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1: Um 3 Uhr mit Ronald Lessig. Die Europäische Union macht den Weg für Rückkehrzentren in Drittstaaten und die Verschärfung weiterer Asylregeln frei. So sollen mehr Abschiebungen möglich sein. Vertreter des Europaparlaments und der Regierungen der Mitgliedsländer haben sich darauf am Abend geeinigt. Aus der Nachrichtenredaktion Michael Nenzer.
2: In die Rückkehrzentren außerhalb der EU sollen abgelehnte Asylbewerber kommen, die nicht in ihre Herkunftsländer zurückgebracht werden können. Das ist der Fall etwa dann, wenn das Heimatland sich weigert, sie zurückzunehmen oder zum Beispiel die Bundesregierung keine diplomatischen Beziehungen zu dem betroffenen Staat pflegt. Wo die Zentren entstehen sollen, ist noch unklar. Unbegleitete Minderjährige sollen den Plänen nach nicht abgeschoben werden, Familien mit Kindern hingegen schon. Das Parlament und die EU-Staaten müssen dem Kompromiss noch zustimmen.
1: Im Konflikt zwischen Israel und dem Libanon deutet sich eine Lösung an. So soll nach libanesischen Angaben die Hisbollah einem amerikanischen Vorschlag für einen Stopp der gegenseitigen Angriffe zugestimmt haben. Aus der Nachrichtenredaktion Constanze Semidey.
3: Die Behörden hätten die Bestätigung erhalten, dass die Hisbollah den US-Vorschlag akzeptiert hat, erklärte die libanesische Botschaft in den USA. Der Waffenstillstand solle auf das gesamte Staatsgebiet des Libanon ausgeweitet werden. US-Präsident Trump bestätigte das und erklärte, auch Israel habe ihm ein Ende der gegenseitigen Angriffe zugesagt. Mit Blick auf den Iran erklärte Trump, die Gespräche mit dem Land gingen zügig weiter. Die Verhandlungen über ein Ende des Krieges seien keinesfalls ausgesetzt. Das wiederum hatte Teheran verkündet und das israelische Vorgehen im Libanon als Begründung genannt.
1: Die Ukraine meldet einen massiven russischen Angriff. Im gesamten Land heulten Sirenen. Besonders betroffen ist die Hauptstadt Kiew. Dort gab es mehrere Explosionen. Behörden berichten von einer großen Rauchsäule über der Stadt. Die Bewohner wurden aufgefordert, Schutz zu suchen. Bürgermeister Klitschko erklärte, in der Stadt seien mehrere Brände ausgebrochen, teils verursacht durch herabfallende Trümmerteile abgeschossener Raketen. Angriffe mit Raketen und Drohnen wurden auch aus den Großstädten Charkiw, Dnipro und Saporischschja gemeldet. Vor der Küste Süditaliens hat die Erde gebebt. Das Beben hatte die Stärke 6,2. Das Epizentrum lag laut der US-Erdbebenwarte im Meer vor der Küste Kalabriens, fast an der Spitze des italienischen Stiefels, in einer Tiefe von rund 250 Kilometern. Vor knapp 2 Wochen hatte ein Erdbeben Neapel erschüttert. Die Millionenstadt liegt sehr nahe an einem sogenannten Supervulkan. Das waren die Nachrichten. Das Wetter in Deutschland, meist klar, örtlich Regen bei 16 bis 8 Grad. Am Tage bewölkt, später von Westen her Schauer, im Osten heiter, bis 27 Grad. Es ist 3.03 Uhr.
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1: Um 4 Uhr mit Ronald Lessig. Die EU hat sich darauf geeinigt, die Migrationspolitik zu verschärfen. Ziel ist es, mehr Abschiebungen zu ermöglichen. Aus der Nachrichtenredaktion Karin Busche.
2: Die Unterhändler des Europäischen Parlaments und der EU-Mitgliedstaaten haben den Weg freigemacht für Rückkehrzentren in Drittstaaten. In diese speziellen Zentren außerhalb der EU sollen abgelehnte Asylbewerber gebracht werden, wenn sie nicht direkt in ihre Herkunftsländer abgeschoben werden können. Etwa weil ihr Herkunftsland nicht eindeutig festzustellen ist oder keine diplomatischen Beziehungen bestehen. Unklar ist noch, wo solche Zentren errichtet werden sollen. Das Parlament und die EU-Staaten müssen dem Kompromiss noch abschließend zustimmen.
1: Im Konflikt zwischen Israel und dem Libanon deutet sich eine Lösung an. So soll nach libanesischen Angaben die Hisbollah einem amerikanischen Vorschlag für einen Stopp der gegenseitigen Angriffe zugestimmt haben. Aus der Nachrichtenredaktion Constanze Semidey.
3: Die Behörden hätten die Bestätigung erhalten, dass die Hisbollah den US-Vorschlag akzeptiert hat, erklärte die libanesische Botschaft in den USA. Der Waffenstillstand solle auf das gesamte Staatsgebiet des Libanon ausgeweitet werden. US-Präsident Trump bestätigte das und erklärte, auch Israel habe ihm ein Ende der gegenseitigen Angriffe zugesagt. Mit Blick auf den Iran erklärte Trump, die Gespräche mit dem Land gingen zügig weiter. Die Verhandlungen über ein Ende des Krieges seien keinesfalls ausgesetzt. Das wiederum hatte Teheran verkündet und das israelische Vorgehen im Libanon als Begründung genannt.
1: Die Ukraine meldet einen massiven russischen Angriff. Im gesamten Land heulten Sirenen. Besonders betroffen ist die Hauptstadt Kiew. Dort gab es mehrere Explosionen. Behörden berichten von einer großen Rauchsäule über der Stadt. Die Bewohner wurden aufgefordert, Schutz zu suchen. Bürgermeister Klitschko erklärte, in der Stadt seien mehrere Brände ausgebrochen, teilweise verursacht durch herabfallende Trümmerteile abgeschossener Raketen. Angriffe mit Raketen und Drohnen wurden auch aus den Großstädten Charkiw, Dnipro und Saporischschja gemeldet. Vor der Küste von Süditalien hat die Erde gebebt. Das Beben hatte die Stärke 6,2. Das Epizentrum lag laut der US-Erdbebenwarte im Meer vor der Küste Kalabriens, fast an der Spitze des italienischen Stiefels in einer Tiefe von rund 250 Kilometern. Vor knapp 2 Wochen hatte ein Erdbeben Neapel erschüttert. Die Millionenstadt liegt sehr nahe an einem sogenannten Supervulkan. Das waren die Nachrichten. Das Wetter in Deutschland. Am Tage bewölkt, später von Westen her gewittrige Schauer, im Osten und Südosten heiter, 20 bis 27 Grad. Am Mittwoch gebietsweise Regen, teilweise Gewitter bis 23 Grad, am Donnerstag im Osten und Südosten heiter, später Schauer bis 26 Grad. Es ist 4.03 Uhr.
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1: Um 5 Uhr mit Ronald Lessig. Die EU hat sich darauf geeinigt, die Migrationspolitik zu verschärfen. Ziel ist es, mehr Abschiebungen zu ermöglichen. Aus der Nachrichtenredaktion Karin Busche.
2: Die Unterhändler des Europäischen Parlaments und der EU-Mitgliedstaaten haben den Weg freigemacht für Rückkehrzentren in Drittstaaten. In diese speziellen Zentren außerhalb der EU sollen abgelehnte Asylbewerber gebracht werden, wenn sie nicht direkt in ihre Herkunftsländer abgeschoben werden können. Etwa weil ihr Herkunftsland nicht eindeutig festzustellen ist oder keine diplomatischen Beziehungen bestehen. Unklar ist noch, wo solche Zentren errichtet werden sollen. Das Parlament und die EU-Staaten müssen dem Kompromiss noch abschließend zustimmen.
1: Im Konflikt zwischen Israel und dem Libanon deutet sich eine Lösung an. So soll nach libanesischen Angaben die Hisbollah einem amerikanischen Vorschlag für einen Stopp der gegenseitigen Angriffe zugestimmt haben. Aus der Nachrichtenredaktion Constanze Semidey.
3: Die Behörden hätten die Bestätigung erhalten, dass die Hisbollah den US-Vorschlag akzeptiert hat, erklärte die libanesische Botschaft in den USA. Der Waffenstillstand solle auf das gesamte Staatsgebiet des Libanon ausgeweitet werden. US-Präsident Trump bestätigte das und erklärte, auch Israel habe ihm ein Ende der gegenseitigen Angriffe zugesagt. Mit Blick auf den Iran erklärte Trump, die Gespräche mit dem Land gingen zügig weiter. Die Verhandlungen über ein Ende des Krieges seien keinesfalls ausgesetzt. Das wiederum hatte Teheran verkündet und das israelische Vorgehen im Libanon als Begründung genannt.
1: Russland hat die Ukraine in der Nacht massiv mit Raketen und Drohnen angegriffen. In der Hauptstadt Kiew waren Explosionen zu hören. Behörden zufolge wurde mindestens ein Mensch getötet, 20 weitere wurden verletzt. Mehrere Gebäude gerieten in Brand. Angriffe gab es auch auf Dnipro. Dort wurden mindestens 4 Menschen getötet und 16 weitere verletzt. Auch in Charkiw gab es Verletzte nach russischen Luftangriffen. Laut Präsident Zelensky hat die Flugabwehr Probleme bei der Abwehr von Raketen, weil der Nachschub westlicher Verbündeter ausbleibe. Die allermeisten Menschen, die 2025 in Deutschland eingebürgert worden sind, haben ihre ursprüngliche Staatsbürgerschaft behalten. Wie eine Umfrage des Mediendienstes Integration zeigt, lag die Quote der Doppelstaatlichkeit bei 85-98%. Die wenigen Neubürger, die sich dagegen entschieden, taten dies den Angaben zufolge, weil sie entweder vor der Einbürgerung staatenlos waren oder weil ihr Herkunftsland die Mehrstaatlichkeit nicht gestattet. Das gilt etwa für Indien, Äthiopien und Eritrea. Das waren die Nachrichten. Das Wetter in Deutschland. Tagsüber heiter bis wolkig, im Laufe des Tages Regen bei 20 bis 27 Grad. Morgen zeitweise Regen, teils Gewitter, 17 bis 23 Grad. Es ist 5.03 Uhr.
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1: Dienstag. Nur noch 4 Tage bis zum Wochenende.
2: Wie, du zählst jetzt schon die Tage bis zum Wochenende?
1: Ich zähle ab Sonntagabend die Tage bis zum Wochenende.
2: Lebst du nur von Wochenende zu Wochenende?
1: Ja klar, der Rest dazwischen ist Folter.
2: Ich dachte, das nennt sich Schule.
1: Genau das ist ja das Problem. 6 Stunden rumsitzen, Hausaufgaben und lernen. Wochenende ist schöner, da kann man einfach machen, was man will.
2: Weißt du, genauso wie du dich aufs Wochenende freust, freut Gott sich darauf, Zeit mit uns zu verbringen. In der Bibel steht, wie ein Bräutigam sich an seiner Braut freut, so wird dein Gott Freude an dir haben.
1: Das ist ja sogar noch eine größere Vorfreude als die Freude aufs Wochenende.
2: Ja, das stimmt. Wochenenden kommen häufiger. Heiraten tut man nicht so oft.
1: Also platzt Gott fast vor Freude?
2: Ja, so kann man das sagen. Er platzt fast vor Freude, wenn er daran denkt, dass er mit dir zusammen sein kann.
1: Okay, wie geht das mit Gott zusammen sein?
2: Am Ende so, wie man auch mit anderen Zeit verbringt, indem man mit ihm redet.
1: Also zum Beispiel, hey Gott, oder so?
2: Ja, das wäre ein Anfang. Und dann kann man ihm erzählen, was einen so bewegt. Oder ihn mal um Rat fragen, wenn man gerade über etwas grübelt.
1: Und gilt das für jeden?
2: Ja, das kann jeder mal ausprobieren. Und ganz ehrlich, ich habe schon erlebt, dass so eine Zeit mit Gott den grauenvollen Alltag verschönert. Da kann sich selbst ein Dienstag wie ein Wochenende anfühlen. In diesem Sinne, einen wunderbaren Dienstag wünschen
1: Alexa
2: und Cordula Lindörfer, Startup Kirche Eisenach.
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1: Um 6 Uhr mit Alexander Terhorst. Die EU hat sich auf eine verschärfte Einwanderungspolitik verständigt. Vertreter des Europaparlaments und der Mitgliedstaaten einigten sich am Abend darauf, Abschiebezentren außerhalb der EU zu ermöglichen. Dort sollen abgelehnte Asylbewerber untergebracht werden, die nicht in ihre Herkunftsländer zurückgebracht werden können. Wo solche Zentren errichtet werden könnten, ist noch unklar. Ziel ist es, mehr Abschiebungen zu ermöglichen. Menschenrechtsorganisationen kritisieren die Pläne. US-Präsident Donald Trump erwartet eine Einigung mit dem Iran innerhalb der nächsten Woche. Das sagte er dem Sender ABC. Es gehe dabei um eine Verlängerung des Waffenstillstands und die Wiedereröffnung der Straße von Hormuz. Zuvor hatte Trump schon Berichten widersprochen, wonach der Iran die Verhandlungen über ein Kriegsende gestoppt habe. Der US-Präsident erklärte auch, Israel und die Hisbollah-Miliz würden ihre Kampfhandlungen im Libanon einstellen. Am Morgen gab es allerdings wieder Berichte über gegenseitige Angriffe. Die Gewerkschaften haben die Arbeitgeber aufgefordert, das Kinderkrankengeld aufzustocken. Die sächsische DGB-Landeschefin Daniela Kolbe sagte dem MDR, ein krankes Kind dürfe für die Familien nicht automatisch weniger Geld bedeuten. Noch immer verdienten die Frauen deutlich weniger, deshalb blieben meist sie zu Hause, wenn das Kind krank sei. Die Thüringer Familienstaatssekretärin Tina Rudolph mahnte auch ein gesellschaftliches Umdenken an. Noch immer sei es oft so, dass Kindergärten oder Schulen im Krankheitsfall zuerst die Mutter anriefen. Die Deutsche Gesellschaft für Kinder- und Jugendpsychiatrie unterstützt den Vorstoß von Bundesbildungsministerin Karin Prien, den Medienkonsum für unter Dreijährige gesetzlich einzuschränken. Vorstandsmitglied Eva Möhler forderte im MDR zugleich, Eltern besser aufzuklären. Konkret könne man digitale Endgeräte mit Warnaufklebern versehen. Laut Möhler sollte es auch Investitionen in mehr Spielplätze und Familienzentren geben. Regionalligameister Lok Leipzig hat den Aufstieg in die dritte Fußballliga erneut verpasst. Das Team unterlag in Würzburg 1:2, schon das Hinspiel ging 0:1 verloren. Es ist schon das dritte Mal binnen 6 Jahren, dass Lok in den Aufstiegsspielen scheitert. Weil die Leipziger in der kommenden Saison wieder in der Regionalliga spielen, muss Meuselwitz den Gang in die Oberliga antreten. Das waren die Nachrichten.
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2: Wenn meine Liste hier stimmt, dann stecken wir hier heute alle unter einer mitteldeutschen Wolkendecke heute Morgen. Die Wetterdaten der letzten Stunde: Brocken 10, Chemnitz 13, Dresden 12, Eisenach 11, Erfurt 13, Fichtelberg 9, Gera 12, Görlitz 11, Halle 13, Leipzig 11, Magdeburg 13 und Meiningen wolkig wie überall 12 Grad. Heute Sonne und Wolken, allmählich dann Schauer oder Gewitter, 23 bis 27 Grad. Und morgen zeitweise Regen und Gewitter, nur vorübergehend heiter, morgen bei 17 bis 22 Grad. 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A2 Richtung Hannover, zwischen Irxleben und Bornstedt, Stau und stockender Verkehr an einer Baustelle, es dauert 15 Minuten länger. A4 Richtung Frankfurt, Richtung Dresden, zwischen Hermsdorfer Kreuz und Hermsdorf Ost. Da ist ein LKW kaputt auf der rechten Spur und da sind Personen auf der Fahrbahn. Vorsicht auf der A9 Richtung Berlin. Zwischen Triptis und Lederhose liegen Fahrzeugteile auf der mittleren Spur. Die B185 ist zwischen Mägdesprung und Alexisbad wegen eines Feuerwehreinsatzes gesperrt. Da liegt ein Baum auf der Fahrbahn. Und geblitzt wird auf der A9 Richtung Berlin zwischen Halle und Bitterfeld-Wolfen. 6:04.
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2: Mit Carsten Tesch und mit Cocoon, mit den Cocoon-Optimisten, entschlossen positiv dieser Song Miracle. Guten Morgen.

Wie fröhlich vor sich hingepfiffen dieser Song von Cocoon, dieses Miracle. 6:07 und es ist Dienstag und vielleicht ist der Dienstag die Schweiz unter den Wochentagen. Neutral, ohne Befund, nicht Anfang, nicht Ende, nicht mal Höhepunkt, kein Drama. Vielleicht klappt das bei heute ja bei Ihnen vielleicht genauso mit einem ganz normalen Tag. Ich hätte nichts dagegen gegen einen ganz normalen Tag. Wenn noch einer Musik anmacht dazu. Hier ist Yola, Love All Night, Work All Day.

0: Muss ich irgendwie immer auch an Rod Stewart denken bei diesem Song von Yola, bei diesem Love All Night, Work All Day. 6:11, die MDR-Kultur-Medienschau. Was wird jetzt mit dem BAföG? Forschungsministerin Dorothee Bär von der CSU hat am Wochenende überrascht, als sie sagt, das will keiner mehr in den Koalitionsfraktionen, obwohl das im Koalitionsvertrag ja eigentlich steht. Dafür sei kein Geld mehr da. Und das sei auch zumutbar, wo es in Deutschland keine Studiengebühren gebe und nebenher zu arbeiten sei ja auch kein Drama. Die Koalitionsfraktion SPD scheint überrascht und bleibt dabei, möchte das BAföG nach wie vor erhöhen. Der Studierendenverband kündigt Proteste an. Die Kommentare heute Morgen, die stehen 4:1.
1: Ausgerechnet die Forschungsministerin kämpft nicht für die Forschung, kritisiert rnd.de. Dorothee Bär verteidigt den möglichen Stopp der längst geplanten und nötigen BAföG-Erhöhung. Studierenden empfiehlt sie, bei Bedarf doch nebenbei zu jobben. Damit riskiert die CSU-Politikerin den nächsten Koalitionsstreit und verprellt die akademische Zukunft des Landes. Der Spiegel schließt an, warum, wieso und weshalb das Leben von Studierenden eine privilegierte Situation sein soll, weiß nur Bundesforschungsministerin Dorothee Bär. Das wäre nachvollziehbar, wenn die finanzielle Lage der Studierenden sich verbessert hätte. Leider ist das Gegenteil der Fall. BAföG war noch nie die Finanzierung des nächsten Matcha Latte in Berlin-Kreuzberg, wie es bei Bär klingt, wenn sie von einem Vollkasko-Studium spricht. Die Berliner Tageszeitung Taz bescheinigt Bär, ihre Aussage ist realitätsfern. 3 von 4 Studierenden jobben sowieso schon, unabhängig davon, ob sie BAföG erhalten oder nicht. Dabei ist der Nebenjob für viele Studis eine Notwendigkeit, um sich die steigenden Lebenskosten sowie die Miete für ein WG-Zimmer überhaupt leisten zu können. Bricht dann der prekäre Nebenjob weg, schlittert der Student trotz BAföG, sofern er keine unterstützende Familie hat, in eine finanzielle Notlage. Unterstützung erhält die Ministerin hingegen von der Frankfurter Allgemeinen Zeitung. Bärs Ankündigung schafft zu Recht eine neue Diskussionsgrundlage. Mehr staatliches Geld für Studenten darf nur fließen, wenn die Koalition im Haushalt an anderer Stelle Abstriche macht. Eine Finanzierung nach dem Prinzip Hoffnung, die Einnahmen hoch und Ausgaben kleinrechnet und stillschweigend mit höheren Schulden kalkuliert, verbietet sich. Und die neue Osnabrücker Zeitung resümiert: Bei der BAföG-Reform geben die Regierung und das Forschungsministerium ein chaotisches Bild ab. Im April hieß es aus dem Forschungsministerium, die Finanzierung sei geklärt. Ende Mai erklärte Bär die Verwirklichung des Projekts dann für unwahrscheinlich. Die SPD-Fraktion und Bärs eigenes Ministerium widersprachen. Die BAföG-Reform solle nun doch zum Wintersemester in Kraft treten. Dieses Hin und Her schafft unnötige Verunsicherung darüber, wie man teure WG-Zimmer und die tägliche Portion Nudeln mit Tomatensoße bezahlen soll. Vollkasko sieht wahrlich anders aus.
0: Die MDR Kultur Medienschau zur Debatte um das BAföG. Und nun bei MDR Kultur am Morgen Kiefer Sutherland. Der 24-Star macht auch Musik, hat jetzt ein neues Album. Hier läuft Goodbye California von Kiefer Sutherland.

0: 17 Minuten vor halb sieben, MDR Kultur am Morgen. Anton Günther, der Volksdichter und Sänger des Erzgebirges, da steuern wir auf ein Jubiläum zu, auf seinen 150. Geburtstag. Der Mann, von dem man dort sagt, er gehöre zum Erzgebirge wie der Eiffelturm zu Paris. So lassen die Erzgebirger ihren Anton nun zum Jubiläum richtig hochleben. Durchaus auch viele junge Leute, berichtet Jacqueline Hähne, nachdem sie dort nach Anton Günther geschaut hat, was der heute noch bedeutet und ihn selbst in Badezimmern gefunden hat.
1: An seinen Anblick im Spiegel hat sich Norman Horacek noch nicht ganz gewöhnt. Seit Januar lässt sich der mit 30er einen Anton-Günther-Bart wachsen. Heißt, über einem Ziegenbärtchen am Kinn steht ein inzwischen recht prächtiger, gezwirbelter Schnauzer.
2: Also wenn du jetzt früh aus dem Bett steigst, dann siehst du halt da teilweise aus wie so ein Walross. Und es hängt über die Lippen runter. Und wenn du rausgehst, solltest du dann schon sehen, dass du das so ein kleines bisschen halbwegs in Form bringst. Also so eine tägliche Morning-Routine. Muss man da schon machen.
1: Dank Bartwichse und Bartbürste kommt Norman Horacek dem Original schon ziemlich nah. Und genau darum geht es bei der Bart-Challenge, an der er teilnimmt. Bart stehen lassen und Fotos davon in den sozialen Medien posten. Die Idee stammt vom Kunst- und Kulturverein Erzgebirge, der sich vor knapp einem Jahr in Annaberg-Buchholz gegründet hat. Von Anfang an dabei Georg Stefan Seidel.
3: Wir haben es gegründet, um ein bisschen hier Leben in die Bude zu bringen. Wir wollen ein bisschen die Kultur auch verjüngen. Wir wollen ein bisschen frisch das Erzgebirge auch präsentieren.
1: Die Bart-Challenge habe sich zum Riesen-Gaudi entwickelt, sagt Georg Stefan Seidel. Das liegt für ihn vor allen Dingen an den universellen Werten, für die Anton Günther steht und die junge Erzgebirger, er eingeschlossen, bis heute teilen.
3: Naja, die Werte haben sich eigentlich im Erzgebirge ganz wenig geändert, seit den letzten 150 Jahren oder länger. Ja, Familie, wichtig, Natur. Zu Hause, ja, das Zuhausegefühl. Ja, und so sind wir, glaube ich, auch geblieben im tiefsten Innern.
1: Seidel ist Annaberger in siebter Generation und kam schon als Baby in der Wiege mit Anton Günther in Berührung, wenn die Oma gesungen hat.
3: Oder mein Großvater hat mal was vorgetragen, wenn wir im Wald waren zum Pilze sammeln, hat er einen Schwamm im Arsch gesungen. Und so bin ich

0: herangeführt wurden.
1: Ich gehe in der Schwamme früh, wenn der Tag naht. Hollerie, hollerie, hollerie, hollerie.
2: Doch auch ohne sangesfreudige Großeltern kommt man im Erzgebirge an Anton Günther nicht vorbei. Regionale Hersteller geben ihrem Brot, Schnaps oder Bier gern seinen Beinamen. Und Weihnachten ohne Anton Günther undenkbar.
3: O selige Zeit, o Weihnachtszeit.
2: Nirgends wird das so deutlich wie bei Auftritten des Erzgebirgsensembles. Die 35 Mundartsänger, Musiker und Tänzer sind zwischen 11 und 66 Jahre alt. Abiturientin Elina steht bereits seit 10 Jahren mit Anton Günther Liedern auf der Bühne. Ihre persönliche Nummer 1, Bild doch nicht ei. Darin beschreibt Anton Günther, dass am Anfang und Ende des Lebens alle Menschen gleich sind. Deshalb sollte sich niemand für etwas Besseres halten.
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2: Texte wie dieser seien aktueller denn je, ist Elina überzeugt.
4: Wenn Anfang und wenn End, sei mal alle zusammen gleich.
5: Es erwärmt einem das Herz zu sehen, dass es die Leute auch berührt. Und manche haben dann so Tränen in den Augen. Also ich singe auf der Bühne, weil es anderen gefällt. Und das ist das, was dann auch bei mir das Herz berührt.
2: Am Geburtstag des Volksdichters, dem 5. Juni, wird Elina zusammen mit dem Ensemble ins böhmische Erzgebirge nach Božida reisen, nach Gottesgab, wo Anton Günther den Großteil seines Lebens verbrachte und begraben liegt. Auf dem Friedhof will Elina für ihn singen. Norman Horacek indes hofft auf einen Preis bei der Bart-Challenge, die an diesem Tag endet. Und wer jetzt meint, der Wettbewerb benachteilige alle Frauen, der irrt. Antons markanten Bart gibt es natürlich auch aus Holz. Hergestellt in der Manufaktur Kleines Hölzchen. Und die sitzt, wie sollte es anders sein, in der Anton-Günther-Straße im erzgebirgischen Sehma.
6: MDR Kulturautorin Jacqueline Hähne über Anton Günther. Um seinen 150. Geburtstag am 5. Juni herum wird im Erzgebirge, also der Volksdichter, Sänger und Komponist Anton Günther, gefeiert. Und hier im Radio gibt es heute Abend ein MDR Kulturspezial ab 18.05 Uhr, wo es um das Geheimnis seiner Beliebtheit geht, wieso einige seiner Lieder Kult sind, aber auch darum, wie Anton Günther inzwischen ideologisch vereinnahmt wird.

Nancy Sinatra mit ihren Boots, vielleicht ein bisschen dick angezogen für diesen Frühsommermorgen. 3 Minuten vor 7:30.

0: Es ist 6:30.
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0: Mit Ines Hermann, guten Morgen.
2: Guten Morgen. Mit dem sogenannten Haber-Verfahren dürfen Behörden beim Verfassungsschutz anfragen, bevor sie staatliche Fördergelder bewilligen. Die Betroffenen werden darüber nicht informiert. Der Deutsche Kulturrat hat nun in den drei mitteldeutschen Ländern angefragt, ob und wie das Verfahren dort angewandt wird, da in der Kulturszene große Verunsicherung herrscht. Thüringen hat keine Auskunft gegeben. Der Präsident des Landesamtes für Verfassungsschutz, Stefan Kramer, hält das für problematisch. Er sagte MDR Kultur.
3: Ja, ich verstehe die Verunsicherung und ich halte es offen gesagt für politisch unklug, mit solchen Einstufungen in einer Diskussion zu operieren, obwohl ich möglicherweise sogar weiß, dass ich mit den Details gar nicht in die Öffentlichkeit gehen kann. Dann muss ich mir einen anderen Weg überlegen, wie ich damit umgehe und am Ende das Ziel erreiche, nämlich Extremisten von der staatlichen Förderung fernzuhalten.
2: Auch der Thüringer Kulturrat fordert mehr Transparenz. Einen ausführlichen Artikel zum Thema finden Sie bei uns im Netz unter mdr.de/kulturnachrichten. Die Klassikstiftung Weimar erweitert ihr Online-Werkverzeichnis des flämischen Designers und Architekten Henri van der Velde. Und zwar durch die Zusammenarbeit mit der Hochschule für visuelle Kunst in Brüssel. Fast 300 Tischmodelle, rund 1100 Entwurfszeichnungen und eine Buchedition sind jetzt weltweit digital abrufbar. Projektleiterin Bea Maybach sagte MDR Kultur über die Zusammenarbeit mit Brüssel.
4: Es ist so, dass sie den Großteil des Nachlasses van der Veldes besitzen und uns ihre Dokumente und den Nachlass zur Aufarbeitung zur Verfügung stellen. Und bei den Zeichnungen hat es sich jetzt so gestaltet, dass sie einen Riesenbestand an van der Velde Entwurfs- und Konstruktionszeichnungen haben, die natürlich für uns essentiell wichtig sind. Und die haben einen Großteil der Zeichnungen aus dem Archiv geholt, haben die restauriert und dann aufwendig digitalisieren lassen und haben uns dann die Daten für das Werkverzeichnis zur Verfügung gestellt.
2: Seit dem letzten Jahr gibt die Stiftung Luther-Gedenkstätten in Sachsen-Anhalt regelmäßig Einblicke in die Schätze ihres Depots. Heute nun werden in Wittenberg historische Urkunden aus der Schatzkammer der Luther-Museen gezeigt und erläutert. Unter dem Motto Begegnung mit dem Original. Tuitano zur Bedeutung der Urkundensammlung der Luther-Gedenkstätten.
5: Urkunden gehören als offizielle Dokumente zu den wichtigsten Zeitzeugnissen der Geschichte. Meist wurden sie auf Pergament geschrieben und mit kunstvoll gestalteten Siegeln versehen. Sie waren meist wichtige Rechtsdokumente, die unter anderem Besitzansprüche, Amtsbesetzungen oder auch Gründungen im wahrsten Sinne des Wortes besiegelten. Im Mittelpunkt stehen bei der Vorstellung im Augusteum in Wittenberg der Entstehungs- und Herstellungsprozess. Vom Pergament über die Tinte, Schriftarten und die Gestaltung der Siegel bis hin zu den Menschen, die die Urkunden anfertigten und beglaubigten.
2: Nach dem Kunstraub im Pariser Louvre im vergangenen Oktober gibt es eine mögliche neue Spur nach Belgien. Französische Medien berichten übereinstimmend, dass belgische Fahnder auf den Handys mehrerer festgenommener Diebe Fotos vom Inneren des Louvre und der Galerie d'Apollon gefunden haben, wo es zu dem Raub kam. Laut Justizkreisen sollen Untersuchungen nun klären, ob es einen Zusammenhang zwischen den in Belgien festgesetzten Dieben und 4 in Frankreich inhaftierten Tatverdächtigen gibt. Am 19. Oktober 2025 war es den Tätern gelungen, in den Louvre einzudringen, um dort Kronjuwelen im Wert von schätzungsweise 88 Millionen Euro zu stehlen. Von der Beute fehlt nach wie vor jede Spur.
0: Dankeschön, Ines Hermann.
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0: Heute Sonne und Wolken. Später brauen sich einige Schauer und Gewitter zusammen. 23 bis 27 Grad. Und morgen zeitweise Regen und Gewitter. Vorübergehend heiter. 17 bis 22 Grad morgen. MDR Kultur Verkehrsservice. A2 Richtung Hannover zwischen Irxleben und Bornstedt. Stau und stockender Verkehr an einer Baustelle. Da dauert es 15 Minuten länger. A2 Richtung Hannover zwischen Peine und Hämeler Wald. 8 Kilometer stockender Verkehr an einer Baustelle plus 20 Minuten. A4 Frankfurt Richtung Dresden zwischen Hermsdorfer Kreuz und Hermsdorf Ost. Da steht ein defekter LKW auf der rechten Spur und da sind Personen auf der Fahrbahn. A9 Richtung München in der Auffahrt Halle liegt ein Gullideckel auf der linken Spur. Die B-185 ist zwischen Mägdesprung und Alexisbad in beiden Richtungen wegen eines Feuerwehreinsatzes gesperrt. Da liegt ein Baum auf der Fahrbahn und geblitzt wird auf der A9 Richtung Berlin zwischen Halle und Bitterfeld-Wolfen. 5 Minuten nach 7.
1: 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Jetzt aus Leipzig, Clara Paxi, geremixed von Die Fazz.

Clara Paxi mit Deep Fass. Und jetzt sind wir eigentlich weiter ein bisschen regional, weil das ist jetzt das MDR Symphonieorchester, schon ein paar Jahre her. Da haben sie mit Joy Dinalani und Tweet den James Brown Song It's a Man's World aufgenommen.

0: 11 Minuten nach 6:30.
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0: Ein Liebhaber, der Diebe fürchtet, ist der Liebe nicht würdig. Dieses Bonmot legt E.T.A. Hoffmann der Madame de Scudery in den Mund in seiner Kriminalnovelle Das Fräulein von Scudery. Das ist eine Art True Crime, denn Madeleine de Scudery hat es wirklich gegeben als freie und unverheiratete Schriftstellerin, frühe Intellektuelle, Betreiberin eines Salons, eine Frau, die ein Programm hat. Sprache, Sitten, Dichtung, Moral und Freundschaft sollten kultiviert und gepflegt werden. Vor 325 Jahren starb Madeleine de Scudery in Paris am 2. Juni 1701 und Sven Hecker beginnt seinen Stichtag mit einem Zitat aus der Erzählung von E.T.A. Hoffmann.
2: In der Straße Saint-Honoré war das kleine Haus gelegen, welches Madeleine de Scudery, bekannt durch ihre anmutigen Verse, durch die Gunst Ludwig des 14. und der Maintenon bewohnte.
3: So setzt sie E.T.A. Hoffmann 1819 in Szene. Der Beginn seiner Erzählung Das Fräulein von Scudery, die erste deutsche Kriminalnovelle, eine unheilvolle Raubmordserie an galanten Kavalieren soll aufgeklärt werden. Aus der historischen Dichterin und frühen Intellektuellen wird bei Hoffmann eine kluge, fast detektivisch handelnde ältere Dame am Hofe Ludwigs des 14. Die reale Madeleine Scudery wird in Le Havre geboren, 1607. Sie stirbt 1701 mit, zumal für die damalige Zeit, erstaunlichen 94 Jahren. Früh verwaist erhält sie bei einem Onkel eine für Mädchen damals ungewöhnlich umfassende Bildung. Später, mit Mitte 20, zieht sie mit ihrem Bruder Georges nach Paris und führt dort lange den gemeinsamen Haushalt. Unter dem Namen des Bruders erscheinen auch zunächst die europaweit erfolgreichen Buchwerke, an denen sie entscheidenden Anteil hat. Dass Frauen selbst publizieren, ist damals nicht üblich. Der Literaturwissenschaftler Stefan Bollmann.
4: Bei der Madeleine de Scudery spielt noch eine Rolle, dass ihr Vater sehr früh gestorben ist. Und da kam sie automatisch unter die Vormundschaft ihres Bruders. Er sozusagen hat den Ruhm gerne entgegengenommen, sie hat die Arbeit gemacht und sie hat sich langsam davon dann emanzipiert.
3: Ihre zum Teil vielbändigen Romane machen Scudery zur zentralen Autorin der sogenannten Preziosität. Das meint damals zum einen eine kultivierte Sprache, eine galante Konversation, doch darüber hinaus auch ein gesellschaftliches und ethisches Modell, eine verfeinerte, nicht auf Besitz und Gewalt gegründete Beziehung zwischen den Geschlechtern. In einem ihrer Romane entwirft Scudery eine allegorische Landkarte des zarten Umgangs.
4: Das weite Feld der Liebe zwischen Sexualität auf der einen Seite und Ehe auf der anderen Seite entdeckt und überhaupt erstmal kartografiert. Also da gibt es ja so ganz vieles. Nur da sehe ich so ihre ganz große Leistung, auch in ihren Romanen, dass sie dafür Worte gefunden hat.
3: Über die Zweckehe, wie sie zu ihrer Zeit für Frauen zumeist vorgesehen ist, heißt es bei Scudery:
5: Liebe kann den Tod überdauern, doch selten die Heirat.
3: Für die bewusst gezierte Sprache ihrer Romane muss Scudery auch Spott einstecken, so von Molière. Sie verlegt sich später auf kürzere Werke, Novellen, Aphorismen, moralische Unterredungen und bekommt auch Zuspruch.
2: Als die Akademie zu Paris im Jahr 1671 zum ersten Male zur Bewerbung um den von Balzac gestifteten Preis für französische Beredsamkeit aufrief, siegte Fräulein von Scudery.
3: Neben dem Schreiben führt Scudery ab etwa 1650 einen Salon, die Samstagstreffen, die sie, anders als die bestehenden Adelszirkel, auch für bürgerliche Frauen und Männer öffnet. Madeleine de Scudery, eine Ausnahmefigur im 17. Jahrhundert, eine Frau, die unverheiratet von ihrer Feder lebt, einen einflussreichen Salon leitet, über Liebe, Bildung und Freiheit nachdenkt. Eine Autorin, die in manchem ihre Zeit voraus war.
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0: 9:07. Sie gelten als die Bach-Familie der Medizingeschichte, die Meckels, die Ärzte, denen Halle seine anatomischen Sammlungen verdankt. Der Autor Willem Bartsch erzählt davon in seinem Roman Meckels Messerzüge, erzählt diese Familien- und Zeitgeschichte aus dem frühen 19. Jahrhundert. Und der Wallstein Verlag bringt jetzt eine Neuauflage von Meckels Messerzüge. Und der Autor Willem Bartsch hat einmal im Gespräch mit MDR Kultur über diesen Johann Friedrich Meckel so zusammenfassend gesagt, denn Johann Friedrich Meckel, der schließlich die Familiensammlung in die Uni in Halle eingebracht hat, sagt er:
1: Er ist nicht nur der bedeutendste Anatom seiner Zeit gewesen. Alexander von Humboldt sprach von ihm als dem deutschen Cuvier. Und Cuvier war sowas wie Einstein, damals so ein großer Wissenschaftskopf in Frankreich. Und er war einer der großen Vordarwinisten. Garantie der bedeutendste deutsche Vordarwinist. Und auch Schöpfer einer Wissenschaft, die bis heute natürlich noch floriert, die Teratologie, das ist die Missgeburtenlehre.
0: So beschreibt das der Autor Willem Bartsch. Die Meckelschen Sammlungen sind heute die umfangreichste Präparatensammlung in Deutschland. Mit Voranmeldung kann man die in Halle hier anschauen. Und nach 7 geht es hier im Radio um die Neuauflage des Romans Meckels Messerzüge von Willem Bartsch. Das ist das MDR Kulturbuch der Woche. Whatever.

Was wäre der perfekte Song für einen Weckerton auf dem Handy? Wie wäre es mit diesem hier? Der ist auch wirklich Shortlist für den perfekten Aufstehsong und raus und durch. Sharon Jones, Get Up and Get Out. Guten Morgen.

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7: 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Um 7 Uhr mit Alexander Terhorst. Die EU hat sich auf eine verschärfte Einwanderungspolitik verständigt. Vertreter des Europaparlaments und der Mitgliedstaaten einigten sich am Abend darauf, Abschiebezentren außerhalb der EU zu ermöglichen. Dort sollen abgelehnte Asylbewerber untergebracht werden, die nicht in Herkunftsländer zurückgebracht werden können. Wo solche Zentren errichtet werden könnten, ist noch unklar. Ziel ist es, mehr Abschiebungen zu ermöglichen. Menschenrechtsorganisationen kritisieren die Pläne. US-Präsident Donald Trump erwartet eine Einigung mit dem Iran innerhalb der nächsten Woche. Das sagte er dem Sender ABC. Es gehe dabei um eine Verlängerung des Waffenstillstands und die Wiedereröffnung der Straße von Hormuz. Zuvor hatte Trump schon Berichten widersprochen, wonach der Iran die Verhandlungen über ein Kriegsende gestoppt habe. Der US-Präsident erklärte auch, Israel und die Hisbollah-Miliz würden ihre Kampfhandlungen im Libanon einstellen. Am Morgen gab es allerdings wieder Berichte über gegenseitige Angriffe. Die Gewerkschaften haben die Arbeitgeber aufgefordert, das Kinderkrankengeld aufzustocken. Die sächsische DGB-Landeschefin Daniela Kolbe sagte dem MDR, ein krankes Kind dürfe für Familien nicht automatisch weniger Geld bedeuten. Noch immer verdienten die Frauen deutlich weniger, deshalb blieben meist sie zu Hause, wenn das Kind krank sei. Die Thüringer Familienstaatssekretärin Tina Rudolph mahnte auch ein gesellschaftliches Umdenken an. Noch immer sei es oft so, dass Kindergärten oder Schulen im Krankheitsfall zuerst die Mutter anriefen. Die Deutsche Gesellschaft für Kinder- und Jugendpsychiatrie unterstützt den Vorstoß von Bundesbildungsministerin Karin Prien, den Medienkonsum für unter Dreijährige gesetzlich einzuschränken. Vorstandsmitglied Eva Möhler forderte im MDR, Eltern besser aufzuklären. Konkret könne man digitale Endgeräte mit Warnaufklebern versehen. Laut Möhler sollte es auch Investitionen in mehr Spielplätze und Familienzentren geben. Regionalligameister Lok Leipzig hat den Aufstieg in die dritte Fußballliga erneut verpasst. Das Team unterlag in Würzburg 1:2, schon das Hinspiel ging 0:1 verloren. Es ist schon das dritte Mal binnen 6 Jahren, dass Lok in den Aufstiegsspielen scheitert. Weil die Leipziger in der kommenden Saison wieder in der Regionalliga spielen, muss Meuselwitz den Gang in die Oberliga antreten. Das waren die Nachrichten. 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
8: Die wolkigen Wetterdaten der letzten Stunde. Danach ist es überall wolkig. Brocken 10, Chemnitz 13, Dresden 12, Eisenach 11, Erfurt 13, Fichtelberg 9, Gera 12 Grad, Görlitz 11, Halle 13, Leipzig 11, Magdeburg 13 und Meiningen wolkige 12 Grad. Heute Sonne und Wolken, später brauen sich einige Schauer und Gewitter zusammen. 23 bis 27 Grad heute und morgen. Kühler, zeitweise Regen und Gewitter, vorübergehend heiter, 17 bis 22 Grad morgen. MDR Kultur Verkehrsservice, A2 Richtung Hannover, zwischen Irxleben und Bornstedt, Stau und stockender Verkehr an einer Baustelle, der dauert 20 Minuten länger. A2 Richtung Hannover, zwischen Peine und Hämeler Wald, 8 Kilometer stockender Verkehr an einer Baustelle, plus 20 Minuten. B281 Richtung Saalfeld, Vorsicht zwischen Hoheneiche und Arnsgereuth, da brennt ein Auto. Und geblitzt wird auf der A9 Richtung Berlin zwischen Halle und Bitterfeld-Wolfen. 7:04.
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8: 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Guten Morgen.

MDR Kultur am Dienstagmorgen. Meckels Messerzüge, das ist ein Titel, der sitzt. Meckels Messerzüge. Der Roman von Willem Bartsch ist eine Riesenrecherche zur Medizingeschichte und ist eben auch ein Roman, der, als er 2011 erscheint, der breiten Aufmerksamkeit durchgerutscht ist. Jetzt gibt es eine Neuauflage von Meckels Messerzüge. Und diese Neuauflage ist unser MDR Kultur Buch der Woche. Das kommt hier gleich.

0: 11:07.
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0: Das ist Meckels Messerzüge von Wilhelm Bartsch. Der Roman erscheint jetzt in einer Neuauflage beim Wallstein Verlag, kriegt eine zweite Chance nach seinem Debüt vor 15 Jahren. Für MDR Kultur Literaturredakteur Jörg Schieke eine klare Empfehlung. Wilhelm Bartsch habe seine umfangreichen Recherchen zur Medizingeschichte mit einer Gegenwart und an Gegenwart und Geschichte geschulten Sprache zu einem opulenten Roman verlötet. Nicht selten glaube man beim Lesen, man sei ins Halle des 19. Jahrhunderts gerutscht, sagt Jörg Schieke über Meckels Messerzüge, das MDR Kulturbuch der Woche.
2: Im frühen 19. Jahrhundert, nach und mit der Aufklärung der Klassik und Romantik, ist Europa in das Blut der napoleonischen Ära, aber auch in die Lust an neuen Wissenstechniken getaucht. Der menschliche Körper wird seziert und in immer neue Evolutionszusammenhänge eingeordnet. Zugleich wird von der Welt drumherum, so grausam kriegerisch sie auch dröhnt und rast, mit Ironie und ästhetischer Raffinesse erzählt. So wie es im deutschen 19. Jahrhundert der Überdichter Jean Paul vorführt, dessen Ton wiederum der Anatom Albrecht August Meckel von Hemsbach, Professor der Anatomie und gerichtlichen Medizin, aufnimmt.
3: Ich war 13 Jahre alt, mein Freund Ludwig Bucherer erst 12, als das Unvorstellbare auch wirklich geschah. Wir schnitten meinen Vater auf. Seine Eingeweide schwammen in weißlichem Wasser, und tatsächlich ragte die gewanderte Leber wie ein Inselberg daraus hervor. Die Hofrätin Meckel, deine Großmutter, musste eine große Schöpfkelle aus der Küche holen, weil die anatomische für die Ausschöpfung ihres Gatten einfach zu klein war.
2: So setzt es ein, dieses Monstrum von einem Roman, mit dem Wilhelm Bartsch über knapp 400 Seiten von den beiden in Halle ansässigen Anatomen Albrecht August und Johann Friedrich Meckel erzählt. Äußerer Rahmen ist ein Lebensbericht, den Albrecht August dem eigenen Sohn hinterlässt. Wir sind in der Mitte des 19. Jahrhunderts. Der Anfang des Romans gibt Ton und Inhalt vor. Alles, selbst der eigene Vater, wird vor allem dem jüngeren der beiden Meckel-Brüder zum Gegenstand biologisch-anatomischer Erkundungen. Die bis heute in Halle gelagerte Meckelsche Sammlung mit all ihren Präparaten und Exponaten und Skurrilitäten entsteht und begleitet von Denkern und Unternehmern wie Johann Christian Reil und Ludwig Wucherer, und stets auch im Wettbewerb mit der Konkurrenz aus Frankreich wird der menschliche Körper in Halle dem alten göttlichen Glauben entrissen und dem Seziermesser und der Wissenschaft geweiht.
3: Fritz und ich hatten gerade tagelang seziert gehabt. 4 Tauben, eine Ente, ein Hockerhuhn, ein Schwein, einen Menschen. Wir hatten Dinge aus der Geheimkammer der Natur gesehen, die, so glaubten wir, wohl noch kein menschliches Auge, selbst kein Konkurrent aus Paris oder London je zuvor erblickt hatte.
2: Wilhelm Bartsch zeichnet mit den beiden Meckel-Brüdern dann doch auch sehr unterschiedliche Charaktere. Der eine tief und ausschließlich vergraben in seine Wissenschaft, der andere grüblerisch und mutig auch in den politischen Kämpfen dieser Zeit. Europa erhebt sich allmählich und drängt den Imperator Napoleon zurück, und Albrecht August Meckel kämpft an der Seite von Blücher und Lützow, Körner und Wucherer für ein von Napoleon befreites Deutschland. In diese satten und dichten Schilderungen fliegt Wilhelm Bartsch eine Vielzahl schaurig schöner Arabesken mit ein und erzählt auch die anrührende Geschichte der Eleonore Prochaska, die als August Renz im lützowischen Freikorps kämpft und stirbt. Albrecht August Meckel wird sie für den Rest seines Lebens als Urbild der großen, in der irdischen Welt unerfüllbaren Liebe bei sich behalten.
3: Ich habe Leo immer noch nicht wiedergefunden. So ein scheues Wild. Ich möchte ihn so gern sehen, denn spätestens morgen oder in wenigen Tagen setzen wir wohl tatsächlich über den hier schon recht mächtigen Elbstrom. Dann wird es ernsthaft Krieg geben für uns.
2: Und so steht es in diesem Roman alles beieinander. Das Zarteste und das Kämpferische, ein in der Tat irrer Roman, der sich alle Freiheiten nimmt und somit auch als ästhetische Einladung und Verführung funktioniert. Auf in die Meckelschen Sammlungen nach Halle, wo es ja auch die Meckelstraße, das Reileck und die Wucherer Straße gibt.
0: Jörg Schicke über Meckels Messerzüge von Wilhelm Bartsch. Der Roman erscheint im Wallstein Verlag, hat 419 Seiten. Und noch ein Tipp dazu wäre, auf mdrkultur.de hat Jörg Schicke die Meckelorte, also Wucherer Straße und Reileck, was er eben erwähnt hat, hat er in Halle zusammengetragen und kartografiert. Jetzt schalten wir 10 Jahre zurück. Da sind wir bei Dotan und Seven Layers

Been hiding in. Der zarte Song, der zarte. Zarte Song, wollte ich sagen. Der zarte Song von der Selbstergründung, wo unter 7 Schichten am Ende so die verletzlichen Gefühle zum Vorschein kommen. Der große Hit von Dotan von 2014. 9 Minuten vor 7:30 im NDR Kultur. Guten Morgen.

0: Und bitte nicht vergessen, das MDR-Kultur Anton Günther Spezial heute Abend, wo am Freitag der Sänger des Erzgebirges Anton Günther 150. Geburtstag hat. Da machen wir heute ein Spezial. Anton Günther, der lange als Volksliedsänger abgetan wurde. Aber wird ihm das gerecht? Die Frage geht an Richard Glöckner. Richard Glöckner ist Sänger am Theater in Annaberg-Buchholz und kommt selbst aus dem Erzgebirge.
1: Also die ersten Lieder, die er schreibt, spricht er gar nicht von Heimat. Da redet er immer von Daham, also von daheim. Es geht immer um sein Vaterhaus. Es geht immer um seine Beziehung zur Familie, für die er eine starke Verantwortung spürt. Also es geht sehr viel um Familie. Es geht aber auch sehr viel um Natur. Er beschreibt sehr, sehr viele Naturbilder. Er beschreibt den Wald. Er beschreibt die Landschaften, die man sieht. Er beschreibt den Wechsel der Jahreszeiten und immer mit einem sehr, sehr liebevollen Blick darauf. Und es geht aber auch dann eben um Geselligkeit. Es geht um das erzgebirgische Gemüt, würde ich jetzt mal sagen. Also so hat er da, glaube ich, nicht selber ausgedrückt. Aber es geht eben viel auch ums Feiern, ums Zusammenkommen, um diese Menschlichkeit, die da herrscht und die er da wahrnimmt.
0: Sagt Richard Glöckner, Tenor am Theater in Annaberg-Buchholz. Er hat vor ein paar Jahren ein Anton-Günther-Theaterstück gemacht, hat dafür 2024 den Sächsischen Theaterpreis bekommen und MDR Kultur hat aus diesem Programm ein paar Lieder aufgenommen, wie das jetzt hier, Erzgebirg wie bis zur Ski. Entschuldigung, wenn das dialektlich jetzt nicht so richtig hingehauen hat, ist ja mal schwierig, wenn man Dialekt, den man nicht spricht, versucht richtig auszusprechen. Also ich habe es jetzt einfach nur buchstabiert, Erzgebirg wie bis zur Ski. Dieses Lied soll frisch vorgetragen werden, so steht es über den Noten. Richard Glöckner singt es und er wird dabei von Peggy Einfeld am Klavier begleitet.

ein Lied, ein berühmtes Lied vom Sänger des Erzgebirges Anton Günther, wo jetzt am Freitag das Jubiläum ansteht, der 150. Geburtstag. Da gibt es heute Abend also hier im Radio nach 18 Uhr ein MDR-Kultur Anton Günther Spezial.

0: Es ist 7:30.
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0: Mit Ines Hermann.
2: Guten Morgen. Mit dem sogenannten Haber-Verfahren dürfen Behörden beim Verfassungsschutz anfragen, bevor sie staatliche Fördergelder bewilligen. Die Betroffenen werden darüber nicht informiert. Der Deutsche Kulturrat hat nun in den drei mitteldeutschen Ländern angefragt, ob und wie das Verfahren angewendet wird. Thüringen gab keine Auskunft. Dazu sagte Jörg Kasper, der Präsident des dortigen Kulturrates:
3: Immer da, wo Intransparenz herrscht, ist natürlich auch die Gefahr gegeben, dass es ein bisschen willkürlich ist. Da habe ich nicht nur als Kulturrat, sondern da habe ich auch als Jurist Bedenken, wenn man so ein Verfahren wählt, dass man das so überhaupt keiner Nachprüfung unterziehen kann. Ja, weil das ist ja eigentlich das, was unseren Rechtsstaat auszeichnet. Menschen handeln, Menschen entscheiden, Menschen machen Fehler. Deshalb prüfen wir es nach. Und wenn wir das abschneiden, diese Nachprüfbarkeit, dann führt das, da sind wir wieder beim Ausgangspunkt, zu großen Verunsicherungen.
2: Die Anwendung des Haber-Verfahrens hatte im Frühjahr beim Deutschen Buchhandlungspreis für viel Streit gesorgt, nachdem drei Buchhandlungen von der Gewinnerliste gestrichen wurden. Welche Erkenntnisse zu ihnen vorgelegen haben sollen, ist bis heute unbekannt. Über 2200 Schülerinnen und Schüler und mehr als 100 Mitarbeiterinnen und Mitarbeiter. Die Musikschule Erfurt ist die größte ihrer Art in Thüringen. Nun feiert sie ihr 75-jähriges Bestehen. Und zwar heute mit einem Festkonzert. André Sittner aus der Kulturnachrichtenredaktion.
4: Die Musikschule verfügt über mehrere Orchester und Ensembles sowie einen Chor. Das Unterrichtsangebot reicht von musikalischer Früherziehung über Einzel- und Ensembleunterricht bis hin zu modernen Online-Angeboten. Darüber hinaus versteht sich die Institution nach eigenen Angaben als ökologisch und ressourcenschonend, unter anderem durch Verwendung von Ökostrom- und Recyclingprodukten. Aus Anlass des Jubiläums bieten heute Schülerinnen und Schüler ab 19 Uhr im Großen Haus des Theaters Erfurt mit Präsentationen ihres Könnens einen Einblick in das Leistungsspektrum der Einrichtung.
2: Nach dem Tod von Sänger Chester Bennington hatte die Band Linkin Park vor 2 Jahren ihr Comeback erklärt mit neuer Sängerin. Und seitdem ist die Band auf Welttournee. Gestern Abend das erste Konzert in Deutschland. ARD-Reporterin Doreen Pelz war in Hamburg dabei. Sie berichtet über den emotionalsten Moment.
5: Als der Sänger und Bandgründer Mike Shinoda sich mit einem Zettel in der Hand an die Fans im Volksparkstadion gewandt hat und sich für deren Treue in den vergangenen Jahren bedankte.
6: Als wir das letzte Mal hier zu Besuch waren, standen wir noch am Anfang dieser Reise und wir sind sehr dankbar für eure Unterstützung für Linkin Park.
5: Ja, bei ihm und auch beim Publikum lag in dieser Botschaft auch so ein ganz kleines bisschen die Erinnerung an den verstorbenen Leadsänger Chester Bennington. So habe ich das zumindest empfunden.
2: Insgesamt 6 Konzerte spielt Linkin Park in Deutschland. Es folgen noch Auftritte auf dem Nürburgring und in Nürnberg. Der Besuch des Kölner Doms soll künftig Geld kosten. So viel ist schon bekannt, auch dass die Besichtigungsgebühr ab dem 2. Halbjahr gelten soll. Heute wird mitgeteilt, wie hoch der Eintritt ausfallen soll. Mithilfe der Einnahmen sollen die Pflege, der Schutz und der laufende Betrieb des Doms finanziert werden. Das Domkapitel, also die Leitung des Doms, hatte schon klargestellt, dass Betende und Gottesdienstbesucher nichts bezahlen sollen. Unbeantwortet ist bisher allerdings noch die Frage, wie das praktisch organisiert werden soll.
0: Dankeschön, Ines Hermann.
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0: Heute sonnig und wolkig und später soll es einige Schauer und Gewitter geben bei 23 bis 27 Grad und morgen zeitweise Regen und Gewitter, vorübergehend heiter 17 bis 22 Grad. MDR Kultur Verkehrsservice. A2 Richtung Hannover zwischen Irxleben und Bornstedt. Stau und stockender Verkehr an einer Baustelle. Es dauert 20 Minuten länger. A2 Richtung Hannover zwischen Peine und Hämeler Wald. 8 Kilometer stockender Verkehr an einer Baustelle plus 20 Minuten. A4 Richtung Frankfurt in der Abfahrt Dresden-Hellerau, Behinderungen nach einem Unfall. A14 Richtung Dresden zwischen Kreuz Magdeburg und Wandsleben, Stau und stockender Verkehr plus 15 Minuten. Vorsicht auf der A38 Richtung Göttingen zwischen Leipzig Südost und Leipzig Süd, da liegen Plasteteile rum. Die B6 Richtung Leipzig ist zwischen Borsdorf und der A14 wegen eines defekten Lkw gesperrt. B6 Richtung Dresden zwischen Repina und Kossebaude Stau. Es dauert 15 Minuten länger. und geblitzt wird auf der A9 Richtung Berlin zwischen Halle und Bitterfeld-Wolfen. 7:58.
7: 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Jetzt aus Chemnitz. Powerplush.

aus der mitteldeutschen Popmetropole Chemnitz sind das Powerplush gewesen. Und das ist ein Song, der ist entstanden, da sind Powerplush noch nicht auf der Welt gewesen, als Steely Dan Barry Town gemacht haben in den 70ern.

0: 11 Minuten nach halb 8. Taschenbücher ins Altpapier, Hardcover in den Restmüll. Das ist ein Satz heute in den Feuilletons, wo Jörg Schieke mit Filmküssen beginnt und bei seinen Plänen für die Fußball-WM landet.
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2: Die Thüringer Allgemeine begleitet eine Frau bei ihrer Arbeit als Intimcoach bei einem Filmdreh in Thüringen. So ein Filmkuss mag selbst für altgediente Damen und Herren in der Branche etwas Besonderes sein. Und was dann erst für Jüngere, die vor der Kamera stehen? Der erste Kuss, ein Filmkuss, das ist schon eine Nummer, sagt Heike Thiem. Um jungen Darstellerinnen und Darstellern in, vor und nach solchen Szenen gut zur Seite zu stehen, hat die Schauspielerin sich extra ausbilden lassen. Als sogenannte Intimitätskoordinatorin unterstützt Thiem etwa den jugendlichen Cast bei Schloss Einstein. Wie beim Tanz oder wie bei Stunt- und Kampfszenen geht es auch bei intimen Szenen um Choreografie, sagt Team. Auch bei Kampfszenen käme niemand auf die Idee, den Darstellern ein Macht einfach mal zuzurufen, so Team. Aber es geht nicht nur um die körperliche Sicherheit, sondern auch um die emotionale Sicherheit. Wichtig seien klare Verabredungen und dass die Darsteller vorher bei sich selbst schauen, wo es für sie okay ist, angefasst zu werden. Zitat Ende. Intimcoach in der Thüringer, Büchervernichter in der Süddeutschen. Da gibt's eine schöne Reportage heute eben über das Unglück, sich aus welchen Gründen auch immer von einer großen Privatbibliothek aus echten Büchern trennen zu müssen. Zitat: Die Stadtreinigungen empfehlen in der Regel Taschenbücher ins Altpapier, Hardcover in den Restmüll. Viele Menschen finden das traurig. Die Büchertrauer kann von der ideellen Seite des Buches einfach nicht absehen, auch wenn man rational versteht, dass es sich auf der ökonomischen Seite um ein Gebrauchsobjekt handelt. Und Büchervernichtung steht unter Unmenschlichkeitsverdacht als Methode der Inquisition und Diktatur. Und überhaupt, von einer gewissen Größe an übersteigt die Privatbibliothek sowieso die eigene Lebenszeit. Zitat Ende. Und tatsächlich ist es ja so. Irgendwann dämmert dem älteren Büchermenschen, dass er alle seine Bücher im Regal gar nicht mehr wird lesen können. Und dann, so die Süddeutsche, verfällt er in Resignation oder in eine abgeklärte Wissenschaftlichkeit oder er ergibt sich einer fröhlichen Absurdität und kauft einfach weiter Bücher für die Zeit, in der er selbst schon lange tot ist. Aber ehe es soweit ist, will Mensch natürlich noch wissen, ob die Deutschen ab 11. Juni mal wieder die Vorrunde überstehen, um dann wahrscheinlich Weltmeister zu werden. Die Fußball-WM steht vor der Tür und die Berliner Taz fragt, ob man denn angesichts der immer traurigeren Begleiterscheinungen eigentlich noch gucken oder schon boykottieren sollte. Heute antwortet Daniel Cohn-Bendit, eine Galionsfigur der alten Linken, also einer, der 68 auf den Straßen von Paris dabei war, und der sagt: Donald Trump, die FIFA, 48 Teams, drei Länder, permanent hin und her fliegen, die exorbitanten Ticketpreise, die ganzen Bezahlsender, das ökologische Desaster, da muss man sagen, alles scheiße. Aber das Rationale und das Irrationale kriegt man nicht zusammen, jedenfalls tun die das nicht, die das Spiel lieben. Ich werde also den Fernseher einschalten. Ich muss doch die Vorrundenspiele von Frankreich, Senegal, Irak und Norwegen sehen. Und ich will unbedingt sehen, wie Frankreich Deutschland abzockt.
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Palace Gates, diesen Song haben wir neu von den Bulgarian Car Traders, von ihrem neuen Album Greetings from Soulgaria, so heißt es. MDR Kultur, 10 Minuten vor 8, guten Morgen.

0: Magdeburg ist Puppentheaterstadt, wahrscheinlich bald ja mit einem europäischen Zentrum für Puppenspielkunst in Magdeburg-Buckau. In einem Jahr soll die Eröffnung sein. Das ist alles Kontext für diesen Tipp ja für heute Abend von Katrin Engelhardt für Magdeburg, wo sich da in dieser Woche wieder viel, fast alles um Puppen dreht.
1: Und dann und wann ein weißer Elefant. Dieser geheimnisvolle Satz aus einem Gedicht von Rainer Maria Rilke ist das Motto des Internationalen Figurentheaterfestivals in Magdeburg, das am Freitag eröffnet wurde. Und dieses Motto?
2: Das spielt natürlich mit dem Unerwarteten, mit der Magie, mit dem, wir kennen unsere Welt und plötzlich passiert etwas und plötzlich müssen wir in der Tat den Blick wechseln und uns neu hinterfragen,
1: sagt Sabine Schramm, die Puppentheaterintendantin. Zwar spazieren keine Elefanten durch die Stadt, aber es ist jede Menge los in Sachen Puppen- oder Objekttheater. In den Gruson-Gewächshäusern kann man heute Abend ein Stück des Polen Ludomir Franczak erleben. In Atlas of Sounds treffen Puppen auf Palmen und andere exotische Pflanzen, Kunst trifft auf Wissenschaft und all das ist umrahmt von Klängen. Zwei Vorstellungen gibt's heute um 17 und um 21 Uhr. Es gibt noch Restkarten. Ebenso eine Empfehlung, das Puppen-Karaoke, ein Gesangswettstreit der besonderen Art, heute um 20.30 Uhr im Café des Magdeburger Puppentheaters. Hier ist der Eintritt sogar frei.
0: Dankeschön, Katrin Engelhardt. Und hier sind Steiner und Madeleine mit Es geht mir gut.

0: 40 Grad und Steiner Madeleine, da gibt es einen richtig guten Plan, finde ich, nämlich Ende Juli nach Herzberg am Harz zu fahren zum Herzberg-Festival. Da spielen sie, sind sie auch mit dabei, mit zum Beispiel Buntspecht spielen da auch. Steiner Madeleine, ab 23. Juli geht es da am Harz los. In 3 Minuten ist es 8.
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2: Um 8 Uhr mit Alexander Terhorst. Die EU hat sich auf eine verschärfte Einwanderungspolitik verständigt. Vertreter des Europaparlaments und der Mitgliedstaaten einigten sich am Abend darauf, Abschiebezentren außerhalb der EU zu ermöglichen. Dort sollen abgelehnte Asylbewerber untergebracht werden, die nicht in Herkunftsländer zurückgebracht werden können. Menschenrechtsorganisationen kritisieren die Pläne. Die innenpolitische Sprecherin der EVP-Fraktion, Lena Dupont, sagte dem MDR, das sei rechtskonform. Ziel sei es, die Rückführungspolitik deutlich zu verbessern. Russland hat die Ukraine erneut massiv mit Raketen und Drohnen angegriffen. Nach Angaben der Behörden wurden dabei landesweit mindestens 10 Menschen getötet und mehr als 100 verletzt. Besonders heftig waren die Angriffe demnach in der Hauptstadt Kiew, wo mehrere Gebäude beschädigt wurden und in Brand gerieten. Es habe auch Stromausfälle und Probleme mit der Wasserversorgung gegeben. US-Präsident Donald Trump hat sich erneut optimistisch geäußert, eine Einigung mit dem Iran zu erzielen. Er sagte dem Sender ABC, ein Rahmenabkommen sei schon in der nächsten Woche möglich. Zuvor hatte der Iran damit gedroht, die Verhandlungen zu stoppen, sollte Israel weiter den Libanon angreifen. Ein Vermittlungsversuch von Trump in diesem Konflikt hat offenbar noch keine nachhaltige Wirkung gezeigt. Am Morgen gab es wieder Berichte über gegenseitige Angriffe. Die Gewerkschaften haben die Arbeitgeber aufgefordert, das Kinderkrankengeld aufzustocken. Die sächsische DGB-Landeschefin Daniela Kolbe sagte dem MDR, ein krankes Kind dürfe für Familien nicht automatisch weniger Geld bedeuten. Noch immer verdienten die Frauen deutlich weniger. Deshalb blieben meist sie zu Hause, wenn das Kind krank sei. Die Deutsche Gesellschaft für Kinder- und Jugendpsychiatrie unterstützt den Vorstoß von Bundesbildungsministerin Karin Prien, den Medienkonsum für unter Dreijährige gesetzlich einzuschränken. Vorstandsmitglied Eva Möhler forderte im MDR, Eltern besser aufzuklären. Konkret könne man digitale Endgeräte mit Warnaufklebern versehen. Regionalmeister Lok Leipzig hat den Aufstieg in die dritte Fußballliga erneut verpasst. Das Team unterlag am Abend in Würzburg 1:2. Schon das Hinspiel ging 0:1 verloren. Das waren die Nachrichten.
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3: Es ist laut Wetterdienst überall wolkig, aber da gibt es offenbar Spielraum für Interpretationen. Hier in Halle auf jeden Fall ist es blauwolkig, würde ich sagen. Die Liste der letzten Stunde sagt Brockenwolkig 10, Chemnitz 13, Dresden 12, Eisenach 11, Erfurt 13, Fichtelberg 9, Gera 12, Görlitz 11 Grad. Halle wolkig, steht da 13 Grad, Leipzig wolkig 11, Magdeburg 13 und Meiningen wolkig 12 Grad. Angesagt für heute Sonne und Wolken, allmählich einige Schauer oder Gewitter, 23 bis 27 Grad. In der Nacht ergiebiger Regen und Gewitter, 16 bis 11 Grad. Und morgen dann zeitweise Regen und Gewitter, vorübergehend heiter, 17 bis 22 Grad morgen. MDR Kultur Verkehrsservice. A2 Richtung Hannover zwischen Irxleben und Bornstedt. Stau und stockender Verkehr an einer Baustelle. 40 Minuten dauert es da länger. A2 Richtung Hannover zwischen Peine und Hämeler Wald. 8 Kilometer stockender Verkehr an einer Baustelle plus 30 Minuten. Vorsicht auf der A9 Richtung Berlin. Zwischen Weißenfels und Kreuz-Wipp-Rippachtal liegen Metallteile auf der rechten Spur. A14 Richtung Magdeburg zwischen Schönebeck und Magdeburg-Reform. Stau nach einem Unfall auf der linken Spur plus 10 Minuten. A14 Richtung Dresden zwischen Kreuz Magdeburg und Wandsleben. 4 Kilometer Stau und stockender Verkehr plus 20 Minuten. Die B6 Richtung Leipzig ist zwischen Borsdorf und der A14 wegen eines kaputten Lkw gesperrt. Vorsicht auf der B6 Richtung Leipzig in Höhe Schgeuditz liegt ein totes Wildschwein. B101 Richtung Meißen zwischen Kröges und Schottenberg-Tunnel Stau und stockender Verkehr plus 15 Minuten. B6 Richtung Dresden zwischen Reppinau und Kossebaude Stau plus 15 Minuten. In Taucher die B87 Richtung Leipzig zwischen Taucher und A14 Stau und stockender Verkehr plus 15 Minuten. Und damit sind wir bei den Blitzern. Geblitzt wird auf der A4 Richtung Görlitz in Höhe Dreieck Dresden Nord und auf der A9 Richtung Berlin zwischen Halle und Bitterfeld-Wolfen. 8:05.
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3: Mit Carsten Tesch, guten Morgen.

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Das sogenannte Haber-Verfahren bis zum März, bis zur Buchmesse, bis zum Eklat um den Deutschen Buchhandlungspreis dürfte davon kaum jemand was gewusst haben, von dem Haber-Verfahren, dass der Verfassungsschutz bei der Vergabe von staatlichen Kulturfördergeldern etwas zu sagen haben könnte. Kurz vor der Buchmesse ist bekannt geworden, dass drei linke Buchhandlungen im Ergebnis von so einem Haber-Verfahren beim Buchhandlungspreis kein Geld bekommen. Kulturstaatsminister Wolfram Wallmer hat sich dann eine Menge Proteste anhören können. Aber die Informationen um dieses Haber-Verfahren sind eigentlich irgendwie so ein bisschen blumig geblieben. So hat der Deutsche Kulturrat dann konkret in den Ländern nachgefragt, wie es dort damit läuft mit Verfassungsschutz und Fördergeldern. Und aus Thüringen keine Antwort bekommen. Berichten wir gleich, wie es da in Thüringen mit Transparenz und Haber-Verfahren aussieht.

0: haben wir neu. Diesen Song von Angelo de Augustin, diesen Song Empty Shell. 8:12. Verfassungsschutz und Kulturfördergelder. Im sogenannten Haber-Verfahren begegnen sie sich. Irgendwie, aber wie nun genau und wie läuft das in Thüringen? Da verweigert die Landesregierung aktuell die Auskunft, wie sie mit diesem Haber-Verfahren umgeht. MDR Kultur-Landeskorrespondentin Mareike Wiemann hat daraufhin interessiert nachgefragt. Angefangen hat sie damit erstmal in einem Buchladen, der in diesem Jahr mit dem Buchhandlungspreis ausgezeichnet wurde.
1: Die Buchhandlung Contineo liegt im Erfurter Norden. Ein kleines, mit viel Liebe betriebenes Geschäft, das Kultur in ein vergleichsweise armes Viertel bringt. Hinterm Tresen hängen zwei gerahmte Urkunden vom Deutschen Buchhandlungspreis, obwohl dort mittlerweile eigentlich drei hängen müssten.
2: Ich habe sie tatsächlich dieses Jahr nicht hingehängt, weil ich die mit der Unterschrift gar nicht hinhängen möchte.
1: Das sagt Inhaberin Christiane Mock und meint die Unterschrift von Kulturstaatsminister Wolfram Weimer. Er hat beim Buchhandlungspreis die Überprüfung mit dem Haber-Verfahren veranlasst, ohne dass die Betroffenen darüber informiert wurden. Bei Mock hat das ein Gefühl der Hilflosigkeit und auch Wut ausgelöst. Ihr Vertrauen in den Rechtsstaat ist beschädigt.
2: Wenn ich sonst irgendwo was beantrage und ich kriege einen ablehnenden Bescheid, dann kann ich ja dagegen vorgehen. Ich kann Widerspruch einlegen, ich kann rechtliche Mittel nutzen etc. Und in dem Fall ist das überhaupt nicht möglich. Es ist wie bei Kafka. Das haben jetzt schon viele gesagt, das ist wie der Prozess. So, man weiß nicht, worum es geht. Alle reden drüber und keiner sagt was Konkretes. Ja, so stelle ich mir das in unserer Gesellschaft nicht vor.
1: Christiane Mock wünscht sich mehr Transparenz und sie ist damit nicht allein. Nach der aufgeregten Debatte um den Buchhandlungspreis im März wollte es der Deutsche Kulturrat deswegen genauer wissen. Er hat alle Kulturminister der Länder um ein Statement zu ihrem Umgang mit dem Haber-Verfahren gebeten. Während sich in Mitteldeutschland Sachsen und Sachsen-Anhalt positioniert haben, gab es aus Thüringen keine Antwort. Und auch ein Interview mit MDR Kultur wird von Kulturminister Christian Tischner abgelehnt. Aus seinem Haus kommt nur ein schmales schriftliches Statement.
3: Alle Förderungen in Thüringen erfolgen auf Grundlage der einschlägigen gesetzlichen Bestimmungen und der jeweiligen Förderrichtlinien.
1: So bleibt die Haltung der Thüringer Landesregierung zum Umgang mit dem umstrittenen Verfahren ein großes Geheimnis. Der Thüringer Kulturrat kritisiert das.
4: Immer da, wo Intransparenz herrscht, ist natürlich auch die Gefahr gegeben, dass es ein bisschen willkürlich ist.
1: So Präsident Jörg Kasper.
4: Da habe ich nicht nur als Kulturrat, sondern da habe ich auch als Jurist Bedenken, wenn man so ein Verfahren wählt, dass man das so überhaupt keiner Nachprüfung unterziehen kann. Ja, weil das ist ja eigentlich das, was unseren Rechtsstaat auszeichnet. Menschen handeln, Menschen entscheiden, Menschen machen Fehler, deshalb prüfen wir es nach. Und wenn wir das abschneiden, diese Nachprüfbarkeit, dann führt das, da sind wir wieder beim Ausgangspunkt, zu großen Verunsicherungen.
1: Und so geht nun in der Kulturszene das Kopfkino los. Wurden Fördermittel versagt, weil ein Projekt für nicht gut genug befunden wurde oder weil Erkenntnisse des Verfassungsschutzes in die Entscheidung eingeflossen sind? Hat beispielsweise ein satirisches Theaterstück über die Bundesregierung zu einer schlechten Beurteilung geführt oder eine provokative Theaterperformance über die Antifa? Über solche Fragen muss in Thüringen im Zweifel weiter gerätselt werden. Der Kulturminister lässt sich nicht in die Karten schauen. Immerhin, nach Angaben von Verfassungsschutzpräsident Stefan Kramer, wurde das Haber-Verfahren bislang in der Thüringer Kulturförderung nicht angewendet. Tatsächlich plädiert auch er für mehr Transparenz.
5: Ja, ich verstehe die Verunsicherung und ich halte es offen gesagt für politisch unklug, mit solchen Einstufungen in einer Diskussion zu operieren, obwohl ich möglicherweise sogar weiß, dass ich mit den Details gar nicht in die Öffentlichkeit gehen kann. Dann muss ich mir einen anderen Weg überlegen, wie ich damit umgehe und am Ende das Ziel erreiche, nämlich Extremisten von der staatlichen Förderung fernzuhalten.
1: Menschen, die die freiheitlich-demokratische Grundordnung abschaffen wollen, sollten keine Kulturförderung bekommen. Da kommt vom Thüringer Kulturrat kein Widerspruch. Nur der Weg dahin sollte laut Präsident Jörg Kasper eben ein anderer sein. Ein Weg, bei dem es nicht erst kritische Journalisten und teure Gerichtsverfahren braucht, wie jetzt beim Deutschen Buchhandlungspreis, um zu erfahren, woran man eigentlich ist.
0: Mareike Wiemann mit Recherchen zum Haber-Verfahren, wie diese Möglichkeit zur Verfassungsschutzabfrage vor Fördermittelentscheidungen in Thüringen genutzt wird.

Jack White ist das gewesen. Love is Selfish, 7:07. Wir fragen nach dem Soundtrack des Lebens. Das ist eine Frage nach den Melodien, die wir unter der Haut haben. Musik, die mit Herzensmomenten zusammenhängt, mit den Augenblicken, wo sich das Leben gedreht hat, wo die Liebe hingefallen ist oder eine Entscheidung oder wo Sie ein Willkommen erlebt haben oder einen Abschied. Was haben Sie im Ohr, wenn Sie an diese Augenblicke denken? Welche Melodien bringen diese Momente unmittelbar zurück? Das ist die Frage, wenn wir nach dem Soundtrack des Lebens jetzt fragen. Denn das MDR-Sinfonieorchester hat den Plan, diesen Sound

0: Soundtrack im Herbst aufzuführen. Also kreuz und quer durch Mitteldeutschland Musiken der großen, der wichtigen Momente des Lebens zu sammeln. Egal, übrigens ob Klassik, Pop, Jazz und dann aus dieser Sammlung ein Programm zu machen. Und gutes Beispiel wäre Simon Münzmey. Simon Münzmey, Dirigent beim MDR Symphonieorchester, der bei der Frage nach dem Soundtrack seines Lebens zum Beispiel an die Brandenburgischen Konzerte denkt. Denn die seien für ihn der Grund gewesen, mit der klassischen Musik zu beginnen, ernst zu machen, sagt Simon Münzmey.
1: In dem Haus, wo ich aufgewachsen bin, gab es eine Nachbarin, die hatte ein Faible für klassische Musik und hat auch ab und zu mal ein klassisches Konzert besucht. Die hat eine relativ große Klassik-CD-Sammlung gehabt, weil die Klassik begeistert war. Und meine Eltern, die hatten dafür, ich sag jetzt mal, weniger Interesse. Da gab es sowas nicht. Wir hatten auch keine klassischen CDs. Und ich weiß nicht, wie es dazu kam. Aber eines Tages hat sie mir eine Aufnahme mit den Brandenburgischen Konzerten von Bach und ich habe die wirklich aufgesogen. Ich habe nichts anderes mehr gehört und das hat mich so fasziniert und daraufhin habe ich dann angefangen, Musik zu sammeln und habe CDs gesammelt und bin dann immer in die damalige Dorfbücherei, da gab es eine kleine Sammlung und da bin ich immer hin und habe dann mir jede Woche neue CDs geholt und habe die angefangen zu hören.
0: Und so wie Simon Münzmey auf brandenburgische Konzerte kommt, gefragt nach dem Soundtrack seines Lebens, ist es bei Ihnen vielleicht, ja, Ihre Hochzeit? Ist es vielleicht Show Me the Meaning of Being Lonely von Take That, weil das da gelaufen ist? Oder Gute Chancen hat wahrscheinlich auch Wind of Change oder Miles Davis gespielt in Ihrer Sternstunde oder Adele, als Sie in der Straßenbahn gesessen haben nach einem Abschied, der Ihr Leben verändert hat. So tausend Dinge lassen sich da ja irgendwie zusammenreimen und ausmalen. Also so ist das gemeint mit der Frage nach dem Soundtrack des Lebens. So spannend, was dabei rauskommt, was das für ein Konzert wird mit dem MDR Symphonieorchester im Oktober. Eine Musik und eine Geschichte, Fragezeichen. Sie könnten hier direkt anrufen jetzt hier bei MDR Kultur 0800 55 99 884 oder Sie gehen online und schreiben bei mdrklassik.de. So, und wir, als hätten wir hier richtig zugehört, spielen jetzt ein Stückchen aus den Brandenburgischen Konzerten von Bach.

0: Ich könnte ja Leslie Körnigin noch ewig zuhören, aber es ist hier eindeutig und ganz klar inzwischen in diesem Radio 8:30.
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0: Mit Ines Herrmann.
2: Guten Morgen. Seit 1996 gehören die Luther-Gedenkstätten in Sachsen-Anhalt zum Weltkulturerbe. Der 30. Geburtstag soll nun gefeiert werden. Das Jubiläumsjahr steht unter dem Motto 30 Jahre, 6 Städten, ein Welterbe. Thomas T. Müller, Vorstand der Stiftung Luther-Gedenkstätten, dazu, was in Eisleben und Wittenberg geplant ist.
3: Also wir haben ein sehr breites Spektrum an Veranstaltungen. Also zum einen zeigen wir auf, was es noch für Welterbestätten gibt in Sachsen-Anhalt und darüber hinaus mit Vorträgen. Wir machen Fotosafaris mit Kindern durch die Ausstellung. Wir laden zu Konzerten ein, zu Yoga im Melanchthon-Garten. Also wirklich ein ganz breites Programm, um die Menschen in die Museen zu bringen, um ihnen auch niederschwellige Zugänge zu ermöglichen. Auch das ist sehr wichtig, dass man auf eine ganz andere Art und Weise dort auch mal hingehen kann, kann das mal erleben und kann sagen, okay, das ist auch mein Ort. Und da sind 30 Jahre UNESCO-Welterbe doch ein super Anlass, um das anzugehen.
2: In Thüringen gibt es Kritik an dem umstrittenen Haber-Verfahren zur Vergabe von Fördermitteln. Diese kommt unter anderem vom Kulturrat. Mit dem Verfahren dürfen Behörden beim Verfassungsschutz anfragen, bevor sie staatliche Fördergelder bewilligen. Die Betroffenen werden darüber nicht informiert. Der Deutsche Kulturrat hat in den Bundesländern angefragt, ob und wie das Verfahren angewendet wird. Aus Thüringen kam keine Auskunft. Dazu sagte Jörg Kasper, der Präsident des dortigen Kulturrates:
4: Immer da, wo Intransparenz herrscht, ist natürlich auch die Gefahr gegeben, dass es ein bisschen willkürlich ist. Da habe ich nicht nur als Kulturrat, sondern da habe ich auch als Jurist Bedenken, wenn man so ein Verfahren wählt, dass man das so überhaupt keiner Nachprüfung unterziehen kann. Ja, weil das ist ja eigentlich das, was unseren Rechtsstaat auszeichnet. Menschen handeln, Menschen entscheiden, Menschen machen Fehler. Deshalb prüfen wir es nach. Und wenn wir das abschneiden, diese Nachprüfbarkeit, dann führt das, da sind wir wieder beim Ausgangspunkt, zu großen Verunsicherungen.
2: Laut Landesverfassungsschutzpräsident Stefan Kramer wurde das Haber-Verfahren bislang in der Thüringer Kulturförderung nicht angewendet. Er sagte MDR Kultur, er könne die Verunsicherung in der Branche nachvollziehen und plädierte für mehr Transparenz. Die Klassikstiftung Weimar erweitert ihr Online-Werkverzeichnis des flämischen Designers und Architekten Henry van de Velde. Und zwar durch die Zusammenarbeit mit der Hochschule für visuelle Kunst in Brüssel. Fast 300 Tischmodelle, rund 1100 Entwurfszeichnungen und eine Buchedition sind jetzt weltweit digital abrufbar. Projektleiterin Bea Maybach sagte MDR Kultur über die Zusammenarbeit mit Brüssel:
5: Es ist so, dass die den Großteil des Nachlasses van de Veldes besitzen und uns ihre Dokumente und den Nachlass zur Aufarbeitung zur Verfügung stellen. Und bei den Zeichnungen hat es sich jetzt so gestaltet, dass sie einen Riesenbestand an van de Velde Entwurfs- und Konstruktionszeichnungen haben, die natürlich für uns essentiell wichtig sind. Und die haben einen Großteil der Zeichnungen aus dem Archiv geholt, haben die restauriert und dann aufwendig digitalisieren lassen und haben uns dann die Daten für das Werkverzeichnis zur Verfügung gestellt.
2: Fans von Taylor Swift haben schon länger darüber spekuliert. Nun ist es offiziell, der US-Superstar singt für den Film Toy Story 5. Das hat die 36-Jährige jetzt bei Instagram mitgeteilt. Eine Hörprobe gab es noch nicht. Das Lied soll am Freitag veröffentlicht werden. Seit Wochen war über eine derartige Zusammenarbeit spekuliert worden. Der Grund dafür waren unter anderem riesige Werbetafeln mit den Buchstaben TS, den Initialen der Sängerin und des Films, die in Großstädten in mehreren Ländern aufgetaucht sind.
0: Kulturkompakt mit Ines Herrmann, Dankeschön.
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0: Heute erstmal Sonne und Wolken, später einige Schauer und Gewitter, 23 bis 27 Grad. In der Nacht soll es ergiebig regnen und auch wieder Gewitter geben, 16 bis 11 Grad. Morgen dann zeitweise Regen und Gewitter, vorübergehend aufgeheitert, 17 bis 22 Grad, morgen nur noch. Und am Donnerstag erstmal heiter, dann wieder Schauer und Gewitter und leicht steigende Temperaturen. 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A2 Richtung Hannover zwischen Irxleben und Bornstedt, 6 Kilometer Stau und stockender Verkehr an einer Baustelle, es dauert eine halbe Stunde länger. A2 Richtung Hannover zwischen Peine und Hämeler Wald, 9 Kilometer Stau und stockender Verkehr, da ist ein Auto an der Baustelle kaputt, plus 40 Minuten. Vorsicht auf der A4 Richtung Dresden zwischen Gerstungen und Wommen, da liegt ein Feuerlöscher auf der Fahrbahn. A14 Richtung Magdeburg zwischen Schönebeck und Magdeburg-Reform, Stau nach einem Unfall auf der linken Spur, plus 10 Minuten. A14 Richtung Dresden zwischen Kreuz Magdeburg und Wandsleben, 4 Kilometer Stau und stockender Verkehr, plus 20 Minuten. B101 Richtung Meißen zwischen Kröges und Schottenberg-Tunnel, Stau und stockender Verkehr, plus 10 Minuten. B6 Richtung Dresden zwischen Repina und Kossebaude, Stau, plus 15 Minuten. In Taucha die B87 Richtung Leipzig zwischen Taucha und A14, Stau und stockender Verkehr, plus 10 Minuten. Und geblitzt wird auf der A4 Richtung Görlitz in Höhe Dreieck Dresden-Nord und auf der A9 Richtung Berlin zwischen Halle und Bitterfeld-Wolfen. 8:55.
1: 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Jetzt aus Bad Salzungen, Betteroff.

Bedarov mit seinem Mückensong. Und ich habe hier Alexander Suckel schon gesehen, den Leiter vom Literaturhaus in Halle, und habe ihn direkt gefragt, hier, sag mal, wie ist denn mit Mücken eigentlich im Augenblick so im Hinblick auf das Kleingartenfestival hier in Halle? Und er hat gesagt, oh ja, es hat schon ordentlich mit Mücken angefangen. Wir reden hier gleich über das Festival Kultur im Garten in Halle.

0: 12 Minuten nach 8:30. Heute beginnt in Halle das Festival Kultur im Garten. Also eigentlich hat es gestern schon angefangen. Also jetzt im weitesten Sinne beginnt das Festival Kultur im Garten. 2 Wochen unter freiem Himmel. Wirklich im Garten. Tatsache, in Kleingartenanlagen in Halle. Festival mit Literatur, Tanz, Performance, Theater, Konzert und Poetry Slam. Organisiert wird es vom Literaturhaus Halle. Der Kurator des Festivals und Leiter vom Literaturhaus, Alexander Suckel, ist jetzt hier bei uns zu Gast. Guten Morgen.
1: Schönen guten Morgen.
0: Sie können wahrscheinlich den Ferientag eines Unpolitischen von Erich Weinert komplett auswendig oder die ersten Strophen. Alexander?
1: Da muss ich leider passen.
0: Moment mal. Bevor wir hier weiterreden, muss ich mir mal ein neues Mikrofon suchen. Wie wäre denn das? Ich fragte nach dem Ferientag eines unpolitischen Postbeamten Emil Peller auf seiner Laubenlandparzelle. Ich dachte, das wäre vielleicht die Inspiration
2: gewesen. Die Laubenlandparzelle, nein. Ja. Nein, die Inspiration war es tatsächlich nicht. Es hat vor 6 Jahren angefangen. Es ist so eine Entwicklung aus der Nach-Corona-Zeit. Als Veranstaltungen schon wieder möglich waren, aber man gesagt hat, macht das doch am besten draußen, da ist die Ansteckungsgefahr nicht so groß. Und da kamen die Kollegen vom Freiraumbüro hier in Halle zu uns und fragten nach so einem Festival draußen in Kleingartenanlagen und ob wir das zusammen machen können. Und da war ich so am Anfang ein bisschen skeptisch, dachte ich, mein Gott, die sind ja JWD, wer kommt da hin, funktioniert das? Und das hat sich als ein unglaublicher Glückstreffer herausgestellt und wie gesagt, wir machen es jetzt das 6. Jahr in Folge.
0: Und haben Sie keine Vorurteile irgendwie gehabt? Weil also deshalb habe ich mit dem Postbeamten angefangen und mit diesem Klischee, was ja in diesem Gedicht steckt, so also dieses Herabgucken auf diesen Emil Peller. Also wenn wir drüber nachdenken, Literatur, die in Kleingärten spielt oder Laubenpiepende als Protagonisten hat. Also Tatorte spielen, glaube ich, öfter in Kleingärten.
2: Es sind ganz fantastische Orte, natürlich. Große Orte von Fantasie. Aber was vor allem für diese Laubenkolonien, für diese Schrebergärten spricht, ist die Logistik. Also das sind ja so fast paramilitärisch durchorganisierte Strukturen in solchen Kleingärten. Da hat man immer so einen pensionierten Studienrat oder Feldwebel, der da der Chef ist, der bestimmt, wer die Stühle stellt, wer die Wurst macht, wer das Bier ausschenkt. Und dann haben die alle so einen Freiplatz in der Mitte, wo man wunderbar Veranstaltungen machen kann. Und wenn es mal regnet, hat man immer nebenan das Vereinsheim, also eine klasse Regenvariante, ganz surreale Räume mit dem Charme der 70er Jahre manchmal, sensationell, wie geschaffen für Veranstaltungen dieser Art.
0: Ich sehe es vor mir ganz klar. Und nun gab es in letzter Zeit also Gerüchte und dann auch Zeitungsartikel. Stimmt es denn, dass die Stadt Halle das Geld für dieses Jahr kurzfristig gestrichen hat? Ist es so?
2: Das ist tatsächlich so. Und zwar nicht irgendwann, sondern 6 Wochen vor Beginn. Und das ist natürlich das Schlimmste, was einem so wieder fahren kann. Alles ist gedruckt, alle Verträge sind gemacht, die Gärten sind angemietet, alles ist veröffentlicht. Man sitzt in den Startlöchern und dann kommt die Mitteilung der Stadt. Es gibt nicht nur ein bisschen weniger, sondern es gibt einfach gar nichts. Und dann sitzt man da so auf einem nicht unerheblichen finanziellen Loch und in 6 Wochen geht es los. Und das war tatsächlich sehr, sehr unschön. Es hat sich Gott sei Dank ein bisschen aufgelöst. Also zum einen die Hallische Wohnungsgesellschaft, die HWG, das ist ein treuer Partner, die sind immer dabei gewesen. Dankenswerterweise hat das Kulturamt einen Teil der Honorare übernommen. Und dann ist etwas passiert, was mir tatsächlich in 8 Jahren Literatur noch nie passiert ist. Es meldet sich eine Dame bei uns, die Lebensgefährtin des ehemaligen Unirektors, die, glaube ich, inzwischen schon außerhalb von Halle in Bayern leben und aber aus Anhänglichkeit immer noch die Mitteldeutsche Zeitung lesen. Und die haben gesagt, sie sind empört und sie würden gerne dem Literaturhaus etwas Geld überweisen. Und das hat mich wirklich zu Tränen gerührt. Das war eine wirklich namhafte Spende, die sie uns überwiesen haben. Und aus der Summe dieser Sachen kriegen wir es jetzt tatsächlich hin. Etwas abgespeckt, was Werbung und Dinge, die Geld kosten. Aber wir bekommen das ganze Programm über die Bühne so.
0: Und haben Sie da trotzdem nach wie vor so ein Loyalitätsthema? Weil auf der Website steht ja nach wie vor noch gefördert von der Stadt Halle.
2: Naja, das Kulturamt der Stadt Halle hat sich tatsächlich beteiligt. Insofern ist die Stadt Halle, aber aus diesen offiziellen Kulturmitteln, die es in den letzten Jahren dafür gab, bekommen wir dieses Jahr nichts.
0: Würden Sie das irgendwie deuten?
2: Bei allem Verständnis dafür, dass das Geld knapp ist und dass überall gespart werden muss, also das ist ja irgendwie liegt auf der Hand und das, dem kann man sich nicht entschließen, finde ich, es ist, wir reden hier nicht über große Summen, es geht am Ende um sowas wie 10.000 Euro, damit wird der Haushalt der Stadt Halle nicht wirklich saniert und es ist natürlich ein Projekt, was auf Partizipation, auf Teilhabe, alle Veranstaltungen sind kostenlos, es führt Menschen zusammen, die sonst eigentlich nicht zu solchen Veranstaltungen kommen, inklusive der Leute, die in diesen Gärten sind, die kommen da ja auch am Abend irgendwie rüber geschlust und gucken sich das an, weil mal was anderes los ist. Und in der Summe ist das wirklich wenig Geld und hat eine richtig große Wirkung. Und da zu sparen und zu sagen, nee, es gibt einfach gar nichts, das halte ich für einen komplett falschen Weg.
0: Dann reden wir jetzt über das Programm.
2: Ja, gerne. Also es ist ja, wie gesagt, kein Literaturfestival, sondern es soll ein bisschen die Vielfalt der freien Szene von Halle abbilden. Und wir haben gestern Abend gestartet mit dem hallischen Chansonnier Anton Masi, Friedrich Holländer Abend. Es kommt die Volksbühne Kaulenberg. Es kommt Matthias Brenner, der langjährige NT-Intendant. Katja Hoffmann, die Poetry-Slammerin, ist mit dabei. Die Krimi-Legende Stefan Ludwig ist dabei. Und ein paar Gäste von außerhalb haben wir auch eingeladen. Die große Judith Herrmann mit ihrem neuen Buch. Der tolle Sportjournalist Ronny Reng mit seinem Buch über das Sommermärchen. Wir haben ja nun demnächst wieder Fußball. Über das Sommermärchen 2006. Eine Kölner Schauspielerin Judith Jakob mit einem Mascha Kaleko-Abend. Also ein wirklich buntes, reichhaltiges Programm. Jeden Abend an einem anderen Ort. Nicht nur in kleinen Gärten. Wir haben diesmal auch noch ein paar andere Gärten mit dabei. Einen botanischen Garten, einen Biergarten und einen Kindergarten. Aber diese Kultur im Garten. Garten
0: das
2: ist
0: genau
2: Garten.
0: Das Wort Garten muss dabei sein. Und dann haben sie so ganz nonchalant so große Stars, ja richtig, wie Lukas Rietsche oder Herger Schubert, haben sie gar nicht erwähnt.
2: Na, die kommen eine Woche später. Das ist dann das Festival. Also wir, Sommer ist bei uns Festivalzeit. Wir haben zum einen dieses Kultur im Garten Festival. Und dann gehen wir sozusagen noch einen drauf und haben das kleine Festival Literatur im Gütchenpark. Und das ist die Woche dann danach. Und da kommen dann Lukas Rietschel, da kommt Helga Schubert, da kommt Karl-Heinz Ort, Rainer Moritz. Da sind wir dann nicht, dann wandern wir nicht so durch die Gärten, sondern da sind wir eine Woche fest vor Ort im Gütchenpark.
0: Und sind so ein bisschen großgärtlicher dann. Das klingt alles so, als würden Sie dieses Prinzip zur Nachahmung empfehlen?
2: Es ist sensationell, natürlich aus diesen genannten Gründen, den logistischen und aber eben auch, weil es so unterschiedliche Leute zusammenbringt, weil Kultur an unterschiedlichen Orten stattfindet, da wo sonst so eigentlich nicht wirklich sowas stattfindet. Jede Stadt hat so eine Kleingartenanlage. Ich kann es wirklich nur empfehlen.
0: Alexander Suckel, der Leiter vom Literaturhaus Halle und Kurator vom Festival Kultur am Garten, was heute beginnt zwischen Erdbeeren und Hüpfburgen, zwischen Grill und Zucchini, Kultur am Garten in Halle bis zum 12. Juni jeden Tag. Dankeschön, Alexander Suckel.
2: Sehr gerne.

0: Neuer Song von Beck ist das gewesen, Ride Lonesome, 6:08. Schömmle ist weg, das ist der Roman von Laszlo Krasznahorkai, den wir gestern in der MDR-Kultur-Lesezeit angefangen haben. Und vorneweg hatten wir mit der deutschen Übersetzerin von Laszlo Krasznahorkai, mit Heike Flemming, gesprochen. Und das war schön gestern, weil man da spüren konnte, wie sie bei ihm so zwischen Geschenk und Zumutung schwankt. Obwohl, als sie davon erzählt hat, wie sie Laszlo Krasznahorkai in Berlin kennengelernt hat, das klang dann schon so dezent nach Schwärmen, fand ich.
1: Ich war gar nicht mehr an der Universität, ich bin aber zu seiner Vorlesung und zu seinem Seminar gefahren, das er gehalten hat im Rahmen einer Gastprofessur an der Freien Universität. Und das war auch sehr eindrücklich, einfach weil er natürlich keine klassische Vorlesung gehalten hat, sondern es war ein bisschen so wie eine Performance. Und was mich da auch sehr fasziniert hat, war, wie ernst er diese jungen Menschen genommen hat, die da in das Seminar gekommen sind und wie viel er auch von sich selber preisgegeben hat. Ja, das war toll. Und darüber habe ich ihn dann persönlich kennengelernt und das war zu einer Zeit, wo er gerade eine Übersetzerin suchte. Und das war aber auch so ein bisschen, also Glück und Zufall.
0: Eine Reihe glücklicher Umstände, so beschreibt Heike Flemming das, wie sie Übersetzerin von Laszlo Krasznahorkai geworden ist. Also, sein Roman Schirmle ist weg, den sie auch so ausdrücklich empfohlen hat, den können Sie hier in unserer neuen Lesezeit hören, montags bis freitags um 9:15 und abends 19:00. Und das Gespräch mit der Übersetzerin Heike Flemming ist online bei mdrkultur.de. Bis hierhin war es früh mit Musik von Thomas Remmert mit Carsten Tesch. Tschüss, schönen Tag.

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3: Mit Alexander Terhorst. In Deutschland leben so viele Menschen in Armut wie seit Jahren nicht. Das geht aus einem Bericht des Paritätischen Wohlfahrtsverbands hervor. Demnach gab es im vergangenen Jahr bundesweit rund 13,3 Millionen Betroffene. Das entspricht einer Armutsquote von 16%. Die mitteldeutschen Länder lagen dem Bericht zufolge alle über dem Bundesschnitt. Sachsen-Anhalt verzeichnete sogar eine Armutsquote von mehr als 21% und lag damit auf Platz 2 hinter Bremen. Der Paritätische Verband forderte als Konsequenz, die Sozialleistungen auszuweiten. Die EVP-Innenexpertin Lena Dupont hat die geplanten Abschiebezentren außerhalb der EU verteidigt. Dort sollen abgelehnte Asylbewerber untergebracht werden, die nicht in ihre Herkunftsländer zurückgebracht werden können. Nach der nun erzielten Einigung zwischen dem Europaparlament und den Mitgliedstaaten sagt Dupont dem MDR, Ziel sei es, die Rückführungspolitik deutlich zu verbessern. Bisher reise nur einer von 5 Ausreisepflichtigen wirklich aus. Die CDU-Politikerin Dupont forderte die SPD auf, den Plänen im EU-Parlament zuzustimmen. Russland hat die Ukraine erneut massiv mit Raketen und Drohnen angegriffen. Nach Angaben der Behörden wurden dabei landesweit mindestens 11 Menschen getötet und mehr als 100 verletzt. Besonders heftig waren die Angriffe demnach in der Hauptstadt Kiew, wo mehrere Gebäude beschädigt wurden und in Brand gerieten. Es habe auch Stromausfälle und Probleme mit der Wasserversorgung gegeben. Auf einer Rastanlage auf der A2 bei Hamm in Nordrhein-Westfalen startet Bundesverkehrsminister Patrick Schnieder zur Stunde einen neuen Stellplatz-Infodienst für Lkw-Fahrer. Das digitale System soll echtzeitnahe Daten dazu liefern, inwieweit die Parkplätze auf den deutschen Autobahnrastanlagen belegt sind. Damit sollen die Lkw-Fahrer und Fahrerinnen künftig leichter einen Ort finden, wo sie ihre vorgeschriebenen Ruhezeiten verbringen können. Basis für den Infodienst sind Daten aus dem Lkw-Mautsystem. Die Pilotphase hatte vor knapp einem Jahr begonnen. Die deutsche Fußballnationalmannschaft bricht am Nachmittag zur Weltmeisterschaft in Nordamerika auf. Das DFB-Team hebt in Frankfurt am Main ab und soll nach rund 9 Stunden Flugzeit in Chicago eintreffen. Samstag steht der letzte WM-Test gegen Gastgeber USA an. Deutschland startet in das Turnier am 14. Juni gegen Curaçao. Das waren die Nachrichten. Das Wetter, die Temperaturen von 8 Uhr. Auf dem Brockenschlag bewölkt bei 12 Grad, Chemnitz leicht bewölkt 18, Dresden leicht bewölkt 16 Grad, Eisenach wolkig 15, Erfurt leicht bewölkt 17, Fichtelberg leicht bewölkt 13 Grad, Gera wolkig 16, Görlitz fast wolkenlos 18 Grad, Halle leicht bewölkt 16, Leipzig wolkig 17, in Magdeburg wolkig 18 Grad und in Meiningen wolkig 14. Die Vorhersage, Sonne und Wolken heute, allmählich dann auch einige Schauer oder Gewitter, die Höchstwerte 23 bis 27 Grad. Nachts ergiebiger Regen und Gewitter, die Werte sinken auf 16 bis 11 Grad. Morgen zeitweise Regen und Gewitter noch, dann vorübergehend Auflockerungen 17 bis 22 Grad. Donnerstag nach Aufheiterungen wieder Schauer und kräftige Gewitter, die Temperaturen steigen dann wieder leicht. MDR Verkehrsdienst. A2 Richtung Hannover zwischen Irxleben und Bornstedt. 6 Kilometer stockender Verkehr an einer Baustelle, 30 Minuten länger. Und zwischen Peine und Helmelerwald auf der A2 9 Kilometer stockender Verkehr. Hier steht ein defektes Fahrzeug im Baustellenbereich. A14 Richtung Magdeburg zwischen Schönebeck und Magdeburg Reform. Stau nach einem Unfall auf der linken Spur. A14 Richtung Dresden zwischen Kreuz Magdeburg und Wandsleben 4 Kilometer stockend. Geblitzt wird auf der A4 Richtung Görlitz, Höhe Dreieck Dresden-Nord, auf der A9 Richtung Berlin zwischen Halle und Bitterfeld-Wolfen und auf der A71 Richtung Sangerhausen, Höhe Dreieck Suhl. Soweit der MDR-Verkehrsdienst, die Zeit 9.04 Uhr.
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4: Ben Garrett Hernandez begrüßt Sie zur Lesezeit. Gestern haben wir da mit Laszlo Krosznahorkais Roman Jemle ist weg begonnen und Onkel Joji kennengelernt. Er ist schon über 90 Jahre alt, lebt gemeinsam mit seinem Hund Jemle in einem ungarischen Bergdorf und im Grunde hat er mit dem Leben abgeschlossen, ist über alle Maßen resigniert. Ich lege kein Holz mehr nach, wie es gleich am Anfang des Buches heißt. Doch eines Tages bekommt Onkel Joji Besuch. Lauter fremde Männer versammeln sich da plötzlich in seiner Stube. Sie kommen jeden Tag und es werden immer mehr. Sie huldigen Onkel Joji und wollen ihm unbedingt einen Dienst erweisen. Mit angehaltenem Atem hören sie zu, wenn Onkel Joji spricht, betrachten ihn bewundernd. Onkel Joji erzählt ihnen, dass man im Dorf gar nicht wisse, wer hier eigentlich wohnt. Aber die Männer, sie wissen es und sie wollen endlich die Monarchie wiederherstellen. Majestät will Onkel Joji dennoch nicht genannt werden. Hören wir die zweite Folge aus »Jemle ist weg«. Walter Kreie liest aus Krosznahorkais fast ohne Punkt auskommenden, dahinfließenden Sprachstrom.
1: Er habe so viel gesehen, so viel erlebt, so vieles ertragen müssen, aber er habe es ertragen. Mit Würde, wie das die Familie, die Gebote des Glaubens und das geliebte Vaterland von ihm verlangt hätten. Aber es sei genug. Er koche jeden Tag, esse, wasche ab, gehe zu Bett, stehe rechtzeitig auf, aber nur, damit alles seinen Gang gehe. Doch sie sollten ruhig etwas sagen. Er blickte in die Runde. Von einigen von ihnen kenne ich bereits die Berufe, aber ihre Namen, ich schäme mich sehr, dass ich sie mir beim ersten Mal nicht merken konnte. Da waren die Männer erleichtert, dass der Gastgeber das Thema gewechselt hatte, und sagten ihren Namen, wobei sich alle jeweils ungeschickt zu dem kleinen Küchentisch hin verbeugten. »Ich bin Ferenc Jocik. Ich Laszlo Pesti. Ich Peter Pokusa. Ich habe die Ehre, Lojos Notch. Dann kamen Bendegus Wekonje, Rudolf Dudasch, Sultan George Biro, Sultan Christofi und Josef Molnar Veresch. Dann folgten Alphonse Sabo, Urs Schieser, Josef Petrasch, Laszlo Krasnohorkoi, dann Endre Janosch Budafolvi Domokosch, Daniel Savost Uvasch, Rudolf Vites Uhel, Olojos Leha, Bela Tiritjan, Rudolf Schigroy und Hugo Peuer. Und von da an hörte er die Namen nicht mehr gut und versuchte auch nicht, sie sich zu merken. Er wusste, er würde sie ohnehin nicht mit einem Gesicht verbinden können. Dabei gab es noch einige. Doch am Ende riefen sie aus dem Flur nur noch die Namen der Organisationen herein, zu denen sie gehörten. Ungarische Garde, Urungarische Kirche, Weltnationale Volksherrschaftspartei, Blut und Ehre, Kuruz.info, Tu den Ungarn nichts zuleide, Miles Christi, Liga für die ungarische Monarchie, Pfeile der Ungarn, 64 Burgkomitate, Urungarische Schamanenkirche und so weiter. Wir koordinieren uns auf einer Plattform und nennen uns auch so. Koordinierte Plattform, kurz KP. Und nachdem wir sie gefunden hatten, haben wir einen Schwur abgelegt. Onkel Joji, schauen Sie, erwiderte er da, Alles ist vergeben und vergessen, machen Sie sich deshalb keine Sorgen. Nur, wie ich schon erwähnt habe, möchte ich Ihnen reinen Wein einschenken. Einverstanden. Sie haben mich, unabhängig von meinen Absichten, ja, gegen meine Absicht gefunden. Gut, gut, doch erlauben Sie mir eine Bitte. Nur zu, Onkel Yoshi, so erklang es von allen Seiten. Ich möchte Sie bitten, dass das, was Sie entdeckt haben, also, dass es mich gibt und wir uns hier treffen, ein gut gehütetes Geheimnis bleibt. Niemand. Verstehen Sie? Niemand darf davon wissen. Niemand darf wissen, wer ich bin und wo ich zu finden bin. Deshalb bitte ich Sie zum Beispiel auch, dass Sie, um nicht allzu sehr aufzufallen, nicht mit so vielen Männern auf einmal kommen. Teilen Sie sich auf. Ernennen Sie kleine Gruppen, denn wenn wir so viele sind wie jetzt, wird das auffallen. Vor allem gibt es hier im Dorf einen sehr dummen, aber sehr gewalttätigen Polizisten, von dem es heißt, er sei eigentlich ein Verbrecher und habe eine Bande. Nachts fahren sie mit ihrem Jeep die Straße entlang und erschrecken die Leute. Und wer weiß, was sie noch alles tun? Ich weiß es nicht, ich bin dann im Bett, obwohl ich schlecht schlafe, oft aufwache. Wie das in dem Alter, nicht wahr? Aber nicht das ist wichtig, sondern dass Sie das schwören und sich auch daran halten. Wenn es mir bisher schon gelungen ist, mein Inkognito zu wahren, das können Sie doch verstehen. Und ich sage das auch mit Rücksicht auf Ihre Sicherheit. Verstehen Sie? Denn es würde sich auch nicht wirklich gut ausnehmen, wenn man auf Sie aufmerksam würde. »Damit sind wir vollkommen einverstanden«, antwortete da der Lehrer, der neben der Professoranrede auch noch auf den Namen Takusa hörte. »Ihnen reiche es völlig, wenn Sie dem Onkel Yoshi von Zeit zu Zeit die Ehre erweisen und ihm zuhören dürften, was er Ihnen zuallererst aus seinem Leben zu erzählen gedenke. Und daneben würden Sie für ihn tun, was auch immer er brauche.« Von nun an sind Sie, Onkel Yoshi, nicht allein. Wir werden Sie nie im Stich lassen. Aber wir können nicht viel damit anfangen, was Sie so hervorragend und schmerzlich formuliert haben, dass Sie kein Holz mehr nachlegen. Oh, Onkel Yoshi, wir folgen Ihnen in allem, doch wir können nicht akzeptieren, dass Sie sich aufgeben wollen. Ja, wir möchten Sie zu einer gesünderen Lebensweise überreden. Das ist nur eine klitzekleine Bitte, denn wir verstehen nicht, warum Sie nicht wenigstens spazieren gehen. Nur ein Stündchen Wald, Büsche, Vöglein, die gute Luft und Ihre Gesundheit ist gerettet. Und Sie bleiben uns noch viele, viele Jahre erhalten, zu unserer größten Freude und Bewunderung, unserem größten Staunen und Respekt. Wir verstehen, dass da kein Feuer mehr ist. Natürlich verstehen wir, was Sie damit sagen wollen, doch dürfen wir anmerken, dass wir dem nicht zustimmen und uns nicht damit abfinden können. Nein, brüllte er sie an, dann kommen Sie nicht mehr. Woraufhin natürlich sofort alle, die um ihn herum standen, zum Rückzug bliesen. Nur die in den hinteren Reihen verstanden nicht, was da vorn vor sich ging. Doch auch zu ihnen gelangte die Nachricht, dass nichts da mit Majestät, dass der Codename und die Anrede von nun an Onkel Yoshi war und für alles, was hier geschah, strengste Geheimhaltung galt. Und kein Feuer. Was? Kein was? Fragte man im Flur. Nun kein Feuer. Mehr haben wir auch nicht verstanden. Okay, sagten die da draußen Stehenden, dann nicht. Offenbar meint Onkel Yoshi das noch nicht. In Ordnung, wir verstehen. Und sie schickten nach vorn, dass auch hinten alles klar sei. Und damit gingen sie an dem Abend weg, in der angenehmen Erregung, dass die Majestät und sie ein gemeinsames Geheimnis und sich also ihre Schicksale miteinander verbunden hatten. Der Fahrer des ersten Autos trat ordentlich aufs Gaspedal und überfuhr auf der Serpentine rund 150 Meter hinter dem Dorf auch gleich ein Reh. Es war buchstäblich ein Volltreffer. Sie blieben stehen, Auch die Wagen hinter ihnen bremsten natürlich. Zwei aus dem Unfallwagen warfen einen Blick auf die ziemlich zertrümmerte Front des Autos. Doch darum kümmerten sie sich jetzt nicht. Nicht, dass ein Förster oder irgendjemand sie sah. Sie sammelten schnell die herausquellenden Eingeweide ein und warfen den Kadaver in den Kofferraum, schlugen die Klappe zu und schon fuhren sie weiter, die Serpentinen hinab. Und so ging es weiter. Sie kamen jede Woche einmal. Und zunehmend konnte er die Namen einzelnen Personen zuordnen. Als erstes diesem jungen, ungeschlachten Mann, diesem Laszlo Krasznahorkai, dessen Name ihn schon gepackt hatte, als er ihn zum ersten Mal gehört hatte. Klang doch das Lied, begleitet vom Tarogato, so schön. Einmal begann er es auch zu singen. Und der junge Mann mit dem schönen Namen nahm sofort seine Gitarre. Er trug sie immer in einem Koffer auf dem Rücken. Für den Grundton schlug er einen A-Moll-Akkord an und er erhob sich vom Stuhl, sah den jungen Mann an, zwinkerte ihm zu und begann genau 5 Halbtöne tiefer. Der junge Mann mit dem schönen Namen schien viel Erfahrung zu haben und fand sofort die vorgegebene Tonart und wechselte zu D-Moll. Und so konnte er schon den Blick irgendwo in die weite Höhe richten und zu singen beginnen. Burg Krasznahorka thront hoch droben, Herbstwinde um die Türme toben, senkt die Nacht auf sie sich nieder, singt von altem Ruhm die Lieder. Seine Stimme war leise und schwach, aber klar und lebendig. Und in ihr schwang eine solche Traurigkeit, dass einigen der Besucher Tränen in die Augen stiegen, als würden sie der Hymne der Säkler lauschen, und nach dem D-Moll-Schlussakkord wagten sie nur zu flüstern. Etwas so, aber so Schönes hätten sie, und diese Stimme, während er langsam wieder auf seinen Stuhl sank, mit den Ellenbogen sich auf den Tisch stützte und den jungen Mann ansah, der sein Instrument noch nicht abgesetzt hatte, und wartete, dass Onkel Joji vielleicht noch etwas anderes sang. Er begann die ersten Töne des Lieds, »Ungarn, du bist schön und wundervoll«, zu zupfen. Er winkte ab und sagte, »Ist gut, mein Junge, du spielst schön, aber genug. Doch du könntest mir sagen, ob es einen Zusammenhang zwischen dir und der wundervollen Burg Krasznahorka gibt.« Woraufhin der junge Mann, als wäre ihm die Frage schon oft gestellt worden, nur den Kopf schüttelte. »Und hast du«, so fuhr er fort, »außer dieser Balalaika auch noch etwas Seriöseres bei dir? Hast du vielleicht ein Tarogato?« »Ah, nein, nein«, antwortete der Wandermusiker Lordsi. Er rötete und bot ihm an, Onkel Joji könne ihn übrigens auch so nennen. Er benutze auf seinen Konzerten diesen Namen, Wandermusiker, denn er reise durch das alte Ungarn. Nicht einmal die versteckteste kleine Schule schrecke ihn ab. Er reise durch Siebenbürgen und durch Oberungarn und singe vor Groß und Klein die alten Lieder, damit man nicht vergisst, wer wir sind. Und auch nicht, wer wir bald sein werden. Das hat unser Wandermusiker aber schön gesagt, nicht? Er schaute die Gruppe Männer an und alle stimmten zu. Der Krasznahorkai aber zog sich bescheiden neben den Sparherd zurück, von dem der Alte sofort etwas zu erzählen hatte. Er habe nämlich mit Sturm geheizt und auch die Doppelkochplatte habe er damit betrieben. Doch dann sei er, dank der schrecklich erhöhten Preise, lieber zum Feuerholz übergegangen. Jetzt aber benutze er, wie er das schon erklärt habe, auch das nicht mehr, sondern sei, wenn er koche, wieder zum Sturm zurückgekehrt, weil er den besser steuern könne. Ich schalte ihn aus, schalte ihn ein und fertig. Aber das Feuer, wenn ich das anzünde, brennt es auch, wenn ich es nicht mehr brauche. Sie sollten ihn also nicht zu überreden versuchen. Er würde seine Entscheidung nicht mehr ändern können. Er ändere nämlich nie seine Entscheidungen. Er denke lange genug über ein Problem nach, so dass die Entscheidung, wenn sie gefallen sei, sehr, aber wirklich sehr gut durchdacht sei.

Weinen, sondern richtige Dorfköter, von denen eine Töle namens Dämon den noch am wenigsten wilden Namen hat. Sie sollten also nicht lange fackeln, wenn sie einen ihnen fremden Hund sehen, sie sollten sofort geschlossen auf ihn losgehen. Das behaupte er nicht nur ins Blaue hinein, er sei schon 4-mal gebissen worden und einmal habe er kaum entkommen können und sei fast zu Tode zerfleischt worden. Seiner Meinung nach, und er verzog verbittert den Mund, seien diese Hunde zu 100% darauf abgerichtet zu beißen. Nun, was also für ein Spaziergang, was für eine Gesundheit, was für ein Wald, was für eine gute Luft, was für Vöglein. Nein, nein und nochmals nein, ich gehe nicht raus, meine Herren. Und damit hat sich das Thema erledigt. Ohnehin, und er wandte den Kopf in die andere Richtung, war Sitor Seletzky in mich verliebt. Wissen Sie, wer Sitor Seletzky war? Ach, das ist nicht mehr Ihre Generation. Früher kannten alle Ungarn Sitor Seletzky. Und die Ungarn müssten sie auch kennen, denn sie war ein Star, ein echter Filmstar, die aus verschiedenen Gründen erst nach Argentinien und von da nach Amerika ging, wo sie dann sehr gut mit der Familie Carter befreundet war. In gewisser Weise können wir ihr verdanken, dass der Jimmy Carter die Krone zurückgegeben hat. Oh, die Sitor, meine Herren, was die für eine schöne Stimme hatte. Voller Schalk, wenn Sie verstehen. Unsere Liebe dauerte alles in allem 2 Wochen, aber sie verstand, und er senkte den Kopf und lächelte von seinen Erinnerungen überwältigt vor sich hin, und eine Weile sagte auch keiner ein Wort, sie ließen ihn in Ruhe. Sollte Onkel Joji von der Vergangenheit träumen. Dann flüsterte der Krasnohorkoi dem neben ihm stehenden Autolackierer, dem Bendigus Vekon, etwas zu, und als sie ihn das nächste Mal besuchten, brachten der Wandermusiker und dieser Bendigus Vekon einen Plattenspieler mit und stellten ihn auf die Küchenkredenz, lösten die Stromfrage mit einem Verlängerungskabel, und schon ertönte ein ganzes Symphonieorchester. Und Sitor Seletzky sang, »O, deine Augen sind so blau und schön, noch nie habe ich solche Augen gesehen. Das Herz, wenn ich dich sehe, fast zerspringt es mir, mein Schatz, ich sterbe für einen Kuss von dir.« Aber da sprang auch Onkel Joshi schon auf. »Na, sagen Sie, welche Farbe haben meine Augen?« Und er wandte sich dem Professor auf der anderen Seite zu. Auch er nannte ihn nun schon so wie die anderen. »Na, sagen Sie, was sehen Sie?« »Sie sind blau.« »Na, sehen Sie!« Er lachte. »Sie ist in Neckegenie begraben.« Und er stellte die Musik aus. »Jetzt am Donnerstag fahre ich hin, wenn ich jemanden finde, der dort zu tun hat. Es ist hier in der Nähe.« Das heißt, es ist nicht so weit. Ich habe es bei Googly nachgesehen. Nur 2,5 Stunden. Schon vor langer Zeit habe ich das nachgesehen. Als technisch versierter Mann verstehe ich etwas von Computern. Zu ihrer Beerdigung konnte ich nicht fahren, weil ich gerade mit Kopfschmerzen im Krankenhaus lag. Doch seitdem nehme ich es mir vor. Ich nehme es mir vor, nur hat sich noch nicht die passende Gelegenheit ergeben. Doch wenn ich den Fuß überhaupt vor die Tür setze, dann allein wegen Sitor Seletzky. Denn so ein verführerisches Frauchen und einen so großen Ungarn hat unser heiliger Boden noch nicht auf seinem Rücken getragen. Und man muss wohl kaum sagen, dass sich für die Unternehmung sogar gleich 2 der Jüngsten fanden, die in der darauffolgenden Woche schon am Vormittag auftauchten und sagten, »Onkel Joshi, mit welchem unserer Autos möchten Sie fahren?« »Warum? Wohin wollen Sie mit mir?« »Nun, nach Neckegenie, zum Grab der Künstlerin Sita.« Und nur weil der Professor sich verspätete und niemanden mehr bei Onkel Joshi zu Hause antraf, nutzte er gleich die Gelegenheit, um sich ein wenig in dem Dorf umzusehen. Doch das sagte ihm nicht viel.
Zumindest nicht mehr als andere Dörfer heutzutage, denn er war in den vergangenen Jahrzehnten längst in so gut wie allen Dörfern Groß-Ungarns gewesen.

0: gewesen und hatte Material dazu gesammelt, wie die Ungarn weniger wurden und ausstarben. Und welche ungarischen, oder direkt ausgedrückt, urungarischen Schätze, Denkmäler, Ruinen und Hügel man für gegenwärtige und zukünftige Zeiten retten musste. In dem Dorf gab es Zeltdach-Einfamilienhäuser aus der Kadar-Zeit mit Vorgärten und darin massenweise schon knospende Rosenstöcke. Dann die verwilderten, sich selbst überlassenen Gärten hinter den Häusern. Doch an öffentlichen Gebäuden fand er nur eine geöffnete und eine geschlossene Kneipe und ein Gemeindeamt. Dann eine Bushaltestelle, eine Kapelle, an deren Tür angeschlagen war, wer gerade gestorben war, und fertig. Das war alles. Und nirgends eine Seele. Nur zwei Jugendliche auf der Bank neben der Bushaltestelle. Sie saßen auf der Lehne, die Stiefel auf der Sitzfläche und rauchten. Der eine drückte an seinen Pickeln herum und flüsterte dem anderen etwas zu. Daraufhin lachten sie laut, während sie ihm ab und zu einen arglistigen Blick zuwarfen, wer er sein mochte und was er hier wollte. Er hielt es für besser, die kleine Straße hinauf, zurück zu Onkel Joschis Haus und seinem Auto zu steigen. »Ach, die Ungarn«, brummte er durch die Zähne und wusste noch nicht, dass in dem Dorf fast ausschließlich Slowaken wohnten. »Ach, alles ist in dieser Multikulti-Welt kaputt gegangen.« Er fuhr das Auto vorsichtig hinunter zur Bushaltestelle. Die beiden Jugendlichen waren nicht mehr da. Dann zum Dorfeingang hinaus und fuhr schön gemütlich die Serpentinen hinunter zur Stadt, wo ihn der Verkehr, die Menschen und das Leben erwarteten und wo er die in der Lunge seit einer Weile etwas zurückgehaltene Luft mit einem tiefen Seufzer ausstieß. »Ich bin eigentlich der Enkel des Enkels von Genghis Khan«, bemerkte er an seinem gewohnten Platz sitzend, »denn als die Mongolen das ungarische Königreich besetzten, wollte der König Belor der Vierte das Land retten. Und als Gegenleistung dafür, dass Ögedei Khan, der die mongolischen Truppen in Ungarn anführte, nicht weiter nach Westeuropa zog, gab er in dem Chaos, das nach Genghis Khans Tod entstanden war, seine Tochter Jolento Heleno dem Sohn von Ögedei Khan, Kodan Khan, zur Frau. Und die Ehe kam auch zustande. Die Mongolen zogen ab, und um die Ehe zu verheimlichen, denn zum einen hätte der damalige Papst ihr wegen der Blutsvermischung niemals zugestimmt, zum anderen wäre die Ehe für König Belor die heimliche Garantie gewesen, sollte sein Sohn Istvan sterben, dass dann der Jolento-Zweig die Apaden-Dynastie weiterführen würde. Na, um also die Ehe geheim zu halten und so die Thronfolge der Apaden zu sichern, änderte dieser bis über beide Ohren verliebte Kodan Khan seinen Namen. Er strich den Buchstaben N und wurde unter dem Namen Kodor, Ehemann der wunderschönen Jolento, die ihn mit ihrer Schönheit selbst davon überzeugen konnte, es war eine große Liebe, in Ungarn zu bleiben. Also ließen sie sich in Szeged nieder und lebten dort. Sie bekamen einen Sohn, den jungen Belor, doch ihre Ehe und ihre Liebe dauerten nur 5 Jahre, weil Kodon Khan, das heißt Kodor, starb. Jolenta aber heiratete erneut, diesmal einen polnischen Herzog, und das Kind, den kleinen Belor, gab unser König Belor der Vierte ganz im Geheimen zu Pflegeeltern, bei denen das Kind katholisch wurde und so bei der Taufe den Namen Belor Kador der Apaden-Dynastie erhielt. Und natürlich wurde der Zusatz Apaden-Dynastie schnell aus dem Namen gestrichen. Und so lebte man 750 Jahre hindurch immer versteckt. Und mit der Frage, wer man eigentlich sei. Die Väter gaben den Söhnen erst in der Stunde des Todes das Geheimnis weiter. Und da komme sozusagen er ins Spiel. Er, den Sie hier mit eigenen Augen sehen, und das Ganze sei deshalb so gekommen, vor jedermann verheimlicht, damit die Thronfolge, wenn nötig, gesichert werden konnte. Und jetzt, da die Habsburger sich wieder regen, vor allem dieser Otto von Habsburg ist sehr umtriebig, und jetzt dieser einfältige Eduard und Karl und dann dieser Georg, oh Jesus Maria, wissen Sie, wie viele Habsburger noch in den verschiedenen Teilen der Welt leben? Um die 500. 500! Und er zeigte auch mit den Fingern, wie viele. Na egal. Mit einem Wort, Gefahren gebe es reichlich, und deshalb habe er sich zu erkennen gegeben und in einer Petition, natürlich vertraulich, dem Parlament geschrieben, was die Lage sei. Denn ihm schaudere schon bei dem bloßen Gedanken, diese dreckigen Habsburger könnten wiederkommen. Das erlaubten Ehre, Respekt, Tugend und Verantwortung für das Land einfach nicht. Von den Habsburgern habe es reichlich genug gegeben. Jetzt müsse man reinen Wein einschenken, und das habe er mit dieser Petition auch getan. Und nun warte er auf die Antwort. Ursprünglich habe man ihm diese für kommenden Donnerstag versprochen, doch der dafür zuständige Beamte im Innenministerium habe ihm gesagt, so fuhr er fort, und entschuldigte gleichsam diesen Beamten, man habe mit den Einbürgerungen so viel zu tun, neben den, so habe er ihm vertraulich erzählt, Karpaten-Ukrainern und Siebenbürgern kommen die Russen und Turkmenen und Aserbaidschaner und Bulgaren und Mazedonier, erzähle sie nicht weiter auf. Und er zählte sie wirklich nicht weiter auf. Er habe ihn also um Entschuldigung gebeten, dass er noch warten müsse. Und also warte er. Nun aber vorerst genug von der Vergangenheit der Familie. Seine Stimme wurde leiser. Und die Besucher staunten nur so, nachdem sie die wahre Geschichte der Ereignisse gehört hatten. »Ja«, sagte der Professor begeistert. Sie hätten schon vieles geahnt, aber das so in dieser Form und bis in die Details nicht. Am liebsten würde er vor ihm auf die Knie sinken, aus Dankbarkeit, dass er zurückkehren wolle, sagte er. »Nun, das lieber nicht«, so unterbrach er ihn, »dass man vor ihm auf die Knie falle und ihn Majestät nenne, das wolle er niemals.« »Vielleicht dann, wenn er auf dem Thron sitze. Sie sollten nicht vergessen, dass man, bis das Papier, die Antwort vom Parlament komme, vorerst hier noch stillbleiben müsse. Und es hänge auch nicht nur vom Parlament ab und vor allem nicht ausschließlich von dem Beamten im Innenministerium, diesem anständigen Mann. Und überhaupt, solange dieser Orban an der Macht ist, und das sind noch 2 Jahre, wird in Wahrheit ohnehin nichts passieren. 2 Jahre, brummte der Professor. Und brummten auch die anderen und sahen einander fragend an. Darunter 2 namhaft zu nennende Historiker, die sich als eine der ersten den Besuchern angeschlossen hatten. 2 Jahre, sagte der eine Historiker, der sich zu Beginn als der jüngere René Bordic-Schosch vorgestellt hatte. Das ist gut. Und auch wieder nicht gut. »Wie meinen Sie das?« fragte er und zog die Augenbrauen hoch. »Nun«, sagte der Historiker mit klangvoller Stimme, »nicht gut, weil es das Beste wäre, Sie nicht in 2 Jahren, sondern sofort an Ihrem wohlverdienten Platz wieder einzusetzen.« Weil es gut wäre, das historische Chaos, diese globalisierte Zerstörung, die das gute Empfinden eines jeden Ungarn verletzt und zugrunde richtet, sofort zu beenden. Andererseits gut, weil es uns die Möglichkeit zur Vorbereitung gibt. Denn, und dem stimmen Sie sicher zu, für die Wiederherstellung der Monarchie ist es erforderlich, damit diese Monarchie in ihrem ursprünglichen, nie gesehenen Glanz leuchten kann, dass wir mit intensivster Anstrengung an der gründlichen Ausstaffierung der Sache arbeiten. Denn ohne Grundlagen geht es nicht. Ohne Grundlagen geht nichts. Und wir wollen nicht, dass wir gerade wegen schlampig vorbereiteter Grundlagen, ungenauer Ausführung des Urrechts oder eventuell schwankender Säulen unserer Bewegung eine Niederlage einstecken müssen.
1: Das war Walter Kraje. Er las die zweite Folge aus »Jemle ist weg« von Laszlo Krosnohorkai. Die Koproduktion des Mitteldeutschen mit dem Norddeutschen Rundfunk finden Sie vollständig zum Hören auch in ARD Sounds. In 11 Folgen, die den Kapiteln des Buches entsprechen. Das Buch erschien im Fischer Verlag und wurde für diese Lesung leicht gekürzt.
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1: Dienstag. Nur noch 4 Tage bis zum Wochenende.
2: Wie, du zählst jetzt schon die Tage bis zum Wochenende?
1: Ich zähle ab Sonntagabend die Tage bis zum Wochenende.
2: Lebst du nur von Wochenende zu Wochenende?
1: Ja klar, der Rest dazwischen ist Folter.
2: Ich dachte, das nennt sich Schule.
1: Genau das ist ja das Problem. 6 Stunden rumsitzen, Hausaufgaben und lernen. Wochenende ist schöner, da kann man einfach machen, was man will.
2: Weißt du, genauso wie du dich aufs Wochenende freust, freut Gott sich darauf, Zeit mit uns zu verbringen. In der Bibel steht, wie ein Bräutigam sich an seiner Braut freut, so wird dein Gott Freude an dir haben.
1: Das ist ja sogar noch eine größere Vorfreude als die Freude aufs Wochenende.
2: Ja, das stimmt. Wochenenden kommen häufiger. Heiraten tut man nicht so oft.
1: Also platzt Gott fast vor Freude?
2: Ja, so kann man das sagen. Er platzt fast vor Freude, wenn er daran denkt, dass er mit dir zusammen sein kann.
1: Okay, wie geht das mit Gott zusammen sein?
2: Am Ende so, wie man auch mit anderen Zeit verbringt, indem man mit ihm redet.
1: Also zum Beispiel, hey Gott, oder so?
2: Ja, das wäre ein Anfang. Und dann kann man ihm erzählen, was einen so bewegt. Oder ihn mal um Rat fragen, wenn man gerade über etwas grübelt.
1: Und gilt das für jeden?
2: Ja, das kann jeder mal ausprobieren. Und ganz ehrlich, ich habe schon erlebt, dass so eine Zeit mit Gott den grauenvollen Alltag verschönert. Da kann sich selbst ein Dienstag wie ein Wochenende anfühlen. In diesem Sinne, einen wunderbaren Dienstag wünschen
1: Alexa
2: und Cordula Lindorfer, Startup Kirche Eisenach.
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1: Und dann und wann ein weißer Elefant. Dieser geheimnisvolle Satz aus einem Gedicht von Rainer Maria Rilke ist das Motto des Internationalen Figurentheaterfestivals in Magdeburg, das am Freitag eröffnet wurde. Und dieses Motto?
2: Das spielt natürlich mit dem Unerwarteten, mit der Magie, mit dem, wir kennen unsere Welt und plötzlich passiert etwas und plötzlich müssen wir in der Tat den Blick wechseln und uns neu hinterfragen,
1: sagt Sabine Schramm, die Puppentheaterintendantin. Zwar spazieren keine Elefanten durch die Stadt, aber es ist jede Menge los in Sachen Puppen- oder Objekttheater. In den Gruson-Gewächshäusern kann man heute Abend ein Stück des Polen Ludomir Franczak erleben. In Atlas of Sounds treffen Puppen auf Palmen und andere exotische Pflanzen, Kunst trifft auf Wissenschaft und all das ist umrahmt von Klängen. Zwei Vorstellungen gibt's heute um 17 und um 21 Uhr. Es gibt noch Restkarten. Ebenso eine Empfehlung, das Puppen-Karaoke, ein Gesangswettstreit der besonderen Art, heute um 20.30 Uhr im Café des Magdeburger Puppentheaters. Hier ist der Eintritt sogar frei. Nach Leipzig ins Literaturhaus. Hier ist heute der israelische Philosoph Omri Böhm zu Gast. Er ist 1979 in Haifa geboren, studierte in Tel Aviv und diente beim israelischen Inlandsgeheimdienst Shin Bet. Heute lehrt er als Philosophieprofessor in New York. In seinem Vortrag wird Omri Böhm über Immanuel Kant und die Aufklärung sprechen und auch über den Nahostkonflikt. Auf den Terrorangriff der Hamas auf Israel im Jahr 2023 reagierte er so.
3: Es war ein Zustand des Schocks, der Wut, des Abscheus über die Geschehnisse. Das Denken setzt erst später ein. Wir suchen immer noch nach Wegen, diese Dinge im Kopf zu verarbeiten. Als erstes war da eine körperliche Wahrnehmung, dass ein historischer Moment, vor dem wir uns alle gefürchtet hatten, tatsächlich eingetreten ist. Und dass wir uns erst klar darüber werden müssen, wie man ihn einordnen soll.
1: Sagt Omri Böhm, der sich im Nahostkonflikt eine Rückbesinnung auf die absolute Liebe zur Menschheit wünscht. Heute kann man Omri Böhm treffen, ihm zuhören und mit ihm diskutieren. Um 19.30 Uhr im Literaturhaus in Leipzig. Gerade haben sie noch Konzerte in den Niederlanden gespielt. Heute kommt die kanadische Band Bywater Call ins thüringische Arnstadt.

0: kraftvoller Gesang der Frontfrau Megan Parnell, über die der Deutschlandfunk schreibt, sie habe eine der besten Stimmen am Markt. Begleitet wird sie von der sechsköpfigen Band mit Trompete, Saxophon, Keyboard, Schlagzeug und Gitarren. Bywater Call für Liebhaber handgemachter authentischer Musik. Heute spielen die Kanadier ein Open-Air-Konzert in Arnstadt um 19.30 Uhr im Prinzenhof.
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2: Um 10 Uhr mit Alexander Terhorst. In Deutschland leben so viele Menschen in Armut wie seit Jahren nicht. Das geht aus einem Bericht des Paritätischen Wohlfahrtsverbandes hervor. Demnach gab es im vergangenen Jahr bundesweit rund 13,3 Millionen Betroffene. Das entspricht einer Armutsquote von 16%. Die mitteldeutschen Länder lagen dem Bericht zufolge alle über dem Bundesschnitt. Sachsen-Anhalt verzeichnete eine Armutsquote von mehr als 21% und lag damit auf Platz 2 hinter Bremen. Der Paritätische Verband forderte als Konsequenz, die Sozialleistungen auszuweiten. Die EVP-Innenexpertin Lena Dupont hat die geplanten Abschiebezentren außerhalb der EU verteidigt. Dort sollen abgelehnte Asylbewerber untergebracht werden, die nicht in ihre Herkunftsländer zurückgebracht werden können. Nach der nun erzielten Einigung zwischen dem Europaparlament und den Mitgliedstaaten sagte Dupont dem MDR, Ziel sei es, die Rückführungspolitik deutlich zu verbessern. Bisher reise nur einer von 5 Ausreisepflichtigen aus. Die CDU-Politikerin Dupont forderte die SPD auf, den Plänen im EU-Parlament zuzustimmen. Russland hat die Ukraine wieder massiv mit Raketen und Drohnen angegriffen. Nach Angaben der Behörden wurden dabei landesweit mindestens 11 Menschen getötet und mehr als 100 verletzt. Besonders heftig waren die Angriffe demnach in der Hauptstadt Kiew, wo mehrere Gebäude beschädigt wurden oder in Brand gerieten. Es habe auch Stromausfälle und Probleme mit der Wasserversorgung gegeben. Die Bundesregierung hat mit Partnern einen neuen Stellplatz-Infodienst für Lkw-Fahrer gestartet. Das digitale System liefert echtzeitnahe Daten dazu, inwieweit Parkplätze auf den deutschen Autobahnrastanlagen belegt sind. Damit sollen die Lkw-Fahrer und Fahrerinnen künftig leichter einen Ort finden, wo sie ihre vorgeschriebenen Ruhezeiten verbringen können. Basis für den Infodienst sind Daten aus dem Lkw-Mautsystem. Die Pilotphase hatte schon vor knapp einem Jahr begonnen. Die deutsche Fußballnationalmannschaft bricht am Nachmittag zur Weltmeisterschaft in Nordamerika auf. Das DFB-Team hebt in Frankfurt am Main ab und soll nach rund 9 Stunden Flugzeit in Chicago eintreffen. Samstag steht der letzte WM-Test gegen Gastgeber USA an. Deutschland startet in das Turnier am 14. Juni gegen Curaçao. Das waren die Nachrichten.
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3: Und so sieht's aktuell aus an der Neiße und in der Börde. Heiter, ansonsten dünne Wolken und Sonne im schönsten Stelldichein. Also bleibt heute ein relativ sonniger Tag, zumindest bis zum Nachmittag. Dann sind von Südwesten her allmählich auch Gewitter angekündigt. Es wird sich ansonsten zumindest bewölken, einzelne Schauer bei Höchstwerten 23 bis 27 Grad. Morgen zieht der Regen ab, dann lockert's auf. Aber das hält nicht lange, sind wieder erneute Regenschauer und auch Gewitter angekündigt, zum Teil ergiebig. Temperaturen sinken dementsprechend. Wir schauen auf die Straßen der MDR Kulturverkehrsservice mit einer langen Liste. Wir fangen an bei der A2 Richtung Hannover. Zwischen Ilksleben und Alsleben 7 Kilometer Stau und stockender Verkehr an einer Baustelle. Da brauchen Sie eine Dreiviertelstunde länger. Weiter A2 Richtung Hannover zwischen Peine und Hämeler Wald. 6 Kilometer Stau und stockender Verkehr an der Baustelle. Hier sind Sie mit einer halben Stunde mehr dabei. Vorsicht auf der A9 Richtung Berlin. Zwischen Kreuz Rippachtal und Bad Dürrenberg liegen Holzklötze auf der Fahrbahn. Die A13 Dresden-Berlin ist zwischen Karlau und Kittlitz in beiden Richtungen gesperrt. Nochmal A13 Richtung Berlin zwischen Duben und Freiwalde. Eine Viertelstunde mehr Fahrzeit einplanen. 7 Kilometer stockender Verkehr hier. A14 Richtung Magdeburg zwischen Grimma und Dreieck Partenaue stockt der Verkehr an einer Baustelle. A14 Richtung Dresden zwischen Kreuz Magdeburg und Wansleben Stau und stockender Verkehr an einer Baustelle. Brauchen Sie 10 Minuten länger. Genauso lange dauert es an der Tagesbaustelle auf der A17 Richtung Prag zwischen Dreieck Dresden West und Dresden Süd Vorstadt dadurch Stau. Die B107 ist zwischen Klietz und Hohengören wegen Sprengarbeiten gesperrt. Und die letzte Meldung betrifft die B187 zwischen Griebow und Apollensdorf. Behinderungen nach einem Unfall. Fahren Sie überall vorsichtig, kommen Sie gut an mit uns. 10.05 Uhr wird's.
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3: Heute mit Beatrice Schwartner. Ich grüße. Hallo.

Chancengleichheit und deine Schwester. Schöner Musiktitel zum Auftakt in diesen Dienstagvormittag. Hélène Piry haben wir hier gerade gehört. Ein Liebhaber, der Diebe fürchtet, ist der Liebe nicht würdig. Dieses Bonmot legt E.T.A. Hoffmann ihr in den Mund in seiner Kriminalnovelle Das Fräulein von Scudery. Hoffmanns Protagonistin darin hatte ein reales und in ihrer Zeit durchaus bekanntes Vorbild, nämlich Madeleine de Scudery. Um sie geht's gleich in unserem Stichtag hier bei MDR Kultur.

0: Parlement de Musique spielte Musik von Joseph Boulogne, Chevalier de Saint-Georges. Er war tatsächlich ein Ritter und Berittener und zudem auch ein Adliger, der eben sehr musikaffin war und unter anderem diese Sinfonie Opus 11 Nummer 2 schrieb. Hier gehört bei uns um 10.15 Uhr.
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0: Und da geht's jetzt um eine freie und unverheiratete Schriftstellerin, frühe Intellektuelle, Betreiberin eines Salons, Madeleine de Scudéry. Die Essenz ihrer Romane war auch dort Programm. Sprache, Sitten, Dichtung, Moral und Freundschaft sollten kultiviert und gepflegt werden. Vor 325 Jahren starb Madeleine de Scudéry in Paris am 2. Juni 1701. Heute ist sie nur noch als Hauptfigur von E.T.A. Hoffmanns Novelle bekannt. Zu ihren Lebzeiten war Madeleine de Scudéry allerdings eine vielgelesene Autorin. Sven Heckers Stichtag dazu startet mit einem Zitat aus der an sie angelehnten Erzählung von E.T.A. Hoffmann.
2: In der Straße Saint-Honoré war das kleine Haus gelegen, welches Madeleine de Scudéry, bekannt durch ihre anmutigen Verse, durch die Gunst Ludwig des 14. und der Maintenon bewohnte.
3: So setzt sie E.T.A. Hoffmann 1819 in Szene, der Beginn seiner Erzählung Das Fräulein von Scudéry, die erste deutsche Kriminalnovelle. Eine unheilvolle Raubmordserie an galanten Kavalieren soll aufgeklärt werden. Aus der historischen Dichterin und frühen Intellektuellen wird bei Hoffmann eine kluge, fast detektivisch handelnde ältere Dame am Hofe Ludwigs des 14. Die reale Madeleine Scudéry wird in Le Havre geboren, 1607. Sie stirbt 1701 mit, zumal für die damalige Zeit, erstaunlichen 94 Jahren. Früh verwaist erhält sie bei einem Onkel eine für Mädchen damals ungewöhnlich umfassende Bildung. Später, mit Mitte 20, zieht sie mit ihrem Bruder Georges nach Paris und führt dort lange den gemeinsamen Haushalt. Unter dem Namen des Bruders erscheinen auch zunächst die europaweit erfolgreichen Buchwerke, an denen sie entscheidenden Anteil hat. Dass Frauen selbst publizieren, ist damals nicht üblich. Der Literaturwissenschaftler Stefan Bollmann.
4: Bei der Madeleine de Scudéry spielt noch eine Rolle, dass ihr Vater sehr früh gestorben ist. Und da kam sie automatisch unter die Vormundschaft ihres Bruders. Er sozusagen hat den Ruhm gerne entgegengenommen, sie hat die Arbeit gemacht und sie hat sich langsam davon dann emanzipiert.
3: Ihre zum Teil vielbändigen Romane machen Scudéry zur zentralen Autorin der sogenannten Preziosität. Das meint damals zum einen eine kultivierte Sprache, eine galante Konversation, doch darüber hinaus auch ein gesellschaftliches und ethisches Modell, eine verfeinerte, nicht auf Besitz und Gewalt gegründete Beziehung zwischen den Geschlechtern. In einem ihrer Romane entwirft Scudéry eine allegorische Landkarte des zarten Umgangs.
4: Das weite Feld der Liebe zwischen Sexualität auf der einen Seite und Ehe auf der anderen Seite entdeckt und überhaupt erstmal kartografiert. Also da gibt es ja so ganz vieles. Und da sehe ich so ihre ganz große Leistung, auch in ihren Romanen, dass sie dafür Worte gefunden hat.
3: Über die Zweckehe, wie sie zu ihrer Zeit für Frauen zumeist vorgesehen ist, heißt es bei Scudéry:
5: Liebe kann den Tod überdauern, doch selten die Heirat.
3: Für die bewusst gezierte Sprache ihrer Romane muss Scudéry auch Spott einstecken, so von Molière. Sie verlegt sich später auf kürzere Werke, Novellen, Aphorismen, moralische Unterredungen und bekommt

0: Hilde Scudery, eine Ausnahmefigur im 17. Jahrhundert, eine Frau, die unverheiratet von ihrer Feder lebt, einen einflussreichen Salon leitet, über Liebe, Bildung und Freiheit nachdenkt. Eine Autorin, die in manchem ihre Zeit voraus war.
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Handover um 10 Uhr und gleich 27 und wir schließen an mit Oxmo Puccino und diesem Jacques Brel-Klassiker Il nous faut regarder, so viel wie, ja, wir müssen schauen, wir müssen hinsehen. Das Ganze weshalb und dann gibt's Aktuelles von den Kulturnachrichten.

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1: Oxmo Puccino mit dieser ganz neuen Lesart von Jacques Brel und damit 10.30 Uhr.
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1: Und die hat für uns Ines Hermann.
3: Sachsen-Anhalts Kulturminister Rainer Robra hat auf die Bedeutung der Luther-Gedenkstätten in Wittenberg und Eisleben sowie deren Welterbestatus hingewiesen. Der Anlass: Die Gedenkstätten gehören seit 30 Jahren zum UNESCO-Weltkulturerbe. Rainer Robra sagte MDR Kultur:
4: 1996 sind die Luther-Gedenkstätten Welterbe geworden. Sie haben sich seitdem rasant entwickelt. Insbesondere natürlich im Reformationsjubiläum 2017, aber auch aktuell nach dem Münzer- und Bauernkriegsgedenken. Auch baulich hat sich viel getan. Alle Orte werden auch jetzt nochmal modernisiert und an die neuen Herausforderungen auch medialer Art angepasst. Also die Luther-Gedenkstätten sind einfach ein Thema, das die Protestanten in aller Welt immer wieder anzieht und beschäftigt. Insofern eine unserer international sichtbarsten.
3: Das 30-jährige Jubiläum wird in diesem Jahr gefeiert. Das Motto 30 Jahre, 6 Städten, ein Welterbe. Geplant sind Sonderausstellungen, Konzerte, Bürgerfeste oder auch spezielle Führungen. Bleiben wir noch etwas bei der Stiftung Luther-Gedenkstätten. Sie gibt seit vergangenem Jahr regelmäßig Einblicke in die Schätze ihres Depots. Heute werden im Augusteum in Wittenberg historische Urkunden aus der Schatzkammer der Luther-Museen gezeigt und erläutert. Begegnung mit dem Original, so der Titel. Tui Trangno zur Bedeutung der Urkundensammlung der Luther-Gedenkstätten.
5: Urkunden gehören als offizielle Dokumente zu den wichtigsten Zeitzeugnissen der Geschichte. Meist wurden sie auf Pergament geschrieben und mit kunstvoll gestalteten Siegeln versehen. Sie waren meist wichtige Rechtsdokumente, die unter anderem Besitzansprüche, Amtsbesetzungen oder auch Gründungen im wahrsten Sinne des Wortes besiegelten. Im Mittelpunkt stehen bei der Vorstellung im Augusteum in Wittenberg der Entstehungs- und Herstellungsprozess. Vom Pergament über die Tinte, Schriftarten und die Gestaltung der Siegel bis hin zu den Menschen, die die Urkunden anfertigten und beglaubigten.
3: Nach dem Kunstraub im Pariser Louvre gibt es eine mögliche neue Spur nach Belgien. Französische Medien berichten übereinstimmend, dass belgische Fahnder auf den Handys mehrerer festgenommener Diebe Fotos vom Inneren des Louvre und der Galerie d'Apollon gefunden haben, wo es zu dem Raub kam. Untersuchungen sollten nun klären, ob es einen Zusammenhang zwischen den in Belgien festgesetzten Dieben und 4 in Frankreich inhaftierten Tatverdächtigen gibt. Im vergangenen Oktober war es den Tätern gelungen, in den Louvre einzudringen, um dort Kronjuwelen im Wert von schätzungsweise 88 Millionen Euro zu stehlen. Von der Beute fehlt weiter jede Spur. Nach dem Tod von Sänger Chester Bennington hatte Linkin Park vor 2 Jahren das Comeback erklärt mit neuer Sängerin und seitdem ist die Band auf Welttournee. Gestern Abend das erste Konzert in Deutschland. ARD-Reporterin Doreen Pelz war in Hamburg dabei. Sie berichtet über den emotionalsten Moment.
6: Als der Sänger und Bandgründer Mike Shinoda sich mit einem Zettel in der Hand an die Fans im Volksparkstadion gewandt hat und sich für deren Treue in den vergangenen Jahren bedankte.
7: Als wir das letzte Mal hier zu Besuch waren, standen wir noch am Anfang dieser Reise und wir sind sehr dankbar für eure Unterstützung für Linkin Park.
6: Ja, bei ihm und auch beim Publikum lag in dieser Botschaft auch so ein ganz kleines bisschen die Erinnerung an den verstorbenen Leadsänger Chester Bennington. So habe ich das zumindest empfunden.
3: Insgesamt 6 Konzerte spielt Linkin Park in Deutschland. Es folgen noch Auftritte auf dem Nürburgring und in Nürnberg.
1: Die Kulturnachrichten. Vielen Dank, Ines Hermann.
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1: Aktuell gibt's viele Schleierwolken und Sonne, trockenes Wetter im Moment. Tagsüber soll sich's zunehmend bewölken und diese Wolken sind dann auch gefüllt. Einzelne Schauer sind angekündigt, von Südwesten her allmählich auch Gewitter. Bei höchstens heute 23 bis 27 Grad. So sieht's aus auf den Straßen. Der MDR-Verkehrsdienst meldet Entwarnung erstmal auf der B2. Es ist kein Falschfahrer mehr zwischen dem Kreuz Leipzig und der Coburger Straße unterwegs. A2 Richtung Hannover zwischen Ilxleben und Alsleben, 7 Kilometer Stau und stockender Verkehr an einer Baustelle, brauchen Sie eine Dreiviertelstunde länger. A2 Richtung Hannover zwischen Peine und Hämeler Wald, 6 Kilometer Stau und stockender Verkehr an der Baustelle, kostet Sie eine halbe Stunde länger. A4 Frankfurt Richtung Dresden zwischen Jena-Göschwitz und Stadtroda stockt der Verkehr an einer Baustelle, plus 10 Minuten Fahrzeit. A13 Richtung Berlin zwischen Duben und Freiwalde, 7 Kilometer stockender Verkehr, plus 10 Minuten. A14 Richtung Magdeburg zwischen Grimma und Dreieck-Partenaue stockt der Verkehr an einer Baustelle. Und A17 Richtung Prag zwischen Dreieck Dresden-West und Dresden-Südvorstadt staut sich an einer Tagesbaustelle. Auch hier rechnen Sie bitte mit 10 Minuten Fahrzeitverzögerung. Fahren Sie vorsichtig. Kommen Sie gut an mit uns. 10:35 Uhr.
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0: Jetzt höre ich mich immer mal summen. Das ist gar nicht mal so geil, wenn ich mal wieder zu lange irgendwo hängen bleibe und mich dann frage, hä, was soll denn das eigentlich? In 4 Tagen ist sie in Leipzig mit ihrer Springbrunnen-Tour, Dota, Open Air am Geiserhaus. Und dann geht's für sie weiter, quer durch die Republik, bis sie am 2. Juli in Erfurt beim Barfüßer Open Air spielt und am 15.07. in der Sendehalle in Weimar auftritt. Schauen Sie einfach mal, was vielleicht bei Ihnen in der Nähe ist an Dota-Konzerttermin.
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0: Und das kommt heute von Wolfgang Hilbig. Er hätte der Vorzeigeautor der DDR werden können. Geboren 1941 im mitteldeutschen Braunkohlerevier südlich von Leipzig in Meuselwitz, waren die apokalyptische Landschaft der Braunkohle, die Abraumhalden der Tagebauer ein Thema, ein Motiv für den Mann, der viele Jahre lang als Heizer im Arbeiter- und Bauernstaat schuftete und nebenher als Dichter Gedichte und Prosa schrieb. Bis zu seinem Tod im Juni 2007 blieb Hilbig immer auf der Suche nach der eigenen Identität, ab 1985 auch im Wechselspiel der Erfahrungen mit beiden deutschen Staaten. Im Westen schließlich betrat er das Licht der literarischen Öffentlichkeit. Im Westen fand er seine literarische Heimat, den S. Fischer Verlag. Heute erscheint dort seine Werkausgabe. Hören Sie noch einmal die Stimme von Wolfgang Hilbig.
2: Tod und Toilettenseife. Und der blaue Tod kommt, wenn's leise schneit. Und weiße Rauchfahnen hinter den schwarzen Dämmen des stummen Bahnhofs stehen in den abendgleich schräg erhobenen Armen gegen nördliche Lampen grüßend. O welch ein Land, welch blauer Geruch erleuchteter Kneipen, der einfriert im Gezweig der totgeweihten Ulmen, Veilchenduft, Erbrochenes im Spülbecken. Hierzuland herrscht grässlicher Januar, hyperboräische Himmelbersten von Sternen, glasige Eiserde starrt aus der Leere, nichts wissen vom Süden die Bahnhöfe, nichts von Patmos die toten Trinker in den Kneipen. Hier liegt mit mir mein blauer Anzug heftig blutend im blauen Schnee. Das alles ist in mir, das alles wäscht mich rein, und plötzlich bin ich der unverhoffte Hund, der seinen Schwanz auf meine Schulter schlägt und mir ins Ohr raunt: fass ihn, beiß ihn ins Bein, dein Bruder, und piss an diesem Baum dort, dem sollen die Drosseln zu durstigem Holz verdorren.

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2: Uhr mit Alexander Terhorst. Bundeskanzler Friedrich Merz sieht die ostdeutsche Wirtschaft trotz aller Probleme auf einem guten Weg. Er sagte vor Branchenvertretern in Bad Saarow, den Hochschulen und Forschungsinstituten kämen dabei Schlüsselrollen zu. Ob Astrophysik in Görlitz, KI-Medizin in Magdeburg oder der Halbleiterstandort Dresden, das sei ein enormer Standortvorteil für ganz Deutschland. Auch in der Wasserstoffwirtschaft gäbe es zukunftsfähige Projekte. Merz versprach beim Wirtschaftsforum Ost zugleich einen weiteren Bürokratieabbau. Im Juli werde die Regierung dazu neue Vorschläge liefern. In Deutschland leben so viele Menschen in Armut wie seit Jahren nicht. Das geht aus einem Bericht des Paritätischen Wohlfahrtsverbandes hervor. Demnach gab es im vergangenen Jahr bundesweit rund 13,3 Millionen Betroffene. Das entspricht einer Armutsquote von 16%. Die mitteldeutschen Länder lagen dem Bericht zufolge alle über dem Bundesschnitt. Die Weltwetterorganisation WMO in Genf geht davon aus, dass das Klimaphänomen El Niño in diesem Sommer wieder zurückkehrt. Generalsekretärin Celeste Saulo sagte, man müsse sich auf verschärfte Dürren, Starkregen und ein höheres Risiko von Hitzewellen einstellen. El Niño könnte laut WMO 2027 zum heißesten Jahr aller Zeiten machen. Experten rechnen damit, dass das Phänomen Europa nicht so stark trifft. Ernteverluste in anderen Weltregionen könnten aber zu höheren Preisen, etwa bei Kaffee, Kakao und Zucker, führen. Die Bundesregierung hat mit Partnern einen neuen Stellplatz-Infodienst für Lkw-Fahrer gestartet. Das digitale System liefert echtzeitnahe Belegungsdaten für alle 1850 deutschen Autobahnrastanlagen und ist kostenlos verfügbar. Damit sollen die Lkw-Fahrer und Fahrerinnen künftig leichter einen Ort finden, wo sie ihre vorgeschriebenen Ruhezeiten verbringen können. Basis für den Infodienst sind Daten aus dem Lkw-Mautsystem. Die Deutsche Bahn hält an ihrem Plan fest, die Strecke zwischen Berlin und Dresden für Tempo 200 auszubauen. Ein Sprecher sagte, dadurch könne sich die Fahrzeit von 124 Minuten auf 80 verkürzen. Dafür müssten unter anderem Bahnübergänge zurückgebaut und durch Über- oder Unterführungen ersetzt werden. Einen konkreten Zeitplan nannte die Bahn nicht. Sie reagierte damit auf Mutmaßungen in Sachsen, den Streckenausbau nur noch für 160 Kilometer pro Stunde zu planen. Das waren die Nachrichten.
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3: Im Moment ist es zwar sonnig, aber eben auch mit Schleierwolken behaftet dieser Dienstagvormittag. Und das wird jetzt auch nicht direkt anders, denn zum Nachmittag werden immer mehr Schauer und auch teilweise Gewitter angekündigt. Höchstwerte heute 23 bis 27 Grad. Morgen geht's ähnlich weiter. Da zieht erstmal der Regen ab, dann lockert's ein bisschen auf. Dann gibt's wieder Regenschauer und Gewitter, zum Teil auch ergiebiger. Temperaturen sinken dadurch ein bisschen, 17 bis 22 Grad in der Spitze. Donnerstag und Freitag nach Aufheiterung genauso weiter. Wieder Schauer, teilweise kräftige Gewitter. Und die Temperaturen pegeln sich allmählich so um die 22 Grad ein. Wir schauen auf die Straßen. Der MDR Kulturverkehrsservice meldet A2 Richtung Hannover zwischen Irxleben und Alsleben. 10 Kilometer Stau und stockender Verkehr an einer Baustelle, brauchen Sie eine Dreiviertelstunde länger. A2 Richtung Hannover zwischen Peine und Hämelerwald. 8 Kilometer Stau und stockender Verkehr an der Baustelle, halbe Stunde mehr Zeit einplanen. A4 Frankfurt Richtung Dresden zwischen Jena-Göschwitz und Stadtroda. 5 Kilometer Stau, stockender Verkehr an einer Baustelle plus 15 Minuten hier. A14 Richtung Magdeburg zwischen Grimma und Dreieck Partenaue stockt der Verkehr an einer Baustelle, kostet sie 10 Minuten mehr und genauso lange dauert es auf der A17 Richtung Prag. Zwischen Dreieck Dresden-West und Dresden-Südvorstadt staut sich's an einer Tagesbaustelle. Und B115 Richtung Forst in Höhe Abzweig Nieski-Ziegelweg stockt der Verkehr nach einem Unfall im Kreuzungsbereich. Fahren Sie überall vorsichtig, kommen Sie gut an mit uns. 11.04 Uhr.
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3: Und durch den Dienstagvormittag begleitet Sie weiterhin Beatrice Schwartner. Ich grüße Sie.

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Und wenn wir das jetzt geklärt haben, dann können wir gleich noch gemeinsam in die Tageszeitungen schauen und nach den Themen fahnden auf den Kulturseiten, die heute von Belang sind. Das Feuilleton in ein paar Minuten hier bei MDR Kultur.

0: geht straff auf das Rentenalter zu, beziehungsweise ja, ist schon mittendrin. Nigel Kennedy, der in den 90er Jahren der Punk, der Klassik genannt wurde, weil er eben einfach wirklich so rebellisch war und einfach gespielt hat, so wie er das wollte und nicht wie es legendäre Geigenschulen zum Beispiel vorgegeben haben oder auch sein Entdecker Yehudi Menuhin, auch mit dem hat er sich dann irgendwann später mal angelegt. Nigel Kennedy hier mit dem Chanson de Matin von Edward Elgar. Und wenn Sie mehr über diesen Rebell lesen wollen, dann sei Ihnen das Buch »Mein rebellisches Leben« anempfohlen, 2022 erschienen, die Autobiografie des britischen Stargeigers Nigel Kennedy. Und damit jetzt 11.15 Uhr.
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0: Von und mit Jörg Schieke.
2: Die Thüringer Allgemeine begleitet eine Frau bei ihrer Arbeit als Intimcoach bei einem Filmdreh in Thüringen. So ein Filmkuss mag selbst für altgediente Damen und Herren in der Branche etwas Besonderes sein. Und was dann erst für Jüngere, die vor der Kamera stehen. Der erste Kuss, ein Filmkuss, das ist schon eine Nummer, sagt Heike Thiem. Um jungen Darstellerinnen und Darstellern in, vor und nach solchen Szenen gut zur Seite zu stehen, hat die Schauspielerin sich extra ausbilden lassen. Als sogenannte Intimitätskoordinatorin unterstützt Thiem etwa den jugendlichen Cast bei Schloss Einstein. Wie beim Tanz oder wie bei Stunt- und Kampfszenen geht es auch bei intimen Szenen um Choreografie, sagt Team. Auch bei Kampfszenen käme niemand auf die Idee, den Darstellern ein Macht einfach mal zuzurufen, so Team. Aber es geht nicht nur um die körperliche Sicherheit, sondern auch um die emotionale Sicherheit. Wichtig seien klare Verabredungen und dass die Darsteller vorher bei sich selbst schauen, wo es für sie okay ist, angefasst zu werden. Zitat Ende. Intimcoach in der Thüringer, Büchervernichter in der Süddeutschen. Da gibt's eine schöne Reportage heute eben über das Unglück, sich aus welchen Gründen auch immer von einer großen Privatbibliothek aus echten Büchern trennen zu müssen. Zitat: Die Stadtreinigungen empfehlen in der Regel Taschenbücher ins Altpapier, Hardcover in den Restmüll. Viele Menschen finden das traurig. Die Büchertrauer kann von der ideellen Seite des Buches einfach nicht absehen, auch wenn man rational versteht, dass es sich auf der ökonomischen Seite um ein Gebrauchsobjekt handelt. Und Büchervernichtung steht unter Unmenschlichkeitsverdacht als Methode der Inquisition und Diktatur. Und überhaupt, von einer gewissen Größe an übersteigt die Privatbibliothek sowieso die eigene Lebenszeit. Zitat Ende. Und tatsächlich ist es ja so. Irgendwann dämmert dem älteren Büchermenschen, dass er alle seine Bücher im Regal gar nicht mehr wird lesen können. Und dann, so die Süddeutsche, verfällt er in Resignation oder in eine abgeklärte Wissenschaftlichkeit oder er ergibt sich einer fröhlichen Absurdität und kauft einfach weiter Bücher für die Zeit, in der er selbst schon lange tot ist. Aber ehe es soweit ist, will Mensch natürlich noch wissen, ob die Deutschen ab 11. Juni mal wieder die Vorrunde überstehen, um dann wahrscheinlich Weltmeister zu werden. Die Fußball-WM steht vor der Tür und die Berliner Taz fragt, ob man denn angesichts der immer traurigeren Begleiterscheinungen eigentlich noch gucken oder schon boykottieren sollte. Heute antwortet Daniel Cohn-Bendit, eine Galionsfigur der alten Linken, also einer, der 68 auf den Straßen von Paris dabei war, und der sagt: Donald Trump, die FIFA, 48 Teams, drei Länder, permanent hin und her fliegen, die exorbitanten Ticketpreise, die ganzen Bezahlsender, das ökologische Desaster, da muss man sagen, alles scheiße. Aber das Rationale und das Irrationale kriegt man nicht zusammen, jedenfalls tun die das nicht, die das Spiel lieben.

Jessica Gall, Beautiful Girls. Und damit haben wir es 11:27, ein bisschen mehr als eine halbe Minute, die hier Matt Bianco besingt. Bis halb, dann gibt's nämlich Aktuelles wieder von den Kulturnachrichten.

0: 11.30 Uhr.
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0: Und die hat für uns Ines Hermann.
2: Sachsen-Anhalts Kulturminister Rainer Rober hat auf die Bedeutung der Luther-Gedenkstätten in Wittenberg und Eisleben sowie deren Welterbestatus hingewiesen. Der Anlass, die Gedenkstätten gehören seit 30 Jahren zum UNESCO-Weltkulturerbe. Rainer Rober sagte MDR Kultur.
3: 1996 sind die Luther-Gedenkstätten Welterbe geworden. Sie haben sich seitdem rasant entwickelt, insbesondere natürlich im Reformationsjubiläum 2017, aber auch aktuell nach dem Münzer- und Bauernkriegsgedenken. Auch baulich hat sich viel getan. Alle Orte werden auch jetzt nochmal modernisiert und an die neuen Herausforderungen auch medialer Art angepasst. Also die Luther-Gedenkstätten sind einfach ein Thema, das die Protestanten in aller Welt immer wieder anzieht und beschäftigt. Insofern eine unserer international sichtbarsten.
2: Die 6 Luther-Gedenkstätten sind Luthers Geburts- und Sterbehaus in Eisleben sowie das Luther- und das Melanchthon-Haus sowie Stadt- und Schlosskirche in Wittenberg. Die Klassik-Stiftung Weimar hat ihr digitales Van der Velde-Archiv erweitert. Es umfasst nun fast 300 weitere Tischmodelle sowie weitere rund 1100 Entwurfzeichnungen. Das Verzeichnis ist damit auf mehr als 1900 dokumentierte Entwürfe des belgischen Architekten und Designers Henri Van der Velde gewachsen. Die neuen Inhalte sind ab sofort kostenfrei und online zugänglich. Projektleiterin Bea Maybach sagte MDR Kultur.
4: Es ist zweisprachig, Deutsch und Englisch. Zusätzlich haben wir auch die Buchbände inklusive der ganzen Fachaufsätze jetzt auch zum Blättern online gestellt, weil diese Werkverzeichnisse im Verkauf auch recht kostspielig sind und nicht oft in Büchereien verfügbar sind. Heißt, jeder, der sich mit dem Künstler befassen möchte, mit seinen kunstgewerblichen Arbeiten, kann jetzt von überall drauf zugreifen, sich Objekte merken, die Sachen vergleichen, verschiedene Zeiträume einordnen, so wie es bisher einfach noch nicht möglich war.
2: Möglich wurde die Erweiterung durch eine Kooperation mit der Brüsseler Designhochschule La Cambre. Über 2200 Schülerinnen und Schüler und mehr als 100 Mitarbeiterinnen und Mitarbeiter. Die Musikschule Erfurt ist die größte ihrer Art in Thüringen. Nun feiert sie ihr 75-jähriges Bestehen und zwar heute mit einem Festkonzert. André Sittner aus der Kulturnachrichtenredaktion.
5: Die Musikschule verfügt über mehrere Orchester und Ensembles sowie einen Chor. Das Unterrichtsangebot reicht von musikalischer Früherziehung über Einzel- und Ensembleunterricht bis hin zu modernen Online-Angeboten. Darüber hinaus versteht sich die Institution nach eigenen Angaben als ökologisch und ressourcenschonend, unter anderem durch Verwendung von Ökostrom- und Recyclingprodukten. Aus Anlass des Jubiläums bieten heute Schülerinnen und Schüler ab 19 Uhr im Großen Haus des Theaters Erfurt mit Präsentationen ihres Könnens ein Einblick in das Leistungsspektrum der Einrichtung.
2: Fans von Taylor Swift haben schon länger darüber spekuliert. Nun ist es offiziell. Der US-Superstar singt für den Film Toy Story. Das hat die 36-Jährige jetzt bei Instagram mitgeteilt. Eine Hörprobe gab es noch nicht. Das Lied soll erst am Freitag veröffentlicht werden. Seit Wochen gibt es Vermutungen über eine derartige Zusammenarbeit. Grund dafür waren unter anderem riesige Werbetafeln mit den Buchstaben TS, den Initialien der Sängerin und des Films, die in Großstädten in mehreren Ländern aufgetaucht sind.
6: So, mir war bis jetzt neu, dass es einen neuen Teil von Toy Story geben wird und dass Taylor Swift da auch noch mitmischt. Ja, was man alles lernt bei den Kulturnachrichten. Vielen Dank, Ines Hermann.
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6: Aktuell viele Schleierwolken über Mitteldeutschland, aber auch Sonne im Harz sowie von der Region Chemnitz bis zur Oberlausitz. Immer mehr Quellwolken, es zieht sich also zu. Und zum Nachmittag sind einzelne Schauer von Südwesten her auch allmählich Gewitter angekündigt. Höchstwerte heute 23 bis 27 Grad. Morgen gibt's vermehrt Regen, dementsprechend sinken die Temperaturen. Dann 17 bis 22 Grad noch. Und zum weiteren Wochenverlauf wird sich auch immer weiter Schauer und Gewitter halten. Und die Temperaturen bleiben dadurch auch so konstant, so um die 22 Grad. Wir schauen auf die Straßen. Der MDR Kulturverkehrsservice meldet A2 Richtung Hannover. Zwischen Ilksleben und Eilsleben 10 Kilometer Stau und stockender Verkehr. An einer Baustelle brauchen Sie eine Dreiviertelstunde durch. A2 Richtung Hannover zwischen Peine und Hämelerwald 8 Kilometer Stau und stockender Verkehr an einer Baustelle. Da sind Sie mit 30 Minuten mehr dabei. A14 Richtung Magdeburg zwischen Grimma und Dreieck Partenaue stockt der Verkehr an einer Baustelle plus 10 Minuten hier und A72 Richtung Hof zwischen Hartenstein und Zwickau Ost. Stau und stockender Verkehr mit einer Viertelstunde Fahrzeitverzögerung. Und letzte Meldung betrifft die B187, die ist zwischen Griebo und Apollensdorf nach einem Unfall gesperrt. Ihnen unterwegs überall gute und sichere Fahrt.
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Sie ist nicht nur Musikerin und Songwriterin, sondern auch Illustratorin und Fotografin, Leonore Löwene. Neben Kupfer und Eisen ihrer Band veröffentlichte sie 2020 ihr erstes eigenes Solo-Studio-Album Sparkling Shards. Da haben wir reingehört aus einem Mix aus Sad Pop und Alternative Music. So steht's auf ihrer Homepage. Und außerdem steht da noch, Leonore hat zudem das Träumen nie verlernt und illustriert am liebsten Geschichten über Naturgeister und entwickelt ihre ganz eigene Buchreihe. So, die haben wir gehört, diese vielseitige Musikerin aus Mitteldeutschland, Löwene. Hier gehört bei MDR Kultur und gefolgt von Radiohead.

0: Es ist etwas, das bestimmt fast alle von uns haben, eine Melodie oder ein Musikstück, das im Leben eine ganz besondere Bedeutung hat. Ein Lied, ein Song, ein Stück, ein Werk, eine Melodie, welches vielleicht für einen ganz bestimmten Moment stand oder einen besonderen Menschen, egal welches Genre da abgedeckt wird, Klassik, Pop, Jazz. Diese besonderen Melodien suchen wir gemeinsam mit MDR Klassik. Am 9. Oktober wird es nämlich ein Konzert mit dem MDR Sinfonieorchester geben in Leipzig, genau unter diesem Titel Soundtrack des Lebens, und vielleicht ist ja Ira mit dabei. Möglicherweise gesungen auch von Riccardo Marinello, dem Tenor, der beim Konzert am 9. Oktober mit von der Partie sein wird. Der Mann, der als Sudden Singer bei Insta und Co. scheinbar als Gast sitzend irgendwo in einem Restaurant plötzlich zu singen anfängt und damit tausende Menschen fasziniert. Er hat mal Deutschland sucht den Superstar gewonnen, sich dann aber nicht all den Folgeangeboten hingegeben, die er hätte bekommen können, sondern er hat wirklich danach klassisch Gesang studiert. Auch Riccardo Marinelli hat natürlich, Marinello heißt der Mann, Riccardo Marinello. Er hat natürlich auch einen eigenen Soundtrack seines Lebens, und von dem hat er uns schon erzählt.
1: Das ist Nessun Dorma. Nessun Dorma ist die Arie, die ich damals zum ersten Mal gehört habe von Luciano Pavarotti. Und in meinen Augen gibt es keinen Tenor, der das so schön gesungen hat wie Luciano Pavarotti. Auch wieder, muss man ja sagen, Der Calaf ist ja eigentlich ein, sagen wir mal, ein sehr schwerer Heldentenor. Und Pavarotti war ja nie ein schwerer Heldentenor. Mit der Schönheit hat er das so toll gesungen. Und seitdem ist das the sound of my life eigentlich. Das ist die Arie, die mein Leben bis heute getragen hat, in jeglicher Form.
0: Und jetzt muss ich mich ganz persönlich bei Riccardo Marinello bedanken, denn sonst läuft dieses Stück nun ausgerechnet wirklich relativ selten bei MDR Kultur. Insofern darf ich jetzt ansagen, Luciano Pavarotti singt Nessun Dorma aus Turandot von Giacomo Puccini.

wie lange der hinten raus das Windscherrohr hält. Also das konnte natürlich nur Luciano Pavarotti. Muss aber eine ganz junge Aufnahme gewesen sein. Ich habe gerade mal versucht, es rauszukriegen, hab's aber nicht. Subin Mehta stand am Pult mit dem London Philharmonic Orchestra, dem John Aldiss Choir. Aber da klang er noch wahnsinnig jung und sehr, sehr hell. Ist ja später schon ordentlich nachgedunkelt und die Stimme war noch so ein bisschen voluminöser. Oder es lag an der Aufnahme. Könnte ich mich natürlich mit dem Kollegen Riccardo Marinello auch noch mal drüber unterhalten, welche Aufnahme von Pavarotti er da bevorzugt hätte. Wie auch immer, das war der Soundtrack des Lebens von Tenor Riccardo Marinello. Natürlich Luciano Pavarotti sowieso eines der ganz großen Vorbilder für viele Sängerkollegen. Aber vielleicht haben sie auch eine ganz eigene Geschichte, die völlig anders gestaltet ist, aber die irgendwas mit einer ganz speziellen Musik zu tun hat. Dann rufen Sie gerne bei MDR Kultur an, 0800 559 9884, 0800 559 9884. Erzählen Sie uns davon und wir nehmen Ihre Musik auf und vielleicht passt sie ja genau in dieses Konzert am 9. Oktober mit dem MDR Sinfonieorchester und Riccardo Marinello mit rein und Sie können es dann im Konzert hören. Oder aber, wenn Sie jetzt nicht anrufen können, gerne auch online melden bei mdrklassik.de. Soundtrack des Lebens, überlegen Sie mal, was da Ihre genaue Melodie wäre. Vielleicht ja auch Max Prosa?

gerade das Buch, das vierte Buch von Max Prosa bestellt. Lyrische Texte und Gedanken, Gedichte, Aphorismen, Tagebucheinträge, philosophische Ausführungen. Wildwuchs, ganz, ganz schön gemacht. Hinten gar kein richtiger Buchrücken, sondern man sieht richtig noch die Fadenbindung. Und vorne auf den Seiten steht, rauschen es die Blätter. Wildwuchs von Max Prosa, ganz, ganz schön, kann ich sehr empfehlen. Muss man aber natürlich kaufen. Und das ist Gia Margaret. Bis zu den Nachrichten. Und danach hören wir uns gerne wieder bei MDR.

0: Onkel Józsi lebt mit seinem Hund Jemle ein ruhiges Leben in seinem ungarischen Dorf. Er ist gerade 91 Jahre alt geworden, als eine Gruppe von Unbekannten bei ihm anklopft.
1: Wir haben nach ihnen gesucht und gestöbert, haben ihre Spur verfolgt und sie gefunden. Und von nun an werden wir ihnen dienen. Doch ihm fiel gerade nichts ein, womit sie ihm hätten dienen können.
0: Onkel Józsi soll der letzte ungarische Thronfolger sein. Von Politik hält er zwar nichts, aber ein König sein? Wieso nicht?
1: Kürzlich schrieb ich dem Janosch Nemes, dass man mich entweder wieder auf den Thron setzen oder mir wenigstens eine meiner Würde angemessene Rente zahlen soll.
0: Jemle ist weg. 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
3: Um 12 Uhr mit Jean-Marc Heukemes. Die Nationale Akademie der Wissenschaften Leopoldina hat davor gewarnt, die Regeln für Pflanzenschutzmittel in der EU zu lockern. Die Gesellschaft in Halle erklärte, das werde den Schutz von Mensch und Umwelt schwächen. Sie rief die Bundesregierung auf, sich für den Erhalt der bisherigen Regelung einzusetzen. Nach den Plänen der Kommission in Brüssel sollen zum Beispiel Wirkstoffe wie Pestizide künftig unbegrenzt genehmigt werden. Die Leopoldina hält es dagegen für richtig, die Zulassungen immer wieder zu überprüfen, damit auch neue wissenschaftliche Erkenntnisse einfließen. Bundeskanzler Friedrich Merz sieht die ostdeutsche Wirtschaft trotz aller Probleme auf einem guten Weg. Er sagte vor Branchenvertretern in Bad Saarow, den Hochschulen und Forschungsinstituten kämen dabei eine Schlüsselrolle zu. Auch in der Wasserstoffwirtschaft gäbe es zukunftsfähige Projekte. Merz versprach beim Wirtschaftsforum Ost zugleich einen weiteren Bürokratieabbau. Im Juli werde die Regierung dazu neue Vorschläge liefern. Die Weltwetterorganisation WMO in Genf geht davon aus, dass das Klimaphänomen El Niño in diesem Sommer wieder zurückkehrt. Generalsekretärin Celeste Saulo sagte, man müsse sich auf verschärfte Dürren, Starkregen und ein höheres Risiko von Hitzewellen einstellen. El Niño könnte laut WMO 2027 zum heißesten Jahr aller Zeiten machen. Experten rechnen damit, dass das Phänomen Europa nicht so stark trifft. Ernteverluste in anderen Weltregionen könnten aber zu höheren Preisen etwa bei Kaffee, Kakao und Zucker führen. Die Deutsche Bahn hält an ihrem Plan fest, die Strecke zwischen Berlin und Dresden für Tempo 200 auszubauen. Ein Sprecher sagte, dadurch könne sich die Fahrzeit von 124 Minuten auf 80 verkürzen. Dafür müssten unter anderem Bahnübergänge zurückgebaut und durch Über- oder Unterführungen ersetzt werden. Einen konkreten Zeitplan nannte die Bahn nicht. Sie reagierte damit auf Mutmaßungen in Sachsen, den Streckenausbau nur noch für 160 km/h zu planen. Der Kölner Dom wird für Besucher ab Juli 12 Euro Eintritt kosten. Das gaben die Kirchenverantwortlichen bekannt. Mit der Gebühr sollen demnach Pflege, Schutz und Betrieb der Kathedrale sichergestellt werden. Wer zum Gottesdienst oder zum Gebet in den Dom kommt oder eine Kerze anzünden will, der soll das weiterhin auch kostenfrei tun dürfen. Das waren die Nachrichten.
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4: Aktuell viele Schleierwolken über Mitteldeutschland. Sonne scheint im Harz, sowie von der Region Chemnitz bis zur Oberlausitz gibt's aber immer mehr Quellwolken. Und zum Nachmittag sind einzelne Schauer, von Süden her allmählich auch Gewitter angekündigt, bei Höchstwerten von 23 bis 27 Grad. In den nächsten Tagen wird's dann relativ wechselhaft, immer wieder Regen, der aufkommt und abzieht und aufkommt und abzieht. Was bedeutet, die Temperaturen gehen ein bisschen runter und wir pendeln uns bis Freitag so um die 22 Grad ein. Der Blick auf die Straßen der MDR Kulturverkehrsservice mit folgenden Meldungen. A2 Richtung Hannover. Zwischen Irxleben und Alsleben 10 Kilometer Stau und stockender Verkehr an einer Baustelle. Da brauchen Sie eine Dreiviertelstunde länger. A2 Richtung Hannover zwischen Peine und Hämelerwald. 8 Kilometer Stau und stockender Verkehr an einer Baustelle. Hier dauert es eine halbe Stunde länger. A72 Richtung Hof zwischen Hartenstein und Zwickau-Ost. Stau und stockender Verkehr. Kostet Sie eine Viertelstunde mehr. Und die B187 ist zwischen Griebo und Apollensdorf nach einem Unfall gesperrt. Fahren Sie überall vorsichtig, kommen Sie gut an mit uns. 12.04 Uhr auf den Punkt.
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4: Und durch den Dienstagmittag begleitet Sie Beatrice Schwartner. Pippo Bollina macht sich schon bereit für den musikalischen Auftakt. Wir sagen willkommen, schön, dass Sie bei uns sind.
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herrlich, mit ambitionierten Männerstimmen im Hintergrund. Da waren im Chor aber auch ein paar Tenore Grande mit dabei. Schön. Pippo Pollina hat hier gerade auf Naturgeräusche aufmerksam gemacht in seiner Musik. Sente le cicale, hörst du die Zikaden? Seit einem Jahr sind Gärtner ja aufgefordert, mit Hilfe einer App zu dokumentieren, was in ihren Gärten alles wächst. Ein Citizen Science Projekt, so nennt sich das heutzutage, unter der Leitung der Uni Leipzig. Ende Mai ist es in die zweite Runde gegangen. Die Ergebnisse der ersten überraschten die Biologen. Warum? Das erzählt uns gleich Hartmut Schade.

0: Der wunderbare Tony Bennett hat sich einst lauter Duettpartnerinnen und Partner ins Studio geholt. Und eine davon war Diana Krall, hier gehört mit George Gershwins My One and Only. Die Biodiversität schrumpft. Immer weniger Tiere und Pflanzen leben in Wald und Flur. Besonders Äcker gelten aus Vielfaltssicht als Ödland. Wie aber ist das mit den Gärten? Rasen, Rosen, möglichst viel Kohl und Kartoffeln, wenig Beikräuter oder wächst da mehr, als wir glauben? Dies will das Projekt Garten Dief herausfinden, ein Citizen Science Projekt unter der Leitung der Universität Leipzig. Seit einem Jahr sind Gärtner aufgefordert, mit Hilfe einer App zu dokumentieren, was ihnen in ihrem Garten alles wächst. Ende Mai gab es die zweite Runde und die Ergebnisse der ersten, ja, da waren die Biologen doch relativ überrascht. Hartmut Schade berichtet.
1: Sie sind die Terra Incognita der Biodiversitätsforscher, die deutschen Gärten.
2: Also rein historisch betrachtet wurden Gärten eigentlich lange irgendwie als eher biologische Wüsten oder auch als Quelle von invasiven Arten betrachtet.
1: Ingmar Staude vom Institut für Biologie der Uni Leipzig leitet das Gartendiversitätsprojekt.
2: Eigentlich haben Gärten auch gar nicht so zu unserer Natur dazugezählt. Bei Gärten wissen wir eigentlich gar nicht so richtig, was deren Biodiversität und auch deren Potenzial zur Förderung der Biodiversität ist.
1: Das ändert sich gerade mit dem Projekt GartenDiff. Rund 3000 Menschen haben im vergangenen Jahr dokumentiert, was alles in ihren Gärten gedeiht.
2: Das können Kräuter sein, das können Kulturpflanzen sein, vor allem auch Wildpflanzen, heimische, nicht heimische, Obst, Gemüse. Also alles, was man irgendwie im Garten findet, kann bei uns aufgenommen werden.
1: Die populäre Pflanzenbestimmungs-App Flora Incognita wurde dazu um das Projekt GartenDiff erweitert. Anmelden, einen kurzen Fragebogen zum eigenen Garten beantworten, ob auf dem Balkon, Hinterhof, am Haus oder in einer Kleingartensparte. Der Garten bekommt eine Identifikationsnummer zugewiesen, um alle Beobachtungen mit ihm zu verknüpfen. Dann kann es losgehen.
3: Flora Incognita, Pflanze erkennen.
1: Per Kropp hat seinen 400 Quadratmeter Garten erst in diesem Jahr übernommen und ist immer wieder überrascht, was plötzlich zwischen Bergflockenblume, Milchstern, Küchenschelle und Bergenie auf sein Staudenbeet aus dem Boden kommt. Jetzt richtet er die Handykamera auf eine kleine, krautige Pflanze mit gelben Blütenknospen.
3: Ja, gewöhnliches Kreiskraut. Und damit kann man, glaube ich, auch gar nicht so viel machen. Ich gucke dann immer mal, ob man die essen kann. Und das ist eher eine Medizinpflanze, wenn man sich gut damit auskennt. Aber die Raupen des Zinnoberfalders mögen die.
1: Auch das ist ein bislang kaum beachteter Effekt von Kleingärten. Welche Lebensräume bieten sie für Wildbienen, Hummeln, Schwebfliegen und Schmetterlinge? Bei GartenDiff geht es aber nicht um die Insekten, sondern Pflanzen. An die 170.000 Beobachtungen wurden im ersten Jahr gemeldet. Und die Biologen wissen nun, dass rund 4000 Arten in deutschen Gärten wachsen. Per Kropp hat etwa 20 ihm bislang unbekannte Pflanzen entdeckt und dokumentiert. Nicht gemeldet hat er Radieschen, Kohlrabi, Kartoffeln und Tomaten. Auch die interessieren die Biodiversitätsforscher.
2: In der Zukunft wäre es natürlich total interessant, Gärten als eine Art Erhaltungsflächen wahrzunehmen, wo zum Beispiel eine Datenbank entsteht, wo alte Sorten vorkommen, zum Beispiel von Apfelbäumen und so weiter, weil genau diese Sorten selten in unserer modernen Agrarlandschaft geworden sind. Und da könnten Gärten ganz interessant sein für zukünftige Maßnahmen, um diese Pflanzen irgendwo wieder einzuführen.
1: Zu den Überraschungen von GartenDiff gehört die Entdeckung mehrerer als ausgestorben geltender Pflanzen, wie beispielsweise der nordische Drachenkopf, eine blaublühende Staude.
2: Das ist eine Art, die laut Rote Liste in Deutschland ausgestorben ist, aber als Kulturpflanze eigentlich gar nicht so selten ist. Und die scheint in Gärten weiterhin gut vorzukommen.
1: Gärten sind eben Refugien. Gartenbesitzer wissen das schon lange. Der Blick über den Gartenzaun zeigt, welch große Vielfalt Gärten haben. Uralte, knorrige Kirschbäume, Rhododendron, Rosen und Rasen in vielen Varianten. Wildhecken und wildwuchernde Blumenbeete neben säuberlich gehackten Gemüsebeeten, Thujahecken und Teiche.
3: Ich habe überhaupt noch keine Ahnung, was hier so alles rauskommt.
1: Der Garten als Terra Incognita, nicht nur für Neugärtner, auch für die Biologen. Doch Gartendief ist dabei, das zu ändern.
0: Also ehrlich gesagt, ich bin auch immer wieder überrascht, wenn ich mit meinem Telefon und der Handykamera durch meinen Garten stapfe, was sich da alles findet. Und was mitunter dann auch was ganz anderes wird, was gerade noch ein kleiner Keimling, woher auch immer, von der Melone war, was dann doch wieder nur Unkraut wurde. Naja, aber man kann doch eine ganze Menge lernen bei dieser Gartendief-Projekt, bei diesem Projekt der Uni Leipzig. Also machen Sie gerne mit. Und lassen Sie die Biologen noch ein bisschen mehr staunen, Hartmut Schade berichtete. Und das hier ist Jamila Woods, die von einem ganz, ganz kleinen Garten singt, Tiny Garden.

Das Orchestra della Svizzera Italiana unter Christian Bender mit Allegro, dem dritten Satz aus Gabrieliana von Gianfrancesco Malipiero. Und das gehört um 12.24 Uhr. Jetzt kleine musikalische Kehrtwende. Blue Water von den Milk Carton Kids.

0: bringt die Freude, das Wohlbefinden, die Glückseligkeit. En français, le bonheur. Berry hat uns davon erzählt und damit 12.30 Uhr.
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0: Und die hat für uns Ines Hermann.
2: Dass der Besuch des Kölner Doms künftig Geld kosten soll, so viel war schon bekannt. Jetzt ist auch klar, wie hoch der Eintritt ausfallen wird. Wer in den Dom will, muss ab Juli 12 Euro zahlen. Das hat das Domkapitel mitgeteilt. Künftig sei der touristische Zugang zum Innenraum des Doms nur noch mit Ticket möglich. Hintergrund seien gestiegene Erhaltungskosten für das Gotteshaus. Der Besuch von Gottesdiensten bleibe weiterhin frei, hieß es. Seit 1996 gehören die Luther-Gedenkstätten in Sachsen-Anhalt zum Weltkulturerbe. Der 30. Geburtstag soll nun gefeiert werden. Das Jubiläumsjahr steht unter dem Motto 30 Jahre, 6 Städten, ein Welterbe. Thomas T. Müller, Vorstand der Stiftung Luther-Gedenkstätten.
3: 30 Jahre Welterbe ist eine wunderbare Zeit für die Menschen, die uns besuchen kommen, aber ich glaube auch für die Menschen, die rund um die Welterbestätten leben. Weil es ist ja was ganz Besonderes und auf das kann man stolz sein, dass man eben an einem Welterbeort lebt. Und diesen Stolz wollen wir mit den Menschen zusammen auch feiern. Das ist uns ein ganz wichtiges Anliegen in diesem Jahr. Deshalb gibt es ganz viele Veranstaltungen, die sich an die Menschen in Eisleben und in Wittenberg wenden, wo natürlich alle anderen Menschen, die hier in der Region wohnen und darüber hinaus weltweit auch willkommen sind.
2: Die Luther-Gedenkstätten, das sind Luthers Geburts- und Sterbehaus in Eisleben sowie das Luther- und das Melanchthon-Haus sowie Stadt- und Schlosskirche in Wittenberg. Die Organisatoren von Kultur im Garten in Halle hatten im Vorfeld des Festivals mit Problemen zu kämpfen, denn die Stadt strich kurzfristig die offiziellen Kulturmittel. Das hat Kurator Alexander Suckel im Gespräch mit MDR Kultur erzählt.
4: Und zwar nicht irgendwann, sondern 6 Wochen vor Beginn. Und das ist natürlich das Schlimmste, was einem so widerfahren kann. Alles ist gedruckt, alle Verträge sind gemacht, die Gärten sind angemietet, alles ist veröffentlicht. Man sitzt in den Startlöchern und dann kommt die Mitteilung der Stadt. Es gibt nicht nur ein bisschen weniger, sondern es gibt einfach gar nichts. Und dann sitzt man da so auf einem nicht unerheblichen finanziellen Loch und in 6 Wochen geht es los. Und das war tatsächlich sehr, sehr unschön.
2: Die Situation habe abgefangen werden können durch Unterstützung der Halleschen Wohnungsgesellschaft und durch eine Privatspende. Außerdem habe das Kulturamt einen Teil der Honorare übernommen. Bei Kultur im Garten gibt es jetzt 2 Wochen lang Literatur, Tanz, Performance, Theater, Konzerte und Poetry Slam zu erleben. Und zwar in Kleingartenanlagen in Halle. Nach dem Kunstraub im Pariser Louvre gibt es eine mögliche neue Spur nach Belgien. Französische Medien berichten übereinstimmend, dass belgische Fahnder auf den Handys mehrerer festgenommener Diebe Fotos vom Inneren des Louvre und der Galerie Apollon gefunden haben, wo es zu dem Raub kam. Untersuchungen sollten nun klären, ob es einen Zusammenhang zwischen den in Belgien festgesetzten Dieben und 4 in Frankreich inhaftierten Tatverdächtigen gibt. Im vergangenen Oktober war es den Tätern gelungen, in den Louvre einzudringen, um dort Kronjuwelen im Wert von schätzungsweise 88 Millionen Euro zu stehlen. Von der Beute fehlt weiterhin jede Spur.
0: Die Kulturnachrichten. Ja, wir bleiben aber weiter dran. Vielen Dank, Ines Hermann.
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0: Aktuell muss sich die Sonne mit Schleierwolken am Himmel ein Stelldichein geben. Im Harz sowie von der Region Chemnitz bis zur Oberlausitz gibt es immer mehr Quellwolken. Das heißt, es füllt sich allmählich da am Himmel. Zum Nachmittag sind einzelne Schauer angekündigt, von Südwesten her allmählich auch Gewitter. Höchstwerte heute 23 bis 27 Grad. Ein mäßiger Südwind in den Hochlagen und in Gewittern Nähe stürmisch auffrischend, bläst aber noch mehr Wolken zusammen und das bedeutet, ab morgen wird es relativ regnerisch. Immer mal dazwischen Auflockerungen, aber eben immer und immer wieder erneut Regenschauer. Und das bedeutet, die Temperaturen sinken leicht und pegeln sich in den nächsten Tagen so um die 17 bis 22 Grad ein. Der Blick auf die Straßen, der MDR Kulturverkehrsservice meldet. A2 Richtung Hannover zwischen Irxleben und Alsleben knackt heute schon den ganzen Tag. 10 Kilometer Stau hier und stockender Verkehr an einer Baustelle. Konstant eine Dreiviertelstunde länger fahren Sie hier. A2 Richtung Hannover zwischen Peine und Hämelerwald. 8 Kilometer Stau und stockender Verkehr an der Baustelle ist auch so ein Knackpunkt. Heute schon die ganze Zeit. Hier dauert es eine halbe Stunde länger. A14 Richtung Dresden zwischen Leipzig Nordost und Leipzig Ost. Neu dazugekommen, stockender Verkehr an einer Tagesbaustelle. A72 Richtung Hof zwischen Hartenstein und Zwickau Ost. Stau und stockender Verkehr, kostet sie eine Viertelstunde mehr. B7 Ortsumfahrung Erfurt Richtung Jena zwischen Roter Berg und Ringelberg stockt der Verkehr nach einem Unfall. Die B187 ist zwischen Griebe und Apollensdorf nach einem Unfall gesperrt. Und B281 Richtung Eisfeld zwischen Saargrund und Schirnroth. Behinderungen wegen zweier defekter LKW im Kurvenbereich. Ihnen unterwegs überall gute und sichere Fahrt mit uns.
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0: Salawim haben sich an der Musikhochschule in Dresden kennengelernt und hier haben wir New Places gehört von Salawim, gefolgt von Harry Styles. Und zwar diese Fassung hier, Sign of the Times.
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0: Musik, die sozusagen im hohen Norden entstanden ist, vom Iceland Symphony Orchestra gehört, haben wir gerade einen Satz aus König Christian II. Der Orchestersuite von Jean Sibelius. 12.46 Uhr haben wir es. Und um diese Zeit einen Programmhinweis auf unser Feature heute Abend. 20 Uhr geht's um Likes, Reichweite, klare Botschaften. Influencer prägen längst politische Debatten im Netz. Besonders die neue Rechte nutzt soziale Medien gezielt, um junge Menschen anzusprechen. Modern inszeniert, emotional aufgeladen, oft subtil verpackt. Die Grenzen zwischen Lifestyle, Patriotismus, Glaubensfragen und Ideologie verschwimmen dabei, wie Ralf Hohmann erfahren hat.
1: Zur christlichen Mission gehört das Christfluencing mittlerweile ganz selbstverständlich dazu. Die evangelische Kirche unterhält sogar ein eigenes Content-Netzwerk an Christfluencern namens YEET. Unabhängig davon gibt es unzählige Akteure, die regelmäßig ihre persönlichen Gedanken zu Jesus posten. Was sie verbindet? Sie wollen von ihrem richtigen Glauben überzeugen. Immer öfter ist dieser richtige Glaube jedoch vor allem ein extrem rechter. Das hat Gründe. Im Netz gelten für die Mission sehr eigene Regeln. Madeleine Geidel vom Lehrstuhl für Digitale Theologie der Uni Erlangen.
2: Christliche Inhalte müssen an Plattformlogiken angepasst werden, um gesehen zu werden, um Aufmerksamkeit zu generieren und um angeklickt zu werden. Und deshalb funktionieren Inhalte von AkteurInnen, die mehr polarisieren oder mehr Ja-Nein-Antworten geben auf gewisse Fragen, einfach besser, weil sie einfacher in die Plattformlogik einzubinden sind.
1: Mit mehr als 500.000 Abonnenten auf YouTube und über 300.000 Followern auf Instagram zählt Leonard Jäger mit seiner Marke Ketzer der Neuzeit zu den erfolgreichsten Christfluencern. Sein Auftreten spielt mit Provokation. Konflikte werden absichtlich erzeugt und anschließend als Beweis präsentiert. Für die mangelnde Toleranz der deutschen Demokratie.
3: Bevor wir anfangen, muss ich euch etwas sagen. Diese Folge könnte mich etwas kosten. Sponsoren, Reichweite und wer weiß, vielleicht mehr.
4: Und was jetzt passiert in wenigen Jahrzehnten, ist die größte ethnokulturelle Umwälzung seit diesen 5000 Jahren.
1: Martin Sellner. Der österreichische Rechtsextremist ist zu Gast beim Ketzer der Neuzeit und kann seine Ideologie ausbreiten. Kritik an solchen Veröffentlichungen wird von den Influencern in einen Opferstatus umgewandelt. Nochmal Madeleine Geidel vom Lehrstuhl für Digitale Theologie der Uni Erlangen.
2: Nicht alle Leute, die sich diese AkteurInnen angucken, stimmen ihnen vielleicht zu, aber es interessiert sie. Und dadurch erhalten sie natürlich wieder eine hohe Reichweite. Das heißt natürlich im Umkehrschluss, umso radikaler und extremer die Meinung, umso mehr Sichtbarkeit kann man auf Social Media erreichen. Und das ist natürlich gerade für Gruppierungen wie die extreme Rechte total hilfreich.
1: Selbstverständlich machen nicht alle Christfluencer Werbung für die extreme Rechte. Zum plattformgerechten Polarisieren eignen sich auch andere Themen. Religion, Sexualität oder eine Mischung aus beiden sind dazu besonders geeignet. Christfluencing von Jana Highholder und Jasmin Friesen in ihrem Podcast Jana und Jasmin.
5: Ich suche mir einen Mann aus, wo ich sagen kann, ich kann mich dem unterordnen, weil ja. Der dies hat, weil der das hat, weil er sich in der Bibel auskennt, weil er weiß, wie Christus Nachfolge lebt und so weiter. Er muss sich auch erstmal als würdig sozusagen erweisen, indem er auch diesen Lebensstil lebt, den Jesus Christus von ihm fordert.
6: Amen, ja.
5: Und dann bin ich bereit, mich unterzuordnen.
1: Je traditioneller oder vermeintlich konservativer die Rolle der Geschlechter dargestellt wird, desto mehr Empörung ist möglich. Die Emotionen schießen hoch, die sich dann verwandeln lassen in Klicks, Reichweite auf den Plattformen und in Werbeeinnahmen.
0: Ein Beitrag von Ralf Hohmann. Sein Feature Heilige Krieger gibt es heute Abend 20.03 Uhr hier bei MDR Kultur und schon jetzt bei ARD Sounds.

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8: Um 13 Uhr mit Jean-Marc Heukemes. Die Nationale Akademie der Wissenschaften Leopoldina hat davor gewarnt, die Regeln für Pflanzenschutzmittel in der EU zu lockern. Die Gesellschaft in Halle erklärte, das werde den Schutz von Mensch und Umwelt schwächen. Sie rief die Bundesregierung auf, sich für den Erhalt der bisherigen Regelung einzusetzen. Nach den Plänen der Kommission in Brüssel sollen zum Beispiel Wirkstoffe wie Pestizide künftig zeitlich unbegrenzt genehmigt werden. Die Leopoldina hält es dagegen für richtig, die Zulassungen immer wieder zu überprüfen, damit auch neue wissenschaftliche Erkenntnisse einfließen. Im Prozess zum Weihnachtsmarktanschlag in Magdeburg sind zahlreiche Beweisanträge gestellt worden. Die Nebenklage beantragte, dass weitere aktuelle Arzt- und Behandlungsberichte verlesen werden. Damit sollen die entstandenen Schäden deutlich gemacht werden. Die Verteidigung stellte Anträge zum Tatfahrzeug sowie zum Abschlussbericht des Untersuchungsausschusses. Auch der Angeklagte selbst brachte lange Beweisanträge ein. Der Prozess befindet sich in der Schlussphase. Müsste keinem der Anträge nachgegangen werden, könnte die Generalanwaltschaft mit ihrem Plädoyer beginnen. Bundeskanzler Friedrich Merz sieht die ostdeutsche Wirtschaft trotz aller Probleme auf einem guten Weg. Er sagte vor Branchenvertretern in Bad Saarow, den Hochschulen und Forschungsinstituten kämen dabei eine Schlüsselrolle zu. Auch in der Wasserstoffwirtschaft gäbe es zukunftsfähige Projekte. Merz versprach beim Wirtschaftsforum Ost zugleich einen weiteren Bürokratieabbau. Im Juli werde die Regierung dazu neue Vorschläge liefern. Der Philologenverband fordert, dass Sommerferien in ganz Deutschland nicht vor dem 1. Juli-Wochenende beginnen. Der Verband rief alle Bundesländer auf, dauerhaft auf frühere Starttermine zu verzichten. Hintergrund sind die Abiturprüfungen. Verbandschefin Susanne Lynn-Kitzing sagte, ein früherer Sommerferienbeginn verkürze die Prüfungszeitfenster. Das erhöhe den Stress für Schüler und Lehrer, da Prüfungen und Korrekturen pünktlich vor Ferienbeginn abgeschlossen sein müssten, einschließlich möglicher Nachprüfungen. Der Kölner Dom wird für Besucher ab Juli 12 Euro Eintritt kosten. Das gaben die Kirchenverantwortlichen bekannt. Mit der Gebühr sollen demnach Pflege, Schutz und Betrieb der Kathedrale sichergestellt werden. Wer zum Gottesdienst oder zum Gebet in den Dom kommt oder eine Kerze anzünden will, soll das weiterhin kostenfrei tun dürfen. Das waren die Nachrichten.
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9: Ich gehe mal davon aus, dass der Kölner Dom einen sehr, sehr großen Vorrat an Kerzen bereithält. Denn das klingt ja so, als ob jetzt in Zukunft ganz, ganz viele Menschen Kerzen anzünden werden im Kölner Dom, um die 12 Euro drumherum zu kommen. So, wir schauen aufs Wetter. Aktuell viele Quellwolken und Sonne im Kyffhäuserkreis und im Westen Thüringens gibt es erste Schauer. Die sind zum Nachmittag überall in Mitteldeutschland angekündigt. Einzeln steht hier, von Südwesten her kommen allmählich auch Gewitterwolken rein. Höchstwerte 23 bis 27 Grad und morgen und in den nächsten Tagen wird es dann immer wieder regnen und auch gewittern. Der Blick auf die Straßen. Der MDR Kulturverkehrsservice hat sich offensichtlich gerade in die Mittagspause verabschiedet. Muss ich hier mal ein paar Reiter zumachen. Ein paar, die sich so im Laufe einer Sendung anhäufen. So, jetzt haben wir es. kann sich nicht verstecken hier vor mir. Der MDR-Verkehrsdienst meldet A2 Richtung Hannover zwischen Irxleben und Eilsleben. 10 Kilometer Stau und stockender Verkehr an einer Baustelle. Hier brauchen Sie eine halbe Stunde länger. Genauso lange dauert es auf der A2 Richtung Hannover zwischen Peine und Hämeler Wald. 8 Kilometer Stau und stockender Verkehr hier an einer Baustelle ebenso. A14 Richtung Dresden zwischen Leipzig Nordost und Leipzig Ost stockt der Verkehr an einer Tagesbaustelle. B7 Orts Ostumfahrung Erfurt Richtung Jena zwischen Roter Berg und Ringelberg stockt der Verkehr nach einem Unfall. Die B187 ist zwischen Griebo und Apollensdorf nach einem Unfall gesperrt. B281 Richtung Eisfeld zwischen Saargrund und Schirnroth. Behinderungen wegen zweier defekter Lkw im Kurvenbereich. Und im Saalekreis ist die Straße zwischen den Abzweig Neuweidenbach und Schafstedt nach einem Unfall gesperrt. Ihnen unterwegs überall gute und sichere Fahrt mit uns. 13 Uhr und gleich 5 Minuten.
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9: Und durch den Dienstagmittag begleitet sie weiterhin Beatrice Schwartner. Hallo, Grüße.

Ja, da klang Pete Doherty richtig brav, aber jetzt nennt er sich ja auch nicht mehr Pete, sondern Peter Doherty und hinterlässt oder lässt seine ganze frühere Drogenkarriere auch ordentlich hinter sich als großer Musikstar, ist ein bisschen gesettelter mittlerweile. Peter Doherty und Frederick Lowe, Keeping Me on File. Paul McCartney hat am Freitag sein 18. Soloalbum veröffentlicht, der 83-Jährige, und darüber wollen wir gleich reden, über The Boys of Dungeon Lane, hier bei uns bei MDR Kultur.

Sarah Klang mit Strangers hier gehört bei MDR Kultur. Lebende Legenden in der Popmusik kann man an einer Hand abzählen und definitiv in diese erlauchte Riege gehört der britische Musiker Paul McCartney, Mitbegründer der Beatles, auch solo ein unumstrittener Superstar, Verfasser unzähliger Welthits, Klassiker, Evergreens. Jetzt hat er mit mittlerweile 83 Jahren sein 19. Soloalbum vorgelegt. Das heißt The Boys of Dungeon Lane, ist bei Universal Records rausgekommen, wobei der Titel Bezug auf eine Straße in Liverpool nimmt, die nur ja ähnlich berühmt ist wie die Penny Lane wohl sein dürfte. Das Wort hat Sky Nonhoff.

0: Neulich in der Leipziger Eisenbahnstraße staunte ich nicht schlecht. Nämlich, als mir der junge Leipziger Musiker Maxim Tschernig verriet, dass er einen sehr viel älteren Mann zu seinen Vorbildern zählt. Einen Namen, mit dem ich aus seinem Mund so gar nicht gerechnet hatte.
1: Irgendwie von jetzt Songwriting an sich, immer auch Paul McCartney. So von den Harmonien und sowas bin ich auch gerne bei den poppigeren Songwritern.
0: Was man daraus lernt, dass große Popmusik nie zum Anachronismus werden kann. Und mit eben jener Musik hat besagter Paul McCartney inzwischen mehr als 60 Jahre, ja, ganze Generationen geprägt, um jetzt ein paar Blicke zurückzuwerfen. In jene Zeit, als Liverpool nichts weiter als eine englische Industriestadt war und von den Beatles niemand je gehört hatte. Schlicht, weil es sie noch gar nicht gab.
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3: Songwriters, you know.
4: Woraus soll man als Songwriter schöpfen, wenn nicht aus der Vergangenheit? Und die Gegenwart gibt es auch nicht ohne sie. Days We Left Behind ist eine Reise ins Liverpool von einst. Und deshalb kommt natürlich auch John vor, die Fourth Lynn Road, wo ich damals wohnte, in einem Arbeiterviertel. Aber rückblickend denkt man, okay, wir hatten nicht viel, aber das spielte keine Rolle. Wir wussten ja nicht, wie wenig wir hatten.
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0: Ein Bummel über die Erinnerungsstraße also. Und während der John Lennon gerade schon erwähnt hat, erzählt McCartney hier etwa auch, wie er 1958 zusammen mit dem 15-jährigen George Harrison nach Südwales trampte. Ebenfalls der Beginn einer wunderbaren Freundschaft, während Ringo Starr im Song Home to Us höchstpersönlich mit einstimmt.

0: Niemand kann die Vergangenheit zurückholen, aber ebenso wenig kann sie uns weggenommen werden, heißt es sinngemäß im Song »Days We Left Behind«. Und so ist McCartneys 19. Soloalbum »The Boys of Dungeon Lane« teils auch ein nostalgisch gefärbtes Memoir, gleichzeitig aber der hochmelodische Diskurs eines 83-Jährigen über die Fairnisse des Lebens, an denen niemand bloß allein beteiligt ist.
1: Ich bin im Zweiten Weltkrieg geboren worden. Es ist ja heute schon nicht leicht, ein Kind großzuziehen. Aber damals konnte es jeden Moment Bomben vom Himmel regnen. Und so habe ich mir vorgestellt, wie schwierig das alles für meine Eltern unter diesen Umständen gewesen sein muss. Trotzdem haben sie es irgendwie hingekriegt.
2: Father was a salesman. My mother was a saint.
0: Und es ist sicher kein Zufall, dass die letzten zwei Stücke des Albums von jener Gemeinschaft handeln, aus der jede neue Zeit entsteht. Der Familie. Und eine schönere Überleitung lässt sich kaum denken, wenn McCartney im Song »Salesman Saint« erst seines Vaters gedenkt und dann auf »Mama Gets By«, eine fiktive Mutter und ihre bedingungslose Liebe, in prekären Verhältnissen besingt. Ein Nachgedanke zu Lady Madonna, und das ist die Essenz dieses, ja, meisterlichen Albums, dass das Leben undenkbar ist, ohne die Erkenntnis, woher wir eigentlich gekommen sind.
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4: Ah, da war natürlich jetzt nicht allzu viel von Mama Gets By zu hören aus Paul McCartneys neuem Album The Boys of Dungeon Lane. Und deswegen nach dieser Rundum-Empfehlung von Sky Nonhoff jetzt nochmal der ganze Titel Mama Gets By. Paul McCartney.

ja, unverhörbar, unüberhörbar, die Handschrift, die musikalische von Paul McCartney, Mama Gets By, von seinem neuen Album The Boys of Dungeon Lane, hier gehört bei MDR Kultur.

Ach, Peter Fox, ich nehme ja nur sehr gern diese Illusion, aber mit 20 Kindern muss man dann doch mal irgendwann rausgehen. Die können nicht die ganze Zeit nur baden. Wahrscheinlich kümmern sich da diverse Frauen drum. Naja, gut, das ist ein anderes Thema. 13.27 Uhr, jetzt noch Rigmor Gustafsson. Und die sagt, I get along. Bitteschön, haben wir das auch geklärt. Die Kulturnachrichten dann halb.

0: Mit Rigmor Gustafsson ist es ein bisschen über 13.30 Uhr.
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0: Und die hat für uns Tui Trang Nô.
2: Touristen müssen ab Juli 12 Euro Eintritt für den Besuch des Kölner Doms zahlen. Das gaben die Kirchenverantwortlichen am Vormittag bekannt. Die Betreiber des Kölner Doms hoffen, dass sie damit den Unterhalt und den Erhalt des Welterbes finanzieren können. Die konkreten Preisabstufungen hat Mathis Trapp.
3: Mit der Gebühr sollen
4: Es ist zweisprachig, Deutsch und Englisch. Zusätzlich haben wir auch die Buchbände inklusive der ganzen Fachaufsätze jetzt auch zum Blick. Es ist zweisprachig, Deutsch und Englisch. Zusätzlich haben wir auch die
2: Da wurde der Ton leider nicht abgespielt. Ab 14 Jahren ist auf jeden Fall der Preis, der Eintrittspreis bei 12 Euro. Abstufungen gibt es dann noch für Schüler, Studierende, Azubis und für Menschen mit Sozialpass. Senioren müssen auch den vollen Preis bezahlen. Soweit die Preisabstufungen aktuell. Die Klassikstiftung Weimar hat ihr digitales Vandefelde-Archiv erweitert. Es umfasst nun fast 300 weitere Tischmodelle sowie weitere rund 1100 Entwurfzeichnungen. Das Verzeichnis ist damit auf mehr als 1900 dokumentierte Entwürfe des belgischen Architekten und Designers Henri Vandefelde gewachsen. Die neuen Inhalte sind ab sofort kostenfrei und online zugänglich. Projektleiterin Bea Maybach sagte MDR Kultur.
4: Es ist zweisprachig, Deutsch und Englisch. Zusätzlich haben wir auch die Buchbände inklusive der ganzen Fachaufsätze jetzt auch zum Blättern online gestellt, weil diese Werkverzeichnisse im Verkauf auch recht kostspielig sind und nicht oft in Büchereien verfügbar sind. Heißt, jeder, der sich mit dem Künstler befassen möchte, mit seinen kunstgewerblichen Arbeiten, kann jetzt von überall drauf zugreifen, sich Objekte merken, die Sachen vergleichen, verschiedene Zeiträume einordnen, so wie es bisher einfach noch nicht möglich war.
2: Möglich wurde die Erweiterung durch eine Kooperation mit der Brüsseler Designhochschule La Cambre. Für eine Bewerbung alter Bräuche als immaterielles Kulturerbe der UNESCO suchen die Initiatoren aus der Vogtei im Unstrut-Hainich-Kreis alte Fotos. Demnach gehe es um die Jahrhunderte alten Bräuche zu Pfingsten, zur Kirmes und um die sogenannte Kinderrechnung. Um diese Bräuche zu würdigen und zu erhalten, werde das immaterielle Kulturerbe der UNESCO angestrebt. Für den Antrag werden nun aussagekräftige Fotos benötigt, die die Bräuche zeigen. Diese Traditionen werden seit mehr als 700 Jahren in der Vogtei in den Ortsteilen Niederdorla, Oberdorla und Langula gepflegt. Und sie heißt Lottchen und jetzt ist die Dresdner Kinderstraßenbahn in ihre 36. Sommersaison gestartet. Mit der Bahn können Kitas, Schulen, aber auch Erwachsenengruppen Stadtrundfahrten machen. Lottchen ist ein gemeinsames Projekt der Verkehrsbetriebe und des städtischen Jugendamtes.
5: Hinter dem Lottchen verbirgt sich eine alte Tatrabahn aus den 70er Jahren. Bei den Fahrten sollen Kinder und Jugendliche unter anderem die Dresdner Stadtgeschichte oder berühmte Sehenswürdigkeiten kennenlernen. Es werden verschiedene Strecken angeboten. Für viele Kinder ist es auch ein erster Berührungspunkt mit öffentlichen Verkehrsmitteln. Laut DVB sind aktuell 3200 Kinder und Jugendliche jährlich mit dem Lottchen unterwegs. Trotz angespannter Finanzlage des Dresdner ÖPNV sei das Lottchen von möglichen Kürzungen derzeit nicht betroffen.
2: Soweit Lukas Meister für Kulturkompakt zur Kinderstraßenbahn Lottchen.
0: Und die ist natürlich benannt nach dem doppelten Lottchen von Erich Kästner, der bekanntlich in Dresden geboren wurde. Es gibt übrigens unter den vielen Dresden-Entdeckenangeboten mit dem Lottchen auch einen Rundgang in Kästners Neustadt. Da wird also kurz aus der Straßenbahn ausgestiegen. Alle Informationen, Tourplanung und Bestellungen zur Kinderstraßenbahn in Dresden gibt's im Netz. Danke Tui Trang Nô für die Kulturnachrichten.
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0: Ja, es bewölkt sich immer mehr. Also es gibt noch Sonne, aber eben auch viele Quellwolken zwischen Sangerhausen und Atern. Schon erste kräftige Schauer. Schauer auch nördlich von Erfurt und bei Osterfeld im Burgenlandkreis. Und zum Nachmittag sind noch mehr davon angekündigt. Auch Gewitter sind drin. Höchstwerte heute 23 bis 27 Grad. Durch den mäßigen Südwind in den Hochlagen in Gewitternähe Sturm kommen noch mehr Wolken rein. Und das bedeutet, in den nächsten Tagen wird es relativ nass und wir pendeln uns so in den Höchstwerten zwischen 17 und 22 Grad ein. Der Blick auf die Straßen der MDR Kulturverkehrsservice meldet eine lange Liste. Wir fangen an bei der A2 Richtung Hannover. Zwischen Dreieck Werder und Lenin brauchen Sie eine Viertelstunde länger. Hier gibt es 4 Kilometer Stau wegen Bergungsarbeiten. A2 Richtung Hannover zwischen Irxleben und Alsleben heute schon den ganzen Tag. Verlängerte Wartezeiten. 30 Minuten dauert es aktuell, durch 10 Kilometer Stau und stockenden Verkehr an einer Baustelle durchzukommen. A2 Richtung Hannover zwischen Peine und Hämeler Wald. 8 Kilometer Stau und stockender Verkehr an der Baustelle. Auch hier eine halbe Stunde mehr Fahrzeit einplanen. Vorsicht auf der A4 Frankfurt Richtung Dresden. Zwischen Chemnitz Mitte und Chemnitz Glöser befindet sich eine ungesicherte Unfallstelle auf der mittleren Fahrspur. A14 Richtung Dresden zwischen Leipzig Nordost und Leipzig Ost stockt der Verkehr an einer Tagesbaustelle. B7 Ostumfahrung Erfurt Richtung Jena zwischen Roterberg und Ringelberg stockt der Verkehr nach einem Unfall. Die B187 ist zwischen Griebow und Apollensdorf nach einem Unfall gesperrt. B281 Richtung Eisfeld zwischen Saargrund und Schirnroth. Behinderungen wegen zweier defekter Lkw im Kurvenbereich. Und im Saalekreis ist die Straße zwischen dem Abzweig Neuweidenbach und Schafstedt nach einem Unfall gesperrt. Fahren Sie überall vorsichtig, kommen Sie gut an mit uns. 13.37 Uhr auf den Punkt.
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0: der Mensch gegen die Maschine kämpft, dann passieren solche Übergänge wie eben, die ich bitte zu entschuldigen. Das war mein Fehler. Wir haben aber gerade umso schöner Stephen Huff gehört in der Heimat aus den lyrischen Stücken von Edvard Grieg. Hier gehört bei MDR Kultur. Und jetzt wollen wir unseren Blick auf die Hochschule für Musik in Weimar richten. Da beginnen nämlich heute die 19. Liedtage. Meisterkurse und Konzerte rund ums Kunstlied. Eine Besonderheit in diesem Jahr ist der Meisterkurs zum amerikanischen Lied, über den sich der Professor für Liedgestaltung an der Hochschule für Musik Weimar, Thomas Steinhöfel, besonders freut, obwohl man ja eigentlich gar nicht so viel weiß über das amerikanische Lied hierzulande, oder?
1: Ja, das ging uns ein bisschen ähnlich, aber wir haben einen wunderbaren Kontakt zu Professor Robert Dundas aus Miami von der Florida University, der diesen Meisterkurs geben wird hier. Und also unter amerikanischem Lied kennt man natürlich Samuel Barber, man kennt Charles Ives, man kennt vielleicht noch Leonard Bernstein mit seinem berühmten Zyklus I Hate Music, aber man kennt viele Komponisten überhaupt nicht, als da wären Ernest Charles oder John Jacob Niles oder William Balkin, André Previn. Das englische Lied begann eigentlich auch Ende des 19. Jahrhunderts und hatte dann eine sehr tolle Zeit Anfang des 20. Jahrhunderts. Aber es gibt natürlich den Einfluss von Spirituals, von Jazz später, und das ist also eine hochinteressante Mischung. Und wir sind selber sehr gespannt. Die meisten von den Liedern sind, glaube ich, in Weimar noch nie aufgeführt worden, und hochinteressant, das mit den Studierenden zu arbeiten. Wir haben das jetzt im Laufe des Semesters schon getan, und das ist sozusagen das i-Tüpfchen auf den Kurs, den ich hier wöchentlich gebe, auch mit amerikanischen Liedern.
0: Also André Previn kenne ich wohl als Dirigent und Pianist und auch als Komponist, aber nicht wirklich von Liedern. Also ganz spannende Geschichte. Was können sich denn die Studierenden mitnehmen aus dieser Beschäftigung mit dem amerikanischen Lied?
1: Also Repertoire-Erweiterung ist immer, ich habe die Lieder jetzt teilweise auch wesentlich besser kennengelernt, eben durch die Arbeit und durch das Unterrichten bekommt man selber auch als Lehrender einen völlig neuen Blick, als wenn man es selber nur spielen würde, indem man es anderen klar machen muss. Also eine Art von Frechheit heranzugehen, Programmgestaltung, sowas auch in konventionelle Konzertprogramme mit einzubeziehen. Und gerade beim Liederabend haben wir ja die Möglichkeit, einfach wunderbare Zusammenstellungen zu ermöglichen. Das Programm, wo eben nur die Winterreise gegeben wird oder nur Lieder von Brahms oder von Strauss, das gibt es natürlich weiterhin und das werden wir auch weiterhin pflegen. Aber gerade um heute als Liedpianist oder Liedpianistin oder Liedsänger auch irgendwo ein bisschen in die Öffentlichkeit reinzuwirken, ist das immer gut, sozusagen den Blick nach außen zu weiten. Und die amerikanischen Lieder bilden da einen ganz tollen Einblick.
0: Soweit Professor Thomas Steinhöfel zum Meisterkurs amerikanisches Lied bei den heute beginnenden 19. Liedtagen an der Hochschule für Musik Franz Liszt in Weimar. Das Abschlusskonzert des Kurses ist dann übrigens am Sonntag, am 7. Juni im Festsaal des Fürstenhauses Weimar.

Anthony Strong, wie alles heute an Musik von Thomas Remmert ausgesucht. Und damit übernimmt Emiliana Torini noch den Abgesang dieser Stunde, macht den musikalischen Schlusspunkt unter dieser Stunde. So klingt es ein bisschen positiver. Nach 14 Uhr, dann lesen wir noch quasi fast schon fertig den Schimmelreiter von Theodor Storm. Wir sind bei Folge 20 von 23. Ich flitz schnell, damit ich hören kann. Ich bin Beatrice Schwartner, sagt tschüss, haben Sie einen schönen Dienstag.

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2: Um 14 Uhr mit Jean-Marc Heukemes. Die Nationale Akademie der Wissenschaften Leopoldina hat davor gewarnt, die Regeln für Pflanzenschutzmittel in der EU zu lockern. Die Gesellschaft in Halle erklärte, das werde den Schutz von Mensch und Umwelt schwächen. Sie rief die Bundesregierung auf, sich für den Erhalt der bisherigen Regelung einzusetzen. Nach den Plänen der Kommission in Brüssel sollen zum Beispiel Wirkstoffe wie Pestizide künftig zeitlich unbegrenzt genehmigt werden. Die Leopoldina hält es dagegen für richtig, die Zulassungen immer wieder auf neue wissenschaftliche Erkenntnisse zu überprüfen. Der Paritätische Wohlfahrtsverband sieht angesichts einer gewachsenen Armutsquote vor allem die Bundesregierung in der Pflicht. Der Hauptgeschäftsführer des Gesamtverbandes, Joachim Rock, sagte MDR aktuell, der Bund müsse an Stellen, wo es brenne, löschen. Stattdessen plane er Kürzungen dort, wo es ohnehin schon eine hohe Armutsbetroffenheit gebe. Als Beispiele nannte er ältere Menschen, Studenten und Wohngeldempfänger. Einer Erhebung des Paritätischen zufolge ist jeder Sechste in Deutschland von Armut bedroht. Die EU hat Deutschland und weiteren Ländern nahegelegt, ihre Grenzkontrollen im Schengen-Raum schrittweise zu beenden. Die EU-Kommission erklärte, es gebe wirksamere Möglichkeiten, etwa selektive Polizeikontrollen oder biometrische Identifizierung und Fahrzeugortung. Derzeit kontrollieren 9 europäische Länder ihre Grenzen zu Schengen-Nachbarn. In Deutschland wurden die Kontrollen bereits 3-mal verlängert, zuletzt bis Mitte September. Im Prozess zum Weihnachtsmarktanschlag in Magdeburg sind zahlreiche Beweisanträge gestellt worden. Die Nebenklage beantragte, dass weitere aktuelle Arzt- und Behandlungsberichte verlesen werden. Damit sollen die entstandenen Schäden deutlich gemacht werden. Die Verteidigung stellte Anträge zum Tatfahrzeug sowie zum Abschlussbericht des Untersuchungsausschusses. Auch der Angeklagte selbst brachte lange Beweisanträge ein. Der Prozess befindet sich in der Schlussphase, müsste keinem der Anträge nachgegangen werden, könnte die Generalstaatsanwaltschaft mit ihrem Plädoyer beginnen. Der Philologenverband fordert, dass Sommerferien in ganz Deutschland nicht vor dem 1. Juli-Wochenende beginnen. Der Verband rief alle Bundesländer auf, dauerhaft auf frühere Starttermine zu verzichten. Hintergrund sind die Abiturprüfungen. Verbandschefin Susanne Lynn-Kitzing sagte, ein früher Sommerferienbeginn verkürze die Prüfungszeitfenster. Das erhöhe den Stress für Schüler und Lehrer, da Prüfungen und Korrekturen pünktlich vor Ferienbeginn abgeschlossen sein müssten. Schließlich möglicher Nachprüfungen. Das waren die Nachrichten. Das Wetter mit den Temperaturen. Brocken bedeckt 14 Grad, Chemnitz wolkig 22, Dresden stark bewölkt 22, Eisenach stark bewölkt 22, Erfurt bedeckt 23, Fichtelberg stark bewölkt 15, Gera wolkig 24, Görlitz leicht bewölkt 24, Halle leicht bewölkt 25, Leipzig wolkig 25, Magdeburg leicht bewölkt 25 und Meiningen wolkig 21 Grad. Am Nachmittag zunehmend bewölkt und aufkommende Schauer von Südwesten auch Gewitter 23 bis 27 Grad. In der Nacht viele Wolken, teilweise ergiebiger Regen oder Gewitter 16 bis 11 Grad. Morgen wechselnd oder stark bewölkt, zeitweise Regen oder Gewitter 17 bis 22 Grad und am Donnerstag nach Aufheiterungen wieder Schauer oder kräftige Gewitter und leicht steigende Temperatur. 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Aktuell Verkehrsdienst, A2 Richtung Hannover zwischen Dreieck Werder und Lenin, 4 Kilometer Stau wegen Bergungsarbeiten plus 15 Minuten. Zwischen Irxlehm und Alsleben auf der A2 Richtung Hannover 12 Kilometer Stau und stockender Verkehr an einer Baustelle plus 30 Minuten Fahrzeit. A14 Richtung Dresden zwischen Leipzig Nordost und Leipzig Ost, stockender Verkehr an einer Tagesbaustelle. Und die B187 ist zwischen Griebo und Apollensdorf nach einem Unfall gesperrt. Geblitzt wird auf der A14 Richtung Dresden zwischen Grimma und Mutschen. Soweit der MDR-Verkehrsdienst, 14.04 Uhr.
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1: Ben Garrett Hernandez begrüßt Sie zu einer weiteren Folge mit Theodor Storms Novelle Der Schimmelreiter. Es ist mittlerweile die 20. von insgesamt 23 und wir nähern uns da dem Ende der Geschichte. Aber noch ist es ja nicht so weit. Wienke, die kleine Tochter von Hauke und Elke Hein, ist geistig beeinträchtigt. Schwachsinnig, wie man damals gesagt hat. Als Hauke sein Kind mit auf den Deich nimmt, bekommt sie Angst vor dem Wasser und versteht die rationalen Erklärungen ihres Vaters nicht. Wienkes besonderes Wesen verursacht bei Hauke nur noch innigere Liebe. Als die alte Trinjans, die seit einiger Zeit mit auf dem Hof des Deichgrafen lebt, dem Mädchen geheimnisvolle Geschichten von Geistern und der Wasserfrau erzählt, gefällt das Hauke gar nicht. Er, der so sehr unter dem Aberglauben der Dorfleute leidet, will Wienke zur Vernunft erziehen. Um ihr die Furcht vor dem Übernatürlichen zu nehmen, führt Hauke sie in einer nebligen Dämmerung erneut zum Deich. Es liest Peter Franke.
2: Die Dämmerung wuchs allmählich, aber dort, wohin noch das Auge reichte, hatten die unsichtbar schwellenden Wattströme das Eis zerrissen, und wie Hauke Hein es in seiner Jugend einst gesehen hatte, aus den Spalten stiegen wie damals die rauchenden Nebel, und daran entlang waren wiederum die unheimlichen, närrischen Gestalten und hüpften gegeneinander und dienerten und dehnten sich plötzlich schreckhaft in die Breite. Das Kind klammerte sich angstvoll an seinen Vater und deckte dessen Hand über sein Gesichtlein. »Die Seeteufel«, raunte es zitternd zwischen seine Finger, »die Seeteufel!« Er schüttelte den Kopf. »Nein, Wienke, weder Wasserweiber noch Seeteufel. So etwas gibt es nicht. Wer hat dir davon gesagt?« Sie sah mit stumpfem Blick zu ihm herauf, aber sie antwortete nicht. Er strich ihr zärtlich über die Wangen. »Sieh nur wieder hin«, sagte er, »das sind nur arme, hungrige Vögel. Sieh nur, wie jetzt der Große seine Flügel breitet. Die holen sich die Fische, die in die rauchenden Spalten kommen.« »Fische«, wiederholte Wienke. »Ja, Kind, das alles ist lebig, so wie wir. Es gibt nichts anderes. Aber der liebe Gott ist überall.« Klein Wienke hatte ihre Augen fest auf den Boden gerichtet und hielt den Atem an. Es war, als sähe sie erschrocken in einen Abgrund. Es war vielleicht nur so. Der Vater blickte lange auf sie hin, er bückte sich und sah in ihr Gesichtlein, aber keine Regung der verschlossenen Seele wurde darin kund. Er hob sie auf den Arm und steckte ihre verklommenen Händchen in einen seiner dicken Wollhandschuhe. »So, mein Wienke!« Und das Kind vernahm wohl nicht den Ton von heftiger Innigkeit in seinen Worten. »So wärm dich bei mir. Du bist doch unser Kind, unser einziges. Du hast uns lieb.« Die Stimme brach dem Manne. Aber die Kleine drückte zärtlich ihr Köpfchen in seinen rauen Bart. So gingen sie friedlich heimwärts. Nach Neujahr war wieder einmal die Sorge in das Haus getreten. Ein Marschfieber hatte den Deichgrafen ergriffen. Auch mit ihm ging es nah am Rand der Grube her. Und als er unter Frau Elkes Pfleg und Sorge wieder erstanden war, schien er kaum derselbe Mann. Die Mattigkeit des Körpers lag auch auf seinem Geiste. Und Elke sah mit Besorgnis, wie er allzeit leicht zufrieden war. Dennoch, gegen Ende des März drängte es ihn, seinen Schimmel zu besteigen und zum ersten Male wieder auf seinem Deich entlang zu reiten. Es war an einem Nachmittage, und die Sonne, die zuvor geschienen hatte, lag längst schon wieder hinter trübem Duft. Im Winter hatte es ein paar Mal Hochwasser gegeben, aber es war nicht von Belang gewesen. Nur drüben am anderen Ufer war auf einer Hallig eine Herde Schafe ertrunken und ein Stück vom Vorland abgerissen worden. Hier an dieser Seite und am neuen Koge war ein nennenswerter Schaden nicht geschehen. Aber in der letzten Nacht hatte ein stärkerer Sturm getobt. Jetzt musste der Deichgraf selbst hinaus und alles mit eigenem Aug besichtigen. Schon war er unten von der Südostecke aus auf dem neuen Deich herumgeritten, und es war alles wohl erhalten. Als er aber an die Nordostecke gekommen war, dort, wo der neue Deich auf den alten stößt, war zwar der erstere unversehrt, aber wo früher der Priel den alten erreicht hatte und an ihm entlang geflossen war, sah er in großer Breite die Grasnarbe zerstört und fortgerissen und in dem Körper des Deiches eine von der Flut gewühlte Höhlung, durch welche überdies ein Gewirr von Mäusegängen bloßgelegt war. Hauke stieg vom Pferde und besichtigte den Schaden in der Nähe. Das Mäuseunheil schien unverkennbar noch unsichtbar weiter fortzulaufen. Er erschrak heftig. Gegen alles dieses hätte schon beim Bau des neuen Deiches Obacht genommen werden müssen. Da es damals übersehen worden, so musste es jetzt geschehen. Das Vieh war noch nicht aus den Fennen, das Gras war ungewohnt zurückgeblieben. Wohin er blickte, es sah ihn leer und öde an. Er bestieg wieder sein Pferd und ritt am Ufer hin und her. Es war Ebbe, und er gewahrte wohl, wie der Strom von außen her sich wieder ein neues Bett im Schlick gewühlt hatte und jetzt von Nordwesten auf den alten Deich gestoßen war. Der neue aber, soweit es ihn traf, hatte mit seinem sanfteren Profile dem Anprall widerstehen können. Ein Haufen neuer Plag und Arbeit erhob sich vor der Seele des Deichgrafen. Nicht nur der alte Deich musste hier verstärkt, auch dessen Profil dem des neuen angenähert werden. Vor allem aber musste der als gefährlich wieder aufgetretene Priel durch neu zu legende Dämme oder Lahnungen abgeleitet werden. Noch einmal ritt er auf dem neuen Deich bis an die äußerste Nordwestecke, dann wieder rückwärts, die Augen unablässig auf das neu gewühlte Bett des Prieles heftend, der ihm zur Seite sich deutlich genug in dem bloßgelegten Schlickgrund abzeichnete. Der Schimmel drängte vorwärts und schnob und schlug mit den Vorderhufen, aber der Reiter drückte ihn zurück. Er wollte langsam reiten. Er wollte auch die innere Unruhe bändigen, die immer wilder in ihm aufgor. Wenn eine Sturmflut wiederkäme, wie eine 1655 dagewesen, wo Gut und Menschen ungezählt verschlungen wurden, wenn sie wiederkäme, wie sie schon mehrmals einst gekommen war. Ein heißer Schauer überrieselte den Reiter. Der alte Deich. Er würde den Stoß nicht aushalten, der gegen ihn heraufschösse. Was dann? Was sollte dann geschehen? Nur eines, ein einzig Mittel würde es geben, um vielleicht den alten Kog und Gut und Leben darin zu retten. Hauke fühlte sein Herz stillstehen. Sein sonst so fester Kopf schwindelte. Er sprach es nicht aus, aber in ihm sprach es stark genug. Dein Kog. Der Hauke Haienkog müsste preisgegeben und der neue Deich durchstochen werden. Schon sah er im Geiste die stürzende Hochflut hereinbrechen und Gras und Klee mit ihrem salzen, schäumenden Gischt bedecken. Ein Sporenstich fuhr in die Weichen des Schimmels, und einen Schrei ausstoßend flog er auf dem Deich entlang und an den Akt hinab, der deichgräflichen Werfte zu. Den Kopf voll von innerem Schrecknis und ungeordneten Plänen kam er nach Hause. Er warf sich in seinen Lehnstuhl, und als Elke mit der Tochter in das Zimmer trat, stand er wieder auf und hob das Kind zu sich empor und küsste es. Dann jagte er das gelbe Hündlein mit ein paar leichten Schlägen von sich. »Ich muss noch einmal droben nach dem Krug«, sagte er und nahm seine Mütze vom Türhaken, wohin er sie eben erst gehängt hatte. Seine Frau sah ihn sorgenvoll an. »Was willst du dort? Es wird schon Abend, Hauke.« »Deichgeschichten«, murmelte er vor sich hin, »ich treffe von den Gevollmächtigten dort.« Sie ging ihm nach und drückte ihm die Hand, denn er war mit diesen Worten schon zur Tür hinaus. Hauke Hain, der sonst alles bei sich selber abgeschlossen hatte, drängte es jetzt, ein Wort von jenen zu erhalten, die er sonst kaum eines Anteils wert gehalten hatte. Im Gastzimmer traf er Ole Peters, mit zweien der Gevollmächtigten und einem Koks-Einwohner am Kartentisch. »Du kommst wohl von draußen, Deichgraf«, sagte der Erstere, nahm die halb ausgeteilten Karten auf und warf sie wieder hin. Ja, Ole, erwiderte Hauke, ich war dort, es sieht übel aus. Übel? Nun, ein paar hundert Soden und eine Bestickung wird's wohl kosten. Ich war dort auch am Nachmittag. So wohlfeil wird's nicht abgehen, Ole. Der Priel ist wieder da, und wenn er jetzt auch nicht von Norden auf den alten Deich stößt, so tut er's doch von Nordwesten. Du hättest ihn lassen sollen.

0: Die Karten lagen unberührt auf dem Tisch. »Ich will's dir sagen, Deichgraf«, sagte Ole Peters und stemmte beide Arme auf. »Dein neuer Krug ist ein fressend Werk, was du uns gestiftet hast. Noch laboriert alles an den schweren Kosten deiner breiten Deiche. Nun frisst er uns auch den alten Deich, und wir sollen ihn verneuen. Zum Glück ist's nicht so schlimm. Er hat diesmal gehalten, und er wird es auch noch ferner tun. Steig nur morgen wieder auf deinen Schimmel und sieh es dir noch einmal an.« Hauke war aus dem Frieden seines Hauses hierher gekommen. Hinter den immerhin noch gemäßigten Worten, die er eben hörte, lag, er konnte es nicht verkennen, ein zäher Widerstand. Ihm war, als fehle ihm dagegen noch die alte Kraft. »Ich will tun, wie du rätst, Ole«, sprach er. »Nur fürcht ich werd es finden, wie ich es heut gesehen habe.« Eine unruhige Nacht folgte diesem Tage. Hauke wälzte sich schlaflos in seinen Kissen. »Was ist dir?« frug ihn Elke, welche die Sorge um ihren Mann wachhielt. »Drück dich etwas, so sprich es von dir. Wir haben's ja immer so gehalten.« »Es hat nichts auf sich, Elke«, erwiderte er. »Am Deiche, an den Schleusen ist was zu reparieren. Du weißt, dass ich das allzeit nachts in mir zu verarbeiten habe.« Weiter sagte er nichts. Er wollte sich die Freiheit seines Handelns vorbehalten. Ihm unbewusst war die klare Einsicht und der kräftige Geist seines Weibes ihm in seiner augenblicklichen Schwäche ein Hindernis, dem er unwillkürlich auswich. Am folgenden Vormittag, als er wieder auf den Deich hinauskam, war die Welt eine andere, als wie er sie tags zuvor gefunden hatte. Zwar war wieder hohl Ebbe, aber der Tag war noch im Steigen und eine lichte Frühlingssonne ließ ihre Strahlen fast senkrecht auf die unabsehbaren Watten fallen. Die weißen Möwen schwebten ruhig hin und wieder, und unsichtbar über ihnen, hoch unter dem azurblauen Himmel, sangen die Lerchen ihre ewige Melodie. Hauke, der nicht wusste, wie uns die Natur mit ihrem Reiz betrügen kann, stand auf der Nordwestecke des Deiches und suchte nach dem neuen Bett des Prieles, das ihn gestern so erschreckt hatte. Aber bei dem vom Zenit herabschießenden Sonnenlicht fand er es anfänglich nicht einmal. Erst da er gegen die blendenden Strahlen seine Augen mit der Hand beschattete, konnte er es nicht verkennen. Aber dennoch, die Schatten in der gestrigen Dämmerung mussten ihn getäuscht haben. Es kennzeichnete sich jetzt nur schwach. Die bloßgelegte Mäusewirtschaft musste mehr als die Flut den Schaden in dem Deich veranlasst haben. Freilich, Wandel musste hier geschafft werden. Aber durch sorgfältiges Aufgraben und, wie Ole Peters gesagt hatte, durch frische Soden und einige Ruten Strohbestickung war der Schaden auszuheilen.
1: Peter Franke las die 20. Folge aus Theodor Storms Schimmelreiter. 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
1: Und die kommen jetzt von Thuy Trang Nô. In Erfurt sorgt ein Einstellungsstopp für Ärger in der freien Kulturszene. Deshalb fordert nun die Ständige Kulturvertretung Erfurt in einem offenen Brief an den Oberbürgermeister Andreas Horn, zwei vom Stadtrat beschlossene Kulturstellen sollen trotz Einstellungsstopp endlich besetzt werden können. Aus der Kulturkompakt-Redaktion berichtet Ines Herrmann.
2: Die Ständige Kulturvertretung wirft dem Oberbürgermeister vor, demokratisch beschlossene Kulturstellen zu blockieren. Betroffen seien eine zweite Kulturlotsenstelle sowie ein Posten für die Nachtkultur. Diese Stellen seien im Haushalt verankert und durch mehrere Stadtratsbeschlüsse bestätigt worden. Der Verein kritisiert, dass die Stellen keine symbolischen Maßnahmen seien, sondern zentrale Infrastruktur für Vermittlung, Konfliktlösung und Teilhabe in der Stadtgesellschaft. Die Kulturvertretung fordert, die Ausschreibungen zu ermöglichen und notfalls Übergangslösungen, etwa über Honorarmodelle, zu prüfen.
1: Der Ständigen Kulturvertretung zufolge habe sich Erfurts Oberbürgermeister Horn bereits vor seiner Wahl öffentlich für eine weitere Kulturlotsenstelle ausgesprochen gehabt. Die Organisatoren von Kultur im Garten in Halle haben im Vorfeld des Festivals mit Problemen zu kämpfen, denn die Stadt strich kurzfristig die offiziellen Kulturmittel. Das hat Kurator Alexander Suckel im Gespräch mit MDR Kultur erzählt.
3: Und zwar nicht irgendwann, sondern 6 Wochen vor Beginn. Und das ist natürlich das Schlimmste, was einem so wieder fahren kann. Alles ist gedruckt, alle Verträge sind gemacht, die Gärten sind angemietet, alles ist veröffentlicht. Man sitzt in den Startlöchern und dann kommt die Mitteilung der Stadt. Es gibt nicht nur ein bisschen weniger, sondern es gibt einfach gar nichts. Und dann sitzt man da so auf einem nicht unerheblichen finanziellen Loch und in 6 Wochen geht es los. Und das war tatsächlich sehr, sehr unschön.
1: Die Situation habe abgefangen werden können, sagte Alexander Suckel, durch Unterstützung der Hallischen Wohnungsgesellschaft und durch eine Privatspende. Außerdem habe das Kulturamt einen Teil der Honorare übernommen. Bei Kultur im Garten gibt es 2 Wochen lang Literatur, Tanz, Performance, Theater, Konzert und Poetry Slam zu erleben. Und zwar in Kleingartenanlagen in Halle. Die nächste Ausgabe soll dann im Februar 2027 stattfinden. Von Erzgebirgsstuben und Mundlöchern, so heißt ein Erzählcafé-Projekt des Kulturvereins Resonanzraum Erzgebirge, das den Erinnerungen an den Bergbau im Erzgebirge und insbesondere an den Uranbergbau der Wismut Raum geben soll. Gesucht werden dabei Menschen aus dem Erzgebirge, die ihre Erinnerungen an die SDAG Wismut, den Bergbau und die Zeit nach 1990 teilen wollen. Wismut war einst der größte Arbeitgeber im Erzgebirge und prägte die Gesellschaft und die Kulturlandschaft maßgeblich mit. Die Auftaktveranstaltung des Erzählcafés findet heute im erzgebirgischen Thalheim statt. Der Eintritt ist frei. Und Touristen müssen ab Juli 12 € Eintritt für den Besuch des Kölner Doms zahlen. Das gaben die Kirchenverantwortlichen am Vormittag bekannt. Die Betreiber des Kölner Doms hoffen, dass sie damit den Unterhalt und den Erhalt des Welterbes finanzieren können. Aktuell sei der Betrieb nicht kostendeckend. Den Domverantwortlichen zufolge kostet der Unterhalt des UNESCO-Weltkulturerbes pro Tag 44.000 Euro. Die konkreten Abstufungen bei den Eintrittspreisen hat Mathis Trapp.
4: Ab 14 Jahren werden 12 € Eintritt fällig für die Besichtigung des Innenraums des Kölner Doms. Schülerinnen und Schüler bis 13 Jahre, Studierende und Auszubildende zahlen die Hälfte. Eine Ermäßigung gibt es auch für Inhaber eines NRW-Sozialpasses. Seniorinnen und Senioren zahlen dagegen den Vollpreis. Freien Eintritt haben Schwerbehinderte und ihre Begleitung. Außerdem wird der Eintritt an bestimmten Feiertagen für alle kostenlos sein. Zum Beispiel rund um die Heiligen Drei Könige, den 1. Mai, den Tag der Deutschen Einheit und zur Kölner Nacht der Museen. Auch der Besuch der Gottesdienste bleibt kostenlos. Wer beten oder eine Kerze anzünden will, hat ebenfalls freien Eintritt in den Dom und muss einen separaten Eingang am Gebetsbereich der Schmuckmadonna nutzen.
1: Generell sind die meisten Kirchen in Deutschland frei zugänglich. Eine Ausnahme ist etwa der Berliner Dom und nun kommt der Kölner Dom bald dazu.
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1: Das Wetter am Abend, immer mehr Wolken und auch einige Schauer oder Gewitter möglich. 17 bis 24 Grad, in der Nacht viele Wolken und teilweise ergiebiger Regen oder Gewitter. 16 bis 11 Grad und morgen wechselnd oder stark bewölkt und zeitweise Regen oder Gewitter bei 17 bis 22 Grad. Der MDR-Verkehrsdienst. Vorsicht dort auf der A13 Richtung Dresden zwischen Ortrand und Schönborn liegen mehrere Metallplatten auf der Fahrbahn. Vorsicht auch auf der A2 Richtung Berlin zwischen Lehrte Ost und Hämen. Hämeler Wald befindet sich eine ungesicherte Unfallstelle im Baustellenbereich. A2 Richtung Hannover zwischen Dreieck Werder und Lenin. 4 Kilometer Stau wegen Bergungsarbeiten. Dort 15 Minuten mehr ein Plan. A2 gleiche Richtung zwischen Irxleben und Alsleben. 12 Kilometer Stau und stockender Verkehr an einer Baustelle. Plus 30 Minuten. Auch nochmal die A2, auch nochmal Richtung Hannover. Zwischen Peine und Hämeler Wald. 8 Kilometer stockender Verkehr an der Baustelle. Plus 15 Minuten. Dann noch A4 Frankfurt Richtung Dresden zwischen Chemnitz-Mitte und Chemnitz-Glöser. Stockender Verkehr nach einem Unfall plus 10 Minuten. A9 Richtung München zwischen Niemeck und Klein-Marzehns. Stau wegen eines defekten Fahrzeugs. Dort 15 Minuten mehr einplanen. A14 Richtung Dresden zwischen Leipzig-Nordost und Leipzig-Ost. Stockender Verkehr an einer Tagebaustelle. Und Vorsicht auf der B173 Dresden-Chemnitz zwischen Üderan und Falkenau sind Hunde auf der Fahrbahn. Die B187 ist zwischen Grebo und Apollensdorf nach einem Unfall gesperrt. Und zuletzt die B281 Richtung Eisfeld zwischen Saargrund und Schirnroth. Behinderungen wegen 2 defekten Lkw im Kurvenbereich. Geblitzt wird auf der A14 Richtung Dresden zwischen Grimma und Mutschen. Soweit, das war's mit dem MDR-Verkehrsdienst. Es ist 14.35 Uhr. Kommen Sie gut durch den Tag.
0: 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Chris Averell.

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1: Und dann und wann ein weißer Elefant. Dieser geheimnisvolle Satz aus einem Gedicht von Rainer Maria Rilke ist das Motto des Internationalen Figurentheaterfestivals in Magdeburg, das am Freitag eröffnet wurde. Und dieses Motto?
2: Das spielt natürlich mit dem Unerwarteten, mit der Magie, mit dem, wir kennen unsere Welt und plötzlich passiert etwas und plötzlich müssen wir in der Tat den Blick wechseln und uns neu hinterfragen,
1: sagt Sabine Schramm, die Puppentheaterintendantin. Zwar spazieren keine Elefanten durch die Stadt, aber es ist jede Menge los in Sachen Puppen- oder Objekttheater. In den Gruson-Gewächshäusern kann man heute Abend ein Stück des Polen Ludomir Franczak erleben. In Atlas of Sounds treffen Puppen auf Palmen und andere exotische Pflanzen, Kunst trifft auf Wissenschaft und all das ist umrahmt von Klängen. Zwei Vorstellungen gibt's heute um 17 und um 21 Uhr. Es gibt noch Restkarten. Ebenso eine Empfehlung, das Puppen-Karaoke, ein Gesangswettstreit der besonderen Art. Heute um 20.30 Uhr im Café des Magdeburger Puppentheaters. Hier ist der Eintritt sogar frei. Nach Leipzig ins Literaturhaus. Hier ist heute der israelische Philosoph Omri Böhm zu Gast. Er ist 1979 in Haifa geboren, studierte in Tel Aviv und diente beim israelischen Inlandsgeheimdienst Shin Bet. Heute lehrt er als Philosophieprofessor in New York. In seinem Vortrag wird Omri Böhm über Immanuel Kant und die Aufklärung sprechen und auch über den Nahostkonflikt. Auf den Terrorangriff der Hamas auf Israel im Jahr 2023 reagierte er so.
3: Es war ein Zustand des Schocks, der Wut, des Abscheus über die Geschehnisse. Das Denken setzte erst später ein. Wir suchen immer noch nach Wegen, diese Dinge im Kopf zu verarbeiten. Als erstes war da eine körperliche Wahrnehmung, dass ein historischer Moment, vor dem wir uns alle gefürchtet hatten, tatsächlich eingetreten ist. Und dass wir uns erst klar darüber werden müssen, wie man ihn einordnen soll.
1: Sagt Omri Böhm, der sich im Nahostkonflikt eine Rückbesinnung auf die absolute Liebe zur Menschheit wünscht. Heute kann man Omri Böhm treffen, ihm zuhören und mit ihm diskutieren. Um 19.30 Uhr im Literaturhaus in Leipzig. Gerade haben sie noch Konzerte in den Niederlanden gespielt. Heute kommt die kanadische Band Bywater Call ins thüringische Arnstadt.

0: kraftvoller Gesang der Frontfrau Megan Parnell, über die der Deutschlandfunk schreibt, sie habe eine der besten Stimmen am Markt. Begleitet wird sie von der sechsköpfigen Band mit Trompete, Saxophon, Keyboard, Schlagzeug und Gitarren. Bywater Call für Liebhaber handgemachter authentischer Musik. Heute spielen die Kanadier ein Open-Air-Konzert in Arnstadt um 19.30 Uhr im Prinzenhof.
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3: Um 15 Uhr mit Jean-Marc Heukemess. In Sachsen-Anhalt ist die Zahl der Extremisten auf einen neuen Höchststand gestiegen. Wie aus dem aktuellen Verfassungsschutzbericht hervorgeht, wurden im vergangenen Jahr rund 7.310 Personen erfasst. Das sind knapp 20% mehr als im Jahr zuvor. Innenministerin Tamara Tsishang bezeichnete es als größte Herausforderung den Rechtsextremismus. Rund 70% der erfassten Extremisten würden dem rechtsextremen Spektrum zugerechnet. Die Tendenz sei steigend. Als Hauptgrund gilt das starke Mitgliederwachstum der AfD in Sachsen-Anhalt. Sie wird als gesichert rechtsextremistisch eingestuft. Die EU-Einigung auf Abschiebezentren in Drittstaaten trifft bei SPD und Grünen auf scharfe Kritik. Grünen-Chef Felix Banaschak sagte, Menschen über Jahre zu inhaftieren habe mit wirksamer rechtsstaatlicher Migrationspolitik nichts zu tun. Die geplanten Rückkehrzentren sind für abgelehnte Asylbewerber vorgesehen, die nicht in ihr Heimatland zurückkehren können. Sie sollen außerhalb der Europäischen Union untergebracht werden. In welchem Staat ist aber noch unklar. Die Nationale Akademie der Wissenschaften Leopoldina hat davor gewarnt, die Regeln für Pflanzenschutzmittel in der EU zu lockern. Die Gesellschaft in Halle erklärte, das werde den Schutz von Mensch und Umwelt schwächen. Sie rief die Bundesregierung auf, sich für den Erhalt der bisherigen Regelung einzusetzen. Nach den Plänen der Kommission in Brüssel sollten zum Beispiel Wirkstoffe für Pestizide künftig zeitlich unbegrenzt genehmigt werden. Der Paritätische Wohlfahrtsverband sieht angesichts einer gewachsenen Armutsquote vor allem die Bundesregierung in der Pflicht. Der Hauptgeschäftsführer des Gesamtverbandes, Joachim Rock, sagte im MDR, der Bund müsse an Stellen, wo es brenne, löschen. Stattdessen plane er Kürzungen dort, wo es ohnehin schon eine hohe Armutsbetroffenheit gebe. Einer Erhebung des Paritätischen Verbandes zufolge ist jeder Sechste in Deutschland von Armut bedroht. Die EU hat Deutschland und weiteren Ländern nahegelegt, ihre Grenzkontrollen im Schengen-Raum schrittweise zu beenden. Die EU-Kommission erklärte, es gebe wirksamere Möglichkeiten, etwa selektive Polizeikontrollen oder biometrische Identifizierung und Fahrzeugortung. Derzeit kontrollieren 9 europäische Länder ihren Grenzen zum Schengen-Nachbarn. In Deutschland wurden die Kontrollen bereits 3-mal verlängert, zuletzt bis Mitte September. Das waren die Nachrichten.
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4: Dann begucken wir uns doch erstmal die Temperaturen. Aktuell haben wir Chemnitz mit 22 Grad. Dort ist es wolkig. In Dresden stark bewölkt 23. In Eisenach stark bewölkt 22 Grad. Erfurt bedeckt 23. Und Gera ebenfalls 23 Grad mit wolkigem Himmel. Genauso wie in Görlitz. Da ist es allerdings nur leicht bewölkt. Halle leicht bewölkt 24, Meiningen 21 Grad und wolkig. In Gardelegen in der Altmark 25 Grad, Spitzenreiter und bedeckter Himmel. In Wernigerode auch bei 23 Grad. Heute Nachmittag werden die Wolken mehr und von Südwesten her kommen Schauer und Gewitter auf bei Höchstwerten zwischen 23 und 27 Grad. Morgen zieht Regen über die Oberlausitz ab, es lockert auf, später kann es wieder schauern oder gebietsweise auch gewittern. 17 bis 22 Grad, es kühlt sich ein bisschen ab. Am Donnerstag nach Aufheiterung wieder Schauer und kräftige Gewitter. Da müssen wir wenigstens den Garten nicht gießen, das hat was. Und leicht steigende Temperaturen. Schauen wir noch auf den Verkehrsdienst des MDR. Diese Meldung: A2 Richtung Berlin zwischen Lehrte Ost und Hemmler Wald, 4 Kilometer stockender Verkehr im Baustellenbereich. A2 Richtung Hannover zwischen Dreieckwerder und Lenin, 4 Kilometer Stau wegen Bergungsarbeiten. Da brauchen Sie eine Dreiviertelstunde. Nein, es ist nur eine Viertelstunde. Was red ich denn hier? Also eine Viertelstunde brauchen Sie da länger. Nochmal A2 Richtung Hannover zwischen Ilxleben und Alsleben, 12 Kilometer Stau und stockend. An einer Baustelle eine halbe Stunde zusätzlich planen und 20 Minuten wiederum auf der A2 Richtung Hannover zwischen Peine und Himmlerwald, 8 Kilometer stockender Verkehr an der Baustelle. A9, 2 Meldungen. Richtung München zwischen Niemeck und Kleinmarzehns, Stau wegen eines defekten Fahrzeugs. Und Vorsichten A9 nochmal Richtung München zwischen Mönchberg Süd und Gefries befindet sich eine ungesicherte Unfallstelle. Die A36 beschließt unsere Verkehrsmeldungen. Richtung Braunschweig zwischen Aschersleben Mitte und Aschersleben West steht ein defektes Fahrzeug. Vorsicht, auf der Fahrbahnseite wird ein Rad gewechselt. Kommen Sie gut an.
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4: Mit Ilke Hein und ich muss mir hier kein Lächeln ins Gesicht malen. Es ist alles echt. Nicht so wie bei den Pearlfishers. Paint on a Smile.

Hier ist MDR Kultur am Nachmittag. Es wird sehr barock, diese Stunde, musikalisch barock. Und ich möchte gerne fragen, wissen Sie, wie viele Bachfeste es weltweit gibt? Ja, ich sag's Ihnen, es sind satte 80. Und diesem bemerkenswerten Umstand jedenfalls widmet sich eine Eisenacher Sonderausstellung. Die besuchen wir hier gegen 15.40 Uhr. Aber vom Bachort zur Händelstätte ist es gar nicht so weit. Auch in Halle wird ausgestellt. Die Jahresausstellung 2026 ist es sogar, die den Start der Händel-Festspiele diese Woche flankiert. Es geht um Mannsbilder. Das ist das Motto der diesjährigen Festivalausgabe und eben auch der Jahresausstellung. Und diese Mannsbilder, die finden sich im Händel-Kosmos natürlich in unterschiedlichster Ausprägung. Gleich huschen wir mal rüber. Das ist ja vom hiesigen MDR-Funkhaus wirklich nur ein Katzensprung ins Händelhaus.

0: Ja, nicht die Jungs, sondern die Mädchen von der Tankstelle hier. Besungen von Tori Amos, Gasoline Girls. 15.12 Uhr von den Mädchen zu den Jungs. Wann ist ein Mann ein Mann? Fragt Herbert Grönemeyer in seinem Hit, den wir noch ganz gut im Ohr haben. Und diese Frage ist ja auch eine der Grundfragen der Menschheit im Händelhaus in Halle. Da versucht man sie jetzt zu beantworten. Und zwar in der Jahresausstellung 2026. Der Titel Mannsbilder, Too Hot to Handle. Wobei der Name des Komponisten hier wortspielerisch als Synonym für das Fertigwerden mit einer Sache gebraucht wird. Mannsbilder ist auch das Motto der diesjährigen Händel-Festspiele, die am Freitag beginnen. Klaus Fischer mit Eindrücken von der Ausstellung.
1: Nach dem Eintreten in den Museumsraum stehen die Besucherinnen und Besucher vor einer riesigen, ziemlich bunten Wand. Darauf Mannsbilder, Bilder von Männern. Zu erkennen etwa der Leadsänger der Band Queen, Freddie Mercury, der Humorist Loriot, der Sandmann aus dem ARD-Fernsehen und selbstverständlich der Komponist Georg Friedrich Händel.
2: Was von denen ist ein Mann, der mich anspricht? Wer gefällt mir? Welchen finde ich abscheulich? Und wie soll ein Mann sein?
1: Diese Fragen hat sich Juliane Riepe, die Kuratorin der Jahresausstellung im Halleschen Händelhaus, gestellt. Männerbilder, ein gesellschaftlich sehr aktuelles Thema.
2: Männer werden hinterfragt, Männer werden beobachtet. Es geht um alte Rollenbilder und um neue Rollenentwürfe. Und wir versuchen eben dieses Thema auf unser Hausthema, nämlich auf Händel, zu beziehen.
1: So gliedert sich die Schau in drei Hauptteile. Männerbilder allgemein, Männerrollen in Händels Werken und am Ende die Bilder, die wir vom Komponisten selbst haben. 42 italienische Opern und 25 italienische und englische Oratorien hat Georg Friedrich Händel komponiert. Die Zahl der männlichen Protagonisten ist entsprechend riesig, sagt Juliane Riepe und zeigt eine Art Litfaßsäule mit den Psychogrammen dieser Männer, die zeitlos sind.
2: Fremdgeher gibt es heute, Muttersöhnchen gibt es heute, genauso Selbstmordattentäter und so weiter.
1: Beispielhaft vorgestellt wird der im wahrsten Wortsinn Titelheld von Händels Oratorium Herkules.
2: Also ein starker Mann, ein Retter, ein Held, aber genauso eben ein Antiheld, jemand, der mordet, der vergewaltigt. Das ist die eine Seite und die andere Seite ist eben die Geschichte mit der Königin Omphale, die ihn dermaßen bezirzt, dass er sich dazu hergibt, in Frauenkleidern am Spinnrocken zu sitzen.
1: Wann ist ein Mann ein Mann? Die Partie des Herkules hat Händel, das mag heutige Menschen erstaunen, für einen Kastraten geschrieben. Dass man Knaben mit einer schönen Stimme sozusagen entmannt hat, war im 18. Jahrhundert normal. In einer Vitrine findet man chirurgische Werkzeuge dazu und muss unweigerlich zusammenzucken. Und man erfährt, dass die Kastraten der Händelzeit längst nicht alle große Stars wurden, wie etwa Farinelli oder Senesino. Einen solchen Kastraten der zweiten Reihe zeigt ein Ölgemälde, das am Dresdner Hof entstanden ist. Das Bühnenoutfit ist aber heute noch beeindruckend, sagt Kuratorin Juliane Riepe.
2: Römerröckchen, Kniebundhosen, Strümpfe und diese eleganten Stiefelchen, ne, das finden Sie immer wieder. Und diesen prunkvollen Kopfputz mit den Straußenfedern. Kastratenporträts sind extrem selten im Handel, da kommt man kaum dran. Und noch seltener an Darstellungen von Kastraten in Bühnenkostümen.
1: Selbstverständlich gab es bei Händel aber auch den bärtigen Helden mit Bassstimme, etwa in seinem Oratorium Judas Maccabeus. Komponiert hat er es aus Anlass des Sieges der Engländer über die Schotten im Jahr 1746. Es geht also, so Juliane Riepe, nur vordergründig um einen biblischen Heerführer.
2: Gemeint ist aber der Sohn des Königs, eben der Herzog von Cumberland, der den Kriegszug gegen die Schotten geführt hat und sie geschlagen hat.
1: Und der mit den sprichwörtlichen Pauken und Trompeten vom Volk begrüßt wird. Nach den Männerbildern in Händels Werken können die Besucher als End- und Höhepunkt der Ausstellung Bilder des Komponisten selbst bewundern. Einige von unzähligen, betont Juliane Riepe.
2: Händel ist der Komponist des 18. Jahrhunderts gewesen, der am häufigsten dargestellt worden ist. Nicht Mozart und nicht Bach natürlich, nicht Telemann, sondern wirklich Händel.
1: Das ist insofern erstaunlich, als der Komponist sein Privatleben abgeschottet hat. So gibt es auch, Stichwort too hot to handle, keine Antwort auf die Frage, ob er denn homosexuell gewesen ist. Spannend ist jedenfalls, dass in London schon zu Händels Lebzeiten das erste Denkmal für ihn errichtet wurde, in Vauxhall Gardens, einem Volkspark. Es existiert heute leider nicht mehr. Aber wir haben eine verkleinerte Replik aus dieser Zeit und die ist in der Schau zu sehen. Stichwort Volkspark. Entsprechend volksnah zeigte sich der damals schon als britische Nationalkomponist titulierte Hallenser.
2: Mit dem Gestus eines antiken Gottes, aber im Hausmantel, also so Schlabberlook, wenn man so will. Er hat noch nicht mal seine Hosen richtig zugeknöpft da am Knie, die stehen offen, sein Kragen ist verhudelt. Er hat eine Schlafmütze auf dem Kopf. Ganz klar ein Image, was da transportiert werden soll.
1: Völlig anders präsentierte sich Händel auf einem Porträt des Malers Thomas Hudson mit Perücke, vornehmer hellbrauner Weste, weißem Leinenhemd und schwarzer Samthose. Dieses edle Outfit hat das Händelhaus in Halle jetzt in allen Details nachschneidern lassen mit den originalen Materialien. Die lebensecht wirkende Händelfigur ist der optische Höhe- und Schlusspunkt der Jahresausstellung. Und sie bleibt dem Museum in Zukunft erhalten, wandert also im Herbst in die Dauerausstellung. Als Fazit muss man sagen, die Schau ist informativ und bietet viel für Auge und Ohr. Allerdings hätte man aufgrund des Untertitels Too Hot to Handle vielleicht etwas mehr erwartet.
0: Aber sehenswert in jedem Falle und flankierend zu den Händelfestspielen ein Muss, wenn Sie denn nach Halle kommen dieser Tage. Mannsbilder, Too Hot to Handle, die Jahresausstellung. Impressionen waren das von Klaus Fischer.

So, und das war natürlich schon Musik aus der Feder des Meisters Georg Friedrich Händel, dargebracht vom Händel-Festspielorchester. Und das ist natürlich auch dabei selbstverständlich in der diesjährigen Festspielsaison in Halle an der Saale am kommenden Samstag, 6. Juni 1930 in der Operhalle. Und zwar bei den Suiten aus Händels Opern Rodrigo und Almira. Ich habe schon Karten, Sie auch?

0: Klänge aus Rosa Watte, die Paper Kites waren's. I don't want to go that way. Es ist 15.30 Uhr.
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0: Und Tultrangno hat die uns mitgebracht.
2: In Erfurt sorgt ein Einstellungsstopp für Ärger in der freien Kulturszene. Deshalb fordert die Ständige Kulturvertretung Erfurt nun in einem offenen Brief an den Oberbürgermeister Andreas Horn, zwei vom Stadtrat beschlossene Kulturstellen sollen trotz Einstellungsstopp endlich besetzt werden können. Aus der Kulturkompakt-Redaktion berichtet Ines Herrmann.
3: Die Ständige Kulturvertretung wirft dem Oberbürgermeister vor, demokratisch beschlossene Kulturstellen zu blockieren. Betroffen seien eine zweite Kulturlotsenstelle sowie ein Posten für die Nachtkultur. Diese Stellen seien im Haushalt verankert und durch mehrere Stadtratsbeschlüsse bestätigt worden. Der Verein kritisiert, dass die Stellen keine symbolischen Maßnahmen seien, sondern zentrale Infrastruktur für Vermittlung, Konfliktlösung und Teilhabe in der Stadtgesellschaft. Die Kulturvertretung fordert, die Ausschreibungen zu ermöglichen und notfalls Übergangslösungen, etwa über Honorarmodelle, zu prüfen.
2: In der Gemeinde Föritztal im Kreis Sonneberg wehren sich Eltern gegen die drohende Schließung einer Grundschule. Hintergrund ist der Schulnetzplan des Kreises für bis 2031. Laut der Bürgerinitiative Grundschule Judenbach sehe der Plan vor, die Grundschule im Ortsteil Judenbach zu schließen, wenn keine erste Klasse mehr gebildet werden kann. Das werde laut Prognosen ab dem Schuljahr 2028/29 der Fall sein. Für Kulturkompakt Antje Übel.
4: Der Bürgerinitiative zufolge wäre die Schule damit von einer Schließung bedroht. Das Landratsamt in Sonneberg betonte allerdings, zur Schulnetzplanung sei noch kein Beschluss gefasst worden und der Plan noch in Bearbeitung. Änderungen seien in der Kreistagssitzung noch möglich. Außerdem gäbe es keinen Automatismus. Jede Schulschließung müsse noch einmal im Kreistag beschlossen werden. Der Plan sehe keine direkte Schließung vor, sondern setze sich mit der Prognose der Schülerzahlen auseinander. Es sei wichtig, dass ansässige Familien ihre Kinder in Judenbach einschulen lassen, um die Grundschule zu erhalten, so das Landratsamt.
2: Heute soll eine Informationsveranstaltung in Judenbach im Landkreis Sonneberg mit Bürgermeisterin Silke Fischer und Kreistagsmitgliedern stattfinden. Der Schulnetzplan soll dann nächste Woche Mittwoch im Kreistag beschlossen werden. Der Mittelsächsische Kultursommer feiert seine 33. Saison. Dafür hat das Mittelsächsische Theater heute sein Programm vorgestellt. Herzstück ist die Operette Die lustige Witwe von Franz Leha. 32 Vorstellungen sind auf der erweiterten Seebühne an der Kriebsteintalsperre geplant. Zum Sommertheater des Mittelsächsischen Theaters gehören unter anderem auch Vorstellungen in der Sommerkirche Mochau, Konzerte im Freiberger Schlosshof, beim Heimatfest Döbeln und dem Bergstadtfest Freiberg. Der Kultursommer soll vom 18. Juni bis 30. August diesen Jahres gefeiert werden. Und Lottchen. So heißt die Dresdner Kinderstraßenbahn und jetzt ist sie in ihre 36. Sommersaison gestartet. Mit der Bahn können Kitas, Schulen, aber auch Erwachsenengruppen Stadtrundfahrten machen. Lottchen ist ein gemeinsames Projekt der Verkehrsbetriebe und des städtischen Jugendamtes. Lukas Meister berichtet.
5: Hinter dem Lottchen verbirgt sich eine alte Tatrabahn aus den 70er Jahren. Bei den Fahrten sollen Kinder und Jugendliche unter anderem die Dresdner Stadtgeschichte oder berühmte Sehenswürdigkeiten kennenlernen. Es werden verschiedene Strecken angeboten. Für viele Kinder ist es auch ein erster Berührungspunkt mit öffentlichen Verkehrsmitteln. Laut DVB sind aktuell 3200 Kinder und Jugendliche jährlich mit dem Lottchen unterwegs. Trotz angespannter Finanzlage des Dresdner ÖPNV sei das Lottchen von möglichen Kürzungen derzeit nicht betroffen.
2: Und der Name Lottchen leitet sich ab vom Kinderbuch Das doppelte Lottchen des Dresdner Schriftstellers Erich Kästner.
0: Natürlich. Wer wüsste das nicht, wenn er Dresdner ist? 15:34 Uhr. Danke, Tultrangno.
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0: Das kann man doch als Nicht-Dresdner wissen. Jetzt wollte ich da nichts einschränken. Wir schauen auf den Verkehr. A2 Richtung Berlin zwischen Lehrte-Ost und Hemmler Wald, 4 Kilometer stockend im Baustellenbereich. A2 Richtung Hannover zwischen Dreieckwerder und Lenin, 4 Kilometer Stau wegen Bergungsarbeiten. A2 Richtung Hannover zwischen Irxleben und Alsleben, 12 Kilometer Stau und stockend an einer Baustelle und zwischen Peine und Hemmler Wald auch. A9 Richtung München zwischen Münchberg Süd und Gefrees ist die rechte Fahrspur nach einem Unfall blockiert und A72 Richtung Chemnitz zwischen Markkleeberg und Böhlen. Stau nach einem Unfall. Und da wir es jetzt mal umgekehrt machen, nun der Blick aufs Wetter. Die Wolken werden immer mehr an diesem Nachmittag von Südwesten kommen. Schauer und Gewitter auf bei Höchstwerten zwischen 23 und 27 Grad. Morgen um einiges kühler, 17 bis 22 Grad schaffen wir. Und Regen zieht über die Oberlausitz ab. Es lockert dann mal auf. Später kann es wieder schauern oder gebietsweise gewittern.
1: 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Adrian Artmann.

Ansgar Auermann alias Adrian Artmann, verdammter Vogel. So, den Händel haben wir in dieser Stunde ja schon abgehakt. Den Bach noch nicht. Dazu kommen wir gleich. Und zum Phänomen Bachfest, die aktuelle Ausstellung in Eisenach.

0: Mordschieber, tappen im Dunkeln. Aber so ist das, wenn man eine Augenbinde um hat. Naja, ich denke mal, es geht um das Verliebtsein. Ne? Da ist es allerdings eher die rosa Brille. Aber sieht man auch nicht gut mit. Blindfold hier bei MDR Kultur. Vor 125 Jahren hat die neue Bach-Gesellschaft die Tradition der regelmäßigen Bachfeste begründet. Mit dem ersten Fest im Jahr 1901 in Berlin. Das 100. Bachfest veranstaltet sie im Juni in Leipzig. Die Jubiläen nimmt das Bachhaus in Eisenach zum Anlass, dem Phänomen der Bachfeste eine Sonderausstellung zu widmen. Denn mittlerweile gibt es mehr als 80 davon weltweit. Von den USA über Moldau und Indien bis nach Malaysia, natürlich hier in Deutschland. Ruth Breer hat sich die Ausstellung angeschaut.
1: Die Idee hatte im Jahr 1899 der Leipziger Universitätsmusikdirektor Hermann Kretschmar, der für die alte Bach-Gesellschaft den letzten Band der Bach-Gesamtausgabe herausgegeben hatte. Was ihn antrieb, beschreibt der Eisenacher Bachhausdirektor Jörg Hansen.
2: Diese Bach-Kantaten, die müssen jetzt mal aufgeführt werden. Wir müssen dafür Kirchenchöre, Kantoren begeistern. Kantoren haben sogar Stipendien gekriegt zum Besuch der ersten Bachfeste, damit sich die Musik verbreitet.
1: Ein Vorbild war dabei die festliche Einweihung des Eisenacher Bachdenkmals im Jahr 1884. Die neue Bach-Gesellschaft wurde gegründet, um die Feste an wechselnden Orten in Deutschland zu organisieren. Das gelang vom Kaiserreich bis heute, sagt Jörg Hansen.
2: Die Bach-Gesellschaft hat es geschafft, durch alle Zeiten hindurch zu existieren, ihre Bachfeste jährlich durchzuführen, in der Ost-West-Teilung dann wechselnd in Ost und West. Aber man hat sich dafür auch ordentlich verbiegen müssen.
1: So 1935 beim Reichsbachfest in Leipzig und später unter sozialistischen Vorzeichen, als die kirchliche Beteiligung am Bachfest aufgegeben werden musste. Schon früh hatten sich nach dem ersten Vorbild im In- und Ausland eigenständige Bachfeste entwickelt. Das älteste noch existierende jährliche Fest findet seit 1912 in Bethlehem in Pennsylvania in den USA statt. Mehr als 80 regelmäßige Bachfeste fanden Jörg Hansen und seine Mitstreiter weltweit, etwa ein Drittel davon in Deutschland. Festivalplakate zeigen die Vielfalt.
2: Hier vorne geht es mit dem kleinen Tilford los, dann haben wir hier Castres in Frankreich, Saint-Donat, die Hallerbachtage in Halle-Westfalen, Würzburg, Oregon, Köthen, die Thüringer Bachfeste, nicht zu vergessen, die sich auch in den 60ern gegründet haben. Und das Victoria Bach Festival, auch ein heute ganz großes.
1: Veranstalter sind Kirchengemeinden, Universitäten, Vereine, Städte oder Musikschulen. Die einen laden hochkarätige Musiker ein, andere bestreiten das Programm selbst. Das deutsche Wort Bachfest ist zu einem festen Begriff geworden, wie Kindergarten, sagt Hansen.
2: Es gibt es halt nur für Bach. Und da muss man sich dann doch fragen, hat das nicht auch mit der Qualität der Musik zu tun? Das ist das Phänomen Bach, von dem das Phänomen Bachfest ein Teil ist.
1: Jetzt zu erleben entlang einer Zeittafel mit Programmen und Plakaten, Fotos, Filmen und Tonaufnahmen.
0: Ich dachte immer, die Frage sei schon längst geklärt, ob das was mit der Qualität zu tun hat. Aber man kann ja nochmal nachfragen. Die Ausstellung Phänomen Bachfest wird am Donnerstag, also am 4. Juni, im Eisenacher Bachhaus eröffnet und ist dann bis Anfang November täglich zu sehen von 10 bis 18 Uhr. Und wenn Sie sich nicht ganz sicher sein sollten mit der Qualität, hören wir nochmal rein, ne?

0: Also ein bisschen U2-Ästhetik hier bei Keimzeit. Wobei man natürlich die musikalische Handschrift der Band doch immer durchhört, auch auf ihrem ganz aktuellen Album Ach, die Menschen, davon haben wir gehört, hinter dicken Mauern. Jetzt schauen wir nach Weimar, an der Hochschule. Dort beginnen heute die 19. Liedtage. Meisterkurse gibt es und Konzerte rund um das Kunstlied. Eine Besonderheit ist in diesem Jahr der Meisterkurs zum amerikanischen Lied, über den sich der Professor für Liedgestaltung an der HFM Weimar, Thomas Steinhöfel, besonders freut. Obwohl man ja eigentlich gar nicht so viel weiß über das amerikanische Lied hierzulande.
1: Ja, das ging uns ein bisschen ähnlich, aber wir haben einen wunderbaren Kontakt zu Professor Robert Dundas aus Miami von der Florida University, der diesen Meisterkurs geben wird hier. Und also unter amerikanischem Lied kennt man natürlich Samuel Barber, man kennt Charles Ives, man kennt vielleicht noch Leonard Bernstein mit seinem berühmten Zyklus I Hate Music, aber man kennt viele Komponisten überhaupt nicht, als da wären Ernest Charles oder John Jacob Niles oder William Balkin, André Previn. Das englische Lied begann eigentlich auch Ende des 19. Jahrhunderts und hatte dann eine sehr tolle Zeit Anfang des 20. Jahrhunderts. Aber es gibt natürlich den Einfluss von Spirituals, von Jazz später, und das ist also eine hochinteressante Mischung. Und wir sind selber sehr gespannt. Die meisten von den Liedern sind, glaube ich, in Weimar noch nie aufgeführt worden, und hochinteressant, das mit den Studierenden zu arbeiten. Wir haben das jetzt im Laufe des Semesters schon getan, und das ist sozusagen das i-Tüpfchen auf den Kurs, den ich hier wöchentlich gebe, auch mit amerikanischen Liedern.
0: Ja, da gibt es also ein bisschen Nachholbedarf und sicherlich auch was zu entdecken. Und was können sich die Studenten mitnehmen aus dieser Beschäftigung mit dem amerikanischen Lied?
1: Also Repertoire-Erweiterung ist immer, ich habe die Lieder jetzt teilweise auch wesentlich besser kennengelernt, eben durch die Arbeit und durch das Unterrichten bekommt man selber auch als Lehrender einen völlig neuen Blick, als wenn man es selber nur spielen würde, indem man es anderen klar machen muss. Also eine Art von Frechheit heranzugehen, Programmgestaltung, sowas auch in konventionelle Konzertprogramme mit einzubeziehen. Und gerade beim Liederabend haben wir ja die Möglichkeit, einfach wunderbare Zusammenstellungen zu ermöglichen. Das Programm, wo eben nur die Winterreise gegeben wird oder nur Lieder von Brahms oder von Strauss, das gibt es natürlich weiterhin und das werden wir auch weiterhin pflegen. Aber gerade um heute als Liedpianist oder Liedpianistin oder Liedsänger auch irgendwo ein bisschen in die Öffentlichkeit reinzuwirken, ist das immer gut, sozusagen den Blick nach außen zu weiten. Und die amerikanischen Lieder bilden da einen ganz tollen Einblick.
0: Ich empfehle ganz speziell Samuel Barber, ganz großartige Musik. Wir haben Professor Thomas Steinhöfel gehört zum Meisterkurs Amerikanisches Lied bei den heute beginnenden 19. Liedtagen an der Hochschule für Musik Franz Liszt in Weimar. Das Abschlusskonzert des Kurses ist dann übrigens am Sonntag, dem 7. Juni im Festsaal des Fürstenhauses Weimar. So, und jetzt haben wir auch Musik von einer amerikanischen Komponistin und Sängerin, auch wenn der Name gar nicht danach klingt. Madeleine, Peru.

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2: Um 16 Uhr mit Jean-Marc Heukemes. In Sachsen-Anhalt ist die Zahl der Extremisten auf einen neuen Höchststand gestiegen. Wie aus dem aktuellen Verfassungsschutzbericht hervorgeht, wurden im vergangenen Jahr rund 7.310 Personen erfasst. Das sind knapp 20% mehr als im Jahr zuvor. Innenministerin Tamara Zieschang bezeichnete als größte Herausforderung den Rechtsextremismus. Rund 70% der erfassten Extremisten würden dem rechtsextremen Spektrum zugerechnet. Die Tendenz sei steigend. Als Hauptgrund gilt das starke Mitgliederwachstum der AfD in Sachsen-Anhalt. Sie wird als gesichert rechtsextremistisch eingestuft. Die EU-Einigung auf Abschiebezentren in Drittstaaten trifft bei SPD und Grünen auf scharfe Kritik. Grünen-Chef Felix Banaschak sagte, Menschen über Jahre zu inhaftieren habe mit wirksamer rechtsstaatlicher Migrationspolitik nichts zu tun. Die geplanten Rückkehrzentren sind für abgelehnte Asylbewerber vorgesehen, die nicht in ihr Heimatland zurückkehren können. Sie sollen außerhalb der Europäischen Union untergebracht werden, in welchem Staat ist aber noch unklar. Der SPD-Innenpolitiker Hakan Demir sprach deshalb von einer Phantomdebatte. Er kenne kein Land, das für dieses Verfahren in Frage komme. Die EU hat Deutschland und weiteren Ländern nahegelegt, ihre Grenzkontrollen im Schengen-Raum schrittweise zu beenden. Die EU-Kommission erklärte, es gebe wirksamere Möglichkeiten, etwa selektive Polizeikontrollen oder biometrische Identifizierung und Fahrzeugortung. Derzeit kontrollieren 9 europäische Länder ihre Grenzen zu Schengen-Nachbarn. In Deutschland wurden die Kontrollen bereits 3-mal verlängert, zuletzt bis Mitte September. Der Philologenverband fordert, dass Sommerferien in ganz Deutschland nicht vor dem 1. Juli-Wochenende beginnen. Der Verband rief alle Bundesländer auf, dauerhaft auf frühere Starttermine zu verzichten. Hintergrund sind die Abiturprüfungen. Verbandschefin Susanne Link-Kitzing sagte, ein früher Sommerferienbeginn verkürze die Prüfungszeitfenster. Das erhöhe den Stress für Schüler und Lehrer. Fachärzte fordern einen Ausbau der Schmerzmedizin. Die Leiterin des Zentrums für Schmerz- und Palliativmedizin an der Uniklinik Halle, Lilith Flöter, sagte dem MDR, der Bedarf sei deutlich größer als das Angebot. Und die Zahl der Patienten mit chronischen Schmerzen werde weiter zunehmen. Nötig sei neben finanzieller Unterstützung auch eine Änderung in der Ausbildung. So sollen Fachkräfte wie Physiotherapeuten oder Ernährungsmediziner in Richtung Schmerzkrankheiten geschult werden. Das waren die Nachrichten.
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3: Die Wolken an diesem Nachmittag werden langsam mehr von Südwesten her kommen. Auch ein paar Schauer und Gewitter auf bei Höchstwerten zwischen 23 und 27 Grad. Morgen zieht Regen ab über die Oberlausitz, es lockert auf. Später kann es aber wieder schauern oder gebietsweise Gewitter geben. Und es kühlt sich ab auf 17 bis 22 Grad. Am Donnerstag auch wieder Schauer und kräftige Gewitter nach Aufheiterungen. Und die Werte steigen wieder etwas an. Schauen wir auf den MDR Verkehrsdienst. Diese Meldungen liegen an. Vorsicht auf der A2 Richtung Berlin. Zwischen Kreuz Hannover Ost und Lehrte befindet sich eine ungesicherte Unfallstelle. A2 Richtung Hannover zwischen Dreieckwerder und Lenin, 4 Kilometer Stau wegen Bergungsarbeiten, eine halbe Stunde brauchen Sie länger. A2 Richtung Hannover zwischen Peine und Hemmlerwald, 8 Kilometer stockend an der Baustelle. A72 Richtung Chemnitz zwischen Markleberg und Böhlen, Stau nach einem Unfall. Und das war's. Kommen Sie gut an.
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3: Ich bin Ilke Hein und sollte Ihnen das Spanisch vorkommen hier, kein Wunder. Joel Sarcula singt doch über den King of Spain.

Manche Dinge sollte man nicht wieder zusammenflicken. Es hat keinen Sinn, sang Sarah McLachlan, Better Broken. 16:11 MDR Kultur. Ja, was machen eigentlich Rockstars, wenn sie nicht gerade rocken? Ja, dann beschäftigen die sich vielleicht mit Astronomie, mit Backen oder Möbelbau. Wie Jack White von den White Stripes, wo der sonst die elektrische Gitarre virtuos und behende bedient. Ja, und wie diese Möbel aussehen, das erfahren Sie hier so gegen 16:40 bei uns. Vorher aber geht es erst noch um das Haber-Verfahren und ob und wie dieses Verfassungsschutzinstrument in Thüringen angewandt wird. Anlass der Streit um den Ausschluss mutmaßlich linksextremer Buchhandlungen vom Deutschen Buchhandlungspreis.

0: Ja, die Kings mit ihrer Nachmittagsbeschreibung, ne? Sunny Afternoon passt ganz gut zum heutigen Tag. Sie hören MDR Kultur und wir haben hier im Frühjahr viel berichtet über den Streit um den Deutschen Buchhandlungspreis. Drei Buchhandlungen, die als mutmaßlich linksextrem eingeschätzt wurden, war dieser Preis ja verwehrt worden, weil dem Verfassungsschutz wohl Erkenntnisse dazu vorlagen. Welche Erkenntnisse genau ist bis heute unbekannt. Die betroffenen Handlungen erfuhren durch Zufall davon, durch einen Zeitungsartikel. Das Einschalten des Verfassungsschutzes vor der Vergabe von staatlichen Fördergeldern, dafür gibt es einen Namen, das ist das sogenannte Haber-Verfahren. Und über den Umgang mit diesem Verfahren wird immer noch diskutiert, zum Beispiel in Thüringen. Da gibt die Landesregierung keine Auskunft, wie sie es im Freistaat denn hält. Unsere Landeskorrespondentin Mareike Wiemann hat sich umgehört. Sie hat dafür zunächst mal einen Buchladen besucht, der in diesem Jahr mit dem Buchhandlungspreis ausgezeichnet wurde und dessen Inhaberin sich in den letzten Monaten Gedanken so ums Haber-Verfahren gemacht hat.
1: Die Buchhandlung Contineo liegt im Erfurter Norden. Ein kleines, mit viel Liebe betriebenes Geschäft, das Kultur in ein vergleichsweise armes Viertel bringt. Hinterm Tresen hängen zwei gerahmte Urkunden vom Deutschen Buchhandlungspreis, obwohl dort mittlerweile eigentlich drei hängen müssten.
2: Ich habe sie tatsächlich dieses Jahr nicht hingehängt, weil ich die mit der Unterschrift gar nicht hinhängen möchte.
1: Das sagt Inhaberin Christiane Mock und meint die Unterschrift von Kulturstaatsminister Wolfram Weimer. Er hat beim Buchhandlungspreis die Überprüfung mit dem Haber-Verfahren veranlasst, ohne dass die Betroffenen darüber informiert wurden. Bei Mock hat das ein Gefühl der Hilflosigkeit und auch Wut ausgelöst. Ihr Vertrauen in den Rechtsstaat ist beschädigt.
2: Wenn ich sonst irgendwo was beantrage und ich kriege einen ablehnenden Bescheid, dann kann ich ja dagegen vorgehen. Ich kann Widerspruch einlegen, ich kann rechtliche Mittel nutzen etc. Und in dem Fall ist das überhaupt nicht möglich. Es ist wie bei Kafka. Das haben jetzt schon viele gesagt, es ist wie der Prozess. So, man weiß nicht, worum es geht. Alle reden drüber und keiner sagt was Konkretes. Ja, so stelle ich mir das in unserer Gesellschaft nicht vor.
1: Christiane Mock wünscht sich mehr Transparenz und sie ist damit nicht allein. Nach der aufgeregten Debatte um den Buchhandlungspreis im März wollte es der Deutsche Kulturrat deswegen genauer wissen. Er hat alle Kulturminister der Länder um ein Statement zu ihrem Umgang mit dem Haber-Verfahren gebeten. Während sich in Mitteldeutschland Sachsen und Sachsen-Anhalt positioniert haben, gab es aus Thüringen keine Antwort. Und auch ein Interview mit MDR Kultur wird von Kulturminister Christian Tischner abgelehnt. Aus seinem Haus kommt nur ein schmales schriftliches Statement.
3: Alle Förderungen in Thüringen erfolgen auf Grundlage der einschlägigen gesetzlichen Bestimmungen und der jeweiligen Förderrichtlinien.
1: So bleibt die Haltung der Thüringer Landesregierung zum Umgang mit dem umstrittenen Verfahren ein großes Geheimnis. Der Thüringer Kulturrat kritisiert das.
4: Immer da, wo Intransparenz herrscht, ist natürlich auch die Gefahr gegeben, dass es ein bisschen willkürlich ist.
1: So Präsident Jörg Kasper.
4: Da habe ich nicht nur als Kulturrat, sondern da habe ich auch als Jurist Bedenken, wenn man so ein Verfahren wählt, dass man das so überhaupt keiner Nachprüfung unterziehen kann. Ja, weil das ist ja eigentlich das, was unseren Rechtsstaat auszeichnet. Menschen handeln, Menschen entscheiden, Menschen machen Fehler, deshalb prüfen wir es nach. Und wenn wir das abschneiden, diese Nachprüfbarkeit, dann führt das, da sind wir wieder beim Ausgangspunkt, zu großen Verunsicherungen.
1: Und so geht nun in der Kulturszene das Kopfkino los. Wurden Fördermittel versagt, weil ein Projekt für nicht gut genug befunden wurde oder weil Erkenntnisse des Verfassungsschutzes in die Entscheidung eingeflossen sind? Hat beispielsweise ein satirisches Theaterstück über die Bundesregierung zu einer schlechten Beurteilung geführt oder eine provokative Theaterperformance über die Antifa? Über solche Fragen muss in Thüringen im Zweifel weiter gerätselt werden. Der Kulturminister lässt sich nicht in die Karten schauen. Immerhin, nach Angaben von Verfassungsschutzpräsident Stefan Kramer, wurde das Haber-Verfahren bislang in der Thüringer Kulturförderung nicht angewendet. Tatsächlich plädiert auch er für mehr Transparenz.
5: Ja, ich verstehe die Verunsicherung und ich halte es offen gesagt für politisch unklug, mit solchen Einstufungen in einer Diskussion zu operieren, obwohl ich möglicherweise sogar weiß, dass ich mit den Details gar nicht in die Öffentlichkeit gehen kann. Dann muss ich mir einen anderen Weg überlegen, wie ich damit umgehe und am Ende das Ziel erreiche, nämlich Extremisten von der staatlichen Förderung fernzuhalten.
1: Menschen, die die freiheitlich-demokratische Grundordnung abschaffen wollen, sollten keine Kulturförderung bekommen. Da kommt vom Thüringer Kulturrat kein Widerspruch. Nur der Weg dahin sollte laut Präsident Jürg Kasper eben ein anderer sein. Ein Weg, bei dem es nicht erst kritische Journalisten und teure Gerichtsverfahren braucht, wie jetzt beim Deutschen Buchhandlungspreis, um zu erfahren, woran man eigentlich ist.
0: Mareike Wiemann war das, unsere Thüringen-Korrespondentin. Ja, mehr Transparenz beim Verfassungsschutz wäre eine tolle Sache, wenn es um Extremismus-Einschätzungen geht. Und das sollte übrigens für alle politischen Richtungen gelten, bei entsprechenden Etikettierungen. Just saying.

Rostam heißt diese Formation. Different Light, ja, in anderem Licht, das kennen wir, ne? Sieht's anders aus. Das Kleidungsstück, der schicke Mantel oder Pullover aus dem Schaufenster, der schlappert zu Hause im Wohnzimmerlicht um uns herum und verliert seine Strahlkraft. Licht hat eben ganz schön Macht. Es kann aus einer Gasse eine Filmkulisse machen, aus einem Gemälde ein Geheimnis oder aus einem ganz gewöhnlichen Menschen einen Star. Na gut, das Make-up sollte auch noch möglichst stimmen. In einem anderen Licht, dieser Spruch, das beschreibt quasi nicht nur unsere Sicht auf die Welt, sondern auch eine der ältesten Tricksereien der Kulturgeschichte. Aber das wissen wir ja alles. Mal gucken, welches Licht Rebecca Backen jetzt auf Charlie wirft. Seien Sie gespannt.

0: 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Er liebt sie nicht. Rebecca Backen, Charlie, 16.30 Uhr.
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0: Im Studio ist Thuy Trang Nu.
2: Welterbestätten seien Orte der Begegnung, des wechselseitigen Kennenlernens von Kulturen. Das sagte die Präsidentin der UNESCO-Welterbe-Kommission Maria Böhmer. Vor 75 Jahren ist Deutschland als Mitglied in die UNESCO aufgenommen worden. Anlässlich des Jubiläums wird heute ein Festakt auf der Museumsinsel in Berlin gefeiert. Es gebe eine Besonderheit, die die UNESCO auszeichne im Vergleich mit anderen UN-Organisationen, erklärte Böhmer.
3: Die UNESCO bewegt sich nicht nur auf der diplomatischen Ebene, sondern sie wirkt durch ihre Nationalkommissionen in die Gesellschaft hinein, in die Zivilgesellschaft und aktiviert sie. Und ich glaube, das ist das Entscheidende an dieser Stelle. Wir haben in Deutschland 55 Welterbestätten. Wir haben rund 300 UNESCO-Projektstolen. Wir haben 17 Lehrstühle, 8 Geoparks, 17 Biosphärenreservate. Dazu kommt das immaterielle Kulturerbe und das Weltdokumentenerbe, die Städtenetzwerke und Bildung für nachhaltige Entwicklung. Das alles sind Ansatzpunkte, wo UNESCO nicht abstrakt ist.
2: Zum 75. Jubiläum des Beitritts Deutschlands zur UNESCO gibt es in etwa einer Stunde einen Festakt in Berlin mit UNESCO-Generaldirektor Khaled El-Enani und Bundesbildungsministerin Karin Prien. In Erfurt sorgt ein Einstellungsstopp für Ärger in der freien Kulturszene. Deshalb fordert die Ständige Kulturvertretung Erfurt in einem offenen Brief an den Oberbürgermeister Andreas Horn, zwei Kulturstellen, die vom Stadtrat beschlossen wurden sollen, trotz Einstellungsstopp besetzt werden können. Aus der Kulturkompakt-Redaktion berichtet Ines Hermann.
4: Die Ständige Kulturvertretung wirft dem Oberbürgermeister vor, demokratisch beschlossene Kulturstellen zu blockieren. Betroffen seien eine zweite Kulturlotsenstelle sowie ein Posten für die Nachtkultur. Diese Stellen seien im Haushalt verankert und durch mehrere Stadtratsbeschlüsse bestätigt worden. Der Verein kritisiert, dass die Stellen keine symbolischen Maßnahmen seien, sondern zentrale Infrastruktur für Vermittlung, Konfliktlösung und Teilhabe in der Stadtgesellschaft. Die Kulturvertretung fordert, die Ausschreibungen zu ermöglichen und notfalls Übergangslösungen, etwa über Honorarmodelle, zu prüfen.
2: Die Abstimmung zum vogtländischen Wort des Jahres stößt auf große Resonanz. Wie der Vogtlandkreis mitteilte, haben bereits mehr als 800 Menschen online für ihren Favoriten abgestimmt. Zur Auswahl stehen 6 typische Mundartbegriffe, darunter Biedeln für Verpetzen oder Anschwärzen, Forzkapsel für Bett und Barbuschen für alte Hausschuhe. Das Gewinnerwort soll am 21. Juni in Plauen bekannt gegeben werden. Ziel der Aktion ist es, die vogtländische Mundart lebendig zu halten. Und Papst Leo der 14. hat erstmals eine Frau ohne Weiheamt an die Spitze eines Vatikanministeriums ernannt. Das teilte der Vatikan heute mit. Hendrik Kirchhoff für Kulturkompakt.
5: Demnach soll die in Mexiko geborene Medienmanagerin Maria Montserrat Alvarado ab November die Leitung des Dikasteriums für Kommunikation übernehmen, sprich eine Zentralbehörde der römisch-katholischen Kirche. Die Einrichtung beaufsichtigt unter anderem die weltweiten Print-, Radio- und Fernsehangebote des Vatikans. Alvarado ist derzeit Präsidentin eines katholischen US-Fernsehsenders im Bundesstaat Alabama. Sie wurde in Mexiko-Stadt geboren und studierte in den USA. Vatican News bezeichnete die Ernennung als Fortsetzung des Wegs der Reform und Erneuerung, den Leos Vorgänger Franziskus eingeleitet hatte.
2: Papst Franziskus hatte in den Monaten vor seinem Tod am 21. April vergangenen Jahres 2 Ordensfrauen auf wichtige Posten im Vatikan berufen und eine chauvinistische Mentalität in der katholischen Kirche kritisiert. Alvarado ist nun die erste Frau, die keinem religiösen Orden angehört und als Leiterin eines vatikanischen Ministeriums ernannt worden ist.
0: Thuy Trang Nu, schönen Dank.
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0: Die Wolken werden immer mehr an diesem Nachmittag und es kommen Schauer auf von Südwesten her, Gewitter auch, bei Höchstwerten zwischen 23 und 27 Grad. Morgen zieht Regen ab über die Oberlausitz, es lockert auf, später kann es wieder schauern oder gebietsweise gewittern und es kühlt sich ab 17 bis 22 Grad. Wir schauen auf den Verkehrsdienst. A2 Richtung Hannover zwischen Dreieckwerder und Lenin 4 Kilometer Stau wegen Bergungsarbeiten und A2 Richtung Hannover zwischen Peine und Hemelerwald 8 Kilometer stockend.
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0: War schön, den mal wieder zu hören. Beady Bell und Ambush.
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0: Er macht leicht andere Musik. Jack White ist der Gitarrengott der White Stripes. Aber seit gut 20 Jahren baut er im Verborgenen auch, denn man braucht ja ein Hobby, ne? Skulpturen und, Achtung, Möbel. Nun zeigt er sie zum ersten Mal der Öffentlichkeit. In der Galerie von Nachbar Damien Hirst in London präsentiert White Objekte aus Fundstücken, Installationen und interaktive Kunst. Ja, und eben Rockstar-Möbel zwischen Detroit, Straßenästhetik und Dada-Bewegung. Die Ausstellung läuft bis 13. September. Der Eintritt ist frei, wie übrigens in vielen Museen in London und ganz Großbritannien. Gabi Biesinger war schon mal da.
2: Der wohl bekannteste Song der White Stripes ist zur Fußballhymne geworden. Und der ehemalige Frontman, US-Musiker Jack White, freut sich auch auf die Fußball-WM in seiner Heimat.
3: Yeah, I do enjoy football.
2: Welcher Mannschaft er die Daumen drücken will, das muss er sich aber erst noch überlegen.
3: I don't know yet. We've been so busy with the show.
2: Die Vorbereitungen für seine erste Kunstausstellung haben ihn bisher einfach zu sehr abgelenkt. Turner-Preisträger Damien Hirst hatte White vor 5 Jahren persönlich eingeladen, in seiner Newport Street Gallery in London doch mal seine Kunst auszustellen, nachdem er einige von Whites Skulpturen gesehen hatte. Seitdem hat der 50-Jährige darauf hingearbeitet und empfindet das als große Ehre. Jack White möchte nicht der Musiker sein, der jetzt auch Kunst macht. Das sei der Fluch, wenn man für eine Sache berühmt sei, dass Leute dann sowas denken würden.
3: It's the curse of being known for something. But I think some people, if they dig deeper into this, they'll see that this goes way back with me, 30 plus years. I just never shared it with anybody.
2: Dabei beschäftigt sich White schon seit über 30 Jahren mit Design, Möbeln und Skulpturen. Er habe das nur noch nie einem Publikum gezeigt. Als Teenager absolvierte White in seiner Heimatstadt Detroit eine Lehre als Polsterer und konzentrierte sich bei seinen Werkzeugen, Visitenkarten oder Rechnungen bereits auf nur 3 Farben, wie es die White Stripes später auch taten. Seine Inspiration war die The Steel-Bewegung von Künstlern wie Piet Mondrian, bei der die Bildsprache auf strenge Farbraster reduziert wurde. Whites Ausstellung umfasst Fotos, Installationen, interaktive Soundexponate, Skulpturen und Möbel. Er schätzt diese Vielfalt.
4: Well, I like to try all different methods.
2: Als Polsterer gefiel mir, dass ich ramponierten Möbeln, die eigentlich auf der Müllhalde hätten landen können, ein zweites Leben eingehaucht habe. Etwas Hübsches, Neues zu schaffen, das erfüllt mich sehr. Der Idee, etwas Schrottreifes aufzumotzen, folgt etwa auch Whites amüsanter Einfall einer erfundenen Firma, die Holzpaletten für spezielle Kundenbedürfnisse recycelt. White hat ein Dutzend Paletten gestaltet, mit Verkehrshütchen und gelben Warnleuchten als Roadside Campfire für Straßenarbeiter oder mit Obstkörbchen als Regal für mobile Obstverkäufer. Eine Palette ist mit kitschigen Goldornamenten verziert, das Präsidentenmodell. Das sind dieselben Goldfarben aus dem Baumarkt, mit denen Trump das Oval Office dekoriert hat. Er denkt vermutlich, seine lächerlichen Schnörkel sind aus echtem Gold. Aber ich habe das mit echtem Blattgold ausprobiert. Das wirkte zu wertig. Also musste ich billige Goldfarbe kaufen, damit es so aussieht wie bei Trump.
3: So, that's the presidential model.
2: Auch eine persönliche musikalische Ikone hat White in Serie angefertigt. Ukulele Joe ist ursprünglich eine rund 30 cm große Gipsfigur aus den 1940er Jahren, ein Musiker mit Blumenkranz und Ukulele. White hat die Statue in unterschiedlichsten Farben und Größen aus Kunstharz nachgebildet als Selbstporträts. Er sieht sich durch Joe selbst als Avatar.
5: He just became my idol. Self-portraits, you know. I'm looking through him as an avatar.
2: Und der mannsgroße, schwarze Ukulele Joe erzeugt sogar ein Echo, wenn man ihm ins Ohr spricht.
6: I can talk into his ear and we even have an echo knob.
7: Hey, hey!
2: Für Jack White ist und bleibt Kunst in erster Linie Handarbeit. Obwohl man sich heute ja alles so einfach aus dem Internet fischen könne.
8: Things come very easily from the Internet.
2: Ich finde, man muss sich in seinem kleinen Atelier weiterhin die Hände schmutzig machen.
8: But you still gotta get your hands dirty. You still gotta get in that room, that little room or that garage or that attic.
9: Well, you're in your little room and you're working on something good. But if it's really good,
7: You're gonna need a bigger room.
0: Ja, zwischen Rockstar und Möbelbau. Jack White hat gerade eine Ausstellung in London. Gabi Biesinger hat uns berichtet hier bei MDR Kultur. Und vielleicht hat er ja sogar noch ein paar Möbelbautipps für uns. Mal hören. A tip from you to me, Jack White.

0: Was war das? Das war Musik von William Alwyn, gespielt von Ashley Was the Village Band. Ja, manchmal reicht ein Klavier, um eine ganze Band zu ersetzen, wie wir gerade gehört haben, 16.50 Uhr. Und jetzt noch ein kleiner Hinweis, ein Anfütterer auf unser Feature heute Abend, 20 Uhr bei MDR Kultur. Da geht's um Likes, Reichweiten, klare Botschaften. Ja, Influencer prägen ja längst politische Debatten im Netz. Auch Vertreter von Glaubensbekenntnissen nutzen soziale Medien natürlich, um Follower anzusprechen. Modern inszeniert, emotional aufgeladen und oft auch subtil verpackt. Bei sogenannten Crestfluencern geht es verstärkt um traditionelle Weltbilder. Und da verschwimmen dann mitunter Grenzen zwischen Lifestyle, Patriotismus und Glaubensfragen, meint Ralf Hohmann.
1: Zur christlichen Mission gehört das Crestfluencing mittlerweile ganz selbstverständlich dazu. Die evangelische Kirche unterhält sogar ein eigenes Content-Netzwerk an Christfluencern namens Yeet. Unabhängig davon gibt es unzählige Akteure, die regelmäßig ihre persönlichen Gedanken zu Jesus posten. Was sie verbindet? Sie wollen von ihrem richtigen Glauben überzeugen. Immer öfter ist dieser richtige Glaube jedoch vor allem ein extrem rechter. Zum plattformgerechten Polarisieren eignen sich auch andere Themen. Religion, Sexualität oder eine Mischung aus beiden sind dazu besonders geeignet. Christfluencing von Jana Highholder und Jasmin Friesen in ihrem Podcast Jana und Jasmin.
2: Ich suche mir einen Mann aus, wo ich sagen kann, ich kann mich dem unterordnen, weil der dies hat, weil der das hat, weil er sich in der Bibel auskennt, weil er weiß, wie Christus Nachfolge lebt und so weiter. Er muss sich auch erstmal als würdig sozusagen erweisen, indem er auch diesen Lebensstil lebt, den Jesus Christus von ihm fordert.
3: Amen, ja.
2: Und dann bin ich bereit, mich unterzuordnen.
1: Je traditioneller oder vermeintlich konservativer die Rolle der Geschlechter dargestellt wird, desto mehr Empörung ist möglich. Die Emotionen schießen hoch, die sich dann verwandeln lassen in Klicks, Reichweite auf den Plattformen und in Werbeeinnahmen.
0: So sieht das jedenfalls Ralf Hohmann. Sein Feature Heilige Krieger gibt's heute Abend nach 8 bei MDR Kultur und schon jetzt zu hören bei den ARD Sounds.

Ja, das absolute, da kann man mal klatschen, das absolute Originalarrangement zum Song von Cole Porter, I've Got You Under My Skin, so hat's auch schon Frank Sinatra gesungen seinerzeit. Und Curtis Tigers, ja, schmeichelt es natürlich genauso. Es ist kurz vor fünf, Sie hören MDR Kultur in der nächsten Stunde. Da nähern wir uns Friedrich Wilhelm Murnau an und ja einem seiner berühmtesten Filme, und zwar Faust, eine deutsche Volkssage. Und die Uraufführung, die jährt sich in diesen Tagen zum 100. Mal. Deswegen spielt auch übermorgen, am Freitag. Genau, sind noch 3 Tage. Ich muss mal rechnen, es ist ja erst Dienstag. Mensch, ich bin schon wieder am Wochenende angekommen. Also am Freitag spielt das MDR Sinfonieorchester in der Leipziger Oper den Soundtrack, der ist ein bisschen jünger, 1999 komponiert, zu eben diesem Meisterwerk. Und deswegen wollen wir uns den Murnau in der nächsten Stunde auch nochmal zur Brust nehmen. Hier bei MDR Kultur.

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2: Um 17 Uhr mit Anne Krambeer. Thüringens Landesregierung hat höhere Besoldungen für Beamte auf den Weg gebracht. Das Kabinett beschloss einen Gesetzentwurf, der nun in den Landtag eingebracht werden soll. Die Beamten wollen eine reguläre Tariferhöhung bekommen. Außerdem wird ein Urteil des Bundesverfassungsgerichts umgesetzt. Danach müssen auch Beamte in niedrigen Besoldungsgruppen mehr verdienen als jemand, der auf Sozialleistungen angewiesen ist. Thüringen kosten die Erhöhungen in diesem und im nächsten Jahr rund 450 Millionen Euro. Nach Angaben von Finanzministerin Katja Wolf wird das Land dafür auch auf seine finanziellen Rücklagen zurückgreifen. In Sachsen-Anhalt ist die Zahl der Extremisten auf einen neuen Höchststand gestiegen. Wie aus dem aktuellen Verfassungsschutzbericht hervorgeht, wurden im vergangenen Jahr rund 7.310 Personen erfasst. Das sind knapp 20 mehr als im Jahr zuvor. Innenministerin Tamara Zieschang bezeichnete als größte Herausforderung den Rechtsextremismus. Rund 70% der erfassten Extremisten würden dem rechtsextremen Spektrum zugerechnet. Als Hauptgrund gilt das starke Mitgliederwachstum der AfD in Sachsen-Anhalt. Sie wird als gesichert rechtsextremistisch eingestuft. Die EU-Einigung auf Abschiebezentren in Drittstaaten trifft bei SPD und Grünen auf scharfe Kritik. Grünen-Chef Felix Banaschak sagte, Menschen über Jahre zu inhaftieren, habe mit wirksamer, rechtsstaatlicher Migrationspolitik nichts zu tun. Die geplanten Rückkehrzentren sind für abgelehnte Asylbewerber vorgesehen, die nicht in ihr Heimatland zurückkehren können. Sie sollen außerhalb der Europäischen Union untergebracht werden, in welchem Staat ist aber noch unklar. Der SPD-Innenpolitiker Hakan Demir sprach deshalb von einer Phantomdebatte. Er kenne kein Land, das für dieses Verfahren in Frage komme. Der Rüstungskonzern Rheinmetall hat einen milliardenschweren Auftrag aus Rumänien erhalten. Wie der Konzern mitteilte, hat das NATO-Land Rüstungsgüter im Wert von 5,7 Milliarden Euro bestellt. Dazu gehörten 4 Marineschiffe, 300 Lynx-Panzer sowie Flugabwehrsysteme und Munition. Die entsprechenden Verträge seien bereits unterzeichnet. Die Auslieferung beginne 2028 und solle bis 2030 abgeschlossen sein. Der Trainer von Regionalligameister Lok Leipzig, Jochen Seitz, ist nach dem verpassten Aufstieg in die dritte Fußballliga zurückgetreten. Das teilte der Verein heute mit. Lok hatte in der Relegation gegen die Würzburger Kickers verloren. Es ist bereits das dritte Mal binnen 6 Jahren, dass Lok Leipzig in Aufstiegsspielen scheitert. Das waren die Nachrichten. 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
1: und
2: bei
1: 15 Verkehr.
2: Grad.
3: Ja, dann mache ich das mal mit dem Wetter hier. Heute Nachmittag werden die Wolken mehr und von Südwesten kommen Schauer und Gewitter auf bei Höchstwerten zwischen 23 und 27 Grad. Und morgen zieht dann Regen ab über die Oberlausitz, es lockert auf. Später kann es wieder schauern oder gebietsweise gewittern. Und es ist ein bisschen kühler, 17 bis 22 Grad schaffen wir noch. Am Donnerstag geht es wieder leicht aufwärts mit den Werten. Dazu gibt es aber auch wieder nach Aufheiterung übrigens Schauer und kräftige Gewitter. Schauen wir uns die Straßenlage an. Aktuell haben wir diese Meldungen. A2 Richtung Berlin zwischen Kreuz Hannover-Buchholz und Kreuz Hannover-Ost ist die Fahrbahn nach einem Unfall gesperrt. A2 Richtung Hannover zwischen Dreieck Werder und Lenin. 4 Kilometer Stau wegen Bergungsarbeiten. A2 Richtung Hannover zwischen Peine und Himmlerwald. 8 Kilometer stockender Verkehr an der Baustelle. Vorsicht auf der A4 Frankfurt Richtung Dresden zwischen Gera-Leumnitz und Ronneburg befindet sich Öl auf der rechten Fahrspur. Und Vorsicht auf der A72 Richtung Leipzig zwischen Stolberg Nord und Chemnitz Süd liegen Fahrzeugteile auf der Fahrbahn. Ach, eine noch. A72 Richtung Chemnitz zwischen Markkleeberg und Böhlen Stau nach einem Unfall. Gute Fahrt.
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3: Und manchmal ist die Straße ja ein bisschen steinig. Da braucht man ein fröhliches Lied, was man singen kann, damit es ein bisschen schneller geht. Hier wären die Kings of Convenience, Rocky Trail. Ich bin Ilke Hein. Schönen Nachmittag.

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Ich weiß nicht, ob Sie es wussten, aber der große Friedrich Wilhelm Murnau hieß mit Nachnamen eigentlich Plumpe. Ja, Friedrich Wilhelm Plumpe. Dass ausgerechnet ein Mann mit diesem Nachnamen zu einem der poetischsten Regisseure der Filmgeschichte wurde, das ist vielleicht der erste Spezialeffekt seiner Karriere. Ja, und wir denken gleich nach über diesen großen Stilistiker, dessen bedeutendes Werk Faust, eine deutsche Volkssage, in diesen Tagen 100. Jubiläum feiert.

0: Ja, alles dafür eine Sommerbulle. Apples and Oranges, Jenny Lewis haben wir gehört bei MDR Kultur. Einen legendären Film eines legendären Regisseurs können Sie diese Woche am kommenden Freitag in der Oper Leipzig erleben. Friedrich Wilhelm Murnaus Stummfilmklassiker Faust, eine deutsche Volkssage. Zum Stummfilm auf Großleinwand spielt das MDR Sinfonieorchester live die 1999 von Bernd Schultheiß geschaffene Filmmusik. Regisseur Friedrich Wilhelm Murnau zählt zu den ganz großen Filmschöpfern der Stummfilmzeit, das ist unbestritten. Und Sky Neuenhoff porträtiert ihn nochmal für Sie.
1: Diese Silhouette ließ so manchem Kinobesucher das Blut in den Adern gefrieren. Der kadaveröse Schatten mit der Klauenhand gehörte dem Vampir Nosferatu, der dem Film auch seinen Titel gab. Und sein Schöpfer war der ehemalige Weltkriegspilot Friedrich Wilhelm Murnau. Ein Ex-Offizier und Gentleman, der sein Berufskredo so formulierte. Die Kamera ist der Zeichenstift des Regisseurs. Sie muss sich so behende bewegen wie der Gedanke selbst. ...1922, als Nosferatu eine Symphonie des Grauens in den dunklen Sälen der Lichtspieltheater läuft, ist der Expressionismus die große Mode im deutschen Kino. Doch Murnau hat keinerlei Interesse daran, auf einer Trendwelle zu surfen. Tatsächlich versteht er sich als visuellen Dichter, der den idealen Film kreieren will. Einen Film, den es noch gar nicht gibt. 2 Jahre später gibt es ihn. Der letzte Mann heißt er. Und schon die erste Einstellung, in der die Kamera mit einem Lift hinunter in eine Hotellobby und dann zwischen den Gästen hindurch auf die Straße hinausfährt, erzählt von den Möglichkeiten, die das Kino künftig haben wird. Murnaus Ausstatter Robert Herlt wird die Dreharbeiten so zusammenfassen. Es war, als hätten wir ein neues optisches Sehen entdeckt. Hier kann jemand zaubern. Ein junger Besucher namens Alfred Hitchcock staunt Bocklötze am Set und selbst die amerikanische Filmdiva Lillian Gish schickt ihren Lieblingskameramann nach Berlin, damit dieser sich ein wenig von Murnaus Magie aneignen kann. Der dreht gerade Faust, eine deutsche Volkssage, brilliert mit Überblendungen und doppelter Rückpro, einem fliegenden Mantel und apokalyptischen Reitern, obsessiv damit beschäftigt, den, und für diese Assoziation kann er nichts, totalen Film auf die Leinwand zu bringen. Die Schauspielerin Janet Gaynor wird ihn so beschreiben.
2: Er war sehr groß und sah ungemein gut aus, trug einen blauen Overall und eine blaue Schiebermütze. Um den Hals trug er ein Blauglas, mit dem er ständig herumspielte. Und ich betete ihn an. Er war ein genialer Regisseur.
1: Und dann ist Murnau auch schon in Hollywood. Sein nächstes Projekt, ein Drama vom Verlieren und Wiederfinden der Liebe. Es heißt Sunrise, A Song of Two Humans. Und keiner bringt Technik und lyrischen Hauch so zusammen wie dieser Genius aus dem ostwestfälischen Bielefeld, der den ersten und bis heute einzigen Oscar für eine einzigartige künstlerische Produktion erhält. Produzent William Fox verdonnert seine Angestellten dazu, sich Sunrise immer und immer wieder anzusehen. Darunter John Ford, Howard Hawks und Raoul Walsh, alles spätere Meisterregisseure der Traumfabrik. Der Tonfilm wurde im selben Jahr erfunden und Hawks und Walsh mögen sich das eine oder andere Mal gefragt haben, wie der nur 4 Jahre später, 1931 verstorbene Murnau, die Vorteile des neuen, nun so eloquenten Mediums genutzt hätte. Die Antwort darauf hatte Murnau bereits in Der letzte Mann gegeben, seinem Meisterwerk, das sage und schreibe mit einem einzigen Zwischentitel auskam. Bilder brauchen nicht zwingend Sprache und davon handelten die Stummfilme des Friedrich Wilhelm Murnau. Von Schönheit, von Dämonie, von Unerklärlichem und Überwältigung. Kurz, von den Dingen, die man kaum in Worte fassen kann.
0: Und eben bis heute stillbildend. Sky Neuenhoff über den legendären Regisseur Friedrich Wilhelm Murnau. Seinen Stummfilmklassiker Faust, einer deutschen Volkssage, können Sie also am kommenden Freitag, das ist der 5. Juni, in der Oper Leipzig erleben mit Live-Filmmusik. Also wirklich was ganz Besonderes, was da geboten wird, gespielt vom MDR-Sinfonieorchester unter Leitung des Filmmusikspezialisten Ben Palmer. Beginn ist 19:30 Uhr.

Country Gardens von Percy Aldrich Granger. Das ist englische Light Music vom Feinsten. Ja, und in ländlichen Gärten, da grünt und blüht es jetzt im Juni ja ganz besonders schön. Das Grün explodiert förmlich, hat man das Gefühl. Aber auch insgesamt auf unserer Erde, wussten Sie es? Satellitenmessungen zufolge ist gezeigt, dass die Erde seit den 80er Jahren insgesamt grüner geworden ist. Wissenschaftler sprechen von einem Global Greening. Ein wesentlicher Faktor, jetzt wird's spannend, ist dabei tatsächlich der gestiegene CO2-Gehalt der Atmosphäre, denn viele Arten wachsen bei höherem CO2-Angebot schneller und nutzen Wasser effizienter. Tja, nicht mal CO2 ist nur schlecht und Wahrheiten sind eben meistens nicht eindimensional. Und über mehr Grün kann man sich ja auch durchaus mal freuen. Tom Waits, Toots, All the World is Green.

0: Song vom ganz neuen Alan Cohn Album. Du bedeutest mir die Welt heißt das Album, aber der Song Alles beginnt im All gehört hier bei MDR Kultur. Und hier beginnt auch was.
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0: Denn es ist 17.30 Uhr und im Studio ist Tuul Trangnow.
2: Vor 75 Jahren ist Deutschland als Mitglied in die UNESCO aufgenommen worden. Seitdem kümmert sich die Deutsche Welterbekommission um die Vernetzung und den Erhalt von über 50 Welterbestätten und rund 300 Projektschulen. Dazu kommen etwa UNESCO-Lehrstühle und auch das immaterielle Weltkulturerbe. Anlässlich des Jubiläums wird zur Stunde mit einem Festakt auf der Museumsinsel in Berlin gefeiert. Weshalb der Geist der UNESCO bis heute essentiell für die Gesellschaft ist, erklärt die Präsidentin der Welterbekommission Maria Böhmer.
3: Wir stehen in einer gelebten Verantwortung in der internationalen Zusammenarbeit und in dem unermüdlichen Einsatz für Frieden, der uns seit 75 Jahren bewegt. Und ich glaube, in der heutigen Zeit, wenn wir sehen, wie die Spannungen in unserer Welt größer geworden sind, wie Kriege näher rücken, ist gerade dieser Geist der UNESCO, Frieden im Geist der Menschen zu verankern, von großer Bedeutung. Und das möchten wir hineintragen, nicht nur auf der diplomatischen Ebene, sondern in die Bevölkerung verstärkt, in die Zivilgesellschaft.
2: Zum 75. Jubiläum des Beitritts Deutschlands zur UNESCO gibt es aktuell einen Festakt in Berlin mit UNESCO-Generaldirektor Khaled El-Enani und Bundesbildungsministerin Karin Prien. Papst Leo XIV. Hat erstmals eine Frau ohne Weiheamt an die Spitze eines Vatikanministeriums ernannt. Das teilte der Vatikan heute mit. Hendrik Kirchhoff für Kultur Kompakt.
4: Demnach soll die in Mexiko geborene Medienmanagerin Maria Montserrat Alvarado ab November die Leitung des Dikasteriums für Kommunikation übernehmen, sprich eine Zentralbehörde der römisch-katholischen Kirche. Die Einrichtung beaufsichtigt unter anderem die weltweiten Print-, Radio- und Fernsehangebote des Vatikans. Alvarado ist derzeit Präsidentin eines katholischen US-Fernsehsenders im Bundesstaat Alabama. Sie wurde in Mexiko-Stadt geboren und studierte in den USA. Vatican News bezeichnete die Ernennung als Fortsetzung des Wegs der Reform und Erneuerung, den Leos Vorgänger Franziskus eingeleitet hatte.
2: Papst Franziskus hatte in den Monaten vor seinem Tod am 21. April vergangenen Jahres zwei Ordensfrauen auf wichtige Posten im Vatikan berufen. Alvarado ist nun die erste Frau, die keinem religiösen Orden angehört und als Leiterin eines vatikanischen Ministeriums ernannt worden ist. Die Klassikstiftung Weimar erhält eine Schenkung mit 540 Kunstwerken aus dem Nachlass des einst in Weimar wirkenden Malers und Grafikers Alexander Olbricht. Anlass ist sein 150. Geburtstag am 6. Juni. Das teilte die Klassikstiftung heute mit. Seine Erben schenken der Stiftung außerdem historische Fotografien und auch bislang unbekannte Werke seiner Frau Margarete Turo, die zu den ersten Studentinnen der Weimarer Kunstschule gehörte. Der Klassikstiftung zufolge gilt Alexander Olbricht als Jugendstilkünstler. Geboren in Breslau kam er 1899 zum Studium nach Weimar und blieb dort bis zu seinem Tod. Er schuf vor allem Zeichnungen sowie Radierungen, Lithografien und Holzschnitte. Und seit 1150 Jahren gibt es den Ort Höngeda bei Mühlhausen. Die Festwoche anlässlich des Jubiläums sorgt in Thüringen für Besucherandrang, sagt Organisationschef Aldo Listemann dem MDR. Bereits zum Eröffnungskonzert mit dem Thüringer Polizeiorchester waren mehr als 500 Menschen auf den Anger gekommen. Mehr Infos für Kulturkompakt von Raik Steingasser.
5: Gestern sei dem Organisationschef zufolge besonders die Tour Höngeda extrem beliebt gewesen. Mehr als 50 Zuhörer ließen sich in anderthalb Stunden Dorfgeschichte in Straßen und Höfen erklären. Heute wird die Festwoche mit einem Heimatabend fortgesetzt und am Mittwoch und Donnerstag mit Orgelkonzerten. Mit einem 600 Meter langen Festzug zur Ortsgeschichte geht das Jubiläum am Sonntag zu Ende. Die Vorbereitungen auf die Festwoche hatten anderthalb Jahre gedauert.
2: In dem rund 660 Einwohnerdorf haben sich mehr als 150 Freiwillige engagiert, sagt Ortsteilbürgermeister Falk Güte. Das habe das Dorf zusammengeschweißt. Erschienen ist auch eine Festschrift dazu.
0: Dankeschön für diese Ausführungen, Tuul Trangnow.
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0: Bis zum Abend werden die Wolken immer mehr und es kommen auch Schauer und Gewitter auf. Höchstwerte so 23 bis maximal 27 Grad. Ganz so viel wird es jetzt nicht mehr sein morgen. auch kühler, 17 bis 22 Grad nur. Und Regen zieht ab über die Oberlausitz. Dann lockert es auf, aber später kann es wieder schauern oder gebietsweise gewittern. Die Werte steigen dann am Donnerstag wieder so ein bisschen an und es gibt auch Aufheiterungen, aber danach sind wieder Schauer und auch kräftige Gewitter mit im Boot. Das geht die ganze Woche so ein bisschen hin und her. Der MDR Verkehrsdienst hat diese Meldungen. A2 Richtung Berlin zwischen Hannover-Bodfeld und Kreuz Hannover-Ost, 6 Kilometer Stau nach einem Unfall. A2 Richtung Hannover zwischen Dreieck Werder und Lenin, 4 Kilometer Stau wegen Bergungsarbeiten. Da brauchen Sie eine Dreiviertelstunde länger. A2 Richtung Hannover zwischen Peine und Hemlerwald, 8 Kilometer stockend an der Baustelle. Vorsicht noch auf der A4 Frankfurt Richtung Dresden zwischen Gera Leumnitz und Ronneburg ist Öl auf der rechten Fahrspur. Und A72 Richtung Chemnitz zwischen Markkleeberg und Böhlen, Stau nach einem Unfall. Gute Fahrt.
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Ich glaube, wir wissen jetzt alle, welches Tier hier in der Komposition von Joaquin Depré verherrlicht wurde. Amarcord haben den Song performt. Naja, und wir bringen Ihnen auch was näher, gleich hier bei MDR Kultur, und zwar den neuen Band von Ann Cotton. Und es hätte alles Mögliche werden können. Die Frau ist für Überraschungen gut und diesmal wurde es Lyrik. Gleich mehr von Kai Sarabi.

0: Ohne diesen Titel wären die 80er nicht ganz das gleiche gewesen, gehört zur musikalischen DNA, die Rainbirds Blueprint. 1741, hier ist MDR Kultur. Und wenn Ann Cotton ein neues Buch veröffentlicht, dann kann man eigentlich immer gespannt sein, was es dieses Mal denn gibt, was drinsteht. Von Versepos bis Science-Fiction-Roman hat die 44-Jährige schon einiges an Formen ausprobiert. Und auch als Übersetzerin tritt sie immer wieder auf. Für ihre Übertragung von Isabel Weidners Roman Geile Deko ins Deutsche hat sie den Internationalen Literaturpreis bekommen. Manchmal übersetzt sie jetzt aber auch in die andere Richtung, deutsche Texte ins Englische. Aber nun ist ein neuer Lyrikband von Ann Cotton erschienen. Und der trägt den schlichten Titel Polla. Kai Sarabi stellt uns das Buch vor.
1: Polla, das sind im Boden befestigte Pfosten oder Stangen. Objekte, die zwar eine bestimmte Funktion haben, aber einem nicht unbedingt auffallen, wenn man unterwegs auf sie stößt. In Ann Cottons neuem Lyrikband sind diese unscheinbaren Objekte Ausgangspunkt für Gedichte über Dinge und vor allem über Verflechtungen, die auf den ersten Blick nicht unbedingt auffallen. Herausgekommen ist ein Band mit Texten über Liebe, Arbeit, Forstwirtschaft, Massentierhaltung oder die Stadt Wien.
2: Krähen fliegen herum. Wenn sie nach Hause fliegen, drehen sie sich nicht um. Weißt du den Weg? Nicht heim. Wie auch? Wo soll das sein? Soll ich dahin fliegen wollen? Wurscht. Tu, als ob du das alles wüsstest.
1: Cotton bezieht sich mit ihrem Gedichtband auf den altgriechischen Dichter Theokrit, von dem 32 längere Gedichte überliefert sind, die sogenannten Idyllen. Einige dieser Idyllen handeln von Alltagsszenen, genauso wie die Gedichte von Ann Cotton in diesem Band. Das Idyllische bekommt hier aber schnell Risse. Liebe ist nicht unbefangen, Natur ist nicht mehr nur schön anzuschauen, sondern wird ausgebeutet und zur Ressource gemacht, wie etwa im Gedicht Kleinholz Preisschlachten.
2: Deutschland, das waldschlägerndste Land Europas. Dieses Jahr gelesen. Gleich fahre ich an einem Kärntner Sägewerk vorbei. Im Kopf auch die Werbung »Bauen mit Holz«. Auf immer mehr Baustellen wird mit Holz gebaut. Dem im Prinzip nachwachsenden Rohstoff.
1: Den Texten von Ann Cotton wird immer mal wieder nachgesagt, sperrig zu sein. Die Lyrik in Polla ist da ehrlich gesagt keine Ausnahme. Hier und da finden sich japanische Einsprengsel, eine Sprache, mit der sich Cotton seit Jahren beschäftigt, aber auch Zeilen auf Englisch finden sich in dem Band. Das passt aber, weil die Zustände, über die Cotton dichtet, globale Zustände sind. Ihr Band erzählt nicht bloß vom Nebeneinander von Natur und Zerstörung, sondern auch davon, wie wir mit dieser Natur verflochten sind. Das ist auch dezidiert eine Lyrik mit politischer Haltung.
2: Es ist obszön, ein politisches Gedicht zu machen, das kein Sprechakt ist. Diese Obszönität stellt sich hier in der Idylle dar. Idyllen sind unpolitisch. Sie finden in einem politischen Raum statt. Politisch zu sein ist ein Leiden, dem sich auszusetzen für Privilegierte wie eine Wahl aussieht.
1: Also gar nicht so idyllisch, diese Idyllen. Trotzdem findet Cotton auch viel Zeit für nicht ganz so ernste Themen. Es geht auch um Liebe, natürlich auch um die Schönheit der Natur und eine kleine Reihe von Gedichten setzt sich humorvoll mit der Stadt Wien auseinander.
2: Boys, rettet mich vor Wien. Tragt mich davon wie Ameisen eine dicke Larve. Mit euren Muskeln, egal wohin. Ich lasse Witze mit mir machen ohne Ende, wenn ihr mich nur vortragt, egal wohin.
1: An vielen Stellen blitzt unerwartet Humor auf. Und immer wieder zeigt sich, warum Ann Cotton überhaupt diesen Status als eine der meistbeachteten deutschsprachigen Gegenwartsdichterinnen hat. Bei aller Theorie und Politikschwere beherrscht sie auch und vor allem das genaue Hinsehen, das Einfangen eines Moments, einer Atmosphäre in Sprache.
2: Am Kilometer 51 hat's einen Polla aus Plastik zerfetzt und Einre in sonnenausgebleichten schwarzen Fetzen stolpert nach vorn und hört Radio.
1: Polla, Idyllen, ist ein vielschichtiges Lesevergnügen. Jedes von Cottons Gedichten ist wie eine eigene kleine Welt, eine Einladung zum Mitdenken und vor allem zum Mitfühlen. Sich aufregen über die Gegenwart oder einfach zum Dahinschmelzen in der wegen Klimawandel viel zu heißen Frühlingssonne. Cotton zeigt sich dabei als eine Lyrikerin mit einem direkten und vibrierenden Draht zur Gegenwart. Polla, Idyllen führt dabei eindrücklich vor Augen, dass Gedichte keine schöngeistige Beschäftigung für weltfremde Gesellen sind, sondern so klar, gegenwärtig und politisch sein können, wie jede andere Gattung auch.
0: Ja, und An Cotton Poller, also dieser neue Band, ist erschienen im Surkamp Verlag. 160 Seiten kosten 18 Euro und den kann man dann in der heißen Frühlingssonne genießen. Dann

0: Die Zeit fliegt. Wie recht er doch hat, Jackie Graves. Time flies. Hier bei MDR Kultur ist schon 17:50 Uhr. Es ist etwas, das fast alle von uns haben. Eine Melodie oder ein Musikstück, das im Leben eine ganz besondere Bedeutung hat. Ja, denken Sie mal nach. Kramen Sie mal im Oberstübchen. Fällt Ihnen bestimmt gleich ein. Ein Lied, ein Song, ein Stück, ein Werk, eine Melodie, die vielleicht für einen ganz bestimmten Moment stand oder einen Menschen, egal welches Genre auch, Klassik, Pop oder Jazz. Und diese besonderen Melodien, die suchen wir zusammen mit MDR Klassik am 9. Oktober. Ja, ist noch ein bisschen hin, aber wir fangen früh an zu sammeln. Da wird es nämlich ein Konzert mit dem MDR Sinfonieorchester geben in Leipzig. Und dort wird der Soundtrack des Lebens aufgeführt. Und vielleicht genau der von Ihnen. Oder der von Beate Fichtner-Neumann, der Regisseurin, die uns von ihrem besonderen Soundtrack erzählt hat.
1: The Köln Concert von Keith Jarrett. Das ist eine großartige Platte. Ich erinnere mich, ich habe die in dem Abrisshaus in Leipzig gehört, wo wir gewohnt haben. Der Himmel über Leipzig war ganz dunkel, ein Gewitter zog auf. Und ich liebte diese Platte, aber ich hatte sie zunächst selber nicht. Aber mein späterer Mann, der hatte sie. Denn in der DDR waren ja Platten nicht so leicht zu bekommen. Und ich hatte diese Platte schon gehört bei anderen Volontären damals beim Fernsehen der DDR als Volontärin, jetzt Regisseurin. Und wir hatten immer überlegt, was wir tun können, ob wir die irgendwie überspielen können, aufnehmen können von der Platte auf Kassette. Und dann lernte ich ihn kennen und er hatte diese Platte und ich konnte sie hören. Herrlich.
0: Was für eine schöne Geschichte, Beate Fichtner-Neumann über ihren Soundtrack des Lebens. Und wenn Sie auch so eine Geschichte in der Hosentasche haben oder im Oberstübchen, dann rufen Sie uns an bei MDR Kultur 0800 5599 884, die bekannte Nummer 0800 5599 884 oder online, da können Sie sich melden bei mdrklassik.de auf der Seite. Und ja, Ihren Soundtrack des Lebens abladen und vielleicht findet er sich dann wieder am 9. Oktober beim großen Konzert mit dem MDR Sinfonieorchester. Apropos Keith Jarrett. Das war so in Köln am 24. Januar 1975.

Es ist kurz vor 6 bei MDR Kultur. Fragen wir in der nächsten Stunde, wer war Anton Günther und wer hebt ihn aufs Schild? So der Titel unseres Spezials zum 150. Geburtstag des Volksliedsängers aus dem Erzgebirge. Wie gesagt, hier bei MDR Kultur nach 6.

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3: Um 18 Uhr mit Anne Krambeer. Thüringens Landesregierung hat höhere Besoldungen für Beamte auf den Weg gebracht. Das Kabinett beschloss einen Gesetzentwurf, der nun in den Landtag eingebracht werden soll. Die Beamten sollen eine reguläre Tariferhöhung bekommen. Außerdem wird ein Urteil des Bundesverfassungsgerichts umgesetzt. Danach müssen auch Beamte in niedrigen Besoldungsgruppen mehr verdienen als jemand, der auf Sozialleistungen angewiesen ist. Thüringen kosten die Erhöhungen in diesem und im nächsten Jahr rund 415 Millionen Euro. Nach Angaben von Finanzministerin Katja Wolf wird das Land dafür auch auf seine finanziellen Rücklagen zurückgreifen. In Sachsen-Anhalt ist die Zahl der Extremisten auf einen neuen Höchststand gestiegen. Wie aus dem aktuellen Verfassungsschutzbericht hervorgeht, wurden im vergangenen Jahr rund 7.310 Personen erfasst. Das sind knapp 20% mehr als im Jahr zuvor. Innenministerin Tamara Zieschang bezeichnete als größte Herausforderung den Rechtsextremismus. Rund 70% der erfassten Extremisten würden dem rechtsextremen Spektrum zugerechnet. Als Hauptgrund gilt das starke Mitgliederwachstum der AfD in Sachsen-Anhalt. Sie wird als gesichert rechtsextremistisch eingestuft. Die Unionsfraktion dringt darauf, das Selbstbestimmungsrecht einzuschränken. Der Justiziar der Fraktion Martin Plum sagte der Süddeutschen Zeitung, wenn Vorname und Geschlechtereintrag voraussetzungslos geändert werden könnten, werde ein Einfallstor für möglichen Missbrauch geschaffen. Die Unionsfraktion unterstützt damit einen Vorstoß aus Sachsen, Thüringen und Sachsen-Anhalt. Hintergrund ist der Fall der Rechtsextremistin Marla Svenja Liebig. Liebig hatte nach einer Verurteilung den Geschlechtseintrag von männlich zu weiblich ändern lassen und sollte die Haft dann in einem Frauengefängnis antreten. Der Rüstungskonzern Rheinmetall hat einen milliardenschweren Auftrag aus Rumänien erhalten. Wie der Konzern mitteilte, hat das NATO-Land Rüstungsgüter im Wert von 5,7 Milliarden Euro bestellt. Dazu gehörten 4 Marineschiffe, 300 Lynx-Panzer sowie Flugabwehrsysteme und Munition. Die entsprechenden Verträge seien bereits unterzeichnet. Die Auslieferung beginne 2028 und solle bis 2030 abgeschlossen sein. Der Trainer von Regionalligameister Lok Leipzig, Jochen Seitz, ist nach dem verpassten Aufstieg in die dritte Fußballliga zurückgetreten. Das teilte der Verein heute mit. Lok hatte in der Relegation gegen die Würzburger Kickers verloren. Es ist bereits das dritte Mal binnen 6 Jahren, dass Lok Leipzig in Aufstiegsspielen scheitert. Das waren die Nachrichten zum
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4: Ja, hier kommt's. Bis zum Abend, und den haben wir nun möglicherweise erreicht, kurz nach 6 werden die Wolken immer mehr, von Südwesten kommen Schauer und Gewitter auf, bei Höchstwerten doch immer noch so vielleicht um die 25 Grad, könnten wir noch schaffen. Morgen zieht Regen dann ab über die Oberlausitz, es lockert auf, später kann es wieder schauern oder gebietsweise gewittern und um einiges kühler, 17 bis 22 Grad. Donnerstag geht's wieder aufwärts mit den Werten, so ein bisschen. Und nach Aufheiterung allerdings sind dann auch wieder Schauer und kräftige Gewitter mit im Boot. Wir schauen uns noch die Straßenlage an. Diese Meldung: aktuell A2 Richtung Berlin zwischen Hannover-Bodfeld und Kreuz Hannover-Ost, 6 Kilometer Stau nach einem Unfall. A2 nochmal Richtung Hannover, aber zwischen Dreieck Werder und Lenin 4 Kilometer Stau wegen Bergungsarbeiten. Eine Dreiviertelstunde brauchen Sie länger. A2 Richtung Hannover, zwischen Peine und Himmlerwald 8 Kilometer stockend an der Baustelle. A4 Richtung Dresden ist zwischen Eisenach West und Eisenach Ost nach einem Unfall gesperrt. Vorsicht auf der A4 Frankfurt Richtung Dresden. Nochmal zwischen Gera Leumnitz und Ronneburg ist Öl auf der rechten Fahrspur. A4 ebenfalls Frankfurt Richtung Dresden zwischen Hainichen und Berbersdorf liegt eine Matratze auf der mittleren Fahrspur. Wirklich nicht bequem machen, ne?
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4: Und Ilke Hein sagt jetzt willkommen zum Spezial. Wer war Anton Günther? Wer hebt ihn aufs Schild? Zum 150. Geburtstag des Volksliedsängers aus dem Erzgebirge.

Das Spezial. Und wir feiern den 150. Geburtstag des Volksliedsängers Anton Günther aus dem Erzgebirge, dessen Geburtstag sich am 5. Juni entsprechend jährt. Er wurde 1876 in Gottesgab, heute Božidar in Tschechien, geboren. Anton Günther genießt schon zu Lebzeiten Kultstatus. Sein Feierabendlied kann vermutlich jeder und jede mitsingen. Und das haben wir hier in diesem Spezial bis 19 Uhr geplant für Sie. Im Jubiläumsjahr hat der noch junge Kunst- und Kulturverein in Annaberg-Buchholz eine Bart-Challenge ins Leben gerufen. Also einen Bartwettbewerb, könnte man auf Deutsch sagen. Ne? Dabei sind alle Männer aufgerufen, sich einen Anton Günther Bart, der war nämlich speziell, stehen zu lassen und Fotos davon im Netz zu posten. Auf unkonventionelle Weise versucht man so die Begeisterung für den Mundartdichter auch künftig bei jungen Menschen zu wecken. Keine dumme Idee. Bei Richard Glöckner ist es nicht nötig mit dem Interesse wecken. Der hat es schon. Der junge Lied- und Opernsänger ist im Erzgebirge aufgewachsen, kennt Anton Günther seit seiner Kindheit und während seiner Studienzeit am Mozarteum in Salzburg. Ja, da war Corona und diese Zeit nutzte er, um sich eingehender mit dem Volkssänger zu beschäftigen. Daraus entwickelte er am Eduard von Winterstein Theater in Annaberg-Buchholz, wo er inzwischen zum Ensemble gehört, das Programm »My Harz braucht Lieder«. Viele seiner fast 200 Heimatlieder zählen bis heute vor allem zum Repertoire mundartlicher Gesangsgruppen. Allerdings werden sie immer wieder auch von der Rechtspopulisten vereinnahmt, speziell Günthers Lied »Deutsch und frei wollma sei« von 1908. Schon bei den Nationalsozialisten instrumentalisiert findet man das Konterfei des Sängers und den Bezug zum Lied aktuell auf Plakaten rechtsextremer Parteien, wie der Freien Sachsen in Aue. War Anton Günther denn ein Nationalist oder wie? Darüber wollen wir reden mit Steffen Kind vom Erzgebirgsensemble Aue. Und nicht zuletzt wirft das Spezial noch einen Blick auf Anton Günthers Nachlass, der sich zum Teil im Museum für sächsische Volkskunst in Dresden befindet. Und genau da wird dann auch nochmal Anton Günthers Gitarre, oder besser gesagt eine seiner Gitarren, er besaß wohl mehrere, zum Klingen gebracht. Das ist der Waschzettel für diese Sendung.

0: Tja, Respekt für Anton Günther, den erzgebirgischen Volksdichter und Sänger. Der wurde in diesen Tagen 150. Naja, er wurde es natürlich nicht. So alt wird keiner, aber der Geburtstag jährt sich entsprechend. Er gehört zum Erzgebirge wie der Eiffelturm nach Paris. Schon in der Kita studieren Kinder seine Lieder ein. Und sein Konterfei ziert so manches Autoheck im Erzgebirge. Und sein Feierabendlied erklingt regelmäßig auf Begräbnissen. Kein Wunder, dass die Erzgebirger ihren Anton im Jubiläumsjahr hochleben lassen. Dabei bringen sich auffallend viele junge Menschen ein, mit viel Herzblut und teilweise ganz verrückten Ideen. Jacqueline Hene hat einige von ihnen getroffen.
1: An seinen Anblick im Spiegel hat sich Norman Horacek noch nicht ganz gewöhnt. Seit Januar lässt sich der mit 30er einen Anton-Günther-Bart wachsen. Heißt, über einem Ziegenbärtchen am Kinn steht ein inzwischen recht prächtiger, gezwirbelter Schnauzer.
2: Also wenn du jetzt früh aus dem Bett steigst, dann siehst du halt da teilweise aus wie so ein Walross. Und es hängt über die Lippen runter. Und wenn du rausgehst, solltest du dann schon sehen, dass du das so ein kleines bisschen halbwegs in Form bringst. Also so eine tägliche Morning-Routine. Muss man da schon machen.
1: Dank Bartwichse und Bartbürste kommt Norman Horacek dem Original schon ziemlich nah. Und genau darum geht es bei der Bart-Challenge, an der er teilnimmt. Bart stehen lassen und Fotos davon in den sozialen Medien posten. Die Idee stammt vom Kunst- und Kulturverein Erzgebirge, der sich vor knapp einem Jahr in Annaberg-Buchholz gegründet hat. Von Anfang an dabei Georg Stefan Seidel.
3: Wir haben es gegründet, um ein bisschen hier Leben in die Bude zu bringen. Wir wollen ein bisschen die Kultur auch verjüngen. Wir wollen ein bisschen frisch das Erzgebirge auch präsentieren.
1: Die Bart-Challenge habe sich zum Riesen-Gaudi entwickelt, sagt Georg Stefan Seidel. Das liegt für ihn vor allen Dingen an den universellen Werten, für die Anton Günther steht und die junge Erzgebirger, eher eingeschlossen, bis heute teilen.
3: Naja, die Werte haben sich eigentlich im Erzgebirge ganz wenig geändert, seit den letzten 150 Jahren oder länger. Ja, Familie, wichtig, Natur. Zu Hause, ja, das Zuhausegefühl. Ja, und so sind wir, glaube ich, auch geblieben, im tiefsten Innern.
1: Seidel ist Annaberger in 7. Generation und kam schon als Baby in der Wiege mit Anton Günther in Berührung, wenn die Oma gesungen hat.
3: Oder mein Großvater hat mal was vorgetragen, wenn wir im Wald waren zum Pilze sammeln, hat er einen Schwammemarsch gesungen. Und so bin ich da rangeführt worden.
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1: Doch auch ohne sangesfreudige Großeltern kommt man im Erzgebirge an Anton Günther nicht vorbei. Regionale Hersteller geben ihrem Brot, Schnaps oder Bier gern seinen Beinamen. Und Weihnachten ohne Anton Günther undenkbar.
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1: Nirgends wird das so deutlich wie bei Auftritten des Erzgebirgsensembles. Die 35 Mundartsänger, Musiker und Tänzer sind zwischen 11 und 66 Jahre alt. Abiturientin Elina steht bereits seit 10 Jahren mit Anton Günther Liedern auf der Bühne. Ihre persönliche Nummer 1, Bild doch nicht Ei. Darin beschreibt Anton Günther, dass am Anfang und Ende des Lebens alle Menschen gleich sind. Deshalb sollte sich niemand für etwas Besseres halten.
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1: Texte wie dieser seien aktueller denn je, ist Elina überzeugt.
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7: Es erwärmt einem das Herz zu sehen, dass es die Leute auch berührt. Und manche haben dann so Tränen in den Augen. Also ich singe auf der Bühne, weil es anderen gefällt. Und das ist das, was dann auch bei mir das Herz berührt.
1: Am Geburtstag des Volksdichters, dem 5. Juni, wird Elina zusammen mit dem Ensemble ins böhmische Erzgebirge nach Božida reisen, nach Gottesgab, wo Anton Günther den Großteil seines Lebens verbrachte und begraben liegt. Auf dem Friedhof will Elina für ihn singen. Norman Horacek indes hofft auf einen Preis bei der Bart-Challenge, die an diesem Tag endet. Und wer jetzt meint, der Wettbewerb benachteilige alle Frauen, der irrt. Antons markanten Bart gibt es natürlich auch aus Holz, hergestellt in der Manufaktur Kleines Hölzchen. Und die sitzt, wie sollte es anders sein, in der Anton-Günther-Straße im erzgebirgischen Sehmar.
0: Man kann sich aber auch ein Darmbad stehen lassen, nicht? Also am 5. Juni und drumherum wird im Erzgebirge der 150. Geburtstag des Volksdichters, Sängers und Komponisten Anton Günther gefeiert. Jacqueline Hene hat sich im Erzgebirge umgehört, was und wie genau gefeiert wird.

0: Also, am kommenden Freitag, 5.6., wird der 150. Geburtstag von Anton Günther gefeiert. Der wird als Volksliedbarde auch gern mal beiseite geschoben. Aber das wird ihm nicht gerecht, denn er war mehr. Richard Glöckner, Opernsänger am Theater in Annaberg-Buchholz und geborener Erzgebirgler, hat sich vor ein paar Jahren mit Anton Günther in einem Theaterstück beschäftigt, das sehr erfolgreich war. MDR Kultur hat aus diesem Programm auch ein paar Lieder aufgenommen. Zum Beispiel Guck nauf zu de Sterle. Hochdeutsch Guck rauf zu den Sternen. Es soll etwas langsam, doch zuversichtlich vorgetragen werden. So steht's über den Noten. Ja, und die Frage an Richard Glöckner, was kann uns Anton Günther denn heute noch sagen?
1: Was mir nicht so bewusst war, als ich angefangen habe, mich damit zu beschäftigen, wie wichtig diese Figur für das Erzgebirge wirklich ist. Also Themen wie Familie, wie viel Verantwortung übernehme ich für meine Familie, für meinen Kreis. Themen wie Heimat, also wo fühle ich mich zu Hause, muss es überhaupt ein Wo geben? Der tragische Tod wirft natürlich auch Fragen auf, die man ganz allgemein stellen kann. Also er war wahrscheinlich, würde man heutzutage sagen, dass er depressiv war. Und also diese ganzen Themen, die damit zusammenhängen, also was macht mich glücklich, das hängt da alles mit drin. Und für mich persönlich bleibt einfach immer mit diesen Liedern oder was mich an diesen Liedern unheimlich fasziniert, ist, dass er eigene Geschichten erzählt. Sehr, sehr einfache Geschichten, aber emotionale Geschichten und daraus aber eine allgemeine Aussage ableitet, die darüber hinausgeht. Also es kriegt dadurch immer eine gewisse Melancholie und damit auch eine Größe, die ich sehr mag.

Gucknauf zu der Sterle haben wir gehört, von Anton Günther, gesungen von Richard Glöckner. Und mit dem Tenor werden wir ja über gewissermaßen vielleicht sogar das Vorbild Anton Günther gleich reden bei MDR Kultur im Spezial. Musik.

0: Und hier ist MDR Kultur. Das Spezial hören Sie zum, ja, darf man ihn überhaupt Heimatsänger nennen, Anton Günther. Ich rede gleich mit Richard Glöckner, der ist engagiert als Opernsänger am Theater in Annaberg-Buchholz, singt ein Lied von Anton Günther, Guck nauf zu de Sterle. Und für dieses Spezial haben wir ihn heute Nachmittag angerufen und ihn in Neustrelitz erreicht, wo er gerade in einer Operettenproduktion mitsingt, der Tschardasch-Fürstin. Und er hat sich mal eben aus den Proben gestohlen. Guten Tag, Richard Glöckner.
1: Hallo.
0: Sie sind im Erzgebirge geboren, vor Ort sozusagen. Deswegen kennen Sie natürlich Anton Günther seit Ihrer Kindheit. Und man hat ja dann so eine gewisse Verpflichtung natürlich auch gegenüber solchen Heroen. Aber gibt es denn auch den Moment, wo Sie begonnen haben, sich wirklich für diese Personalie und für dessen Surrogate zu interessieren?
1: Also das Lied Gut hat mich immer mit begleitet. Das so als Grundrauschen quasi, was man mitnimmt im Erzgebirge. Mhm. Und ich habe dann ja Musik studiert und war, als Corona war und die Uni zu hatte, längere Zeit zu Hause. Und es gibt eine größere Biografie über Anton Günther. Und ich dachte so, wenn es schon lokale Musikhelden gibt, dann sollte ich mich mal ein bisschen genauer damit befassen. Und genau in der Zeit habe ich eben angefangen, einmal das Leben und das Wirken von diesem Mann ein bisschen in diesem Buch zu recherchieren, und das hat mich dann gepackt.
0: Wollen, was man muss, das ist immer die beste Kombination. Sie sind ja inzwischen ausgebildeter Sänger, also Tenor, haben vor ein paar Jahren ein Theaterstück über Anton Günther gemacht. Das heißt, Mein Herz braucht Lieder, zu Deutsch Mein Herz braucht Lieder, das kann man sich gerade noch so übersetzen. Dieses Stück ist sehr erfolgreich, muss man sagen. Es hat auch beim Sächsischen Theatertreffen 2024 einen Preis gewonnen. Und im Stück treten Sie mit einer lebensgroßen Klappmaulpuppe auf, die Sie selber führen. Das ist quasi Anton Günther auf dem Arm, wenn man so will. Und Sie sind im Dialog mit ihm. Worüber reden Sie denn beide?
1: Also wir beginnen ganz klassisch mit der Lebensgeschichte von ihm. Ich stelle ihm Fragen dazu, wie er seine Ausbildung gemacht hat. Wie hat er in Prag gemacht? Und dann, als der Vater gestorben ist, ist er wieder zurück nach Hause, nach Gottesgab, wo er auch geboren worden ist. Und ist dann auch da geblieben. Und daraus leiten wir dann aber eben Fragen zum Thema Heimat ab. Wir fragen, wie ich dazu stehe, wie ich darauf blicke, wie was er dazu gesagt hat, und sprechen über sein Wirken und ja, also über Heimat, über Familie und was das alles heute mit uns zu tun haben kann oder eben auch nicht.
0: Und diese Inszenierung, die ist noch zu sehen. Vielleicht jetzt auch im Umfeld des 150. Geburtstags?
1: Ja, wir haben gleich eine anstehen am 14.06. im Fritz-Theater in Chemnitz. Also wir gehen mit der Produktion auch auf Tour. Also wir fahren auch zu den

0: Menschen im Erzgebirge. Man kann uns buchen und wir spielen aber auch ab nächster Spielzeit wieder im Ederwart von Winterstein Theater in Annaberg für einige Vorstellungen. Und ganz neu, wir haben eine Vorstellung mitgeschnitten Anfang des Jahres. Es gibt eine DVD, die anlässlich des Geburtstages jetzt im Herbst rauskommen wird.
1: Und Sie haben für das Stück »Mein Herz braucht Lieder« Lieder von Anton Günther ausgewählt. Über was singt er eigentlich? Sind es immer Heimatlieder?
0: Ja, ich denke doch, dass es immer sozusagen losgeht in dieser Keimzelle, in der er da gelebt hat. Also er besingt die Natur zu Hause, er besingt das Leben zu Hause, die Menschen, aber ganz oft leitet er daraus andere Gedanken ab und philosophiert über das Leben, über sein Leben, über das Leben der Menschen, über seelische Zustände. Und genau das finde ich immer spannender dran.
1: So, und der Tenor dieser Lieder, ist der eher melancholisch oder auch mal fröhlich? Also in welchem emotionalen Spektrum spielt sich das ab?
0: Also das gibt alles davon. Es gibt sehr, sehr fröhliche Feierlieder, die man eben beim Hutzen im Erzgebirge dann gesungen hat, ja, oder singen kann. Aber es gibt eben auch die anderen. Ich muss sagen, das sind die, die mir irgendwie immer wieder aufstoßen und die mich bewegen. Das sind die, die eine tiefere Melancholie haben und ganz oft auch. Also es gibt eine Naturbeschreibung zum Beispiel und dann geht es darüber hinaus, ja, was ist, bedenke, wenn es das mal nicht mehr gibt oder wenn du mal nicht mehr bist oder so. Und das, diese größere Tragweite, die beschäftigt mich dann immer doch noch mehr.
1: Das ist nachvollziehbar. Und wenn wir denn schon bei Tiefe sind oder einer gewissen Vertiefung, wie würden Sie denn die Qualität dieser Lieder beschreiben? Also ist es doch eher schlicht gestrickte Dutzendware oder hat es auch, bin jetzt bei der Musik, also hat es auch musikalische Qualität?
0: Also ich glaube, ich würde das gar nicht mal so negativ framen, weil er hat nämlich keine große musikalisches Studium hinter sich gebracht, sondern das eben auch als Dutzendware verkaufen wollen. Also das ist ja die Idee dahinter gewesen, dass er sie auf Postkarten druckt und dass sie jeder singen kann. Aber in dieser Schlichtheit und Einfachheit finde ich auch eine Qualität, die da drin liegt. Weil, also bei einem Schubert oder Brahms Kunstlied, da berühren uns ja auch die einfachen Momente in dieser, ja, wie simpel sie eigentlich sind und wie darin vielleicht emotional eine Botschaft transportiert werden kann.
1: Und es gibt ein paar Lieder, die werden im Erzgebirge gerne als Beleg dafür genommen, dass Anton Günther national gesinnt und deutsch eingestellt war. Als Beleg dafür, für die Einstellung von Günther, steht das Lied auf Hochdeutsch »Deutsch und frei wollen wir sein«. Das wird uns noch beschäftigen hier im Spezial. Und weiter geht der Text und da bleiben wir auch dabei, weil wir Erzgebirgler sind. Kommt das in Ihrem Programm vor und wenn ja, wie?
0: Ja, wir haben uns auch damit befasst. Also wir haben ja das große Glück, dass wir diese Puppe haben und ich quasi auch eine andere Meinung haben kann als Anton. Und das wird eben genau da auch gemacht. Also wir lassen ihn die Lieder singen und ich hinterfrage aber, was das mit mir macht, der jetzt von heute mit dem historischen Kontext und vielleicht auch den Blick auf einen Nationalsozialismus, der nun das Deutschtum wirklich pervertiert hat, darauf hat, wie ich darauf gucke. Und dann kann er aber einordnen, wie es in seiner Zeit war und aus welchen Beweggründen und aus welchem Stolz das für ihn irgendwie kam, ohne dass man diesen Konflikt unbedingt auflösen können muss.
1: Richard Glöckner, wir erreichen den Liedsänger Neustrelitz, wo er gerade in der Tschadasch-Fürstin engagiert ist. Und am 14. Juni wird er dann sein Programm im Fritz-Theater in Chemnitz aufführen. Vielen Dank fürs Gespräch. Und ja, jetzt gibt's Anton Günther in der Interpretation von Richard Glöckner und begleitet von Peggy Einfeld. Eine noch junge Einspielung von MDR Kultur im großen Orchestersaal. Mein Vaterhaus und damit nochmal schönen Dank, Richard Glöckner.
0: Ich danke auch.

0: Richard Glöckner sang Anton Günthers Mein Vaterhaus hier bei MDR Kultur im Spezial zum 150. Geburtstag des Heimatdichters und Komponisten Anton Günther. Und aktuell begegnet man in Aue den Plakaten der Freien Sachsen, darauf das Konterfei von Anton Günther und ein Bezug zu seinem Lied Deutsch und frei wollen wir sei. Wir bleiben deutsch und frei. Eingeladen wurde zum bunten Programm zum Geburtstag des Freiheitsbaden, so zu lesen auf einem Plakat anlässlich des Geburtstagsjubiläums. Hintergrund mit Sicherheit auch die OB-Stichwahl am Sonntag, 7. Juni in Aue. Der Kandidat der Freien Sachsen, Stefan Hartung, macht sich Hoffnung, denn er konnte im ersten Wahlgang die Mehrheit der Stimmen erhalten. Eine solche Inanspruchnahme aber mag manchem Anton Günther-Fan und Spezialist vielleicht nicht behagen. Auch bei Steffen Kind, künstlerischer Leiter und Geschäftsführer beim Erzgebirgsensemble Aue, ist das möglicherweise so. Und zu dessen Repertoire gehören natürlich auch Lieder von Anton Günther. Und mit ihm sprechen wir jetzt am Telefon. Guten Tag, Steffen Kind.
1: Hallo, ich grüße Sie.
0: Ja, was denken Sie denn? Welche Partei würde denn Anton Günther wohl Ihrer Meinung nach heute wählen?
1: Eine witzige Frage, wie ich finde, aber Spaß beiseite. Es gibt zwei Antworten von mir. Rechtlich dürfte er gar nicht wählen, weil er laut Reichsgesetz vom 22. Juli 1913 kein Deutscher ist und hätte somit kein Wahlrecht. Aber jetzt mal im Ernst. Ich denke, er würde grün wählen oder christlich. Grün wegen der Liebe zur Natur und des Lebens im Einklang mit der Natur. Das waren die ständigen Herausforderungen am Erzgebirgskamm. Und christlich wegen seines Glaubens und dem Respekt vor der göttlichen Schöpfung.
0: Dass eher rechtskonservative Parteien den Anton Günther für sich entdecken, das ist nicht ganz neu. 2013 warb die NPD, die nennen sich heute die Heimat, mit dem Slogan Unser Anton würde NPD wählen. Auch bei den Corona-Spaziergängen wurden Lieder von Anton Günther angestimmt. Das aktuelle Beispiel der Freien Sachsen haben wir gerade gehört. Warum ist eine solche Vereinnahmung Ihrer Meinung nach zu kritisieren?
1: Natürlich steht er jedem Menschen frei, Anton Günther zu feiern, zu würdigen, zu singen und zu mögen, sich sein Konterfei zum Beispiel unter die Haut zu stechen. Aber für mich persönlich ist es erfreulich zu spüren, dass seine Lieder, seine tiefe Heimatliebe und sein humanistisches Menschenbild heute bei vielen jungen Menschen wieder Anklang findet. So ein oder gar ein Wertebild daraus zu speisen, ist eine gute Sache. Vielleicht gerade, weil die globale Welt von einem gigantischen Umbruch steht und sich der Wandel vollzieht, finden viele junge Menschen da eine Aufnahme, die Geborgenheit im Kleinen. Immer wenn es im Großen, im Globalen nicht klappt, zieht man sich zurück in das häusliche, heimatliche Milieu. Für verwerflich, ja missbräuchlich wird es aus meiner Sicht, wenn der Anton Günther sein Konterfei auf Wahlplakaten irgendwelcher Parteien auftritt, egal welcher. Anton Günther kann sich da nicht mehr wehren. Und damit sind wir bei dem Missbrauch, auch Missbrauch der Volksmusik und des Heimatbegriffs. Wir sollten bei der Betrachtung Anton Günthers an die Quellen gehen, an die Fakten, an das Belegbare. Und das ist für mich ein sauberer Umgang mit seinem Erbe.
0: Mhm. Besonders im Fokus des Liedes Deutsch und frei wollen wir sein. Aus heutiger Sicht ist das ein, kann man sagen, streitbares Stück. Wie muss man es einordnen, Steffen Kind, auch mit Blick auf die Zeit seiner Entstehung?
1: Die Zeit der Entstehung ist ganz klar 1908 geschrieben. Anton Günther war unterwegs mit Studenten der Deutschen Hochschule auf den Keilberg und da fiel ihm das Lied ein. So ist es entstanden. Und was später daraus gemacht wurde, das ist ja bekannt, das haben wir erlebt, da war noch kein Erster Weltkrieg und da war Nazi-Deutschland noch gar nicht zu denken, also 1908. Und was Interessantes an dem Lied ist, dass dieser Spruch, diese Liedzeile Deutsch und frei mit großer Wahrscheinlichkeit gar keine Wortschöpfung von Anton Günther ist. Wir wissen jetzt in einer neuen Biografie, die 2024 erschienen ist, dass dieser Ausdruck Deutsch und frei im Hochdeutschen auf Richard Ritter von Dotzauer zurückgeht, der lebte von 1816 bis 1887 in Prag, war Kaufmann, Handelsreisender, ging nach Wien und später Unternehmer in Prag. Und er hat sich eingesetzt für die Industrialisierung, für das Arbeitbekommen der Bevölkerung am Erzgebirgskamm. Und er wurde auch der Retter des Erzgebirges bezeichnet. Und in der Zeit, als sich Anton Günther da in Prag befand, in deutschen Kreisen, da muss er mit diesem Spruch deutschenfrei in Verbindung gekommen sein. Es ist nicht ganz geklärt, ob er es gehört hat von dem Ritter, Richard Ritter von Dotzauer, oder ob es ihm erzählt wurde, aber mehrere Quellen berichten, dass da mit großer Wahrscheinlichkeit der Ursprung liegt. Anton Günther wollte eigentlich bewusst sich von der großen Politik, Zitat, fernhalten, wie er selber gesagt hat, und wurde wahrscheinlich deshalb zum Spielball. Seine Lebensmaxime heißt, Zitat, sich aus allem heraushalten, weder für dieses noch für jenes sein, dadurch werde man dem Ganzen am dienlichsten. Und ich habe einen Spruch von ihm, der das beweist, ich bin nicht schwarz, ich bin nicht weiß, ich bin nicht rot, ich bin nicht grün, ich halte Hamid zu meinem Volk, weil ich Erzgebirger bin. Also der Anton Günther war unpolitisch, es ging bei ihm immer um eine Zufriedenheit, die dem Erzgebirger innewohnt, das ist auch ein Zitat, und er macht den streitbaren Erzgebirger, kennt er nicht, und er nimmt den Erzgebirger nur so als echten Erzgebirger, der sich nicht mit Politik beschäftigt. Das war sein Credo eigentlich.
0: Wie war das eigentlich, Steffen Kind, in der DDR? Da war das Lied gewissermaßen dissidentisch. Also verboten war er ja nicht, der Autor, aber dennoch misstrauisch beäugt. Warum?
1: Ja, Anton Günther war nicht verboten. Anton Günther war in gewissen Dingen nicht gesehen. Also Anton Günther im Originalspiel mit Schallplattenaufnahmen, das war eigentlich ausgeschlossen. Aber die Lieder durften die Gruppen singen. Und mit dem Deutschen Frei hat es ein Geschmäckle, wie ich so salopp sagen kann, weil es aufgrund des Missbrauchs von Nazi-Deutschland, von Sudetendeutschen, von rechten Gruppierungen nicht gut gesehen wurde. Das war nicht gut gesehen, ne? Nicht gern gesehen.
0: So, und diese Aussage, die doch eigentlich durchaus für sich stehen kann, Deutsch wollen wir sein, frei wollen wir sein. Das ist neutral betrachtet, sind das völlig nachvollziehbare Wünsche. Wie gehen Sie denn nun im Erzgebirgsensemble mit Günthers Liedern um? Also singen Sie zum Beispiel dieses bewusste Lied?
1: Also wir kümmern uns um die Gesamtheit der Lieder im Erzgebirgsensemble Aue. Ich mache zum Beispiel alle 5 Jahre zu den runden Jubiläen eine spezielle Veranstaltung. Da führe ich verschiedene Gruppen des Erzgebirges zusammen mit dem Erzgebirgsensemble, um die unterschiedlichen Interpretationsmöglichkeiten da auch darzubieten und die Vielfalt festzustellen und zu zeigen, wie Anton Günther heute lebt. Da geht es natürlich auch um den Lebensweg von Anton Günther, um Ansichten und natürlich auch um das Deutsch und Frei. Das wird in diesem Programm immer erklingen. Wir überlegen uns aber trotzdem ganz genau, wo und wann wir das Lied sonst singen. Also zum Beispiel gewissen politischen Veranstaltungen im Ausland werde ich das dort nicht spielen. Oder okay. Auch bei politischen Gruppierungen, die es eventuell abfordern würden.
0: Ja, aber da treten Sie möglicherweise gar nicht erst auf. Also, das 150. Jubiläum von Anton Günther wird am 5. Juni, seinem Geburtstag, in einigen Tagen in Gottesgab gefeiert mit einem Jubiläumskonzert und mit dabei das Erzgebirgsensemble Aue unter Leitung von Steffen Kind, mit dem ich mich eben unterhalten durfte. 16 Uhr übrigens dann auf dem Friedhof am Grab des Sängers, die entsprechende Stätte. Ich danke ganz herzlich.
1: Vielen Dank.

0: Es wird gefeiert am kommenden Freitag. 150. von Anton Günther, auch wenn der selber nicht mehr mitfeiern kann. Und Richard Glöckner, den haben wir in dieser Sendung schon getroffen, Sänger am Theater in Annaberg-Buchholz und geborener Erzgebirgler, der hat sich vor ein paar Jahren mit ihm, dem Anton Günther, in einem Theaterstück beschäftigt, das sehr erfolgreich wurde. MDR Kultur hat aus diesem Programm einige Lieder aufgenommen, wie das folgende oder gleich folgende Feierabend. Es soll feierlich getragen gesungen werden, so steht es über den Noten. Bevor wir das spielen mit Peggy Einfeld an der Gitarre, aber erst noch die Frage an Richard Glöckner. Tja, war es denn eigentlich Selbstmord damals am 29. April 1937?
1: Also, dass es Selbstmord war, ist, glaube ich, außer Zweifel. Also auch wenn es da immer mal wieder andere Gerüchte gab. Ich glaube, bis heute gibt es verschiedene Varianten und Themen dazu. Es wird wenig darüber gesprochen oder es wurde wenig darüber gesprochen. Und wir haben versucht, also eben auch in dem Abend, weil es so viele Fragen aufwirft, war es rein persönlich, gab es irgendwie politische Dinge, die diese Sache beeinflusst haben. Ich glaube, das kann man alles nicht beantworten. Deswegen im Stück lösen wir das so, dass wir eben auch diese Fragen aufwerfen und einfach unbeantwortet lassen.

0: Ja, die Popularität und wir hörten eben Feierabend aus der Feder von Anton Günther. Die Popularität dieses Volksliedichters ist nach wie vor ungebrochen, jedenfalls im Erzgebirge. Aber das Wissen über ihn, viele Aspekte seines Lebens und seines Erfolgs, tja, die sind bisher eher marginal und kaum erforscht. Dabei gibt es doch jede Menge Material. Zum Beispiel befindet sich der Großteil seines Nachlasses im Museum für sächsische Volkskunst in Dresden und noch ein Teil im Museum für Wintersport und Stadtgeschichte in Oberwiesenthal. Da nämlich hin war die Familie nach 1945 geflohen. Und dort liegt er im Dornröschenschlaf, dieser Nachlass, und wartet auf seine Entdeckung. In Dresden durfte Grit Krause jedenfalls mal einen Blick darauf werfen.
1: Verstimmt zwar, aber sie klingt. Die Gitarre von Anton Günther. Oder besser gesagt, eine Gitarre von Anton Günther. In der Dauerausstellung im Museum für sächsische Volkskunst in Dresden steht sie gleich zum Auftakt in einer Vitrine.
2: Theoretisch ist sie spielbar. Sie ist relativ frisch restauriert.
1: Carsten Jahnke, Konservator am Museum, hat freundlicherweise die Vitrine aufgeschlossen und einmal sanft über die Seiten gestrichen. 2011 wurde sie zusammen mit einem beachtlichen Teil von Anton Günthers Nachlass vom Museum, das zu den staatlichen Kunstsammlungen Dresden gehört, angekauft. Tatsächlich gibt es dafür kaum einen passenderen Ort als das Haus, den Jägerhof in der Dresdner Neustadt, in dem 1913 das Landesmuseum für sächsische Volkskunst von Oskar Seifert eröffnet wurde.
2: Seifert und Günther kannten sich und waren befreundet. Günther hat auch ein Lied unserem Museum gewidmet. Und die Volkskunst und alles, was mit Heimat zu tun hat, galt als Antwort auf die beschleunigte Moderne.
1: 1876 in Gottesgab, heute Bozsidar, an der böhmisch-sächsischen Grenze geboren, wuchs der Tola-Hans-Tonel, wie Anton Günther auch genannt wird, dort auf und machte nach der Schule eine Lehre zum Lithografen. Arbeit fand er in Prag. Und in den 6 Jahren dort sah er sich mit der beschleunigten Moderne, von der Carsten Jahnke spricht, direkt konfrontiert. In dieser Zeit griff er nicht nur häufiger zur Gitarre, sondern er begann ab 1895 auch Postkarten zu gestalten. Sogenannte Liedpostkarten, als dessen Erfinder er gilt.
2: Also es gibt auch ein paar Originale dazwischen.
1: Carsten Jahnke blättert in einem Album mit besagten Liedpostkarten.
2: Die kleinen Bildchen, die man sieht, ob das jetzt Weihnachten ist oder wie hier ein Blick auf einen Gipfel, schon dieses kleine Bild rief ja was hervor, dieses, ach ja, das ist so schön. Dann gibt es die Noten. Die Noten hätte man sich sonst kaufen müssen und Noten waren nicht eben billig. Und mit seinen Liedpostkarten, da kriegte er wirklich sehr viel unter. Das ist wirklich ein komprimierter Gruß aus der Heimat. Es war erschwinglich und es hat auch tatsächlich dazu gedient, miteinander zu singen, zu musizieren.
3: In der Fremd draußen, Kinder, ihr kennt mich gelang.
1: Anton Günther vertreibt anfangs im Selbstverlag seine Liedpostkarten und beginnt mit den von ihm komponierten Mundartliedern durch die Gegend zu ziehen. Er tritt nicht nur im Erzgebirge auf, sondern auch in Großstädten, in den Bürgervereinen. Einladungskarten und Konzertankündigungen aus Leipzig, Dresden und Bautzen, Fanpost von überall her, haben Anton Günther bzw. seine Familie sorgfältig gesammelt und aufbewahrt.
2: Auf jeden Fall war er ein Star, weil er das verkörperte, was die Menschen wollten. Die wollten genau diese letztlich harmlose und unkritische Heimat und die hat er aufs Schönste verkörpert.
1: Nicht nur Star, sondern auch Marketingtalent sei Günther gewesen, ergänzt Carsten Jahnke, wofür nicht zuletzt die Inszenierung seiner Person auf Fotografien spricht. Mit Joppe, Pfeife, Gitarre und dem typischen grünen Filzhut. Eine wichtige Rolle für die Prominenz des Volksdichters und Sängers spielte der 1878 gegründete Erzgebirgsverein.
2: Der Erzgebirgsverein wollte das Image des Erzgebirges als Sächsisch-Sibirien aufbessern. Nicht zuletzt vor dem Hintergrund des beginnenden Tourismus. Und da kam Anton Günther wie gerufen. Und beide haben sich gegenseitig sehr gut getan.
1: In 6 Archivkartons lagert dieser Schatz, der zwar inventarisiert, digitalisiert und in der Online-Collection der staatlichen Kunstsammlungen einsehbar, aber noch längst nicht gehoben ist. Fragen nach Anton Günthers Verhältnis zum Nationalsozialismus oder auch Anton Günther in der DDR oder die Ursachen für seine nach wie vor anhaltende Popularität bieten vermutlich ausreichend Stoff für eine Reihe von Forschungsarbeiten. Das Material dafür, sein Nachlass, liegt im Museum für sächsische Volkskunst in Dresden.
0: Tja, und das ist der Aufruf an junge Nachwuchsforscher im Museum. All dort, da gibt es jede Menge Material zu Anton Günther für Master- oder Doktorarbeiten. Einfach mal anfragen in Dresden. Das war's. Das Spezial, wer war Anton Günther und wer hebt ihn aufs Schild zum 150. Geburtstag des Volksliedsängers kommenden Freitag. Und das ganze Erzgebirge im Ausnahmezustand. Redaktion der Sendung hatten Grit Krause und Stefan Pietraszewski. Ich bin Ilka Hein und mache jetzt, Sie dürfen mal raten, Feierabend.

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8: Um 19 Uhr mit Anne Kramwehr. Thüringens Landesregierung hat höhere Besoldungen für Beamte auf den Weg gebracht. Das Kabinett beschloss einen Gesetzentwurf, der nun in den Landtag eingebracht werden soll. Die Beamten sollen eine reguläre Tariferhöhung bekommen. Außerdem wird ein Urteil des Bundesverfassungsgerichts umgesetzt. Danach müssen auch Beamte in niedrigen Besoldungsgruppen mehr verdienen als jemand, der auf Sozialleistungen angewiesen ist. Thüringen kosten die Erhöhungen in diesem und im nächsten Jahr rund 415 Millionen Euro. Nach Angaben von Finanzministerin Katja Wolf wird das Land dafür auch auf seine finanziellen Rücklagen zurückgreifen. Die Unionsfraktion dringt darauf, das Selbstbestimmungsrecht einzuschränken. Der Justiziar der Fraktion Martin Plum sagte der Süddeutschen Zeitung, wenn Vorname und Geschlechtseintrag voraussetzungslos geändert werden könnten, werde ein Einfallstor für möglichen Missbrauch geschaffen. Die Unionsfraktion unterstützt damit einen Vorstoß aus Sachsen, Thüringen und Sachsen-Anhalt. Hintergrund ist der Fall der Rechtsextremistin Marla Svenja Liebig. Liebig hatte nach einer Verurteilung den Geschlechtseintrag von männlich zu weiblich ändern lassen und sollte die Haft dann in einem Frauengefängnis antreten. Der Rüstungskonzern Rheinmetall hat einen milliardenschweren Auftrag aus Rumänien erhalten. Wie der Konzern mitteilte, hat das NATO-Land Rüstungsgüter im Wert von 5,7 Milliarden Euro bestellt. Dazu gehörten 4 Marineschiffe, 300 Lynx-Panzer sowie Flugabwehrsysteme und Munition. Entsprechende Verträge seien bereits unterzeichnet. Die Auslieferung beginne 2028 und solle bis 2030 abgeschlossen sein. Eine Honorarkürzung für Psychotherapeuten ist nach einer Einschätzung des Bundesgesundheitsministeriums generell rechtmäßig. Das teilte das Ministerium nach einer üblichen Überprüfung des Beschlusses mit. Es gebe keine Anhaltspunkte für eine rechtliche Beanstandung. Die Honorare wurden zum April um 4,5% gesenkt. Die Kassenärztliche Bundesvereinigung vertritt auch die Psychotherapeuten. Sie kündigte bereits eine Klage beim Landessozialgericht Berlin-Brandenburg an. Der Trainer von Regionalligameister Lok Leipzig Jochen Seitz ist nach dem verpassten Aufstieg in die dritte Fußballliga zurückgetreten. Das teilte der Verein heute mit. Lok hatte in der Relegation gegen die Würzburger Kickers verloren. Es ist bereits das dritte Mal binnen 6 Jahren, dass Lok Leipzig in Aufstiegsspielen scheitert. Das waren die Nachrichten. Zum Wetter. Zunächst die Temperaturen. Auf dem Brocken stark bewölkt 13 Grad, Chemnitz stark bewölkt 21, Dresden leicht bewölkt 24, Eisenach stark bewölkt 22 Grad, Erfurt wolkig 23, Fichtelberg wolkig 16, Gera stark bewölkt 23 Grad, Görlitz wolkig 23, Halle stark bewölkt 23, Leipzig bedeckt 22, Magdeburg bedeckt 24 Grad, Meiningen wolkig bei 22 Grad. Am Abend immer mehr Wolken und einige Schauer oder Gewitter bei 17 bis 24 Grad. In der Nacht viele Wolken, teilweise ergiebiger Regen oder Gewitter bei 16 bis 11 Grad und morgen wechselnd oder stark bewölkt, zeitweise Regen oder Gewitter 17 bis 22 Grad. Am Donnerstag nach Aufheiterungen wieder Schauer oder kräftige Gewitter bei leicht steigenden Temperaturen. MDR aktuell Verkehrsdienst. A2 Richtung Hannover zwischen Dreieckwerder und Lenin. 4 Kilometer Stau wegen Bergungsarbeiten. Hier brauchen Sie noch 20 Minuten länger. A4 Richtung Dresden zwischen Eisenach West und Eisenach Ost nach einem Unfall gesperrt. Vorsicht auf der A4 Frankfurt Richtung Dresden. Zwischen Weimar und Apolda liegt ein Seil auf der Fahrbahn. Vorsicht auf der A4 Frankfurt Richtung Dresden zwischen Gera-Leumnitz und Ronneburg befindet sich Öl auf der rechten Spur. A4 Richtung Frankfurt zwischen Dresden-Altstadt und Dreieck Dresden-West steht ein defekter LKW auf der rechten Fahrspur. Geblitzt wird auf der A17 Richtung Dresden zwischen Dresden-Südvorstadt und Dresden-Gorbitz und auf der A71 Richtung Sangerhausen zwischen Oberhof und Gräfenroda. Soweit der MDR aktuell Verkehrsdienst. Die Zeit 19.05 Uhr.
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9: Ben Garrett Hernandez begrüßt Sie zur Lesezeit. Gestern haben wir da mit Laszlo Krosno-Horkais Roman »Gömle ist weg« begonnen und Onkel Joshi kennengelernt. Er ist schon über 90 Jahre alt, lebt gemeinsam mit seinem Hund Gömle in einem ungarischen Bergdorf und im Grunde hat er mit dem Leben abgeschlossen, ist über alle Maßen resigniert. »Ich lege kein Holz mehr nach«, wie es gleich am Anfang des Buches heißt. Doch eines Tages bekommt Onkel Joshi Besuch. Lauter fremde Männer versammeln sich da plötzlich in seiner Stube. Sie kommen jeden Tag und es werden immer mehr. Sie huldigen Onkel Joshi und wollen ihm unbedingt einen Dienst erweisen. Mit angehaltenem Atem hören sie zu, wenn Onkel Joshi spricht, betrachten ihn bewundernd. Onkel Joshi erzählt ihnen, dass man im Dorf gar nicht wisse, wer hier eigentlich wohnt. Aber die Männer, sie wissen es und sie wollen endlich die Monarchie wiederherstellen. Majestät will Onkel Joshi dennoch nicht genannt werden. Hören wir die zweite Folge aus »Gömle ist weg«. Walter Kreie liest aus Krosno-Horkais fast ohne Punkt auskommenden, dahinfließenden Sprachstrom.
10: Er habe so viel gesehen, so viel erlebt, so vieles ertragen müssen, aber er habe es ertragen. Mit Würde, wie das die Familie, die Gebote des Glaubens und das geliebte Vaterland von ihm verlangt hätten. Aber es sei genug. Er koche jeden Tag, esse, wasche ab, gehe zu Bett, stehe rechtzeitig auf, aber nur, damit alles seinen Gang gehe. Doch sie sollten ruhig etwas sagen. Er blickte in die Runde. Von einigen von ihnen kenne ich bereits die Berufe, aber ihre Namen, ich schäme mich sehr, dass ich sie mir beim ersten Mal nicht merken konnte. Da waren die Männer erleichtert, dass der Gastgeber das Thema gewechselt hatte, und sagten ihren Namen, wobei sich alle jeweils ungeschickt zu dem kleinen Küchentisch hin verbeugten. »Ich bin Ferenc Jocik. Ich Laszlo Pesti. Ich Peter Pokusa. Ich habe die Ehre, Lojos Notch. Dann kamen Bendegus Wekonje, Rudolf Dudasch, Soltan George Biro, Soltan Christofi und Josef Molnar Veresch. Dann folgten Alphonse Sabu, Urs Schieser, Josef Petrasch, Laszlo Krasnohorkoi, dann Endre Janos Budafolvi Domokosch, Daniel Savost Uvasch, Rudolf Vites Uhel, Olojosch Leha, Bela Tiritjan, Rudolf Schigroy und Hugo Poyer. Und von da an hörte er die Namen nicht mehr gut und versuchte auch nicht, sie sich zu merken. Er wusste, er würde sie ohnehin nicht mit einem Gesicht verbinden können. Dabei gab es noch einige. Doch am Ende riefen sie aus dem Flur nur noch die Namen der Organisationen herein, zu denen sie gehörten. Ungarische Garde, Urungarische Kirche, Weltnationale Volksherrschaftspartei, Blut und Ehre, Kuruz.info, Tu den Ungarn nichts zuleide, Miles Christi, Liga für die ungarische Monarchie, Pfeile der Ungarn, 64 Burgkomitate, Urungarische Schamanenkirche und so weiter. Wir koordinieren uns auf einer Plattform und nennen uns auch so. Koordinierte Plattform, kurz KP. Und nachdem wir sie gefunden hatten, haben wir einen Schwur abgelegt. Onkel Joshi, schauen Sie, erwiderte er da, Alles ist vergeben und vergessen, machen Sie sich deshalb keine Sorgen. Nur, wie ich schon erwähnt habe, möchte ich Ihnen reinen Wein einschenken. Einverstanden. Sie haben mich, unabhängig von meinen Absichten, ja, gegen meine Absicht gefunden. Gut, gut, doch erlauben Sie mir eine Bitte. Nur zu, Onkel Yoshi, so erklang es von allen Seiten. Ich möchte Sie bitten, dass das, was Sie entdeckt haben, also dass es mich gibt und wir uns hier treffen, ein gut gehütetes Geheimnis bleibt. Niemand, verstehen Sie, niemand darf davon wissen. Niemand darf wissen, wer ich bin und wo ich zu finden bin. Deshalb bitte ich Sie zum Beispiel auch, dass Sie, um nicht allzu sehr aufzufallen, nicht mit so vielen Männern auf einmal kommen. Teilen Sie sich auf. Ernennen Sie kleine Gruppen, denn wenn wir so viele sind wie jetzt, wird das auffallen. Vor allem gibt es hier im Dorf einen sehr dummen, aber sehr gewalttätigen Polizisten, von dem es heißt, er sei eigentlich ein Verbrecher und habe eine Bande. Nachts fahren sie mit ihrem Jeep die Straße entlang und erschrecken die Leute. Und wer weiß, was sie noch alles tun? Ich weiß es nicht, ich bin dann im Bett, obwohl ich schlecht schlafe, oft aufwache. Wie das in dem Alter, nicht wahr? Aber nicht das ist wichtig, sondern dass Sie das schwören und sich auch daran halten. Wenn es mir bisher schon gelungen ist, mein Inkognito zu wahren, das können Sie doch verstehen. Und ich sage das auch mit Rücksicht auf Ihre Sicherheit. Verstehen Sie? Denn es würde sich auch nicht wirklich gut ausnehmen, wenn man auf Sie aufmerksam würde. »Damit sind wir vollkommen einverstanden«, antwortete da der Lehrer, der neben der Professoranrede auch noch auf den Namen Takusa hörte. »Ihnen reiche es völlig, wenn Sie dem Onkel Yoshi von Zeit zu Zeit die Ehre erweisen und ihm zuhören dürften, was er Ihnen zuallererst aus seinem Leben zu erzählen gedenke. Und daneben würden Sie für ihn tun, was auch immer er brauche.« Von nun an sind Sie, Onkel Yoshi, nicht allein. Wir werden Sie nie im Stich lassen. Aber wir können nicht viel damit anfangen, was Sie so hervorragend und schmerzlich formuliert haben, dass Sie kein Holz mehr nachlegen. Oh, Onkel Yoshi, wir folgen Ihnen in allem, doch wir können nicht akzeptieren, dass Sie sich aufgeben wollen. Ja, wir möchten Sie zu einer gesünderen Lebensweise überreden. Das ist nur eine klitzekleine Bitte, denn wir verstehen nicht, warum Sie nicht wenigstens spazieren gehen. Nur ein Stündchen Wald, Büsche, Vöglein, die gute Luft und Ihre Gesundheit ist gerettet. Und Sie bleiben uns noch viele, viele Jahre erhalten, zu unserer größten Freude und Bewunderung, unserem größten Staunen und Respekt. Wir verstehen, dass da kein Feuer mehr ist. Natürlich verstehen wir, was Sie damit sagen wollen, doch dürfen wir anmerken, dass wir dem nicht zustimmen und uns nicht damit abfinden können. Nein, brüllte er sie an, dann kommen Sie nicht mehr. Woraufhin natürlich sofort alle, die um ihn herum standen, zum Rückzug bliesen. Nur die in den hinteren Reihen verstanden nicht, was da vorn vor sich ging. Doch auch zu ihnen gelangte die Nachricht, dass nichts da mit Majestät, dass der Codename und die Anrede von nun an Onkel Yoshi war und für alles, was hier geschah, strengste Geheimhaltung galt. Und kein Feuer. Was? Kein was? Fragte man im Flur. Nun kein Feuer. Mehr haben wir auch nicht verstanden. Okay, sagten die da draußen Stehenden, dann nicht. Offenbar meint Onkel Yoshi das noch nicht. In Ordnung, wir verstehen. Und sie schickten nach vorn, dass auch hinten alles klar sei. Und damit gingen sie an dem Abend weg, in der angenehmen Erregung, dass die Majestät und sie ein gemeinsames Geheimnis und sich also ihre Schicksale miteinander verbunden hatten. Der Fahrer des ersten Autos trat ordentlich aufs Gaspedal und überfuhr auf der Serpentine rund 150 Meter hinter dem Dorf auch gleich ein Reh. Es war buchstäblich ein Volltreffer. Sie blieben stehen, Auch die Wagen hinter ihnen bremsten natürlich. Zwei aus dem Unfallwagen warfen einen Blick auf die ziemlich zertrümmerte Front des Autos. Doch darum kümmerten sie sich jetzt nicht. Nicht, dass ein Förster oder irgendjemand sie sah. Sie sammelten schnell die herausquellenden Eingeweide ein und warfen den Kadaver in den Kofferraum, schlugen die Klappe zu und schon fuhren sie weiter, die Serpentinen hinab. Und so ging es weiter. Sie kamen jede Woche einmal. Und zunehmend konnte er die Namen einzelnen Personen zuordnen. Als erstes diesem jungen, ungeschlachten Mann, diesem Laszlo Krasznahorkai, dessen Name ihn schon gepackt hatte, als er ihn zum ersten Mal gehört hatte. Klang doch das Lied, begleitet vom Tarogato, so schön. Einmal begann er es auch zu singen. Und der junge Mann mit dem schönen Namen nahm sofort seine Gitarre. Er trug sie immer in einem Koffer auf dem Rücken. Für den Grundton schlug er einen A-Moll-Akkord an und er erhob sich vom Stuhl, sah den jungen Mann an, zwinkerte ihm zu und begann genau 5 Halbtöne tiefer. Der junge Mann mit dem schönen Namen schien viel Erfahrung zu haben und fand sofort die vorgegebene Tonart und wechselte zu D-Moll. Und so konnte er schon den Blick irgendwo in die weite Höhe richten und zu singen beginnen. Burg Krasznahorka thront hoch droben, Herbstwinde um die Türme toben, senkt die Nacht auf sie sich nieder, singt von altem Ruhm die Lieder. Seine Stimme war leise und schwach, aber klar und lebendig. Und in ihr schwang eine solche Traurigkeit, dass einigen der Besucher Tränen in die Augen stiegen, als würden sie der Hymne der Säkler lauschen, und nach dem D-Moll-Schlussakkord wagten sie nur zu flüstern. Etwas so, aber so Schönes hätten sie, und diese Stimme, während er langsam wieder auf seinen Stuhl sank, mit den Ellenbogen sich auf den Tisch stützte und den jungen Mann ansah, der sein Instrument noch nicht abgesetzt hatte, und wartete, dass Onkel Joji vielleicht noch etwas anderes sang. Er begann die ersten Töne des Lieds, »Ungarn, du bist schön und wundervoll«, zu zupfen. Er winkte ab und sagte, »Ist gut, mein Junge, du spielst schön, aber genug. Doch du könntest mir sagen, ob es einen Zusammenhang zwischen dir und der wundervollen Burg Krasznahorka gibt.« Woraufhin der junge Mann, als wäre ihm die Frage schon oft gestellt worden, nur den Kopf schüttelte. »Und hast du«, so fuhr er fort, »außer dieser Balalaika auch noch etwas Seriöseres bei dir? Hast du vielleicht ein Tarogato?« »Ah, nein, nein«, antwortete der Wandermusiker Lordsi, errötete und bot ihm an, Onkel Joji könne ihn übrigens auch so nennen. Er benutze auf seinen Konzerten diesen Namen, Wandermusiker, denn er reise durch das alte Ungarn. Nicht einmal die versteckteste kleine Schule schrecke ihn ab. Er reise durch Siebenbürgen und durch Oberungarn und singe vor Groß und Klein die alten Lieder, damit man nicht vergisst, wer wir sind. Und auch nicht, wer wir bald sein werden. Das hat unser Wandermusiker aber schön gesagt, nicht? Er schaute die Gruppe Männer an und alle stimmten zu. Der Krasznahorkai aber zog sich bescheiden neben den Sparherd zurück, von dem der Alte sofort etwas zu erzählen hatte. Er habe nämlich mit Sturm geheizt und auch die Doppelkochplatte habe er damit betrieben. Doch dann sei er, dank der schrecklich erhöhten Preise, lieber zum Feuerholz übergegangen. Jetzt aber benutze er, wie er das schon erklärt habe, auch das nicht mehr, sondern sei, wenn er koche, wieder zum Sturm zurückgekehrt, weil er den besser steuern könne. Ich schalte ihn aus, schalte ihn ein und fertig. Aber das Feuer, wenn ich das anzünde, brennt es auch, wenn ich es nicht mehr brauche. Sie sollten ihn also nicht zu überreden versuchen. Er würde seine Entscheidung nicht mehr ändern können. Er ändere nämlich nie seine Entscheidungen. Er denke lange genug über ein Problem nach, so dass die Entscheidung, wenn sie gefallen sei, sehr, aber wirklich sehr gut durchdacht sei. Also nein, weder der Spaziergang in der Lindennatur noch das Feuer – noch das Feuerholz, noch das Leben und was die linde Natur angehe, nur so viel, dass ihn würde er zu dem empfohlenen Spaziergang aufbrechen, noch dazu täglich einmal, wozu sie ihm raten, sofort ein Hund in den Arsch beißen würde. Hier in diesem verruchten Dorf nämlich ist das so üblich, dass man neuerdings einfach so, aus Spaß, nicht nur nachts, sondern auch tagsüber die Bestien herumlaufen lässt. Nicht so einen wie meinen, sondern richtige Dorfköter, von denen eine Töle namens Dämon den noch am wenigsten wilden Namen hat. Sie sollten also nicht lange fackeln, wenn sie einen ihnen fremden Hund sehen. Sie sollten sofort geschlossen auf ihn losgehen. Das behaupte er nicht nur ins Blaue hinein. Er sei schon 4-mal gebissen worden und einmal habe er kaum entkommen können und sei fast zu Tode zerfleischt worden. Seiner Meinung nach, und er verzog verbittert den Mund, seien diese Hunde zu 100% darauf abgerichtet zu beißen. Nun, was also für ein Spaziergang, was für eine Gesundheit, was für ein Wald, was für eine gute Luft, was für Vöglein. Nein, nein, und nochmals nein, ich gehe nicht raus, meine Herren. Und damit hat sich das Thema erledigt. Ohnehin, und er wandte den Kopf in die andere Richtung, war Sitor Selezki in mich verliebt. Wissen Sie, wer Sitor Selezki war? Ach, das ist nicht mehr Ihre Generation. Früher kannten alle Ungarn Sitor Selezki. Und die Ungarn müssten sie auch kennen, denn sie war ein Star, ein echter Filmstar, die aus verschiedenen Gründen erst nach Argentinien und von da nach Amerika ging, wo sie dann sehr gut mit der Familie Carter befreundet war. In gewisser Weise können wir ihr verdanken, dass der Jimmy Carter die Krone zurückgegeben hat. Oh, die Sita, meine Herren, was die für eine schöne Stimme hatte. Voller Schalk, wenn Sie verstehen. Unsere Liebe dauerte alles in allem 2 Wochen, aber sie verstand, und er senkte den Kopf und lächelte von seinen Erinnerungen überwältigt vor sich hin, und eine Weile sagte auch keiner ein Wort, sie ließen ihn in Ruhe. Sollte Onkel Joji von der Vergangenheit träumen. Dann flüsterte der Krasnohorkai dem neben ihm stehenden Autolackierer, dem Bendigo Svekon, etwas zu, und als sie ihn das nächste Mal besuchten, brachten der Wandermusiker und dieser Bendigo Svekon einen Plattenspieler mit und stellten ihn auf die Küchenkredenz, lösten die Stromfrage mit einem Verlängerungskabel, und schon ertönte ein ganzes Symphonieorchester. Und Sitor Selezki sang, »O, deine Augen sind so blau und schön, noch nie habe ich solche Augen gesehen. Das Herz, wenn ich dich sehe, fast zerspringt es mir, mein Schatz, ich sterbe für einen Kuss von dir.« Aber da sprang auch Onkel Joji schon auf. »Na, sagen Sie, welche Farbe haben meine Augen?« Und er wandte sich dem Professor auf der anderen Seite zu. Auch er nannte ihn nun schon so wie die anderen. »Na, sagen Sie, was sehen Sie?« »Sie sind blau.« »Na, sehen Sie!« Er lachte. »Sie ist in Neckegenie begraben.« Und er stellte die Musik aus. »Jetzt am Donnerstag fahre ich hin, wenn ich jemanden finde, der dort zu tun hat. Es ist hier in der Nähe.« »Das heißt, es ist nicht so weit. Ich habe es bei Googly nachgesehen. Nur 2,5 Stunden. Schon vor langer Zeit habe ich das nachgesehen. Als technisch versierter Mann verstehe ich etwas von Computern. Zu ihrer Beerdigung konnte ich nicht fahren, weil ich gerade mit Kopfschmerzen im Krankenhaus lag. Doch seitdem nehme ich es mir vor. Ich nehme es mir vor, nur hat sich noch nicht die passende Gelegenheit ergeben. Doch wenn ich den Fuß überhaupt vor die Tür setze, dann allein wegen Sitor Selezki. Denn so ein verführerisches Frauchen und einen so großen Ungarn hat unser heiliger Boden noch nicht auf seinem Rücken getragen. Und man muss wohl kaum sagen, dass sich für die Unternehmung sogar gleich 2 der Jüngsten fanden, die in der darauffolgenden Woche schon am Vormittag auftauchten und sagten, »Onkel Joji, mit welchem unserer Autos möchten Sie fahren?« »Warum? Wohin wollen Sie mit mir? Nun, nach Nekigenje, zum Grab der Künstlerin Sita. Und nur weil der Professor sich verspätete und niemanden mehr bei Onkel Yoshi zu Hause antraf, nutzte er gleich die Gelegenheit, um sich ein wenig in dem Dorf umzusehen. Doch das sagte ihm nicht viel, zumindest nicht mehr als andere Dörfer heutzutage, denn er war in den vergangenen Jahrzehnten längst in so gut wie allen Dörfern groß umgekehrt.

0: Doch an öffentlichen Gebäuden fand er nur eine geöffnete und eine geschlossene Kneipe und ein Gemeindeamt, dann eine Bushaltestelle, eine Kapelle, an deren Tür angeschlagen war, wer gerade gestorben war, und fertig. Das war alles. Und nirgends eine Seele. Nur zwei Jugendliche auf der Bank neben der Bushaltestelle. Sie saßen auf der Lehne, die Stiefel auf der Sitzfläche und rauchten. Der eine drückte an seinen Pickeln herum und flüsterte dem anderen etwas zu. Daraufhin lachten sie laut, während sie ihm ab und zu einen arglistigen Blick zuwarfen, wer er sein mochte und was er hier wollte. Er hielt es für besser, die kleine Straße hinauf, zurück zu Onkel Yoshis Haus und seinem Auto zu steigen. »Ach, die Ungarn«, brummte er durch die Zähne und wusste noch nicht, dass in dem Dorf fast ausschließlich Slowaken wohnten. »Ach, alles ist in dieser Multikulti-Welt kaputt gegangen.« Er fuhr das Auto vorsichtig hinunter zur Bushaltestelle. Die beiden Jugendlichen waren nicht mehr da. Dann zum Dorfeingang hinaus und fuhr schön gemütlich die Serpentinen hinunter zur Stadt, wo ihn der Verkehr, die Menschen und das Leben erwarteten und wo er die in der Lunge seit einer Weile etwas zurückgehaltene Luft mit einem tiefen Seufzer ausstieß.
1: »Ich bin eigentlich der Enkel des Enkels von Genghis Khan«, bemerkte er an seinem gewohnten Platz sitzend, »denn als die Mongolen das ungarische Königreich besetzten, wollte der König Belor der Vierte das Land retten, und als Gegenleistung dafür, dass Ögedei Khan, der die mongolischen Truppen in Ungarn anführte, nicht weiter nach Westeuropa zog, gab er in dem Chaos, das nach Genghis Khans Tod entstanden war, seine Tochter Jolento Heleno dem Sohn von Ögedei Khan, Kodan Khan, zur Frau. Und die Ehe kam auch zustande. Die Mongolen zogen ab, und um die Ehe zu verheimlichen, denn zum einen hätte der damalige Papst ihr wegen der Blutsvermischung niemals zugestimmt, zum anderen wäre die Ehe für König Belor die heimliche Garantie gewesen, sollte sein Sohn Istvan sterben, dass dann der Jolento-Zweig die Apaden-Dynastie weiterführen würde. Na, um also die Ehe geheim zu halten und so die Thronfolge der Apaden zu sichern, änderte dieser bis über beide Ohren verliebte Kodan Khan seinen Namen. Er strich den Buchstaben N und wurde unter dem Namen Kodor, Ehemann der wunderschönen Jolento, die ihn mit ihrer Schönheit selbst davon überzeugen konnte, es war eine große Liebe, in Ungarn zu bleiben. Also ließen sie sich in Szeged nieder und lebten dort. Sie bekamen einen Sohn, den jungen Belor, doch ihre Ehe und ihre Liebe dauerten nur 5 Jahre, weil Kodon Khan, das heißt Kodor, starb. Jolenta aber heiratete erneut, diesmal einen polnischen Herzog, und das Kind, den kleinen Belor, gab unser König Bela IV. Ganz im Geheimen zu Pflegeeltern, bei denen das Kind katholisch wurde und so bei der Taufe den Namen Belor Kador der Apaden-Dynastie erhielt. Und natürlich wurde der Zusatz Apaden-Dynastie schnell aus dem Namen gestrichen. Und so lebte man 750 Jahre hindurch immer versteckt und mit der Frage, wer man eigentlich sei. Die Väter gaben den Söhnen erst in der Stunde des Todes das Geheimnis weiter, und da komme sozusagen er ins Spiel, er, den sie hier mit eigenen Augen sähen, und das Ganze sei deshalb so gekommen, vor jedermann verheimlicht, damit die Thronfolge, wenn nötig, gesichert werden konnte. Und jetzt, da die Habsburger sich wieder regen, vor allem dieser Otto von Habsburg ist sehr umtriebig, und jetzt dieser einfältige Eduard und Karl und dann dieser Georg, oh Jesus Maria, wissen Sie, wie viele Habsburger noch in den verschiedenen Teilen der Welt leben? Um die 500. 500! Und er zeigte auch mit den Fingern, wie viel.

0: Na egal. Mit einem Wort, Gefahren gebe es reichlich, und deshalb habe er sich zu erkennen gegeben und in einer Petition, natürlich vertraulich, dem Parlament geschrieben, was die Lage sei. Denn ihm schaudere schon bei dem bloßen Gedanken, diese dreckigen Habsburger könnten wiederkommen. Das erlaubten Ehre, Respekt, Tugend und Verantwortung für das Land einfach nicht. Von den Habsburgern habe es reichlich genug gegeben. Jetzt müsse man reinen Wein einschenken. Und das habe er mit dieser Petition auch getan. Und nun warte er auf die Antwort. Ursprünglich habe man ihm diese für kommenden Donnerstag versprochen. Doch der dafür zuständige Beamte im Innenministerium habe ihm gesagt, so fuhr er fort, und entschuldigte gleichsam diesen Beamten, man habe mit den Einbürgerungen so viel zu tun, neben den, so habe er ihm vertraulich erzählt, Karpaten-Ukrainern und Siebenbürgern kommen die Russen und Turkmenen und Aserbaidschaner und Bulgaren und Mazedonier, erzähle sie nicht weiter auf. Und er zählte sie wirklich nicht weiter auf. Er habe ihn also um Entschuldigung gebeten, dass er noch warten müsse. Und also warte er. Nun aber vorerst genug von der Vergangenheit der Familie. Seine Stimme wurde leiser. Und die Besucher staunten nur so, nachdem sie die wahre Geschichte der Ereignisse gehört hatten. »Ja«, sagte der Professor begeistert. Sie hätten schon vieles geahnt, aber das so in dieser Form und bis in die Details nicht. Am liebsten würde er vor ihm auf die Knie sinken, aus Dankbarkeit, dass er zurückkehren wolle, sagte er. »Nun, das lieber nicht«, so unterbrach er ihn, »dass man vor ihm auf die Knie falle und ihn Majestät nenne, das wolle er niemals.« »Vielleicht dann, wenn er auf dem Thron sitze. Sie sollten nicht vergessen, dass man, bis das Papier, die Antwort vom Parlament komme, vorerst hier noch stillbleiben müsse. Und es hänge auch nicht nur vom Parlament ab und vor allem nicht ausschließlich von dem Beamten im Innenministerium, diesem anständigen Mann. Und überhaupt, solange dieser Orban an der Macht ist, und das sind noch 2 Jahre, wird in Wahrheit ohnehin nichts passieren. 2 Jahre, brummte der Professor. Und brummten auch die anderen und sahen einander fragend an. Darunter 2 namhaft zu nennende Historiker, die sich als eine der ersten den Besuchern angeschlossen hatten. 2 Jahre, sagte der eine Historiker, der sich zu Beginn als der jüngere René Bordic-Schosch vorgestellt hatte. »Das ist gut. Und auch wieder nicht gut.« »Wie meinen Sie das?« fragte er und zog die Augenbrauen hoch. »Nun«, sagte der Historiker mit klangvoller Stimme, »nicht gut, weil es das Beste wäre, Sie nicht in 2 Jahren, sondern sofort an Ihrem wohlverdienten Platz wieder einzusetzen.« Weil es gut wäre, das historische Chaos, diese globalisierte Zerstörung, die das gute Empfinden eines jeden Ungarn verletzt und zugrunde richtet, sofort zu beenden. Andererseits gut, weil es uns die Möglichkeit zur Vorbereitung gibt. Denn, und dem stimmen Sie sicher zu, für die Wiederherstellung der Monarchie ist es erforderlich, damit diese Monarchie in ihrem ursprünglichen, nie gesehenen Glanz leuchten kann, dass wir mit intensivster Anstrengung an der gründlichen Ausstaffierung der Sache arbeiten. Denn ohne Grundlagen geht es nicht. Ohne Grundlagen geht nichts. Und wir wollen nicht, dass wir gerade wegen schlampig vorbereiteter Grundlagen, ungenauer Ausführung des Urrechts oder eventuell schwankender Säulen unserer Bewegung eine Niederlage einstecken müssen.
1: Das war Walter Kraje. Er las die 2. Folge aus »Jemle ist weg« von Laszlo Krosnohorkai. Die Koproduktion des Mitteldeutschen mit dem Norddeutschen Rundfunk finden Sie vollständig zum Hören auch in ARD Sounds. In 11 Folgen, die den Kapiteln des Buches entsprechen. Das Buch erschien im Fischer Verlag und wurde für diese Lesung leicht gekürzt.
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2: Um 20 Uhr mit Anne Krambeer. Der Dresdner Christopher Street Day muss vorerst doch komplett als Versammlung eingestuft werden. Das hat das Sächsische Oberverwaltungsgericht in Bautzen festgelegt und eine anderslautende Entscheidung aus erster Instanz aufgehoben. Die Bautzener Richter betonten, auch in den vergangenen Jahren habe das mehrtägige Straßenfest zum CSD stets als Versammlung gegolten. Eine Interessensabwägung sei zugunsten der Antragsteller ausgefallen. Die Stadt und das Verwaltungsgericht Dresden wollten nun den abschließenden Umzug, aber nicht das Straßenfest als Versammlung anerkennen. Der österreichische Migrationsforscher Gerald Knaus hält die geplanten Abschiebezentren nicht für die große Lösung in der Zuwanderungsfrage. Knaus sagte dem MDR, die Zentren seien nur für abgelehnte Asylbewerber, die man nicht in ihren Herkunftsstaat zurückschicken könne. Viel wichtiger seien Abkommen mit sicheren Drittstaaten, die jeden Flüchtling aufnehmen würden. Es gebe Staaten in Afrika, die dazu bereit seien. Auf diese Länder sollten die Europäer möglichst bald zugehen. Thüringens Landesregierung hat höhere Besoldungen für Beamte auf den Weg gebracht. Das Kabinett beschloss einen Gesetzentwurf, der nun in den Landtag eingebracht werden soll. Darin ist eine reguläre Tariferhöhung für die Beamten vorgesehen. Zugleich wird ein Urteil des Bundesverfassungsgerichts für eine bessere Besoldung umgesetzt. Thüringen kosten die Erhöhungen in diesem und im nächsten Jahr rund 415 Millionen Euro. Trotz des deutschen Widerstands hat die italienische Großbank UniCredit ihren Anteil an der Commerzbank auf über ein Drittel aufgestockt. Der Finanzkonzern erklärte in Mailand, sein neues Übernahmeangebot stoße bei den Anteilseignern des Frankfurter Geldhauses auf starke Resonanz. Sie hätten der UniCredit weitere Aktien im Umfang von bisher rund 7,6% des Grundkapitals angedient. Damit halte man jetzt 34,4% an der Commerzbank. Das Angebot der Italiener läuft noch 2 Wochen. Wegen eines politischen Machtkampfs ist eine der größten Sehenswürdigkeiten Istanbuls, der versunkene Palast, für Touristen geschlossen worden. Die antike unterirdische Zisterne wurde mitten im laufenden Betrieb geräumt. Zuvor hatte ein Gericht die Zuständigkeit für das Denkmal dem türkischen Kulturministerium zugesprochen, das von der AKP beherrscht wird. Bislang war die von der Opposition kontrollierte Stadtverwaltung von Istanbul verantwortlich. Das waren die Nachrichten. Zum Wetter. In der Nacht von West nach Ost ziehender, anfangs gewittriger Regen, 16 bis 10 Grad. Morgen über die Oberlausitz abziehender Regen, dahinter wechselnd bewölkt mit einigen teils gewittrigen Schauern, 17 bis 22 Grad. Es ist 20.03 Uhr.
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3: Und dazu begrüßt sie recht herzlich Ulf Köhler. Wer dieser Tage durch TikTok scrollt, begegnet früher oder später einem Bild, das zunächst vertraut wirkt. Ein junger Mensch, gute Ausleuchtung, angenehme Stimme, Alltagssituation. Dann, kaum eine Sekunde später, ein Bibelvers, ein Gebet, das Kreuz als Accessoire. Was zunächst wie ein harmloses Glaubenszeugnis anmutet, ist in Wirklichkeit ein sorgfältig produziertes Stück Religionsmarketing und Teil einer Bewegung, die den deutschsprachigen Diskurs gerade mit wachsender Kraft durchdringt und die immer mehr politisch wird. Es geht um Menschen, die über große Online-Communities verfügen und deren inhaltlicher Schwerpunkt ihr Glaube ist. verbreitet in Form von Videos, Bibelversen und persönlichen Glaubensbekundungen mit verschiedenen politischen Positionierungen.
4: Ich bin ein rechter YouTuber und verteile heute Datteln. Hätten Sie Interesse?
5: Nein.
4: Okay. Ich bin ein rechter YouTuber. Wir machen heute Videos und verteilen unter anderem Datteln. Ich habe gerade schon eine hier. Würden Sie kosten wollen?
6: Nee, tut mir leid.
4: Okay, schönen Tag noch.
7: Hey Guys, wir befinden uns hier bei der HSN und interviewen heute Leute,
8: was Jesus in der Morning Session bei ihm bewirkt hat.
7: Let's go! Was hat Jesus bei dir in der Morning Session bewirkt?
9: Also ich habe richtig geheult beim Worship und es war richtig toll. Ich habe richtig Befreiung erlebt und es war richtig, richtig toll.
10: Also bei mir fing das an mit einer freie evangelischen Gemeinde. Und ich bin dann im Jugendalter in charismatische, also Pfingstlergemeinden eingestiegen. Und genau diesen Vibe, den man da jetzt gerade hört, der war meine Realität.
11: Fundiwatch haben wir gestartet Ende 2024 als Recherche- und Aufklärungskollektiv zum Thema christlichen Fundamentalismus. Und der Hintergrund war, dass wir den Eindruck hatten und auch weiterhin haben, dass das Thema und auch die Gefahren christlicher Fundamentalismus gerade im deutschsprachigen Raum eigentlich unterbelichtet sind und zu wenig beachtet und thematisiert werden.
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13: Extrem rechte Gruppen legitimieren ihre Ideologie der Ungleichheit mit Bibelsprüchen. Sie reißen sie aus dem Kontext und behaupten, die einzige richtige, weil biblische, Wahrheit zu besitzen. Wieso können Menschen, an deren Händen das Blut von Kriegen und von Rassismus klebt, in YouTube als Kreuzritter auftreten und behaupten, Gott will es? Der Einfluss einer extremistischen, elektronischen Kirche wächst. In den USA hat sie längst die staatlichen und wirtschaftlichen Eliten erreicht. Sie beten öffentlich und lassen für sich beten. Sogenannte Christfluencer zeigen ihren Glauben online. Es gibt sie in allen möglichen Ausprägungen. Die evangelische Kirche Deutschlands hat sogar ein eigenes Content-Netzwerk für sie. Mehr Klicks generieren oft die, deren digitale Mission auf einen Fundamentalismus zielt. Und das hat Gründe.
14: Christliche Inhalte müssen an Plattformlogiken angepasst werden, um gesehen zu werden, um Aufmerksamkeit zu generieren und um angeklickt zu werden. Und das ist ein ganz großer Unterschied zu anderen Formaten, wie beispielsweise ein Gottesdienst am Sonntag. Hier würde eine Pfarrerin oder ein Pfarrer auf der Kanzel beispielsweise stehen und predigen. Diese Formate funktionieren nicht im Digitalen. Im Digitalen müssen die Formate knapp sein, sie müssen kurz sein und sie müssen bestenfalls auch irgendwie entertainen und die Aufmerksamkeit halten. Das heißt, eine Komplexitätsreduktion ist fast notwendig für einen Social-Media-Post beispielsweise.
15: Madeleine Geidel, Universität Erlangen. Lehrstuhl für Medienkommunikation, Medienethik und digitale Theologie.
14: Wir müssen die Komplexität runterbrechen, um Inhalte auf Social Media platzieren zu können. Aber damit geht natürlich auch sehr viel verloren. Das sehen wir ja auch in der Medienlandschaft. Also gewisse Themenkomplexe lassen sich nicht in 20 Sekunden erklären. Und da ist auch schon der große Unterschied. Und deshalb funktionieren Inhalte von AkteurInnen, die mehr polarisieren oder mehr Ja-Nein-Antworten geben auf gewisse Fragen, einfach besser, weil sie einfacher in die Plattformlogik einzubinden sind.
13: In den digitalen Medien entstehen neue Autoritäten, auch in Glaubensfragen. Manche mögen es als Jux abtun, wenn der Präsident der Vereinigten Staaten sich mit Hilfe eines KI-generierten Bildchens als Jesus inszeniert. Andere empfinden es als Gotteslästerung. Viel entscheidender scheint es zu sein, dass in den Bildwelten Reels und Posts der digitalen Medien neue Akteure definieren, wer Christ ist und wer nicht, was christlich ist und was nicht. Da mag die traditionelle Kirche noch so oft vor extremistischer Vereinnahmung warnen, im Digitalen deuten längst andere Instanzen das Evangelium nach rechts. Zum Beispiel wünscht der Christfluencer Leonard Jäger nicht nur der AfD erfolgreiche Wahlen, er holt sich den Rechtsextremisten Martin Sellner in seinen Podcast.
15: Martin Sellner war bis 2023 Sprecher der Identitären Bewegung Österreichs, einer rechtsextremen und antisemitischen Vereinigung. Sellner kommt aus der österreichischen Neonazi-Szene. Sein eigener YouTube-Kanal ist seit 2020 gesperrt.
5: Ich bin religiös aufgewachsen. Dann gab es eine Phase, wo es für mich überhaupt keine Rolle gespielt hat. Es gab auch eine Rebellionsphase dagegen. Okay, und jetzt bin ich auch also praktizierend und ich bin als Österreicher natürlich ein Katholik. Das geht gar nicht anders. Gehört das zur Kultur.
6: Jawohl. Ja. Was uns ja verbindet, ist ja die Figur Jesus Christus. Und das auch nicht irgendwie. Also wir glauben, dass Jesus Christus, fleischgewordener Gott, für unsere Sünden gestorben ist. Und in meinen ersten 18, besser gesagt sogar bis hin zu, wo ich 22, 23 Jahre alt war, da war dieses Jahr, da ist dieser Jesus, der ist am Kreuz gestorben, irgendwie in meinem Kopf als, das ist irgendwie das, was Christen glauben, aber ich habe gar keinen Bezug dazu. Ich habe überhaupt keine Ahnung, wieso, weshalb und was das überhaupt bedeuten könnte. Ich habe das Potenzial in dieser Aussage überhaupt nicht gesehen.
13: Zumindest ein Potenzial scheint Leonhard Jäger in seinem Podcast schnell erkannt zu haben. Die Rede über Gott und die Welt für extrem rechte Propaganda zu nutzen. Die neue Rechte unterscheidet sich von der alten Rechten dadurch, dass sie eine kulturelle Hegemonie herstellen will. Es geht darum, dass Dinge gesagt werden können, die vorher nicht gesagt werden konnten. Martin Sellner gibt dafür ein gutes Beispiel mit seinem Begriff der Remigration. Gegen sein in Potsdam vorgestelltes Programm protestierten Millionen Menschen. Dennoch ist sein extremistischer Gedankengang öffentlich mehrfach wiederholt worden. Menschen sollen dorthin zurück, wo sie nach Auffassung der neuen Rechten hingehören, in ihren Kulturkreis. Ethnopluralismus heißt dieses rassistische Konzept.
5: Und was jetzt passiert in wenigen Jahrzehnten, ist die größte ethnokulturelle Umwälzung seit diesen 5000 Jahren. Das ist nachweisbar auch wissenschaftlich.
6: Ja.
5: Und ich finde, das sollte uns schon zu denken geben. Das sollte man nicht leichtfertig machen.
13: Metapolitik bezeichnet die Einflussnahme auf Sprache, Kultur, Medien und das Denken einer Gesellschaft, bevor es zu tagespolitischen Entscheidungen oder Wahlen kommt. Die neue Rechte zielt auf eine kulturelle Vorherrschaft. Extrem rechte Inhalte sollen gesellschaftsfähig werden. Schauen wir uns einige heilige Krieger dieses Kulturkampfes näher an. Die harten und die weniger harten. Sie unterscheiden sich in politischen und in Glaubensfragen.
15: Ketzer der Neuzeit heißt die Marke von Leonhard Jäger. Mit seiner Influencer-Firma verzeichnet Jäger auf YouTube über 500.000 Abonnements. Der dazugehörige Instagram-Account zählt über 300.000 Follower. Tendenz steigend.
4: Okay, wir verteilen jetzt einfach nochmal Datteln und schauen, ob die Ordner auch da was dagegen haben. Oder ob es in Ordnung ist. Schließlich sind die vegan, lecker und gesund. Wie soll ich mich denn vorstellen, damit ihr nicht unterbrecht? Soll ich sagen, ich bin ein rechter YouTuber oder wie soll ich es machen? Weil ja, okay. Ich bin ein rechter YouTuber und verteile heute Datteln. Hätten Sie Interesse?
16: Nein.
4: Okay. Ich bin ein rechter YouTuber. Wir machen heute Videos und verteilen unter anderem Datteln. Ich habe gerade schon eine hier. Würden Sie kosten wollen?
17: Nee, tut mir leid.
4: Okay, schönen Tag noch. Wir machen heute ein YouTube-Video. Wir sind rechte YouTuber und wollen heute Datteln verteilen. Hätten Sie Interesse?
17: Nein.
13: Mit der aufgeschalteten Werbung lässt sich wahrscheinlich gut leben. Gerade wurde der Spot für einen Dattelvertrieb geschaltet. Nun verteilt Jäger in seinem Video Datteln, sozusagen als Dauerwerbesendung. Sein eigener Online-Shop bietet eine Modelinie. Ästhetisches Merkmal, die weibliche Figur der Germania. Frakturschrift und das, was das extrem rechte Selbstbewusstsein der Generation Deutschland anspricht.
15: Zitat: Ein Hoodie, der Glauben, Geschichte und Identität verbindet. Eingearbeitet ist Erzengel Michael, der traditionelle Schutzpatron Deutschlands und Sinnbild für Wahrheit und Schutz. Ergänzt wird das Design durch ein starkes Bismarck-Zitat: Wir Deutschen fürchten Gott, aber sonst nichts in der Welt. Vorne bleibt der Hoodie bewusst dezent. Ein kleines Kreuz auf Brusthöhe. Zitat aus dem Online-Shop Ketzer der Neuzeit.
18: Das heißt, wir haben wirklich einen unglaublichen Angriff. Es ist ein wahrer Feldzug gegen das Leben, was wir hier in Deutschland und in ganz Europa sehen. Und Sie sehen, diese Leute halten tatsächlich Abtreibung für ein Menschenrecht.
15: Matthias von Gersdorf. Spross eines ehemaligen Adelsgeschlechts, Diplom-Volkswirt und erster Vorsitzender der Deutschen Gesellschaft zum Schutz von Tradition, Familie und Privateigentum, e.V., TFP.
13: Der für deutsche Sprachgewohnheiten eher sperrige Name klingt im brasilianischen Portugiesisch viel besser. Aus Brasilien kommt die TFP ursprünglich. Ihre Anhänger kämpfen für eine reaktionäre Standesgesellschaft und gegen die demokratische Idee der Gleichheit der Menschen. Ästhetisches Merkmal der TFP, die Chefebene, zeigt sich in Krawatte. Die unteren Chargen laufen in farbiger Uniform. Sie erinnert an Burschenschaften.
18: All das sind Zeichen, und jetzt verlasse ich die politische Ebene, all das sind Zeichen einer unfassbaren historischen, moralischen Dekadenz. Die Hartnäckigkeit, die Obsession, der Fanatismus der Abtreibungslobby nimmt wirklich wahnhafte Züge zu.
13: Eine bewährte Erzählweise extrem rechter Rhetorik. Der Feind ist verrückt, die ganze Welt ein Sumpf von Dekadenz. Gegen das allseitige Sodom und Gomorra hilft wahlweise der neue Führer, ein reinigendes Stahlgewitter oder ein sonstiger Feldzug der Superlative. In diesem Feature kommen wir auf jeden Fall nicht um Apokalypse und Armageddon herum. Zumindest wird uns die Rettung beschäftigen, der Rechtgläubigen vor der Hölle. Ewiges Heil also.
16: My name is Pete Hegseth. I'm the executive director of Vets for Freedom, an organization of Iraq and Afghanistan veterans dedicated to supporting our warfighters and their mission on the battlefield.
17: This is a president who has said, I want to make America great again. And he's up against the forces of the left who believe that America was never great.
15: Pete Hegseth in einer Anhörung vor der Legislative der USA, dem Kongress in Washington. Seit Januar 2025 ist Pete Hegseth Verteidigungsminister der Vereinigten Staaten. Seit September 2025 ist sein Titel zusätzlich Kriegsminister.
13: Die Umbenennung soll eine neue Aggressivität des amerikanischen Militärs ausdrücken. Ästhetisches Merkmal von Pete Hegseth, seine martialischen Tattoos, Marke Schlägertyp. Zum Beispiel auf seiner rechten Brust ein großes Jerusalemkreuz, auf dem Bizeps der Schlachtruf mittelalterlicher Kreuzritter. Deus vult. Gott will es.
19: Jesus hat nicht wirklich die Augen der Blinden geöffnet, sondern er will uns nur lehren, mit dem Herzen zu sehen. Die Israeliten sind noch nicht wirklich aus Ägypten ausgezogen, sondern es geht um einen inneren Aufbruch. Alles ist nur symbolisch zu verstehen. Kommt dir sowas bekannt vor, vielleicht aus dem Rallye-Unterricht oder sogar aus der Kirche? Ich gebe heute meinen Senf ab über das, was man manchmal liberale Theologie nennt, was ich aber öfter eher bezeichnen würde als den amputierten Glauben.
15: Johannes Hartl, Gründer des Gebetshauses Augsburg und katholischer Christfluencer. Auf YouTube über 140.000 Abonnements. Beliebte Videos erreichen über 600.000 Plays.
13: Sein Einfluss geht weit über digitale Medien hinaus. Johannes Hartl organisiert große Gebets-Events und Festivals für ein junges Publikum. Hartl sieht seine Mission in der Neuevangelisierung. Das heißt, die frohe Botschaft Jesu Christi zu verbreiten.
19: Und hier sind wir meines Erachtens an Wurzel des Problems. Wenn du Spinoza liest oder viele Aufklärungstheologen oder Philosophen, da kommt am Schluss raus, Gott hat eigentlich nicht gesprochen. Und Gut und Böse sind auch relativ, die verschmelzen in einem. Und diese Stimme, ihr Lieben, kommt erstaunlicherweise in der Bibel schon vor, in einer Person, von der die ganzen Aufklärungsphilosophen und Theologen sagen, dass es sie gar nicht gibt, nämlich die Stimme der Schlange, die Stimme des Teufels. Und die sagt, nimm von dieser Frucht der Erkenntnis, dann wirst du klug und dein Verstand ist der eigentliche Gott. Und ich glaube, dass die Erlösung aber nur darin besteht, wenn ich der Stimme Gottes wirklich glaube, dass ich ihm zutraue, auch heute zu sprechen. Durch die Heilige Schrift, durch die Lehre der Christenheit, durch die Lehre der Kirche.
13: Ästhetisches Merkmal, wahlweise Rollkragenpulli oder T-Shirt mit Herrenjackett. Das Outfit passt zur Methode, konservative Botschaften modern inszenieren. Der Christfluencer ist Fan der christlichen Gebets-App Hello. In der deutschsprachigen Ausgabe finden sich dort auch Beiträge von Johannes Hartl.
15: Die App finanziert haben zwei Amerikaner. J.D. Vance, Politiker der Republikanischen Partei und Vizepräsident der Vereinigten Staaten. 2019 konvertiert zum Katholizismus. Der andere Finanzier ist der Tech-Magnat Peter Thiel. politisch ein Anarchokapitalist, jedoch Anhänger apokalyptischer Endzeiterwartung mit evangelikalem Background. In der amerikanischen App-Variante agiert Robert Barron. Barron ist katholischer Bischof mit YouTube-Kanal. Über 3 Millionen Abonnements.
20: Eins, zwei. So, dann werden wir jetzt mit unserem Programm beginnen. Ich freue mich.
13: Mit der Hilfe aus Nordamerika kommt die schöne neue Christenwelt richtig in Schwung.
21: Hello everybody, this is Bishop Barron. I want to send my greetings to all those gathered for the Munich March for Life.
13: Von einem übergroßen, leuchtend hellen Screen spricht der amerikanische Bischof und Trump-Unterstützer zu seinem Publikum auf dem Münchner Königsplatz. Der Marsch fürs Leben hat sich versammelt, um sich einer Reform des deutschen Paragraphen 218 Strafgesetzbuch zu widersetzen. Im Koalitionsvertrag haben Union und SPD neue Regulierungen zu Schwangerschaftsabbrüchen angekündigt. Bischof Barrons Grußbotschaft lautet: Schöpfen Sie Hoffnung aus den Erfahrungen der USA. Der oberste Gerichtshof der Vereinigten Staaten hat jüngst die Zuständigkeit für das Schwangerschaftsrecht von der Bundesebene an die Mitgliedstaaten abgegeben. Dort haben seitdem republikanische Mehrheiten Schwangerschaftsabbrüche verboten.
22: Don't give up. I know you're in a very secularized environment. I know there's lots of energy in Germany to legalize abortion in all cases. Resist it. And don't lose hope. Draw hope from the American experience. And finally, everybody, know that we're with you. Know that I'll be praying for you. Let me give you the Lord's blessing. May the blessing of Almighty God, the Father, and the Son, and the Holy Spirit come down upon all of you and remain with you forever and ever.
20: Ja, vielen Dank auch hier in die Vereinigten Staaten für diese super schönen Worte. Ich habe unseren ältesten Schlachtruf quasi fast vergessen bei unseren drei Proben, die wir jetzt gerade gemacht haben. Und den möchte ich jetzt ganz kurz noch nachholen. Den kennt ihr alle noch, ich hoffe. Und jetzt mal schauen, ob sich noch viele Leute daran erinnern. Wir sind...
23: Pro-Life!
20: Wir sind...
23: Pro-Life!
13: Gleich geht er los. Der Münchner Marsch fürs Leben. Für die Heiligen Krieger scheint der Marsch eine wichtige Zusammenkunft zu sein. Sie kommen nicht nur aus Deutschland, sondern auch aus Österreich, Südtirol und der Schweiz. Das Thema Lebensschutz dient extrem rechten Gruppierungen als Scharnier. Viele Christinnen und Christen können sich mit der Unterstützung von Schwangeren und dem Schutz des ungeborenen Lebens identifizieren. Auf der Themenpalette der Christfluencer werden Fragen der Sexualität in allen Farben ausgeschmückt und gepostet, von frömmelnd über streng konservativ bis weit rechts stehend.
24: Du hast einen wichtigen Job als Frau, ne? Und das ist, dir den Mann auszusuchen, der deiner Unterordnung würdig ist, der deinen Respekt verdient. Das ist mein Ernst, ne?
25: Das ja, aber ja, da gibt's super viele Leute, die da jetzt einhaken würden, weil ich sag das auch immer, ne? In der Diskussion sag ich so, ey, ich suche mir einen Mann aus, wo ich sagen kann, ich kann mich dem unterordnen, weil der dies hat, weil der das hat, weil er sich in der Bibel auskennt, weil er weiß, wie Christus Nachfolge lebt und so weiter.
26: Und Gott sagt, er hat den Mann gegeben und hat ihm die Frau geschenkt als Hilfe, die ihm untergeordnet sein soll. Ja. Gott hat es so gemacht, du hast die Hauptverantwortung als Mann.
20: Total. Jesus Christus war kein Anhänger der LGBTQ-Community, war kein Befürworter von andauerndem Ehebrechen und Jesus Christus war auch nicht der Meinung, dass es irgendwie 73 Geschlechter gibt.
25: Ja, wie findest du es eigentlich, dass Ben von Ungeskriptet, der böse Wolf, dass der dem Björn Höcke eine Bühne gegeben hat? In einem Wort.
27: Demokratisch.
28: Abtreibung bleibt Mord. Egal wie sehr unsere Gesellschaft versucht, das zu normalisieren oder schönzureden. Und aus christlicher Sicht ist das Töten eines unschuldigen Lebens eine schwere Sünde.
29: Abtreibung ist Mord, denn der Mensch lebt nicht erst, wenn er auf der Erde ist, sondern auch schon im Mutterleib und auch davor. Wenn die Spermie die Eizelle befruchtet, dann entsteht Licht. Und Jesus Christus sagt selber, dass er das Licht der Welt ist.
13: Der Kampf gegen Schwangerschaftsabbrüche ergibt einen Symbolic Glue, einen inhaltlichen Klebstoff. Er verbindet Parteigänger christlicher Volksparteien, Anhängerinnen einer konservativen Idee von der bürgerlichen Kleinfamilie mit extrem rechten Gruppierungen. Die Veranstaltung selbst verkauft sich vor allem als katholisch.
0: Nee, also der Begriff Kultur des Lebens kommt ja aus einer Enzyklika Evangelium Vitae von Papst Johannes Paul II. Das ist mir persönlich auch ein ganz wichtiges Anliegen. Er benennt diese Kultur des Lebens einfach, letztlich können Sie es vielleicht auch beschreiben, mit christlicher Nächstenliebe, mit der Annahme des Nächsten, und gibt unendlich viele Vorschläge in dieser Enzyklika, wie sie es gestaltet werden kann, wirklich jeder, wo er steht.
15: Silja Fichter, Organisatorin des Münchner Marsch fürs Leben.
0: Für mich persönlich ist es deshalb auch wichtig, weil ich denke, dass wirklich jeder diese Kultur auch tatsächlich ganz konkret leben kann. Zum Beispiel, weil vielfach Schwangerschaftskonflikte auch durch berufliche Umstände ausgelöst werden.
1: Ist es auch ein Kulturkampf? Also jetzt nochmal zurück auf Kultur des Lebens.
0: Papst Johannes Paul II., der Heilige, stellt der Kultur des Lebens eine Kultur des Todes gegenüber, beschreibt das auch sehr gut. Auf gewisse Weise ist es das wahrscheinlich sogar zwischen diesen Kulturen. Ja, ich glaube, es ist tatsächlich ein Gegenüberstehen von Kultur des Lebens und Kultur des Todes. Aber wir versuchen ja gerade, diese Kultur des Todes mit einer Kultur des Lebens zu überwinden. Ja.
13: Die Propyläen, das große torartige Baudenkmal,

0: Bild der stärken veraltete Rollenvorstellungen dahinter, ein patriarchales Familienbild, und das ist auch eng verknüpft mit rassistischen und nationalistischen Vorstellungen, und das wird oft verdeckt durch ihre eben Argumentationsweise, durch ihre Sprache, und da ist es wichtig, dahinter zu schauen, was steckt in den Aussagen eigentlich drin.
1: Ronja Schwarz vom Presseteam der Demonstration My Body, My Choice. Die andere Pressesprecherin ist Jasmin Fuchs.
2: Also da ist wirklich sehr viel Nationalsozialismus, der da einfach mitschwingt, dass man sagt, deutsche Frauen müssen gezwungen werden, Kinder zu kriegen, unsere Geburtenrate ist zu niedrig und wir müssen uns genetisch durchsetzen für ein christliches Deutschland. Und das dann natürlich unter einer Wir-wollen-Kinder-schützen-Thematik zu verkaufen, ist natürlich einfach ein bisschen billig.
3: Mein Körper, meine Entscheidung!
4: Pro-Choice-Demonstration und der Münchner Marsch treffen nicht zum ersten Mal aufeinander. Man kennt sich. Einer der beiden Keynote-Speaker des Münchner Marsch fürs Leben klingt so, als würde er weniger für das Wohl Schwangerer kämpfen, als um das Überleben des ganzen deutschen Volkes.
5: Normalerweise eine Gesellschaft mit einer derartigen demografischen Krise müsste doch sich massiv bemühen, dass mehr Kinder auf die Welt kommen. Aber genau das Gegenteil macht man da.
1: Matthias von Gersdorf, Leiter der deutschen Sektion der Gesellschaft zum Schutz von Tradition, Familie und Privateigentum. Von Gersdorf ist auf YouTube unterwegs. Den Christfluencer haben dort über 55.000 Personen abonniert.
5: Das heißt, wir sehen überall, auch heute in dieser Regierung, allein in dieser Woche, einen katastrophalen Angriff auf das Leben. Das heißt, diese Politik kann man nur mit einem Wort beschreiben, und zwar, sie ist suizidal. Man strengt sich stärker an, Kinder zu töten, als Kinder eben in die Welt zu setzen. Und die Grünen, die bereiten sich schon vor.
4: Die Rede lässt sich grob in drei Teile gliedern. Im völkischen Teil agitiert Matthias von Gersdorf gegen eine Selbstabschaffung des deutschen Volkes. Im nächsten Teil benennt er Sozialdemokratie, Grüne und Linke als Feinde dieses Volkes. Als nächstes Kapitel kommt die Beschimpfung von ARD und ZDF. Es könnte einfach eine extrem rechte Rede sein. Warum braucht von Gersdorf dafür religiöse Formeln und Gebetswünsche?
5: Wir haben es mit einem geistigen Kampf zu tun. Ja, wir haben es mit jemandem zu tun, der von ganz unten kommt. Und mit denen, die sich diesem Wesen, also dem Teufel, hier auf der Erde allieren. Das ist der wichtige Aspekt unseres Kampfes. Das ist ein geistiger Kampf. Deshalb muss uns klar sein, unser wichtigster Alliierter ist Gott. Oder besser gesagt, ich habe falsch das gesagt. Diesen Kampf für die ungeborenen Kinder und gegen das Böse führt Gott an höchstpersönlich. Und wir sind seine Werkzeuge in diesem Kampf.
6: Bravo!
5: Das ist im Kern, was hier passiert. Diese armen Leute da hinten, die können das nicht mehr machen. Die wissen nicht mehr, was gut und böse ist. Ja. Und deshalb müssen wir sie auch berücksichtigen in den Gebeten. Selbst dann, wenn das Grundrecht auf Leben auf dem Spiel steht.
4: Das sieht man bei Pro-Choice anders.
0: Also ich glaube, wir wollen nicht, dass für uns gebetet wird. Wir stehen hier selbstbestimmt auf der Straße. Wir sind überzeugt von unserer Meinung. Wir sind nicht die Ausgeburt des Bösen, wie das vielleicht dort transportiert wird.
1: Ronja Schwarz vom Presseteam der Demonstration My Body, My Choice.
0: Sondern wir stehen für die freie Entfaltung vom Leben von jedem Menschen. Jeder soll in dieser Welt ohne Angst verschieden sein können und in Freiheit leben können. Und dafür stehen wir ein und davon lassen wir uns nicht verunsichern.
4: Nochmal Szenenwechsel. Von der einen Seite der griechisch-antiken Propyläen des Königsplatzes wieder zurück auf die andere Seite. Wie geht die Organisatorin des Marschs fürs Leben damit um, dass ihre Veranstaltung als Zusammenkunft gegen Freiheit und Menschenrechte gesehen wird?
7: Ach, wissen Sie, ich wurde schon zu Schulzeiten als rechts geframed, und das ist 25 Jahre her, weil ich mich gegen Frauenquoten ausgesprochen habe. Und man hat das Gefühl, jede nicht beliebte Meinung ist auf einmal rechts. Uns eint hier der Lebensschutz. Und wer eine Meinung vertritt, die nicht vielleicht der herrschenden Meinung entspricht, der muss halt mit Kritik rechnen. Und da ist dieses Label halt sehr gut geeignet, aber wir hängen uns das nicht an.
1: Straßenblockade in der Schellingstraße. Im Münchner Universitätsviertel stoppen einige Dutzend Personen den Münchner Marsch fürs Leben. Die Polizei beginnt den Marsch

0: der Blockade vorbeizuleiten.
1: Gerade zieht eine Gruppe jüngerer Männer mit Undercut-Haarschnitt an der Blockade vorbei. Sie nennt sich Christkönigtum. Digitales Motto auf ihrer Homepage: Für den Glauben, für die Menschen, gegen den Verfall. Physische Spezialität des Vereins ist Kampfsport.
2: Der heilige Rosenkranz. Viele haben ihn schon einmal gesehen oder er hängt im Innenspiegel des Fahrzeugs, ohne dass man eigentlich weiß, was ist das? Einige versuchen ihn zu beten, aber
0: Kevin
2: kommen nicht wirklich rein.
0: Vom Verein Christkönigtum mit Sitz in Wuppertal. Der Christfluencer hat über 18.000 Abonnenten bei YouTube.
2: Also wer einen schönen, hochwertigen Rosenkranz erwerben möchte für sein Rosenkranzgebet, der kann das Ganze bei www.de machen.
0: Der Online-Shop bietet Bücher, Statuen, Kreuze, Wandbilder, Feuerzeuge und Rosenkränze.
2: Das werde ich euch verlinken in der Beschreibung.
1: Ästhetisches Merkmal: Militaria. Der Gladio, also Schwert, Rosenkranz mit dem Jerusalemkreuz der Kreuzritter oder zum Beispiel der Combat Rosary Soldiers Edition Gun Metal. Die Vintage-Ausgabe eines amerikanischen Soldatenrosenkranzes aus dem Ersten Weltkrieg. Laut Werbung auch bei Veteranen beliebt. Dazu der Hinweis:
0: Denken Sie daran, Ihren Rosenkranz und Ihre Devotionalien vor dem Gebrauch von einem Priester segnen zu lassen.
1: Nicht gesegnet werden dürfen homosexuelle Liebespaare, das sei Blasphemie, also Gotteslästerung, lässt der Christkönig-Propagandist in seinem YouTube-Kanal verbreiten.
0: Zitat: Es braucht jetzt eine totale Wende, zuerst in der katholischen Kirche selbst. Dazu haben wir 10 konkrete Forderungen an alle katholischen Kleriker und Laien weltweit formuliert. Unmissverständliche Positionierung gegen Abtreibung. Verurteilung aller modernistischer Irrlehren. Anerkennung einer absoluten, unveränderlichen katholischen Wahrheit. Zitat aus dem Manifest auf der Homepage Christkönigtum.
1: In digitalen Medien sind Listen ja beliebt. Seien es die 6 Sätze, die dein Leben positiv verändern werden, oder eben die 10 Forderungen des Wuppertaler Influencervereins Christkönigtum, die sogar keine weltabgewandten Frömmler und stillen Betschwestern sind, sondern sich als digitale, physische und ideologische Krieger des Katholizismus begreifen. Im Fachjargon Integralisten.
3: Der historische Integralismus geht zurück auf das 19. und frühe 20. Jahrhundert und ist eine Selbstbezeichnung von Katholiken, die sich ganz stark abgegrenzt haben von all dem, was sie als Moderne, als Liberalismus gesehen haben und auch innerhalb der Kirche als modern und liberal interpretiert haben, weil sie eben das Modell hatten eines ganz geschlossenen, homogenen Blocks von Kirche, wo Kirche auch ganz stark vorgibt, wie Katholikinnen zu denken, was sie zu wählen, welche politischen Positionen sie zu vertreten haben. Und das steht auch einer Trennung von Kirche und Staat entgegen. Und das steht auch dem entgegen, dass man sagt, es gibt Gewissensfreiheit, es gibt Religionsfreiheit. Das sind alles Dinge, die Integralisten abgelehnt haben. Das ist in der Kirche letztlich gescheitert, Anfang des 20. Jahrhunderts.
0: Sebastian Pittel, Universität Tübingen. Leiter der Abteilung Dogmatik an der Katholisch-Theologischen Fakultät. Politische Theologie ist einer der Forschungsschwerpunkte von Sebastian Pittel.
3: Die Neo-Integralistinnen, das ist eigentlich eine relativ junge Bewegung, die sich in den letzten 20 Jahren formiert hat. Eine wichtige Plattform ist die Internetplattform Josias Blog. Da haben verschiedene Leute zusammengefunden, die an das wieder anknüpfen und eigentlich jetzt wieder neu vertreten auf der ähnlichen Hintergrundfolie. Liberalismus ist eine Gefahr für den integralen Glauben. Also integral heißt immer, ich bin mit Haut und Haar und in allen Aspekten Katholik oder Katholikin und dass es eben legitim sei, dass die Kirche Kompetenz habe, in bestimmten Fragen der Gestaltung einer gesellschaftlichen, politischen Ordnung auch Dinge vorzugeben, das auch mit Hilfe des Staates durchzusetzen und eben das, was sie als Gemeinwohl verstehen, auch über individuelle Freiheitsrechte überzuordnen und zur Not auch gegen demokratische oder demokratisch gewählte Regierungen durchzusetzen.
1: Der Staat als Schwert Gottes. Das passt ganz gut zum Kreuzritter Rosenkranz, Marke Gladio, Latein für Schwert, das der Online-Shop im Angebot hat. Nicht überraschend verortet der Wuppertaler Verein die Dekadenz der Kirche in den 1970er Jahren. Denn bis in die 60er Jahre verfolgte die westdeutsche Staatsanwaltschaft unverheiratete Paare und sorgte für eine vorgeblich gottgewollte sexuelle Schöpfungsordnung. Homosexualität wurde erst 1994 aus dem Strafgesetzbuch gestrichen. Bis heute ist der Schwangerschaftsabbruch in Deutschland grundsätzlich strafbar. Woher kommt diese staatliche Strafbewehrung? Ist Religion nicht eigentlich Privatsache?
4: Man kann vielleicht auch nochmal unterscheiden zwischen dem eher weltabgewandten Fundamentalismus, der sehr stark die Gefahren in der Welt sieht und in einer Endzeit sieht. Das heißt, jetzt wird's ernst. Man zieht sich eher nochmal zurück und schaut, dass man, jetzt salopp gesagt, seine Schäfchen beisammen hält, aber möglichst vielleicht sogar abgeschottet von der Welt. Und das, was wir gerade vielleicht nochmal stärker bemerken und was vielleicht auch gesamtgesellschaftlicher nochmal die deutlich größere Gefahr macht, ist eben dieses nach außen hingehen, diese Vision, wir wollen bewusst in verschiedene Gesellschaftsbereiche hineinwirken. Und dann wird es eben auch sehr schnell politisch, gesellschaftspolitisch, ideologisch, weil es eben nicht nur bei dem persönlichen Glauben bleibt, sondern man wirklich in allen Gesellschaftsbereichen etwas verändern möchte.
0: Matthias Pöhl, aktiv bei Fundiwatch. Die Initiative klärt über Gefahren christlich-fundamentalistischer Ideologien auf.
4: Das eine ist dann das Thema geistliche Kriegsführung. Ist jetzt nicht unbedingt zu verstehen als eine Kriegsführung mit Waffengewalt, kann aber in die Richtung natürlich auch überschwappen. Das heißt, wir sehen an vielen Stellen auch eine sehr militärische Sprache und dem liegt die Vorstellung zugrunde, dass angenommen wird, dass in der Welt tatsächlich dämonische Mächte und göttliche Mächte gegeneinander kämpfen und es Aufgabe der ChristInnen ist, diese dämonischen Mächte zurückzudrängen, was teilweise auch mit Gebetsmärschen passiert. Wir haben das sehr eindrucksvoll beim Sturm aufs Kapitol am 6. Januar in den USA gesehen. Dem vorausgegangen waren sogenannte Jericho-Märsche, was genau sowas ist. Das heißt, man hat sich versammelt und man ist betend um die Regierungsgebäude gezogen, um in dem Fall die als dämonisch ausgemachten Demokraten und die entsprechenden Geister, die sie unterstützten, zurückzudrängen. Und da sieht man eben auch die Gefahren. Das heißt, es haben sich natürlich auch rechtsextreme Kreise unter diese Gruppen gemischt und am Ende ist das Ganze eben auch in Gewalt ausgeartet, auch wenn es vielleicht erstmal vom Grundsatz her dieses Marsches jetzt nicht das Ziel war, aber wir merken, dass es da sehr schnell dann eben überschwappen kann.
1: Da ist er wieder, der Symbolic Glue, der Klebstoff zwischen religiösem Fundamentalismus und extremer Rechte. Wie beim Münchner Marsch fürs Leben oder bei einem Christfluencer wie dem Ketzer der Neuzeit. Heilige Krieger im Kulturkampf mit Teufel und Weihwasser, respektive einem göttlichen Auftrag, der autoritär durchgesetzt werden muss. Es geht ja schließlich um unser aller Seelenheil. Die ewige Rettung, bevor die Welt zugrunde geht. Es sind große Männer, die diese Apokalypse noch etwas hinausschieben, mit Hilfe ihrer Macht. Und es ist ihnen bitterer Ernst.
5: Daher kommt auch die christlich-nationalistische Bewegung. Also das sieht man jetzt gerade in den USA, wohin das führt. Die Christian Nationalists dort sind die, die massiv auch für Trump geworben haben. Und sie wollen einen Staat, der nicht mehr von der Religion getrennt ist, sondern der diese Religion zur Gesetzgabe, also als Gesetzgrundlage macht. Da ist dann ja auch so sehr dieser starke Fokus auf das christliche Abendland.
0: Lena Schmidt, ausgebildete Pastorin an einem Bibelcollege, dann Aussteigerin.
5: Ich habe wirklich sehr für das, was ich gemacht habe und woran ich geglaubt habe, gebrannt. Ich war der festen Überzeugung, das ist hier die Wahrheit, das ist der Weg und ich rette Menschen damit. Ich kann Menschen zu Jesus bringen und das ist doch das Einzige, was wirklich erfüllt. Und dann gab es bei mir persönlich in der Familie ziemlich schlimme Vorfälle und das haben Leute in der Kirche mitbekommen und haben gesagt, hey, Gott hat uns gesagt, er will mit dir Kirchen bauen und du sollst Pastorin werden. Und da sollst du Heilung finden von dem, was dir Schlimmes passiert ist. Als Anfang 20-Jährige, die gerade ein schlimmes Trauma erlebt hat, will man natürlich genau sowas hören. Man will hören, dass man gesehen wird. Man will hören, dass man eine Gemeinschaft hat, in der man aufgefangen wird. Und das hat mich im Endeffekt dann auch dazu gebracht, dass ich dachte, okay, meine Stärken passen dazu. Ich kann ganz gut reden vor Leuten. Ich kann Menschen ganz gut emotional irgendwie erreichen. Und das kann ich doch jetzt in den Dienst von Gott stellen. Und wenn Gott möchte, dass ich für ihn Kirchen baue, dann mache ich das natürlich.
0: Gemeint sind Kirchen der Pfingstbewegung, in der der Heilige Geist eine besondere Rolle spielt. Eine der auch wirtschaftlich erfolgreichsten Pfingstkirchen ist die Hillsong Church. Benannt ist sie nach dem Hills District im Norden Sydneys. Von dort verbreitete sie sich seit den 1980er Jahren weltweit in etwa 30 Länder. Der Namensbestandteil Song in Hillsong ist durchaus programmatisch. Ihre Gottesdienste, Worship genannt, setzen auf Popmusik. Musikproduktion ist Teil ihrer Mission. Das Hillsong-Lied What a Beautiful Name bringt es bei Spotify auf über 250 Millionen Aufrufe.

0: Hillsong gehört zu den sogenannten Megachurches des Evangelikalismus. Als Megachurches bezeichnen sich Gemeinden mit mehreren tausend Mitgliedern. Das physische Massenerlebnis ist wichtig. Megachurches füllen Konzerthallen zum Beten und finanzieren dafür Social-Media-Kampagnen.
1: Social Media wurde uns ganz klar als Missionsrahmen vorgestellt. Du sollst das posten, was die Leute vielleicht irgendwann mal nachfragen lässt. Oh, wo bist du denn da immer sonntags? Das sieht voll cool aus. Du sollst Dinge posten, die Leuten das Gefühl geben, boah, so ein Leben hätte ich auch gerne. Und dann nachfragen, so hey, wie hast du das gemacht? Und dann kannst du sagen, komm doch mal mit in die Kirche, da wirst du es verstehen. Oder so, das geht wegen Jesus, weil ich Christ bin. Social Media ist in diesen Kirchen ein Missionierungstool.
0: Ästhetisches Merkmal nicht nur der Hillsong Church ist die Farbe beige. Warum eigentlich beige?
1: So, beige hat nicht wirklich eine eigene Persönlichkeit. Beige ist etwas sehr Formbares. Und beige ist einfach auch sehr minimalistisch. Also sehr vieles davon ist sehr minimalistisch gehalten. Ich war in genug Häusern von diesen Leuten drin. Die haben alle den gleichen Einrichtungsstil. Und der ist sehr beige und sehr minimalistisch. Und zwar auf allen Ebenen. Also die sehen alle gleich aus. Ich habe auch so ausgeschaut. Wir sollen ja auch wie eine Einheit wirken nach außen. Und das hat ganz viel mit gehobenem Mittelstand zu tun. Also da ist auch viel performativ dabei. Und das sieht man ja jetzt gerade aber auch in den USA mit diesem ganzen Tradwife-Content und mit auch den politischen InfluencerInnen, die aber auch diesen Kirchen angehören.
0: Das fällt schon auf beim Scrollen durch die Accounts von Pfingstkirchen oder den Inszenierungen aller möglichen Christfluencer. Der Heilige Geist scheint Pastellfarben zu bevorzugen.
1: Da ist nicht so viel Individualität mit drin, aber das ist genau irgendwo auch was sich Leute ja wünschen, so diese klaren Strukturen. Da haben wir wieder die Strukturen, da haben wir wieder was, was dich vielleicht ja auf jeden Fall auch einschränkt, aber es gibt dir ja auch Sicherheit. Und am Ende hast du damit dir eine Persönlichkeit und eine Identität geschaffen, die sehr, sehr unangreifbar ist von außen.
0: Eine unangreifbare Identität pflegt auch der amerikanische Vizepräsident J.D. Vance. Er gibt sich eine ganz eigene Definition von Nächstenliebe.
2: But there's this old school, and I think it's a very Christian concept, by the way, that you love your family and then you love your neighbor.
3: Es ist ein altes christliches Konzept. Du liebst deine Familie und dann liebst du deinen Nachbarn, dann liebst du deinen Freundeskreis und dann liebst du die Mitbürger deines eigenen Landes und dann erst kannst du dich auf den Rest der Welt konzentrieren.
4: Identitäres Christentum ist ein Christentum, das christliche Identität ganz stark homogenisiert und essentialisiert. Also man stellt Eindeutigkeit her, man schaltet Christentum kurz mit zum Beispiel einer bestimmten Form nationaler Identität. Man definiert zum Beispiel in der ungarischen Verfassung Ungarn als christliche Nation. Man spricht vom christlichen Abendland. Das sind alles so Kurzschaltungen. Das ist ein Element von identitärem Christentum. Und das zweite sind diese ganz starken Bewegungen in der Konstruktion von Feindbildern. Also es gibt die Identität nur, wenn man einen anderen definieren kann, der nicht zu dieser Identität gehört. Also identitäres Christentum funktioniert auch ganz stark binär. Also man braucht immer jemanden, den man ausschließen kann, um sich der eigenen Identität vergewissern zu können. Und das sind dann oft Muslime, Migrantinnen und andere Personen, wo man sagt, die bedrohen diese Identität.
5: Sebastian Pittel, Katholisch-Theologische Fakultät der Universität Tübingen.
4: Ein sehr schönes Gegenbild ist eigentlich dieses sogenannte Gleichnis vom barmherzigen Samariter. Also Jesus wird gefragt, was sind die wichtigsten Gebote? Und dann zitiert er aus dem Alten Testament und nennt unter anderem aus Levitikus diese Stelle, also du sollst deinen Nächsten lieben wie dich selbst. Und dann kommt die entscheidende Frage, ja, wer ist denn dein Nächster? Und für die identitären Christinnen sind die Nächsten die Blutsverwandten, die Familie, die eigene Nation. Aber in diesem Gleichnis ist ja die interessante und provokante Pointe, dass es gerade der Samariter, also der andere ist, der sich hier als Nächster erweist. Und das ist eigentlich eine fundamentale Kritik an dieser Form des Identitätsdenken.
6: Wer bist du jetzt?
7: Mach das hier weg.
6: Was ist denn dein Problem?
8: Auf dem Kirchentag gab es ebenfalls einen queeren Gottesdienst, bei dem die Rede von queeren Tieren auf der Arche Noah war.
9: Animals are not queer. Warum darf das Recht des Lebens, was so ein grundsätzliches Recht ist, nicht auf einem Kirchentag präsentiert werden? Stellt sich mir die Frage, wofür stehen diese Menschen?
10: Ja, so schaut's aus. Der Ketzer der Neuzeit haben wir uns jetzt gerade angehört. Was
11: können Sie mir dazu sagen?
12: Also diese Eingangssequenz, die wir gerade gesehen und gehört haben, fungiert nicht als Einführung in ein Video, wie wir es sonst gewohnt sind. Hallo, ich bin so und so und wir bearbeiten heute folgendes Thema. Sondern es ist eigentlich eine Vorwegnahme und gleichzeitig auch eine Bestätigung eines zu erwartenden Konflikts.
5: Madeleine Geidel, Universität Erlangen. Lehrstuhl für Medienkommunikation, Medienethik und digitale Theologie.
12: Er eröffnet Interpretationsspielräume und er verzichtet dabei, und das ist das Spannende, er verzichtet explizit auf Einordnungen. Also es ist eine Form der sogenannten langsamen Dramaturgie und das ist nicht zufällig gewählt, sondern es ist natürlich Teil einer inszenatorischen Machart. Das heißt, er möchte Spannung erzeugen und auch Aufmerksamkeit binden. Und das ist natürlich das Wichtige auf Social-Media-Plattformen. Also Aufmerksamkeit fungiert hier als sehr knappes Gut innerhalb dieser Aufmerksamkeitsökonomie, auf das das gesamte Vorgehen natürlich ausgerichtet ist. Man möchte Klicks, man möchte gesehen werden und man möchte, dass Leute diese Videos anhören.
13: Heute hat es direkt auch turbulent gestartet mit einer Frau, die mir entgegenkam. Sie meinte, sie ist von einem Pro-Life-Stand.
14: Und da ist in Halle 6, ich weiß nicht, ob ihr so weit gekommen seid, es sind zwei Stände, AfD-Verbot, ja. Mhm. Und dann Björn Höcke ist ein Nazi und so weiter. Mhm. Und da sind dann eben die Hardliner, ne? Da sind die ganzen Flüchtlingsgeschichten und Antifa und
13: ja. Also so ein bisschen wie der Parteitag der Grünen. Und die hat mir erzählt, dass sie nicht rein darf ins Kirchentagsgelände. Das heißt, alle Pro-Life-Stände sind verboten.
12: Konflikte werden absichtlich erzeugt. Insbesondere rund um gesellschaftlich umkämpfte Themen. Das ist bei uns beispielsweise Gender oder auch Religion. Und diese Reaktionen des Gegenübers dienen anschließend als sogenannter Beweis für eine bereits vorbereitete Erzählung. Beispielsweise die Intoleranz des Gegenübers oder auch eine vermeintliche Unterdrückung konservativer Stimmen. Diese Konflikte werden auf emotionale, anschlussfähige Wir-gegen-Sie-Erzählungen verdichtet. Und darum geht's eigentlich. Also komplexe theologische, ethische oder auch politische Fragen erscheinen dann als eine ganz klare moralische Grenzziehung zwischen einer vermeintlich in Anführungszeichen wahren christlichen Ordnung und dem ausgeschlossenen anderen. Und gerade hier zeigt sich dann auch die Nähe zu extrem rechten Deutungsmustern, die Zugehörigkeit über Ausschluss, über Feindbildproduktion und auch über kulturelle Bedrohungserzählungen organisieren. Also es werden Feindbilder konstruiert und beispielsweise hier ist es die Abwehr pluraler Geschlechterverhältnisse, der Inszenierung liberaler, queerfeministischer oder auch kirchlicher Gegenpositionen.
13: Bevor wir anfangen, muss ich euch etwas sagen. Diese Folge könnte mich etwas kosten. Sponsoren, Reichweite und wer weiß, vielleicht mehr. Einreiseverbote in mehreren Ländern, 115 gesperrte Bankkonten, mehrere Hausdurchsuchungen und...
5: Christfluencer Leonard Jäger präsentiert den Rechtsextremisten Martin Sellner. Der YouTube-Kanal Ketzer der Neuzeit hat über 570.000 Abonnements.
12: Nicht alle Leute, die sich diese AkteurInnen angucken, stimmen ihnen vielleicht zu, aber es interessiert sie. Und dadurch erhalten sie natürlich wieder eine hohe Reichweite. Das heißt natürlich im Umkehrschluss, umso radikaler und extremer die Meinung, umso mehr Sichtbarkeit kann man auf Social Media erreichen. Und das ist natürlich gerade für Gruppierungen wie die extreme Rechte total hilfreich. Wenn wir uns christliche Influencende angucken, aus den Amtskirchen beispielsweise, von der EKD, die haben ganz andere Spielräume und auch Richtlinien, wie sie online agieren. Zu Recht. Freie AkteurInnen können ja in einem gewissen Grad machen, was sie wollen. Und können natürlich somit auch der Polarisierung freien Lauf lassen.
0: Ausnahmsweise steckt der Teufel dieses Mal nicht im Detail, sondern im Großen und Ganzen. Während das deutsche Grundgesetz zur Freiheit tendiert und die Gleichheit der Menschen erklärt, will die neue Rechte eine Gesellschaftsordnung der Ungleichheit. Schluss mit der Epoche der Aufklärung, aus für die universalen Menschenrechte und weg mit liberalen Ideen. Das wiederum passt sehr gut zu einem christlichen Fundamentalismus, der nur schwarz-weiß denken kann, gut oder böse, Gott oder Teufel, Christ oder Antichrist. Es gibt kein Dazwischen, keine Barmherzigkeit. Polarisierung zählt. Wer nicht für uns ist, ist gegen uns. Ein demokratischer Staat kann so ein Programm nicht umsetzen, denn er lebt von der Vielfalt.
11: So, dann herzlich zurück hier in München. Herzlich willkommen, macht mal ein bisschen Lärm fürs Leben.
15: Hilf vor allem allen Frauen, die ein Kind im Leib tragen, dass sie Ja sagen können zu diesem Kind, das Zeichen des Lebens gegeben wird. So bitten wir dich um deinen Segen für sie und für uns alle und auch für alle, die gegen uns geschrien haben, dass ihre Herzen bekehrt werden. So segne, behüte und begleite sie alle, der allmächtige und gütige Gott, der Vater und der Sohn und der Heilige Geist. Ich denke, vor der Bayern-Hymne singen wir das Regina Zöli noch zusammen. Dürfen wir das noch? Gell? Regina Zöli, Blätter.
0: Zurück zum Königsplatz. Mit der Bayern-Hymne geht der Münchner Marsch fürs Leben zu Ende. Auf der einen Seite der Propyläen.
16: Ich bin erschöpft, aber zufrieden. Es war eine schöne Veranstaltung mit ein paar Unregelmäßigkeiten, weil wir blockiert worden sind. Aber im Großen und Ganzen hat alles gut funktioniert und deshalb bin ich zufrieden, ja.
5: Silja Fichtner, Organisatorin des Münchner Marsch fürs Leben.
17: Es gab jetzt eine ganze Reihe von antifaschistischen Slogans gegen den Marsch fürs Leben. Hat Sie das überrascht oder haben Sie das damit gerechnet?
16: Nee, die kennen wir. Die sind ja auch jedes Jahr mehr oder weniger das Gleiche. Also das ist bekannt, ja.
18: Muss ich jetzt mal schauen, ob München überhaupt noch da ist. Deswegen.
0: Auf der anderen Seite der Propyläen, bei der Demonstration My Body, My Choice, sind die beiden Pressesprecherinnen sehr zufrieden mit dem Verlauf des heutigen Tages.
19: Es gab kontinuierlich lauten, kreativen Protest entlang der Route. Wir haben auch mitbekommen, dass es wohl zwei Blockaden gab, die auch den Marsch fürs Leben etwas verzögert haben. Also es wurde sehr deutlich gezeigt von den Protestierenden, dass man damit nicht einverstanden ist, dass man sich dem entgegenstellt. Und ich glaube, wir haben ein sehr erfolgreiches Zeichen für reproduktive und sexuelle Selbstbestimmung gesetzt.
17: Waren jetzt hier auf der Pro-Choice-Demonstration auch Christen, Christinnen?
20: Ich denke prinzipiell schon. Wir haben prinzipiell natürlich keinerlei Problem damit, wenn Leute irgendeiner Religion angehören, ihren Glauben ausleben wollen. Das ist halt eben der wichtige Punkt, dass man den Glauben so weit ausleben kann, bis dann die Rechte von anderen Menschen eben eingegrenzt werden.

0: die generelle Instabilität in meiner Familie hat mich mit 18, 19, 20 natürlich total nach Stabilität und Struktur suchen lassen. Wenn man in instabilen Verhältnissen aufwächst, dann sucht man sich diese Struktur und diese Stabilität woanders. Und gerade eine so High-Control-Religion, wo sehr viel soziale Kontrolle ausgeübt wird, bedeutet natürlich auch, wo viel soziale Kontrolle ist, ist das Netz super eng, ist man einfach sehr, sehr strukturiert eingebunden. Und das habe ich damals gebraucht, um das zu schaffen, um diese Strukturlosigkeit innerhalb von familiären Strukturen zu überleben, habe ich mich dann da reinbegeben.
1: Lena Schmidt, ausgebildete Pastorin einer Megachurch, Aussteigerin.
0: Und im Endeffekt wurde mir dann beigebracht, wie ich Leute wie mich rekrutiere. Also im Endeffekt wurde uns beigebracht zu sagen, okay, du schaust dir die Person an, du redest mal mit denen. Und wenn da viel Instabilität ist, wenn da Strukturlosigkeit, wenn die Person verloren wirkt, also auch so dieses Verloren, ist auch so ein ganz, ganz großes Buzzword in dieser Community, dann gehst du hin und sagst dir, guck mal, hier hast du doch diese Stabilität, hier hast du alle Struktur, die du in deinem Leben vermisst, die dir fehlt, die können wir dir bieten, die kann die Kirche dir bieten. Und damit kriegen sie extrem viele Menschen. Uns wurde auch beigebracht, ihr solltet euch gut anziehen, ihr solltet Sport machen, ihr solltet gut ausschauen, weil mit Honig fängt man Fliegen. Und genauso funktioniert das auch mit diesen Reels. Die Leute sehen die und sehen diese Beiträge und denken sich, boah, die sehen aber alle total cool und glücklich aus. So, vielleicht ist das doch mal was, was ich ausprobieren sollte. Und dann hast du die da nächsten Sonntag im Service stehen. Und wenn die dann anfangen zu heulen im Worship, dann ist danach aber das Emotional Support Team da und spricht die an. Und dann hast du deine Leute.
2: Was hat Jesus in der Morning Session bei dir bewirkt?
3: Also irgendwie, keine Ahnung, ich war total müde den ganzen Morgen und dann habe ich einfach Lobpreis gemacht. Ich war so frei auf einmal, ich habe richtig geheult, auch gestern Abend schon die Session und so. Und wirklich, also das ist so eine gesegnete und heilige Stimmung hier. Wirklich, also Jesus ist so präsent, das ist so krass, wirklich.
2: Sehr schön.
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1: Um 21 Uhr mit Anne Krambeer. Der Dresdner Christopher Street Day muss vorerst doch komplett als Versammlung eingestuft werden. Das hat das sächsische Oberverwaltungsgericht in Bautzen festgelegt und eine anderslautende Entscheidung aus erster Instanz aufgehoben. Die Bautzener Richter betonten, auch in den vergangenen Jahren habe das mehrtägige Straßenfest zum CSD stets als Versammlung gegolten. Eine Interessensabwägung sei zugunsten der Antragsteller ausgefallen. Die Landesdirektion und das Verwaltungsgericht Dresden wollten nur den abschließenden Umzug, aber nicht das Straßenfest als Versammlung anerkennen. Eine Honorarkürzung für Psychotherapeuten ist nach einer Einschätzung des Bundesgesundheitsministeriums generell zulässig. Es gebe keine Anhaltspunkte für rechtliche Beanstandungen. Das teilte das Ministerium nach einer juristischen Überprüfung des Beschlusses mit, den der sogenannte erweiterte Bewertungsausschuss gefasst hatte. Danach waren die Honorare im April um 4,5% gesenkt worden. Der österreichische Migrationsforscher Gerald Knaus hält die geplanten Abschiebezentren nicht für die große Lösung in der Zuwanderungsfrage. Knaus sagte dem MDR, die Zentren seien nur für abgelehnte Asylbewerber, die man nicht in ihren Herkunftsstaat zurückschicken könne. Viel wichtiger seien Abkommen mit sicheren Drittstaaten, die jeden Flüchtling aufnehmen würden. Es gäbe Staaten in Afrika, die dazu bereit seien. Auf diese Länder sollten die Europäer möglichst bald zugehen. Die Unionsfraktion unterstützt den Vorstoß der mitteldeutschen Länder, das Selbstbestimmungsrecht wieder einzuschränken. Justiziar Martin Plum sagte der Süddeutschen Zeitung, derzeit könnten Geschlechtseintrag und Vorname voraussetzungslos geändert werden. Das schaffe ein Einfallstor für Missbrauch. Plum verwies dabei auf den Fall der Rechtsextremistin Marla Svenja Liebig. Schon dieses Beispiel zeige, dass das Gesetz geändert werden müsse. Der EKD-Kulturbeauftragte Johann Hinrich Clausen zeigt Verständnis für die Entscheidung des Kölner Doms, ab Juli von Touristen 12 € Eintritt zu verlangen. Clausen sagte dem evangelischen Pressedienst, solche Gebühren seien zwar bedauerlich, aber nachvollziehbar. Zum einen brauche man neue Finanzquellen, um die großen Kirchen zu erhalten. Zum anderen schadet ein nachlässiger Übertourismus diesen Kulturschätzen. Clausen verwies auf das Beispiel anderer berühmter Kirchen im Ausland. So sei in der Westminster Abbey und der St. Paul's Cathedral in London oder im Fraumünster in Zürich auch Eintritt fällig. Das waren die Nachrichten. Zum Wetter. In der Nacht von West nach Ost abziehender, anfangs gewittriger Regen, 16 bis 10 Grad. Es ist 21.03 Uhr.
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3: Es grüßt Sie, Julia Hämmerling. Sie hören in dieser Stunde die neue Platte vom Berliner Saxophonisten Stefan Max Wirth, der sich ein wunderbares Quintett zusammengestellt hat. Und in der zweiten Stunde der Late Night Sounds, heute eben aus dem Jazzlabor in Halle an der Saale, hören Sie noch mehr ganz frisch erschienene Alben, eins davon von der Grammy-nominierten Lakeisha Benjamin. Aber jetzt tauchen wir ein in Water to Water vom Stefan Max Wirth Quintett, der Titel Saudade.

0: Saudad vom Stefan Max Wirth Quintett. Und ich bin schon ganz gespannt, nach Hintergründen zu fragen zum neuen Album Water to Water vom Stefan Max Wirth Quintett. Stefan Max ist jetzt bei mir im Studio. Hallo.
1: Hallo, grüß dich. Schön.
0: Saudad, wie kommt's zum Portugiesischen?
1: Zum Portugiesischen kommt es daher, dass ich sehr viel Saramago gelesen habe. Und der Einstieg war damals die portugiesische Reise, ein Buch, in dem eigentlich gar nichts passiert, wo nur von einem Dorf zum nächsten gereist wird, ein bisschen die schönen Azulejos, die Kacheln besprochen werden und die Bilder in der Kirche und dann geht es am nächsten Tag weiter. So geht es 500 Seiten lang und man fühlt sich wie im Urlaub. Und es ist eine herrliche Sprache, wirklich eine Sprache, die man genießen kann wie eine Praline oder wie Musik.
0: Also kein sonderlich packender Stoff, sondern mehr was Schönes einfach. Und es hat dich so weit animiert, dass du eine ganze Sprache gelernt hast?
1: Ich habe den immer weitergelesen. Es gibt auch andere Bücher von Saramago, die sind sehr packend. Die sind beinahe krimimäßig. Manche sind eher Richtung Kafka. Es gibt so ein paar verschiedene Wege. Aber ich habe den auch in der Zeit immer wieder mal in Lissabon gespielt, im Hot Club. Und wollte dann irgendwann aber auch die Ansagen mal auf Portugiesisch machen können. Und so kam der Wunsch, vom einen von der Literatur her und zum anderen vom Spielen in Portugal her, dass ich diese Sprache lernen wollte. Und dann hat es nie geklappt, weil der Termin an der Volkshochschule immer genau so gelegen hat, dass ich da nicht konnte. Irgendwann war ein Montagabendstermin da und dann dachte ich, jetzt oder nie. Und so habe ich das vor 8 Jahren angefangen und inzwischen geht es ganz gut.

0: Der Titel Wave Underwater vom neuen Album vom Stefan Max Wirth Quintett Water to Water. Und ich finde, hier in diesem Soundmix ganz zum Schluss hörte man noch so ein bisschen diesen 68er Psychedelic Einschlag, den Stefan Max Wirth mit seiner Stefan Max Wirth Experience auch wunderbar ausleben kann. Da wird es durchaus mal ein bisschen zackiger und ein bisschen rockiger. Dieses Quintett hier allerdings klingt normalerweise wesentlich weicher und runder und sanfter. Und darauf habe ich ihn dann auch gleich bei unserem Interview im Studio in Halle angesprochen. Er hat tatsächlich nochmal den Weg von Berlin auf sich genommen, um bei uns in Halle vorbeizuschauen. Und ich habe ihn gefragt, welche Vision ihm vorschwebte, als er dieses Quintett zusammengestellt hat.
1: Es sind ja zwei Seiten in mir. Die Experience gibt es nach wie vor und es macht höllisch Spaß, mit den Jungs zu spielen. Und ich bin auch immer wieder in Holland drüben und wir proben zusammen, wollen auch im Herbst wieder aufnehmen. Aber es ist eben auch diese andere Seite in mir drin, die ein bisschen lyrischer, ein bisschen weicher und wärmer ist. Und ich hatte immer schon den Wunsch, auch mit Vibraphon zu arbeiten und wieder mal mit Kontrabass. Und so kam ich dann eben auch auf den Franz Bauer und auf die Lisa Hoppe. Und haben mir die zusammen vorgestellt, wie das funktionieren könnte. Und die anderen beiden, dann Johannes Metzger am Schlagzeug und Fran Wiengold, mit dem ich ja schon seit Jahrzehnten jetzt immer wieder etwas mache. Ich konnte mir das sehr gut vorstellen. Dann kam dazu, dass ich wiederum gelesen habe und ein Gedicht von Saramago, was über das Wasser geht. Und dann kamen die ersten Ideen und in diesen Ideen drin war so ein bisschen das Glitzern der Sonne in den Wellen auch. Diese Wärme, dieses Goldene, was eben auch diese Ausstrahlung von einem Vibraphon hat. Mhm. Und so hat sich das Ganze verselbstständigt und am Schluss waren es dann eben 8 Stücke, die ich da geschrieben habe, immer mit dem Gedanken an diese Formation, an diese Besetzung und im Gedanken an das Wasser in verschiedensten Konstellationen.
0: Ich würde dieses Gedicht in der deutschen Übersetzung mal eben vorlesen von Saramago. Du hast es nämlich in dein Album quasi eingeschrieben. Da kann man es auch nochmal nachvollziehen. Wasser, das zu Wasser wird, von Licht umsäumt, öffnet sich schäumend die Woge. Ewige Bewegung, vollkommener Bogen, der sich erhebt, fällt und zurückfließt. Welle des Meeres, die eben jenes Meer trägt. Liebe, die sich aus sich selbst ernährt. Und jetzt hören wir den Titeltrack von deinem neuen Album, das heißt Water to Water.

0: Stefan Max Wirth, sein Quintett ist hier zu hören vom Album Water to Water. Auf diesen Aufnahmen, da hört man eine sehr, sehr hohe Qualität wieder in den Improvisationen. Das ist ja auch eine große Kunst, finde ich. Eine schöne Improvisation, die einerseits frei klingt, andererseits aber in diesen Studiorahmen passt, dass man das im Studio auch reproduzieren kann. Ne? Ohne Bühne, ohne Publikum, ohne diesen kitzeligen Live-Aspekt. Hast du diese Band eigentlich vom Live-Auftritt her gedacht oder von diesem Studio-Aspekt her?
1: Ich habe sie von der Musik her gedacht. Das macht jetzt bei mir nicht so viel Unterschied. Also wir haben ja auch im Studio, spielen wir auch live ein. Man hat natürlich nicht dieses Feedback vom Publikum, das ist ganz klar. Aber als ich die Band zusammengestellt habe, das hat auch eine Weile gedauert, war mir wichtig zum einen, dass eine hohe Qualität natürlich musikalisch da ist. Mir war wichtig, als ich die Leute dann auch gesehen habe, irgendwo bei Auftritten, wo ich hingefahren bin, dass eine absolute Spielfreude da ist. Und das Dritte, was mir wichtig war, dass ein großes Vertrauen da ist. Und deswegen ist in dieser Band es auch so, dass zumindest zwei sich immer schon gekannt haben und mal irgendwas zusammen gemacht hatten. Dass niemand dann, wenn man zusammenkommt, alleine steht und die anderen sind die guten Freunde sozusagen, sondern dass wirklich direkt ein Vertrauen da ist und man insgesamt dann einfach sich fallen lassen kann.
0: Und ich nehme an, Lise Hoppe und Johannes Metzger kannten sich schon.
1: Die vorher, kannten, ne? Sich ja, auch schon. Und der Johannes kannte auch schon Frank Wingold. Und Lisa kennt auch den Franz und ich kenne den Frank und so ist es ein Gewebe gewesen, ohne dass wir jetzt vorher irgendwie mal in dieser Konstellation was gemacht hätten.
0: Also. Ja. Was braucht es noch, um so ein doch auch viel improvisiertes Album im Studio möglich zu machen, dass die Leute so miteinander locker werden?
1: Ja, ein Bandleader, der nicht zu viel reinquatscht. machen lassen. Also die wir haben verschiedene Versionen von Water to Water zum Beispiel, die sehr, sehr unterschiedlich klingen. Wir haben Saudade auch als komplett freies Stück eher Richtung Tom Waits geprobt. Im Studio war es dann komplett anders. Dann ist es nun mal so, alle haben das gespürt, alle sind plötzlich in einem Rhythmus oder in einer Welle drin gewesen, die sie gleichmäßig mitgetragen hat. Und wichtig ist,

0: Und während hier gerade der Gipfel des Ozeans vertont wurde, Peak of the Ocean, sprechen wir jetzt über flache Hierarchien im Quintett von Stefan Maxwirth. Franz Bauer, Vibraphon, Frank Wingold, Gitarre sind schon langjährige Wegbegleiter. Die jüngere Fraktion besteht aus Johannes Metzger, Schlagzeug, und Lise Hoppe am Bass. Sie ist mit ihrer Band Üsop in der engsten Auswahl 2024 für den Deutschen Jazzpreis gewesen. Sie ist so ein bisschen verrückt, unheimlich kreativ und vielseitig. Ich habe Stefan Maxwirth gefragt, wie er sie gefunden hat.
1: Also die Lisa war eine Empfehlung von Franz Bauer erstmal. Und ich habe dann geschaut und geguckt und habe gemerkt, so die Art und Weise, wie sie spielt, auch diese Kraft, die sie hat. Es gibt ja auch Bassisten, die sehr dienlich nur spielen. Und da habe ich gemerkt, bei Lisa, es steckt doch was ganz Eigenes dahinter. Das fand ich interessant und dann habe ich sie gefragt.
0: Und was ist es, was sie in diese Band für dich als Goldschatz sozusagen mit einbringt?
1: Es gibt so ein paar Stellen, wo Lisa und ich tatsächlich komplett zusammen sind und die gleiche melodische Idee haben. Und das ist mit einer Bassistin oder mit einem Bassisten mir eigentlich bisher noch nicht so passiert. Also es gibt eine Stelle bei Water to Water, wo wir wirklich unisono praktisch spielen, ohne dass wir es geplant hatten.
0: Ach.

0: Ja, wenn man Musiker um sich herum hat, denen man vertrauen kann, wo man merkt, es geht jetzt nicht darum, dass man jetzt irgendwo noch diesen Akkord so und so verändert oder andersrum, sondern wir spüren es einfach und dann lassen wir es fliegen. Wenn man das hat, dann ist man ein glücklicher Mensch. Und Lisa hat wirklich überall so eine Basis gegeben und auch so eine Ruhe reingebracht, ohne dass sie jetzt nicht virtuos gespielt hätte. Ne? Mhm. Man kann auch sehr virtuos spielen und trotzdem Ruhe verbreiten. Mhm. Und das kann Lisa.
1: Es scheint irgendwie so eine Art magischer Verbindung zwischen Musikern zu geben, die natürlich nonverbal ist. Es ist ja nun mal auch Musik, aber die auch so keiner richtig verstehen kann, oder?
0: Die gibt es, ganz klar.
1: Ja.
0: Und die ist sogar wissenschaftlich erforscht.
1: Ach, inwiefern?
0: Also ich weiß jetzt nicht der Vorname, aber der Bruder von Peter Schulze, der früher das Jazzfest Berlin gemacht hat, der ist Hirnforscher in Marburg und hat Untersuchungen gemacht mit einem klassischen Gitarrenquartett und hat die Hirnströme gemessen. Und es dauert keine paar Takte und die sind synchron von allen Musikern. Also wir denken dann wirklich gleich, wir verschmelzen dann letztendlich zu einem Gedanken insgesamt. Und das ist natürlich nicht mit jedem machbar. Aber wenn das passiert, dann ist auch gut erklärbar, warum man gerade auch in improvisierter Musik manchmal Ausfahrten alle gleichzeitig nimmt, in die gleiche Richtung und das ganze Stück sich in eine ganz andere Richtung entwickelt. Und es klingt wie ein Arrangement und jeder fragt, wie habt ihr das geprobt? Nein, es ist nicht geprobt. Es ist einfach, weil alle zusammen gleich denken dann in dem Moment und gleich fühlen.
1: Ja.
0: Aber dazu braucht es eben auch wirklich diese Basis, dieses große Vertrauen und das haben wir in diesem Quintett, glaube ich, wirklich geschafft.
1: Am Schlagzeug Johannes Metzger, den kennt man vielleicht aus dem Hans-Anselm-Quintett oder auch aus der Arbeit mit der Band Therapie, eine wunderschöne Gitarrenband unter Arno Grussendorf. Was bringt der für dich so mit in die Band?
0: Also der Johannes ist, wenn er spielt, wird man angesteckt. Ne? Mhm. Die Art und Weise, die er ausstrahlt, ist wirklich inspirierend. Er ist sehr virtuos. Er ist insgesamt trotzdem aber auch weich. Egal wie laut er ist, es ist ein runder Klang. Man hat nie das Gefühl, dass das Schlagzeug an irgendeiner Stelle kantet oder einen unschönen Klang gibt. Es ist wirklich ein Klangästhet an einem virtuosen Schlagzeug. Ja, und eben sehr, sehr interaktiv.
1: Ist dir das eigentlich wichtig, dass du in so einem Quintett einerseits erfahrenere Musiker, Musikerinnen hast und eben so eine Fraktion jüngere Leute oder ist das reiner Zufall?
0: Das war jetzt eigentlich eher Zufall. Mir war das schon immer egal, wie alt oder ob männlich oder weiblich. Ich war schon 2003 oder 2002 auf einer Polentour gemacht. Und die ist dann beinahe abgesagt worden, ist sie doch wieder zugesagt worden. Dann damals war Julia Hülsmann mit dabei. Ich habe allen gesagt, nehmt alles an, ich glaube, das findet nicht statt. Am Schluss hat es doch stattgefunden. Julia hatte natürlich schon Gigs. Und ich war dann mit Anne Lieberwirt am Bass und mit Annette Witzisler am Piano in Polen unterwegs. Da habe ich nie drüber nachgedacht.
1: Es gibt ja so Künstler, die darauf Wert legen. Ich glaube, dass Avishai Cohen zum Beispiel, der Bassist, dass er schon schaut, dass er genug junge Leute um sich herum hat, weil die ihn irgendwie besonders inspirieren.
0: Das ist natürlich sehr schön, klar. Und als ich dann Johannes und Lisa irgendwie kennengelernt habe musikalisch, war das natürlich eine große Inspiration. Aber ich habe die nicht ausgewählt wegen des Alters.

0: Water to Water heißt dein Album und es geht tatsächlich in jedem Titel rein assoziativ irgendwie um Themen Wasser. Du bist in Tettnang, Bodenseekreis geboren, also wahrscheinlich in der Nähe vom Wasser groß geworden, so ein richtiger 68er. Ich weiß nicht, spielt das irgendeine Rolle in deinem Leben? Hat das Wasser in irgendeiner Weise eine besondere Bedeutung für dich?
1: Also der Bodensee ist jetzt hier auf dieser CD nicht vertont worden. Tut mir leid.
0: Ich hätte es ja fast sagen können. Mensch, das ist doch der Bodensee.
1: Nein, das ist dann schon eher der Atlantik, okay. Oder auch das Mittelmeer. Mhm. Auf der letzten Experience-Platte ist auch ein Stück drauf, das heißt Mediterranean Lovebird. Mhm. Es ist natürlich auch diese Sehnsucht, die drinsteckt. Die Sehnsucht nach der Weite und auch nach der Ferne. Und das Meer ist für mich, ich bin eigentlich eher in den Bergen groß geworden. Und inzwischen ist mir das Meer wichtiger als die Berge. Die Berge sind für mich jetzt eher ein bisschen einengend. Und wenn man aufs Meer schaut oder auf dem Meer ist, dann ist eben endlose Weite. Mhm. Und das, wie eben auch in der Musik, ne? Diese endlose Weite, die man ausstrahlen kann im Klang, die ist einfach für mich das A und O und ist wunderschön.
0: Also Nils Wilker würde mich wahrscheinlich jetzt hauen, aber ich würde fast sagen, also Wasser ist das deutlich musikalischere Element als Erde oder Berg.
1: Ich hau dich nicht dafür.
0: Wie arbeitest du, wenn du Musik schreibst oder auch wenn du improvisierst? Also gibt es bei dir strukturelle Formen, die du gerne wiederholst, oder ist das rein assoziativ?
1: Es ist assoziativ am Schluss, mhm. Doch. Mhm. Also ich mache ja auch oft so eine Kombination zwischen wirklich völlig Inside-Skalen und gehe dann plötzlich in ganz freie Klänge über. Und in dem komplett freien Klang, der dann unter Umständen komischer Cluster von Multiphonics ist, spüre ich plötzlich, wo es wieder hingehen kann, wie ich dort wieder rauskomme und komme plötzlich wieder in die Melodie zurück, die eigentlich ganz lyrisch ist. Das weiß ich selber nicht so ganz genau, wie ich das mache. Aber ich übe eben viele Sachen, die nicht unbedingt jetzt aus dem Jazzbuch herausstammen. Also gerade was Sounds angeht und was Klangfarben angeht. Und da habe ich schon immer eine große Faszination für gehabt und auch False Fingerings. Ich habe mal schottischen Dudelsack gelernt und habe dann die Dudelsackgriffe auf Saxophon übertragen.
0: Ach, und ist
1: das
0: geglückt?
1: Da kamen ganz spannende Sachen bei raus. Ja, erstaunlicherweise ähnliche Sachen, die Charles Lloyd gerne macht.
0: Ich habe ja ehrlich gesagt, also ich habe eine Weile lang in Schottland mal gewohnt und habe mich erwischt in mehreren Momenten, in denen ich dachte, wieso werde ich gerade so aggressiv? Und es war der Dudelsackspieler auf der Straße.
1: Ja,
0: komischerweise fällt mir dieses Instrument sehr schwer.
1: Das habe ich auch nicht lange gemacht. Das ist mehr ein Sportgerät als ein Musikinstrument in manchen Stellen. Es hat nur eine Tonleiter, eine Tonart. Es hat keine Pausen und nur eine Lautstärke. Das kann durchaus ein bisschen an den Nerven gehen.
0: Wenn man sich jetzt mal deine Biografie beziehungsweise einfach nur deine Lebensdaten anschaut, du bist 1968 geboren. Ich nehme fast an, dass wenn jemand dieses Geburtsjahr sieht, dann stellt er sich vor, oh, das waren bestimmt Hippie-Eltern, du bist bestimmt irgendwie so auch so frei assoziativ, vielleicht sogar groß geworden. Wie war denn das? Kommst du aus so einer Ecke?
1: Nö, überhaupt nicht. Mein Papa ist Bahnbeamter gewesen und meine Mutter hat was in der Verwaltung auch gemacht und war ansonsten Hausfrau.
0: Sehr strukturiert.
1: Ja, in einer kleinen Drei-Zimmer-Wohnung mit meinem Bruder zusammen in einem Zimmer, bis zum Abitur sozusagen, in einem Block, kein großer, aber bin ganz normal aufgewachsen.
0: Und was hast du dann nachher mitgenommen musikalisch? Wann hat die dich gefunden, die Musik, diese Sprache?
1: Also ich muss dazu sagen, mein Onkel, der hat tatsächlich auch schon Musik gemacht. Und da war ich dann öfter bei den Auftritten, das war aber Tanzmusik, das hat mich immer fasziniert.
0: Du hast mir jetzt gerade eine Postkarte rübergereicht, auf der die Kapelle Wirt draufsteht. Ich nehme an, es ist dein Onkel,
1: genau.
0: Eine Fotografie von 1956. Wer davon ist dein Onkel?
1: Ganz rechts.
0: Ganz rechts mit einem großen Saxophon.
1: Und am Kontrabass ist meine Tante Erika.
0: Ach, herrlich. Das war wahrscheinlich auch selten gewesen, ne? Eine Frau am Kontrabass? Da gab es sicher Vorbehalte.
1: Ich vermute sehr, sehr selten. Aber Lisa Hoppe spielt keinen weißen Kontrabass.
0: Nee, stimmt. Aber auch dieser Kontrabass sieht riesig aus neben ihr.
1: Ja.
0: Und es ist sehr, sehr schön zu sehen, wie virtuos sie ihn spielt. Das ist ganz wunderbar. Water to Water geht jetzt raus, ist ganz, ganz frisch auf dem Markt. Wie geht's jetzt weiter mit diesem Album?
1: Ja, ich war jetzt gerade vor kurzem in Lissabon und habe auch mit dem mit der Stiftung José Saramago gesprochen. Wir werden dort wahrscheinlich ein Konzert geben, mit Lesung dann auch mit dabei. Da kommen wahrscheinlich noch mehr Gedichte dazu. Das ist ein Ding, was ich gerne machen möchte. Und ich werde natürlich gucken, dass wir auch in Deutschland spielen. Und ein paar Zusagen habe ich jetzt schon. Wunderbar. Es dürfen gerne noch mehr werden.
0: Also einfach mal nachschauen auf der Seite von Stefan Max Wirth. Und ich freue mich sehr, dass du heute hier warst und wünsche ganz, ganz viel Spaß mit dem neuen Album. Auch den Hörern und Hörerinnen des Jazzlabors heute aus Halle an der Saale mit dem neuen Album von Stefan Max Wirth, von seinem Quintett, das heißt Water to Water, und sei ihnen an dieser Stelle nochmal ans Herz gelegt.

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1: Um 22 Uhr mit Anne Kramberg. Der Dresdner Christopher Street Day muss vorerst doch komplett als Versammlung eingestuft werden. Das hat das sächsische Oberverwaltungsgericht in Bautzen festgelegt und eine anderslautende Entscheidung aus erster Instanz aufgehoben. Die Bautzener Richter betonten, auch in den vergangenen Jahren habe das mehrtägige Straßenfest zum CSD stets als Versammlung gegolten. Eine Interessensabwägung sei zugunsten der Antragsteller ausgefallen. Die Landesdirektion und das Verwaltungsgericht Dresden wollten nur den abschließenden Umzug, aber nicht das Straßenfest als Versammlung anerkennen. In Dortmund läuft ein Großeinsatz der Polizei. Nach WDR-Informationen hat sich ein Mann offenbar mit zwei Kindern in einem Haus verschanzt. Zuvor soll er laut Polizei vermutlich mit einer Pistole auf einen Beamten geschossen haben. Der Mann sei dank seiner schusssicheren Weste unverletzt geblieben. Eine Geiselnahme wurde von den Polizisten zunächst nicht bestätigt. Sie waren am Abend wegen eines Streits gerufen worden. Die Unionsfraktion unterstützt den Vorstoß der mitteldeutschen Länder, das Selbstbestimmungsrecht wieder einzuschränken. Justiziar Martin Plumm sagte der Süddeutschen Zeitung, derzeit könnten Geschlechtseintrag und Vorname voraussetzungslos geändert werden. Das schaffe ein Einfallstor für Missbrauch. Plumm verwies dabei auf den Fall der Rechtsextremistin Maler Svenja Liebig. Schon dieses Beispiel zeige, dass das Gesetz geändert werden müsse. Trotz des deutschen Widerstands hat die italienische Großbank UniCredit ihren Anteil an der Commerzbank auf über ein Drittel aufgestockt. Der Finanzkonzern erklärte in Mailand, sein neues Übernahmeangebot stoße bei den Anteilseignern des Frankfurter Geldhauses auf starke Resonanz. Sie hätten der UniCredit weitere Aktien im Umfang von bisher rund 7,6% des Grundkapitals angedient. Damit halte man jetzt 34,4% an der Commerzbank. Das Angebot der Italiener läuft noch 2 Wochen. Wegen eines politischen Machtkampfs ist eine der größten Sehenswürdigkeiten Istanbuls, der versunkene Palast, für Touristen geschlossen worden. Die antike unterirdische Zisterne wurde mitten im laufenden Betrieb geräumt. Zuvor hatte ein Gericht die Zuständigkeit für das Denkmal dem türkischen Kulturministerium zugesprochen, das von der AKP beherrscht wird. Bislang war die von der Opposition kontrollierte Stadtverwaltung von Istanbul verantwortlich. Wann die Zisterne wieder für Besucher öffnet, ist unklar. Das waren die Nachrichten zum Wetter. In der Nacht von West nach Ost ziehender, anfangs gewittriger Regen bei 16 bis 10 Grad. Morgen über die Oberlausitz abziehender Regen, dahinter wechselnd bewölkt mit einigen Gewittern. Es ist 22.03 Uhr.
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3: Mit Julia Hämmerling, ich grüße Sie.

Willkommen zur zweiten Stunde der Late Night Sounds, heute aus Julia Hämmerlings Jazzlabor aus Halle an der Saale. Nach der vorangegangenen Stunde mit Stefan Max Wirth schließen wir gleich mit Saxophon wieder an. Lakeisha Benjamin war das aus New York. Das war der Opener ihres Albums We Dream. Der Titel hieß Beyond the Dawn und ist als Opener des Albums gleich eine Ansage. Geht ordentlich nach vorne, macht einen weiten Klang auf und groovt sie und mich in diese Jazzstunde. Nicht zuletzt sei hier der Gaststar auf dieser Aufnahme zu nennen, ein Schwergewicht im Business. Trompeter und Komponist Terence Blanchard hat mitgespielt. Diverse Grammys, allein 14 Nominierungen, 2 Oscars hat er gewonnen. Und genau diese Personage passt auch zur 43-jährigen Lakeisha Benjamin. Eine unglaubliche Karriere hat sie hingelegt. Geboren und aufgewachsen in Washington Heights, das ist ein Stadtteil von Manhattan, New York. Nachdem sie ihren Abschluss gemacht hat, ist sie bald mit Leuten wie Clark Terry oder der David Murray Band unterwegs gewesen. Und dabei hat sie ihre eigene Stimme auch immer weiter ausgebildet und landete 2020 mit ihrem Album Pursuance, The Coltranes, ein Achtungserfolg, auch in der Musikerszene. Auf dem Album spürt sie John und Alice Coltrane nach. Kurz nach dem Release von Pursuance hatte sie 2021 einen schweren Autounfall. Eingebrochener Kiefer und eine Hirnblutung waren nur 2 der Verletzungen, die sie dabei erlitten hat. Aber sie hat sich zurückgekämpft und veröffentlichte 2023 das Album Phoenix. Das Bild des Vogels, der in Flammen aufgeht und aus der Asche immer wieder aufersteht, traf ihre Situation wohl sehr gut. Dieses Album war ihr Durchbruch. Mehrere Grammys und eine weltweite Hörerschaft sind der Lohn. Heute gilt sie als Virtuosin und charismatische Bandleaderin und zieht Größen ihres Business nur so an. Auf We Dream finden wir Leute wie Chris Potter, eben Terence Blanchard gehört, Sean Jones und die Pianistin Hiromi. Die beiden hören wir jetzt in einer Nummer, die erwartungsgemäß eine durchgeknallte Energie besitzt. Auch hier Saxophonist Chris Potter mit von der Partie. Der Titel heißt Flamekeeper.

Lakeisha Benjamin, We Dream, ihr neues Album, vorgestellt im Jazzlabor in den Late Night Sounds. Die Spielweise, die Sie eben gehört haben, ist von etwas geprägt, was man Tightness nennen könnte. Rhythmisch, perfekt beieinander und klar akzentuiert. Genau das zeichnet auch die Musik von Bassisten Scott Mulvihill aus. Auf seinem Soloalbum Himalayas hat er schon gezeigt, was Gesang und Kontrabass gemeinsam an Groove leisten können. Jetzt hat er diesen Groove eingepackt und ist damit zur Sängerin Laura Berendt geschleppt. Dieses Duo explodiert jetzt förmlich vor Spaß und Funk. Bluegrass und R&B sind auch mit dazu gemischt und damit bekommt das Ganze noch einen ganz eigenen Sound. Sie aus Phoenix, er aus Houston, da haben sich zwei gefunden, die vielleicht ins Fahrwasser von Wolfpack, den Scary Pockets oder anderen Funk-Renaissance-Bands kommen könnten. Ich gebe Ihnen jetzt einfach mal die ersten beiden Tracks vom Debütalbum Mission Statement auf die Ohren. Das Album fängt folgerichtig an mit dem Titeltrack Mission Statement und danach Already One.

starke Sängerin Laura Berendt. Im Netz gibt's nicht viel über sie. Vielleicht ist sie international noch ein Geheimtipp. Scott Mulvihill dagegen ist ein beschriebenes Blatt und macht den Kontrabass gerade als Multiwunder bekannt. Er hat seinen Bass mit Tap-Flächen ausgestattet, die er mit unterschiedlichen Sounds verbinden kann, Field Recordings, Electronics etc. Damit meinte er wohl, er bräuchte keine Band, fühlte sich dann aber trotzdem nicht so richtig vollständig beim Musizieren. Scott Mulvihill und Laura Berendt sind jetzt Slapdragon. Das Debüt Mission Statement ist gerade erschienen. Und wir bleiben noch ein wenig im US-amerikanischen Raum. John Batiste ist Ihnen sicherlich ein Begriff. Er war der Leiter der Studioband von Stephen Colbert's Late Show, die gerade abgesetzt worden ist. Am 21. Mai gab es die letzte Ausgabe. Inklusive eines Interviews mit Joe Biden übrigens. Viele Jahre lang rangierte die Show in der Spitze der Einschaltquoten. Colbert selbst gilt als Trump-Kritiker. Die CBS führt finanzielle Probleme an. Donald Trump meinte zum Absetzen der Sendung, er würde diese Entscheidung lieben. Wie auch immer, John Batiste hat für einen großartigen Sound in dieser Sendung gesorgt. Aber auch Alben wie Meditations und We Are sind im Kanon der US-amerikanischen Jazz- und Soul-Musik angekommen. Nachdem Batiste einen Oscar für seine Musik zum Film Soul bekommen hatte, ist er sogar selbst Mitglied der Academy of Motion Picture Arts and Science geworden, sprich in der Oscar-Jury. Kern der Sache zur vorliegenden Single ist jetzt allerdings, John Batiste hat an der Juilliard School nicht nur Jazz, sondern auch klassisches Piano studiert. Und er wird am 19. Juni ein Album vorlegen, das er Black Mozart genannt hat. Jetzt können Sie selbst entscheiden, was Sie von seiner Interpretation des türkischen Marsches halten. Hier ist Alat

auch wenn er sich harmonisch hier ganz spannend bewegt, klingt doch irgendwie sein Anschlag ein bisschen grob und wenig variabel. Aber gut, vielleicht birgt ja das Album Black Mozart, das am 19. Juni erscheint, noch die eine oder andere Überraschung. John Batiste war das mit Alaturk Movement. Und nun zu einem Zufallsfund. Ein Pianist, der gar nicht so eine große Nummer international ist, aus Philadelphia, Joe Kenny. Nicht zu verwechseln mit dem Vibraphonisten aus Süddeutschland, Joe Kenny. Joe Kenny lässt noch kein einheitliches Oeuvre erkennen. Auch er spielt Klassik und Jazz und mit der folgenden Single allerdings hat er einen dermaßen ästhetischen Spaziergang zwischen Streichensemble und Jazzpiano geschaffen, dass ich ihn hier unbedingt einmal spielen möchte. Joe Kenny, Merging the Zipper Technique.

So gut können Rhodes und Streicher sich verstehen. Joe Kenny war das mit Merging. Und nun zu einer sehr galanten Mischung aus R&B und Modern Jazz, und zwar aus Mannheim. Sängerin und Pianistin Jill Pappert, Jahrgang 1997 in Karlsruhe geboren, hat hier einen urbanen Spaziergang vertont, bei dem unterschiedlichste emotionale Zustände passieren. Wir steigen ein in ihr Album Public Secret mit dem Titel Realize.

Jill Papert in den Late Night Sounds hier im Jazzlabor von MDR Kultur aus Halle an der Saale. Das Stück gehört zu ihrem Album Public Secret und sie hat eine sehr, sehr schöne Band da zusammengestellt. Im Solo haben sie gerade den Gitarristen Bjarne Sitzmann gehört, am Piano Lukas de Runge und die ziemlich amtliche Blazer-Section. Dadurch wirkt die Band wie so ein kleines Jazzorchester, vielleicht ein bisschen kantiger. Das Album erscheint am 5.6. und wir hören jetzt noch zwei Stücke. Mirror und Where Do We Go From Here? Jill Papert.

Jazz aus Mannheim von Jill Papert, die auch übrigens in Brasilien ihre Jazzstudien verfeinert hat. Jetzt im Februar 2026 hat sie ihr Jazzstudium in Mannheim beendet. Wir gratulieren und freuen uns auf mehr. Und sie überzeugt mit einem beeindruckenden Album Public Secret. Und ja, Sie dürfen mir nachsagen, dass diese Sendung bisher noch halbwegs Songstrukturen gefolgt ist. Das soll sich jetzt ändern. Ein großes Orchester und zwei sehr freidenkende Komponistinnen und Dirigentinnen, das Fuchstone Orchestra, unter der Leitung von Christina Fuchs und Caroline Thon, setzen Bilder um. Die 22 Musiker und Musikerinnen malen dabei gekonnt und fein aufeinander abgestimmt Flächen, Highlights, Brüche und Ausbrüche. 2019 hat diese Zusammenarbeit in Köln begonnen, 2023 dann das Debütalbum Structures and Beauty und jetzt der Nachfolger Peaks and Plots. Die beiden arbeiten mit der Computermusikerin und Klangkünstlerin Eva Pöpplein zusammen und integrieren ihre Stimme ganz organisch in den Gesamtsound des Orchesters. So gibt's Wechsel zwischen virtuosen Bläserläufen und Noiseflächen, Violinen und Gesang in unterschiedlichster Couleur. Aber vielleicht hören Sie erstmal selber rein. Sie hören jetzt zum Schluss der Sendung das Stück Taksim mit Field Recordings aus Istanbul. Mittelpunkt des Stückes sind also Geräusche vom türkischen Taksimplatz. Das Stück geht etwa eine Viertelstunde lang.

Sie hören gleich noch den letzten Teil von Taksim, das Fuchstown Orchestra hier in den Late Night Sounds. Ich verabschiede mich von Ihnen. Grüße gehen raus nach Bremen, Bayern und Mitteldeutschland. Tschüss aus Halle an der Saale, sagt Julia Hemmerling.

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1: Um 23 Uhr am Mikrofon ist Markus Terhaast. Die deutsche Politik reagiert unterschiedlich auf die gestrigen EU-Beschlüsse, künftig Migranten ohne Bleiberecht in Abschiebezentren in Drittstaaten zu bringen. Grünen-Chef Banaschak sieht darin einen Bruch rechtsstaatlicher Prinzipien. Bundesinnenminister Dobrindt hingegen hat den Beschluss begrüßt.
2: Der CSU-Politiker sprach von Jahren des Kontrollverlustes und der Inkonsequenz an den europäischen Außengrenzen und in der europäischen Migrationspolitik, die es gegeben habe. Die Grünen sehen das anders. Familien mit Kindern über Jahre zu inhaftieren und Menschen in Lager in Drittstaaten abzuschieben, hat mit wirksamer rechtsstaatlicher Migrationspolitik nichts zu tun, sagte Parteichef Felix Banaschak der Deutschen Presseagentur. Aus Berlin, Jasper Ruppert.
1: Der neue Armutsbericht sorgt für heftige Reaktionen bei Opposition und Sozialverbänden. Grünen-Fraktionschefin Hasselmann spricht von einem Armutszeugnis für die Bundesregierung. Statt wirksame Maßnahmen gegen Armut und faire Chancen auszubauen, würden diese zusammengestrichen. Der Paritätische Gesamtverband nennt die neue Armutsquote von 16,1% letztes Jahr einen alarmierenden Befund. Die UN-Vollversammlung hat einen neuen Präsidenten gewählt. Der Außenminister von Bangladesch, Rahman, soll ab September das Amt von Annalena Baerbock übernehmen. 99 der 193 Mitgliedstaaten stimmten für den Diplomaten. Die frühere deutsche Außenministerin Baerbock hat sich noch nicht öffentlich dazu geäußert, ob sie nach dem UN-Posten ein neues Amt anstrebt. Das Wetterphänomen El Niño tritt normalerweise alle 2 bis 7 Jahre auf. Dabei erwärmt sich die Wasseroberfläche im Pazifik, was weltweit Auswirkungen auf Wind, Luftdruck und Niederschläge hat. Das Risiko für Wetterextreme steigt. Klimaexperten rechnen damit, dass El Niño in den nächsten Wochen wieder beginnt. Die Weltmeteorologieorganisation WMO in Genf geht von einem möglicherweise starken Verlauf aus und fordert weltweit Vorbereitungen auf Extremwetter wie Dürre und Starkregen. Das Abenteuer Fußball-WM kann beginnen. Nach 8 Stunden Flug ist die deutsche Nationalmannschaft in Chicago gelandet. Mit dem Training soll es gleich morgen losgehen. Am Samstag absolviert das Team von Trainer Nagelsmann dann das letzte Testspiel gegen den Gastgeber USA. Erster Gegner ist am 14. Juni in Houston, Außenseiter Curaçao. Das Wetter in Deutschland, in der Nacht örtlich noch heftige Schauer oder Gewitter bei 16 bis 8 Grad. Morgen von der Ostsee bis nach Sachsen regnerisch, sonst teils freundlich, teils bewölkt mit Schauern und Gewittern, 15 bis 23 Grad, am Donnerstag und am Freitag wechselhaft, 23.03 Uhr.
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3: Während bei der Entstehung der jamaikanischen Musik in den späten 1950er und 60er Jahren Jazz- sowie Rhythm-and-Blues-Platten aus den USA eine große Rolle spielten, waren es in den 70er Jahren Soul, Funk und die Proto-Disco-Sounds aus Detroit, Philadelphia und Memphis, die Reggae-Musikerinnen und Musiker begeisterten. Wir hören im Hintergrund gerade Isaac Hayes mit dem Titelthema für den Blaxploitation-Film Shaft von 1971. In Jamaika entwickelte sich da gerade aus dem Early Reggae der Roots Reggae, der mit Bob Marley und den Wailers die Popwelt erobern sollte. Aber zu Hause auf der kleinen Karibikinsel wurde auch zu den Hits der US-Labels Motown, Philadelphia International und Stax Records getanzt. Diese Wechselwirkung zwischen US-amerikanischer und jamaikanischer Musik, darum geht's in diesem Nachtmix in den Late Night Sounds. Anlass ist die großartige Compilation Rebel Island Soul von Soul Jazz Records, die Mitte Mai erschienen ist. Am Mikrofon ist Noe Noack und ich begrüße die Hörerinnen und Hörer von Radio Bremen 2, MDR Kultur und Bayern 2. Los geht's mit John Holt und You'll Never Find a Love Like Mine.

You'll never find a love like mine. John Holt mit seiner Reggae-Version. Das Original hat Lou Rawls gesungen und wurde 1976 auf Philadelphia International Records veröffentlicht. Der 2014 verstorbene John Holt war einer der größten jamaikanischen Sänger. In seiner frühen Jugend, in den 50er Jahren, hörte er viel Rhythm and Blues. Er lauschte den US-Radiostationen und den Platten, die die jamaikanischen Saisonarbeiter und Erntehelfer aus den USA mitgebracht hatten. 1964 wurde er Mitglied bei den Paragons, einer Gesangsgruppe, die den souligen Rocksteady prägen sollte. Mit Songs wie Alibaba, Man Next Door und vor allem The Tide is High startete John Holt eine lebenslange Solokarriere. Blondie gelang mit ihrer Coverversion von The Tide is High 1980 ein Nummer-1-Hit in den USA und im UK. John Holt war da bereits sehr erfolgreich in der jamaikanischen und karibischen Community Großbritanniens mit seinen Interpretationen von Soul-Hits. Und das hatte auch Einfluss auf die Kinder der ersten Einwanderergeneration, die in den 1960er und frühen 70er Jahren mit der gleichen Leidenschaft für Soul und Reggae aufgewachsen sind. Hier kommt Winston Curtis mit Private Number.

Harry und William Bell nahmen den Song 1968 für Stax Records auf. Die Reggae-Version von Winston Curtis erschien 1976. Da entwickelte sich in Großbritannien gerade das sehr soulige, eigenständige Reggae-Genre Lovers Rock. Und Winston Curtis, der in Kingston, Jamaica, beim legendären Studio One gearbeitet hatte, war in den frühen 70er Jahren nach London zurückgekehrt. Nächste Perle aus der fantastischen Reissue-Compilation Rebel Island Soul aus dem Hause Soul Chess Records. Wir hören Cornel Campbell mit Be Thankful.

Be Thankful. Cornel Campbell, diese unglaubliche Falsettstimme, war und ist sein Markenzeichen, auch noch mit 80 Jahren. Be Thankful erschien 1977. Das Original Be Thankful for What You Got von William Devon 1974. Die Single verkaufte sich über 2 Millionen Mal und erreichte Platz 1 der US R&B Charts und Platz 4 der US Billboard Charts. Hören wir mal rein ins Original.

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Das Original von William Devane. Und Cornel Campbell, der schon seit über 50 Jahren elegant und geschmeidig souligen und Roots-Reggae verbindet, baute sich mit Coverversionen von solchen US-Soul-Hits eine treue Fangemeinde in den jamaikanisch-karibischen Communities in Großbritannien, den USA und Kanada auf. Mit Sitting in the Park von 1965 beeindruckte der US-Sänger und Songwriter Billy Stewart jede Menge jamaikanischer und britischer Sänger und Produzenten. Elton Ellis, Mr. Soul of Jamaica, war 1969 der Erste mit einer Coverversion. Wir hören jetzt aber Winston Francis mit seiner Single aus dem Jahr 1976.

Sitting in the Park. Winston Francis alias Mr. Fixit, der auch mit dem UK Lovers Rock Pionier Dennis Bovell in den späten 70ern und frühen 80ern zusammenarbeitete. Sie hören die Late Night Sounds von Radio Bremen 2, MDR Kultur und Bayern 2 mit Noe Noack. Und ich feiere das Reissue-Label Soul Jazz Records aus London für seine jüngste Compilation Rebel Island Soul. Daraus hören wir jetzt die Reggae-Version von Roberta Flack's Feel Like Making Love mit Elizabeth Archer and the Equators.

Elizabeth Archer and the Equators mit Feel Like Making Love von 1977. Roots Reggae und Lovers Rock vereint auf einer Single. Nicht nur Punk explodierte 1976-77 im UK, sondern auch Reggae mit seiner Soundsystem-Kultur. Und die Soul-Reggae- und Lovers-Rock-Hits liefen bevorzugt auf den House-Partys und Shebeens und wurden von den Frauen aus der karibischen, der westindischen Community gefeiert. Soundsystem-Veranstaltungen und House-Partys waren auch sichere Orte vor rassistischen Angriffen und willkürlichen Schikanen der Polizei. Slipping into Darkness. Wir tauchen tief ein in diesen Tune von Carl Byrd and the Cimarrones aus den späten 70ern.

0: Carl Byrd and the Cimarrones mit Slippin' into Darkness, dubbiger Soul-Reggae made in the UK. Die Wechselwirkung zwischen US-amerikanischer und jamaikanischer Musik und der gleichzeitige Einfluss auf die karibische Community in Großbritannien in den 1970er Jahren, darum geht's in diesen Late-Night-Sounds. Die Compilation Rebel Island Soul dokumentiert diese Dekade. Dabei darf der herrlich verrückte Reggae- und Dub-Pionier Lee Scratch Perry, The Upsetter Who Makes Music Better, auch nicht fehlen. US-Soul und Funk bekamen von ihm eine ganz spezielle Behandlung im Bathroom Skank.
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1: Lee Perry and the Upsetters mit Bathroom Skank. Eintauchen in die wunderbar surrealen Soundwelten des Lee Scratch Perry. Mit einem guten Funky Chicken, einem Schuss Rum und einem Spliff konnte er in seinem Bart ein ganzes Klanguniversum entstehen lassen. Zurück in die dunkle, brutale Welt der späten 60er und frühen 70er Jahre. 1969 erschien Edwin Starrs Aufschrei gegen den Krieg in Vietnam.

War, The Darker Shade of Black mit ihrer Reggae-Version. Die Band hatte sich nach dem populären Instrumental von Keyboard-König Jackie Me Too benannt. Jackie Me Too war auch sowas wie der musikalische Direktor im Studio One von Coxon dort in Kingston. Und er hat zahlreiche jamaikanische Rhythm-Instrumental-Klassiker geprägt. Soul Jazz Records London hat ihn mit einem eigenen Doppelalbum gewürdigt. Aber zurück zur Soul Jazz Compilation Rebel Island Soul. Hier sind The Chosen Few mit People Make the World Go Round.

People make the world go round. The Chosen Few mit ihrer Version des Soul-Hits von The Stylistics aus dem Jahr 1971. Auch Michael Jackson hat People Make the World Go Round gecovert. Ganz am Anfang in diesem Nachtmix haben wir kurz etwas von Shaft, dem Original von Isaac Hayes von 1971, gehört. Damit hat er einen Oscar und Grammy gewonnen. Wir hören jetzt aber die soulig-funkige Version von The Now Generation. We'll

The Now Generation mit ihrer Shaft-Version aus dem Album Rebel Island Soul. Das war der Nachtmix in den Late Night Sounds auf Bayern 2. 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Noe Noack bedankt sich fürs Zuhören und verabschiedet sich mit den Blood Sisters und ihrer Disco-Reggae-Version von Anita Ward's Ring My Bell. Bleiben Sie gesund und neugierig.

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1: Um 0 Uhr mit Juliette Groß. Bundesinnenminister Dobrindt hat die EU-Einigung auf sogenannte Rückkehrzentren für abgelehnte Asylbewerber gelobt. Laut dem CSU-Politiker laufen bereits Gespräche mit Drittstaaten, in denen solche Einrichtungen entstehen könnten. Unterhändler von Europaparlament und Rat hatten sich auf den Schritt geeinigt. Die Rückkehrzentren sollen außerhalb der EU geschaffen werden. In Dortmund läuft zurzeit ein Großeinsatz der Polizei. Nach WDR-Informationen soll ein 51-Jähriger nach einem Streit auf einen Polizisten geschossen haben. Da der Beamte eine Schutzweste trug, blieb er unverletzt. Anschließend soll sich der Schütze mit zwei Kindern in einer Wohnung in Dortmund verschanzt haben. Die Polizei ist mit einem Spezialeinsatzkommando vor Ort. Bei erneuten Angriffen der russischen Armee auf die Ukraine sind mehr als 20 Menschen getötet worden. Ziele waren die ukrainische Hauptstadt Kiew und die Stadt Dnipro. Aus Kiew, Florian Kellermann.
2: So viele Menschen wie in dieser Nacht brachten sich noch nie in den Metrostationen von Kiew in Sicherheit. 41.000 waren es nach Angaben der Stadtverwaltung. Insgesamt gibt es im Stadtgebiet 46 U-Bahn-Stationen, die bei Luftangriffen als Unterschlupf dienen können und dann auch die ganze Nacht über geöffnet bleiben. Die ukrainische Flugabwehr erwies sich wieder vor allem bei den ballistischen Raketen überfordert. 30 von ihnen hätten ein Ziel getroffen, so die ukrainische Luftwaffe.
1: Die EU rüstet sich für die kommende Waldbrandsaison. Laut EU-Kommission steht das bisher größte Einsatzkontingent bereit. Fast 800 Einsatzkräfte aus 14 europäischen Ländern. Sie sollen vor allem in den Hochrisikogebieten stationiert werden, unter anderem in Griechenland, Frankreich oder Portugal. Außerdem stellt die EU Löschflugzeuge und Hubschrauber bereit. Tennisprofi Alexander Zverev hat das Halbfinale der French Open erreicht und darf weiter auf seinen ersten Grand-Slam-Sieg hoffen. Der Hamburger besiegte den Spanier Rafael Jodar in 3 Sätzen. Aus Paris, Guido Ringel.
3: Der 19-jährige Spanier hat in den letzten Wochen beeindruckt und viel gewonnen, aber Zverev war in diesem Viertelfinale eine Nummer zu groß. Jodar kam zwar mit Elan und guten Ideen auf den Platz, aber sein Können verpuffte dann schnell. Der Hamburger Zverev übernahm Mitte des ersten Satzes die Initiative und war derjenige, der das Spiel anschließend bestimmen konnte. Hart von der Grundlinie, fast keine Fehler und immer wieder der Aufschlag, der ihn praktisch unbezwingbar macht, wenn er kommt. Und er kam. So gut wie der Deutsche in diesem Jahr in Paris spielt, wird er kaum aufzuhalten sein.
1: Das waren die Nachrichten. Das Wetter in Deutschland. Von West nach Ost ziehender Regen, teils mit Gewittern, Tiefstwerte 16 bis 7 Grad, tagsüber Wechsel aus Sonne und Wolken mit Schauern und Gewittern, Höchstwerte 18 bis 23 Grad. Am Donnerstag kalter, von Westen her Schauer und Gewitter. Es ist 0 Uhr 3.
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1: Um 1 Uhr mit Juliette Groß. Die UN-Vollversammlung entscheidet heute darüber, ob Deutschland einen Sitz im Sicherheitsrat der Vereinten Nationen bekommt. Weitere Kandidaten sind die Westeuropäer Österreich und Portugal. Daher ist es nicht sicher, ob die Bundesrepublik wiedergewählt wird. Bundesaußenminister Wadephul wirbt in New York um die Stimmen für Deutschland. Giselle Oka in New York mit den Einzelheiten.
2: Dabei betont er natürlich vor allem, dass sich Deutschland schon seit Jahren um Friedensmissionen kümmert, beim Einsatz gegen die Folgen des Klimawandels hilft, bei der Vermittlung zwischen Konfliktparteien. Und genau das will Deutschland in Zukunft auch wieder im UN-Sicherheitsrat tun. Wadephul sagt, dass Deutschland sich auch in der Verantwortung sieht, die internationale regelbasierte Ordnung zu verteidigen, die ja in letzter Zeit immer wieder in Frage gestellt wird, und auch zu zeigen, dass hier in New York der Ort ist, an dem Fragen von Frieden und Sicherheit bei den Vereinten Nationen diskutiert werden.
1: Angesichts der geplanten Einsparungen im Gesundheitswesen fürchten die Deutschen eine schlechtere ärztliche Versorgung. Die Rheinische Post zitiert eine Umfrage, wonach 77% negative Folgen einer Reform erwarten. In den ostdeutschen Bundesländern lag die Quote sogar bei über 85%. Die Vorsitzende des Hausärztinnen- und Hausärzteverbands Bulinger-Göpfert nannte die geplante Reform der gesetzlichen Krankenversicherung die größte politische Bedrohung für die hausärztliche Versorgung in den letzten 20 Jahren. Russland beschränkt in immer mehr besetzten Gebieten in der Ukraine die Kraftstoffabgabe. In Luhansk erhalten die Bewohner laut der Nachrichtenagentur TASS nur noch 20 Liter Diesel oder Benzin pro Person. Als Gründe wurden die aktuellen Vorräte und die gestiegene Nachfrage angeführt. Am Wochenende gab es auf der besetzten Halbinsel Krim eine vorübergehende Begrenzung von Benzin. Die russische Regierung hatte zuvor einen Exportstopp für Kerosin bis Ende November verhängt. Die Ukraine fliegt seit Monaten verstärkt Angriffe auf Russlands Ölindustrie. In Albanien haben tausende Menschen gegen ein Luxusbauprojekt protestiert, das mit dem Schwiegersohn von US-Präsident Trump, Jared Kushner, in Verbindung steht. Kushners Unternehmen will auf der albanischen Insel Sarzan ein Luxusresort eröffnen. 1,4 Milliarden Euro sollen investiert werden. Die Sonderstaatsanwaltschaft zur Bekämpfung von Korruption und organisierter Kriminalität in Albanien hat nach eigenen Angaben Ermittlungen zu dem Bauprojekt eingeleitet. Das waren die Nachrichten. Das Wetter in Deutschland. Von West nach Ost ziehen der Regen, teils mit Gewittern, Tiefstwerte 16 bis 7 Grad. Tagsüber Wechsel aus Sonne und Wolken mit Schauern und Gewittern. Höchstwerte 18 bis 23 Grad. Es ist 1.03 Uhr.
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0: 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Um 2 Uhr mit Juliette Groß. Die UN-Vollversammlung entscheidet heute darüber, ob Deutschland einen Sitz im Sicherheitsrat der Vereinten Nationen bekommt. Bundesaußenminister Wadephul wirbt in New York um die Stimmen für Deutschland. Giselle Oka in New York mit den Einzelheiten.
1: Dabei betont er natürlich vor allem, dass sich Deutschland schon seit Jahren um Friedensmissionen kümmert, beim Einsatz gegen die Folgen des Klimawandels hilft, bei der Vermittlung zwischen Konfliktparteien. Und genau das will Deutschland in Zukunft auch wieder im UN-Sicherheitsrat tun. Wadephul sagt, dass Deutschland sich auch in der Verantwortung sieht, die internationale regelbasierte Ordnung zu verteidigen, die ja in letzter Zeit immer wieder in Frage gestellt wird, und auch zu zeigen, dass hier in New York der Ort ist, an dem Fragen von Frieden und Sicherheit bei den Vereinten Nationen diskutiert werden.
0: Eine große Mehrheit der Bundesbürger fürchtet laut einer Umfrage, dass die geplante Gesundheitsreform zu einer schlechteren ärztlichen Versorgung führt. Die Rheinische Post berichtet über eine Erhebung im Auftrag des Hausärzteverbands, wonach sich 77% der Befragten entsprechende Sorgen machen. Aus der Nachrichtenredaktion Constanze Semidey.
2: In Ostdeutschland sind es demnach sogar mehr als 85%, die negative Folgen der Reform erwarten. Am meisten befürchten die Menschen, dass Ärzte künftig weniger Zeit für ihre Patienten haben werden und dass sich die Wartezeiten in den Praxen verlängern. Die Vorsitzende des Hausärztinnen- und Hausärzteverbandes Bulinger Göpfert nannte die geplante Reform der gesetzlichen Krankenversicherung die größte politische Bedrohung für die hausärztliche Versorgung in den letzten 20 Jahren.
0: Russland beschränkt in immer mehr besetzten Gebieten in der Ukraine die Kraftstoffabgabe. In Luhansk erhalten die Bewohner laut der Nachrichtenagentur TASS nur noch 20 Liter Diesel oder Benzin pro Person. Als Gründe wurden die aktuellen Vorräte und die gestiegene Nachfrage angeführt. Am Wochenende gab es auf der besetzten Halbinsel Krim eine vorübergehende Begrenzung von Benzin. In Albanien haben tausende Menschen gegen ein Luxusbauprojekt protestiert, das mit dem Schwiegersohn von US-Präsident Trump, Jared Kushner, in Verbindung steht. Kushners Unternehmen will auf der albanischen Insel Sarzan ein Luxusresort eröffnen. 1,4 Milliarden Euro sollen investiert werden. Die Sonderstaatsanwaltschaft zur Bekämpfung von Korruption und organisierter Kriminalität in Albanien hat nach eigenen Angaben Ermittlungen zu dem Bauprojekt eingeleitet. Das waren die Nachrichten. Das Wetter in Deutschland. Von West nach Ost ziehender Regen, teils mit Gewittern, Tiefstwerte 16 bis 7 Grad. Tagsüber Wechsel aus Sonne und Wolken mit Schauern und Gewittern, Höchstwerte 18 bis 23 Grad. Am Donnerstag heiter, von Westen her Schauer und Gewitter, 18 bis 25 Grad. Es ist 3.03 Uhr.
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